Name of the Game von ABBA an diesem Dienstag, den 11. August. Wir haben noch gar nicht auf unsere prominente Geburtstagsliste geguckt heute. Und da starten wir mit Jorge González von Let's Dance. Der Mann ist ja auch Choreograf aus Kuba und Model. Er wird heute 59 Jahre alt. Hulk Hogan, der Wrestler und Schauspieler, ist schon gestorben, und zwar im vergangenen Jahr mit nur 71 Jahren. Heute wäre er 73 geworden. Nee, 2025, irgendwas stimmt da nicht, sehe ich gerade. Muss ich nochmal nachgucken. Was stimmt nicht. Annette Blyton, den kennen wir noch. Sie kennen wir noch als Kinderbuchautorin von den 5 Freunden. Sie wurde 1897 geboren und starb 1968 mit 71 Jahren. Das war ihre erfolgreichste Reihe. Und dann haben wir Eric Carmen, der Mann, der die hungrigen Augen, The Hungry Eyes, zum Dirty Dancing Soundtrack beigetragen hat. Auch er ist leider schon verstorben. 2024 wäre heute 77 Jahre alt geworden. Und alle, die heute ihren Ehrentag haben, sagen wir natürlich auch Gratulation.

0: Callum. So, jetzt haben wir mal ein bisschen gerechnet. Hulk Hogan wäre tatsächlich heute 73 Jahre alt geworden. Er verstarb im vergangenen Jahr kurz vor seinem 72. Geburtstag eben dann mit 71. Und einen haben wir tatsächlich auch noch vergessen. Wir erinnern gerne immer wieder mal an den Schauspieler und Kabarettisten Dieter Krebs. Er wäre heute 79 Jahre alt geworden. Er wurde leider nur 52. Und einer meiner Lieblingssketche ist der, wo er mit Dieter Pfaff im Baumarkt unterwegs ist. Dieter Krebs als Verkäufer und Dieter Pfaff brauchte eine Gardinenstange. Der Sketch ist stark eingekürzt, aber trotzdem noch verständlich und lustig.
1: Guten Tag, was darf es sein?
2: Ich hätte gerne eine Gardinenstange.
1: Wie lang?
2: Also circa 80 cm ungefähr.
1: Ja, circa nützt mir nichts, ne? Muss schon die genauen Maße haben. Was soll ich denn jetzt bringen? Die 70er mit Muffe oder die genormte 90er zum Abwinkeln mit eingepasster Mutter und bündig abschließender Verlängerungsstange?
2: Ja, ich glaube, ich bitte dann doch lieber eine Tube Alleskleber.
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0: 2:31 Uhr. Hallo auf die Straßen. Wir haben nur noch eine Meldung, und zwar von der A96 München Richtung Lindau. Die Autobahn ist zwischen Memmingen Nord und Aitrach wegen einer Nachtbaustelle noch bis etwa 4 Uhr gesperrt. Kommen Sie gut durch.
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0: Mit Klaus Schredder-Grau und jetzt eine Nummer aus dem Jahre 1992. Ein großer Hit für Matu, You Never Walk Alone. Und im Interview hat er uns mal verraten, dass er diesen Song zu einer Zeit geschrieben hatte, wo es ihm wirklich sehr, sehr schlecht ging. Denn da hatte er sich von seiner Familie getrennt. Und mit diesem Song, den er seinen drei Söhnen gewidmet hat, David, Luca und Leon, wollte er sagen, okay, der Papa ist zwar nicht mehr zu Hause, aber ich bin immer für euch da.

Wenn sich in einem Bandnamen das Wort Brother verbirgt, dann heißt das noch lange nicht, dass die Mitglieder auch wirklich Brüder sind. Das war auch bei den Doobie Brothers hier nicht der Fall. Die haben sich einfach nur gut verstanden, wie Brüder eben. Und die Musik war ja auch wirklich wunderbar, wirklich klasse. Und deshalb sind sie auch in die Rock'n'Roll Hall of Fame eingezogen. Ist schon ein paar Jahre her. Die ARD-Hitnacht um 2.41 Uhr. Jetzt gleich Musik aus Belgien von Milo. Wenn man den mal live sehen will, da muss man auch schon Glück haben und auch weit fahren. Der einzige Auftritt in diesem Jahr, den wir im Moment gefunden haben, der ist im Dezember. Und zwar in Langenthal. Und da muss man über die Grenze. Und da gibt es auch noch Tickets am 13. Dezember im Old Capitol. Wenn Sie Lust und Laune haben, immerhin. Jetzt ist er erstmal bei uns. Little in the Middle.

Milo. Im Dezember ist er in Langenthal in der Schweiz. Das habe ich, glaube ich, gerade vergessen zu sagen. Da müssen Sie über die Grenze in die Schweiz. Liegt im Kanton Bern. 13. Dezember tritt er dort auf. Eine Warnmeldung für die Autofahrer. Auf der A3 Frankfurt Richtung Köln ist zwischen Kelsterbach und dem Mönchhofdreieck aufgrund eines Waldbrands mit Sichtbehinderungen zu rechnen. Hier bitte ganz besonders vorsichtig fahren. Auf der A3 Frankfurt Richtung Köln ist zwischen Kelsterbach und dem Mönchhofdreieck aufgrund eines Waldbrands mit Sichtbehinderungen zu rechnen. Hier bitte vorsichtig fahren.

Filmmusik von Berlin, Take My Brother Away. Bis zu den Nachrichten um drei gibt's noch Police und jetzt Elton John, The Crocodile Rock.

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1: Um 3 Uhr mit Olaf Knapp. Ein Erdbeben der Stärke 7,4 hat den Westen Kolumbiens erschüttert. Dabei sind nach aktuellen Informationen mehr als 110 Menschen getötet und viele weitere verletzt worden. Aus Mexiko-Stadt Christina Fee Möbus.
2: Vor allem viele Städte im Süden und im Westen Kolumbiens sind betroffen. Besonders hart getroffen hat es den Ort Pereira. Das ist etwa 65 Kilometer Luftlinie vom Epizentrum des Erdbebens entfernt. Eine 500.000 Menschen lebt dort. Und nach Angaben des lokalen Bürgermeisters sind allein in Pereira mindestens 40 Menschen ums Leben gekommen. Viele Tote werden auch vermeldet rund um die Großstadt Cali im Süden Kolumbiens. In Teilen der betroffenen Gebiete ist auch die Internet- und Stromversorgung zusammengebrochen.
1: Inzwischen haben mehrere Länder ihre Unterstützung zugesagt, darunter die USA und Mexiko, aber auch Venezuela, wo es erst Ende Juni ein verheerendes Erdbeben mit tausenden Toten gegeben hat. Die Ukraine meldet neue russische Raketenangriffe auf Kiew und andere Großstädte. Wie der Militärgouverneur von Saporischschja mitteilte, sind allein dort mindestens 5 Menschen getötet und weitere 20 verletzt worden. Demnach hat die russische Luftwaffe unter anderem Industrieanlagen angegriffen. Aus Kiew wurde zunächst ein Verletzter gemeldet. Bürgermeister Vitali Klitschko schrieb auf Telegram, die Stadt stehe unter Beschuss. Die Menschen sollten in den Schutzräumen bleiben. Immer mehr Bundesländer setzen das Sonntagsfahrverbot für Lastwagen aus. Jetzt haben auch Mecklenburg-Vorpommern, Bayern und Baden-Württemberg bekannt gegeben, dass in ihren Bundesländern Lkw vorerst an Sonn- und Feiertagen fahren dürfen. Grund sind die niedrigen Wasserstände in den Flüssen, die für den Warentransport wichtig sind. Zuvor hatten schon 4 andere Bundesländer das Sonntagsfahrverbot für Lastwagen vorerst aufgehoben, darunter Niedersachsen und Nordrhein-Westfalen. Die deutschen Leichtathletinnen und Leichtathleten sind gut in die Europameisterschaften in Großbritannien gestartet. Das Team hat am ersten Tag 2 Medaillen geholt. Aus Birmingham Jens-Jörg Rieck.
3: Tränen nach dem größten Erfolg seiner Karriere für Florian Brem. Der Bayer holt Silber über die 5000 Meter. Bislang ist er 2-mal deutscher Meister gewesen. Jetzt sein größter Erfolg hinter Jakob Ingebrigtsen, dem Titelverteidiger und großen Favoriten in dieser Entscheidung. Die zweite deutsche Medaille, die holte Yemisi Mabry. Im Kugelstoßen wurde sie Bronzemedaillengewinnerin, wie schon bei den letzten Europameisterschaften, hinter den beiden Niederländerinnen Jessica Skilder und Jorinde van Klinken.
1: Das Wetter in Deutschland. Am Tage ist es oft heiter, im Norden zeitweise dichtere Wolken, im Süden einzelne Schauer oder Gewitter. Höchstwerte 18 Grad in Nordfriesland bis 34 Grad am Oberrhein. Morgen dann freundlich an den Alpen, Gewitter bis 36 Grad. Es ist 3.03 Uhr.
4: Hallo auf die Straßen, hier ist der Verkehrsservice in der ARD-Hitnacht. Die A96 München Richtung Lindau ist zwischen Memmingen Nord und Aitrach wegen einer Nachtbaustelle bis etwa 4 Uhr gesperrt. Das war's auch schon, gute Fahrt für Sie.
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4: Klaus Schräder-Grau, hallo.

0: Chris Tigers in der ARD-Hitnacht. I wonder why. 14 Minuten nach drei haben wir's. Ja, und der Sommer wird ja in dieser Woche nochmal richtig Vollgas geben. Heute ist das ja noch ganz erträglich, aber bis zum kommenden Samstag gibt's insbesondere im Südwesten unseres Landes Temperaturen bis zu 37 Grad. Und dann geht's am kommenden Sonntag auch wieder steil runter. Aber bis dahin müssen wir die Hitze erst einmal irgendwie verarbeiten wieder. Und viele suchen ja kühle Orte auf. Welcher ist denn Ihr Lieblingskühlort, sag ich mal?
1: Erstmal im Schatten sowieso und dann vielleicht mal noch ein Eis essen und heute im späten Nachmittag unter die Bäume. Zu Hause ist es eh nicht auszuhalten.
2: Wir gehen hier ins Allee-Center oder zu Karstadt oder Galeria und da ist es sowieso angenehmer. Da kann man sich aufhalten, kann ein bisschen durchlaufen.
3: Am Meer, aber da bin ich ja nun leider nicht.
4: Der AWG-See in Gommern, da kann man rings um den See rumlaufen, überall ganz viele Bäume und es sind nicht so viele Menschen da.
5: Bei meiner Oma im Garten eigentlich. Ja, da ist halt ein riesen Pool und da mal ein bisschen plänscheln.

Steve Miliband und The Joker. Vorsicht bitte auf der A48 Koblenz-Dernbach. Zwischen Höhr-Grenzhausen und dem Dreieck Dernbach kommt Ihnen ein Falschfahrer entgegen. Bitte äußerst rechts fahren, nicht überholen. Falschfahrer auf der A48 Koblenz-Dernbach zwischen Höhr-Grenzhausen und dem Dreieck Dernbach. Äußerst rechts fahren, nicht überholen. Wir melden, wenn die Gefahr vorüber ist.

0: Das war ja seinerzeit eine südeuropäische Co-Produktion zwischen dem Italiener Eros Ramazzotti und der Schweizerin Tina Turner. 2013 nahm sie ja die Schweizer Staatsbürgerschaft an. Und damit ist es 3:30. Erst einmal die Entwarnung für die A48 Koblenz-Dernbach. Kein Falschfahrer mehr zwischen Höhr-Grenzhausen und dem Dreieck Dernbach. Und das war's dann auch schon. Allen unterwegs wünschen wir eine gute Fahrt.
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0: Mit Klaus Schredergau. Einen schönen guten Morgen.

0: Da schwingt ordentlich Country mit in der Nummer von High South, One Night at a Time. Ein Österreicher hat das allerdings produziert, und zwar Christian Seitz, der eigentlich sonst so für DJ Ötzi zuständig ist. Die ARD Hitnacht um 3.38 Uhr, gleich mit einem Song von Marius Müller, Westernhagen. Den Song hat er natürlich selbst geschrieben. Engel heißt er, und seine Texte sind ja auch manchmal etwas abstrus.
1: Also das darf mich natürlich nicht interessieren. Ich kann natürlich nicht unter der Prämisse schreiben, dass ich sage, wer versteht das? Und ich kann natürlich nicht mit Kalkül arbeiten. Es gibt viele Leute, die haben das Talent, aber das sind für mich eigentlich keine Künstler, weil künstlerische Arbeit muss immer egoistisch sein, weil sie sonst nicht ehrlich ist. Weiterhin glaube ich aber trotzdem, dass zum Beispiel es auch nicht gut ist, wenn jemand, der Songs schreibt oder auch jemand, der Bilder malt, das erklärt, was er da gemacht hat. Weil es ist immer nur die eigene Interpretation für dich selbst wichtig.

0800 80 80 110, das ist unsere Telefonnummer für unseren Anrufbeantworter. Und da hat uns gerade der Peter auf Band gesprochen. Er ist mit seinem LKW unterwegs und sagte, Mensch, ich hätte gerne auch mal deutschen Schlager gehört. Ja, diese Idee haben manche Hörer, die uns hier eingeschaltet haben. Aber dafür gibt es ja die ARD-Schlagernacht. Wir sind ja die Hitnacht. Und der Schlager ist dort zu Hause und die Schlagernacht wird beispielsweise auch übertragen von den Kollegen von der MDR Schlagerwelt über DAB+ oder auch von HR4, BR Schlager, NDR Schlager. Da gibt's den deutschen Schlager und auch Roland Kaiser und seine Kollegen. Da sind die zu Hause. Da hat die ARD eine neue Heimat gefunden, auch übrigens in unserer neuen App ARD Sounds. Können Sie sich das auch gerne anhören. 4:10, gleich die Nachrichten. Bei uns gibt's jetzt gleich Mike and the Mechanics, Pink Floyd und jetzt Garland Jeffries.

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1: Um 4 Uhr mit Olaf Knapp. Der Westen Kolumbiens ist von einem schweren Erdbeben erschüttert worden. Mehr als 110 Menschen kamen nach aktuellen Angaben der Behörden ums Leben. Die Zahl der Opfer könnte aber noch steigen. Aus der Nachrichtenredaktion Christoph Johansen.
2: Das Beben der Stärke 7,4 ereignete sich am frühen Morgen Ortszeit um kurz nach 7:30. Menschen liefen in Panik aus ihren Häusern, um sich in Sicherheit zu bringen. Bilder von vor Ort zeigen eingestürzte Gebäude, Trümmerhaufen und den umgeknickten Turm einer Kathedrale. Noch immer suchen Einwohner und Einsatzkräfte in den Trümmern nach Überlebenden und Opfern. Zum Teil fielen die Mobilfunknetze und die Stromversorgung aus. Es ist das stärkste Erdbeben in Kolumbien seit mindestens 10 Jahren. Betroffen ist vor allem der mittlere Westen zwischen Cali und Medellin.
1: Inzwischen haben mehrere Länder ihre Unterstützung zugesagt, darunter die USA und Mexiko, aber auch Venezuela, wo es erst Ende Juni ein verheerendes Erdbeben mit tausenden Toten gegeben hatte. Die Ukraine meldet neue russische Raketenangriffe auf Kiew und andere Großstädte. Wie der Militärgouverneur von Saporischschja mitteilte, sind allein dort mindestens 5 Menschen getötet und weitere 20 verletzt worden. Demnach hat die russische Luftwaffe unter anderem Industrieanlagen angegriffen. Aus Kiew wurde zunächst ein Verletzter gemeldet. Bürgermeister Vitali Klitschko schrieb auf Telegram, die Stadt stehe unter Beschuss. Die Menschen sollten in den Schutzräumen bleiben. Immer mehr Bundesländer setzen das Sonntagsfahrverbot für Lastwagen aus. Jetzt haben auch Mecklenburg-Vorpommern, Bayern und Baden-Württemberg bekannt gegeben, dass in ihren Bundesländern Lkw vorerst an Sonn- und Feiertagen fahren dürfen. Grund sind die niedrigen Wasserstände in den Flüssen, die für den Warentransport wichtig sind. Zuvor hatten schon 4 andere Bundesländer das Sonntagsfahrverbot für Lastwagen vorerst aufgehoben, darunter Niedersachsen und Nordrhein-Westfalen. Die deutschen Leichtathletinnen und Leichtathleten sind gut in die Europameisterschaften in Großbritannien gestartet. Das Team hat am ersten Tag 2 Medaillen geholt. Aus Birmingham Jens-Jörg Rieck.
3: Tränen nach dem größten Erfolg seiner Karriere für Florian Brem. Der Bayer holt Silber über die 5000 Meter. Bislang ist er 2-mal deutscher Meister gewesen. Jetzt sein größter Erfolg hinter Jakob Ingebrigtsen, dem Titelverteidiger und großen Favoriten in dieser Entscheidung. Die 2. deutsche Medaille, die holte Yemisi Mabry. Im Kugelstoßen wurde sie Bronzemedaillengewinnerin, wie schon bei den letzten Europameisterschaften, hinter den beiden Niederländerinnen Jessica Skilder und Jorinde van Klinken.
1: Das Wetter in Deutschland. Am Tage oft heiter, im Norden zeitweise dichtere Wolken, im Süden einzelne Schauer oder Gewitter, 18 Grad in Nordfriesland bis 34 Grad am Oberrhein. Und morgen am Mittwoch freundlich an den Alpen ein paar Gewitter, 19 bis 36 Grad. Es ist 4.03 Uhr.
4: Einen schönen guten Morgen auf die Straßen. Wir haben eine Meldung und zwar von der A38 Leipzig Richtung Göttingen. Die Autobahn ist zwischen Leipzig Südwest und Lützen nach einem Unfall gesperrt. Das war's, gute Fahrt.
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4: Mit Klaus Schredergau, hallo.

Faithful, The Ballad of Lucy Jordan in der ARD-Hitnacht. Leiden Sie auch unter Schlagzeilen-Burnout? Ja, was kann das sein? Nachrichtenmüdigkeit nennt man das auch. Also wenn man völlig überdreht ist von zu vielen Nachrichten, wenn man zu viel liest, ja, das kann auch zu chronischem Stress führen. Und viele haben ja auch auf ihren Smartphones sogenannte Push-Benachrichtigungen aktiviert von vielen Diensten, die dann ruckzuck Eilmeldungen aufs Handy schicken, wenn es ganz besonders wichtig und schnell gehen muss. Aber manchmal ist das dann auch nicht ganz so tragisch, was da immer abgesondert wird. Von daher sollte man sich tatsächlich auch mal eine Pause gönnen, was Nachrichten angeht. Ist gar nicht mal so schlimm. Da kriegt man auch die nächsten Tage noch ausreichend mit. Aber sollte man tatsächlich mal tun. Ich war ja damals oder vor vielen Jahren auch mal Nachrichtenredakteur im Hörfunk und ein Nachrichtenjunkie. Mir wurde das am Ende auch zu viel, diese ganzen Kriegs- und Krisenberichte. Das kann einen schon anpacken. Ja, und deshalb habe ich es mir auch mittlerweile angewöhnt, nur noch einmal am Tag die Nachrichten zu lesen im Netz. Und eine Nachrichtensendung im Fernsehen muss am Tag ja dann auch mal reichen. Machen Sie es doch auch mal, falls Ihnen das alles zu viel werden sollte. Gleich Maroon 5 und die Memories, zuvor der gute alte Eddie Grant in der ARD-Hitnacht. I don't wanna dance.

0: Maroon 5. In der ARD-Hitnacht. Jetzt geht's in die 80er zu einer Ikone, kann man ja sagen. Sie war immer ein bisschen schräg, ein bisschen zu farbig, ein bisschen zu laut, Cyndi Lauper. Und zu Anfang ihrer Karriere hatte sie es auch nicht einfach.
1: I had people come up to me once tell me I sang like a rat.
2: Ich hatte Leute, die sagten, du klingst wie eine Ratte. Mir war es egal, weil der Sound gut war, klang ich gut und dachte irgendwann, ich bin gut.
1: I would actually think I was great.
0: Cyndi Lauper, Girls Just Want to Have Fun war ja ihr allererster großer Hit, aber sie kann ja auch anders. Mit dieser wunderbaren Ballade True Colors.

0: Charts um 16:30. Schönen guten Morgen auf die Straßen. Eine Meldung haben wir von der A38 Leipzig Richtung Göttingen. Die Autobahn ist zwischen Leipzig Südwest und Lützen nach einem Unfall gesperrt. Das war's. Gute Fahrt.
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0: Mit Klaus Schröder-Grau. Einen schönen guten Morgen. Ja, und wenn Sie noch keine süßen Träume hatten, hier gibt's sie zumindest musikalisch von den Eurythmics.

die ARD-Hitnacht, allerdings ohne Regen. Um 4.37 Uhr. Heute ist in den USA der nationale Tag der Präsidentenwitze. Ja, der Gedenktag erinnert an den Humor, den einige US-Präsidenten im Amt zeigten, oder feiert den politischen Humor rund um das Weiße Haus. Ja, bei der derzeitigen politischen Lage in den USA und bei dem Präsidenten, den wir da im Moment haben, dürfte es durchaus schwerfallen, diesen Tag heute ernst zu nehmen.

Vor knapp 25 Jahren war das ein Hit für Orange Blue, She's Got That Light. Ja, und die beiden Jungs, der Vince und der Volkan, machen auch weiterhin Musik zusammen. Letztes Werk datiert aus dem Jahre 2020. Das Album Right schaffte es zumindest für eine Woche in die deutschen Albumcharts. Für viele geht die ARD-Hitnacht gleich zu Ende. Um 5 Uhr starten in vielen Landesrundfunkanstalten die Morningshows. Da wünsche ich Ihnen viel, viel Spaß. Die ARD-Hitnacht gibt es noch eine Stunde zwischen 5 und 6 auf SWR 4 und WDR 4. Ich bin Klaus Schredergau und wünsche Ihnen einen guten Start in den Dienstag.

Wichtige Warnmeldung für die Autofahrer auf der A46 Heinsberg-Düsseldorf im Dreieck Mönchengladbach-Wanloh kommt Ihnen ein Falschfahrer entgegen. Bitte äußerst rechts fahren, nicht überholen. Auf der A46 Heinsberg-Düsseldorf im Dreieck Mönchengladbach-Wanloh ist ein Falschfahrer unterwegs. Vorsicht bitte in beiden Richtungen.

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1: Um 5 Uhr mit Olaf Knapp. Der Westen Kolumbiens ist von einem schweren Erdbeben erschüttert worden. Dabei kamen mehr als 110 Menschen ums Leben. 2000 Menschen werden vermisst. Aus der Nachrichtenredaktion Peter Behrendt.
2: Aufnahmen aus Pereira, Cali und anderen Städten zeigen Trümmerberge und eingestürzte Häuser. Überall suchen Helfer nach Überlebenden, die unter den Trümmern eingeschlossen sind. Der gerade erst vereidigte Präsident de la Espriella rief den Notstand aus und übernahm es, die Krisenhilfe zu koordinieren. Mehrere Flughäfen in der Region setzten den Betrieb aus. Nach Angaben der amerikanischen Erdbebenwarte erreichten die Erdstöße eine Stärke von 7,4. Am schwersten ist der mittlere Westen Kolumbiens betroffen. Die Erschütterungen waren aber auch in den Nachbarstaaten Ecuador und Panama zu spüren.
1: Die Ukraine meldet neue russische Raketenangriffe auf Kiew und andere Großstädte. Wie der Militärgouverneur von Saporischschja mitteilte, sind allein dort mindestens 5 Menschen getötet und weitere 20 verletzt worden. Demnach hat die russische Luftwaffe unter anderem Industrieanlagen angegriffen. Aus Kiew wurde zunächst ein Verletzter gemeldet. Bürgermeister Vitali Klitschko schrieb auf Telegram, die Stadt stehe unter Beschuss. Die Menschen sollten in den Schutzräumen bleiben. Passagiere der Lufthansa müssen vorerst keine weiteren Streiks der Piloten befürchten. Wie die Gewerkschaft Vereinigung Cockpit mitteilte, hat sie sich mit dem Unternehmen auf ein Schlichtungsverfahren geeinigt. Dabei geht es um offene Tariffragen bei den Gesellschaften Lufthansa, Lufthansa Cargo und Eurowings. Die Gewerkschaft hat die Lufthansa-Piloten im laufenden Jahr schon an 7 Tagen zum Streik aufgerufen. Hunderte Flüge fielen aus. Das Unternehmen bezifferte die Kosten auf etwa 150 Millionen Euro. Bei den Leichtathletik-Europameisterschaften in Birmingham hat es die ersten Medaillen für das deutsche Team gegeben. Kugelstoßerin Yemisi Mabri gewann Bronze. Für die größte Überraschung sorgte aber Florian Bremm. Aus Köln Irina Gneb.
3: In einem spektakulären Rennen über die 5000 Meter lief Florian Bremm den Endspurt seines Lebens. Auf der Zielgeraden musste er sich nur dem norwegischen Superstar und Titelverteidiger Jakob Ingebrigtsen geschlagen geben. EM Silber ist für Bremm der größte Erfolg seiner Karriere. Zuvor hatte Yemisi Mabry im Kugelstoßfinale die erste Medaille für das deutsche Team geholt. Mit einer Weite von 19,50 Meter wurde die Olympiasiegerin Dritter. Der Sieg ging an Topfavoritin Jessica Srilda aus den Niederlanden vor ihrer Landsfrau Jorinde van Klinken.
1: Das waren die Nachrichten. Das Wetter in Deutschland: am Tage oft heiter, im Norden zeitweise dichtere Wolken, im Süden einzelne Schauer oder Gewitter, 18 Grad in Nordfriesland bis 34 Grad am Oberrhein. Morgen dann freundlich, an den Alpen ein paar Gewitter, 19 bis maximal 36 Grad. Es ist 5.03 Uhr.
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4: Guten Morgen, Autofahrer. 2 Hinweise heute Morgen. Einmal bitte Vorsicht auf der B65, das ist der Südschnellweg Braunschweig Richtung Hannover. Zwischen Höfersche Straße und Brabeckstraße liegt ein Tier auf der Fahrbahn. Und die B442 Bad Nenndorf-Koppenbrügge ist zwischen Messenkamp und dem Bahnhof auf beiden Seiten im Moment gesperrt. Da hat es einen Unfall gegeben. Gute Fahrt.
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5: Guten Morgen.
6: Ja, wie gut, dass Sie schon wach sind. Sie wissen ja, der frühe Vogel fängt den Wurm, ne?
4: Ja gut, schön für den Vogel, aber was ist mit dem Wurm? Der ist ja irgendwie auch früh aufgestanden.
6: Ja, der hat die A-Karte gezogen.
4: Ja, so, genau.
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0: Guten Morgen. 5:10 ist es. Toll, dass Sie mit dabei sind hier bei NDR 1 Niedersachsen.
1: Wenn Sie gleich raus müssen mit dem Hund vielleicht oder auch zur Arbeit, dann ziehen Sie sich was über. Es ist echt kalt da draußen.
0: Es ist nicht kalt, Suse. Es ist vielleicht frisch. Das würde meine Mutter sagen. Frisch.
1: Also, 11 Grad, finde ich kalt. Das hat mein Auto gerade angezeigt. Und ich meine, gestern um die Zeit hatten wir, weiß ich nicht, 20, 21?
0: 20, ja. das ist dein Tacho, auf den du da guckst.
1: Oh,
0: wie das so langsam über die Straßen kriegst. Also ich fand es ehrlich gesagt angenehm heute Nacht. Sieht auch bestimmt auch. Man konnte wunderbar schlafen.
1: Okay, da hast du auf jeden Fall recht. Ja. Ich finde ja, wenn es schon jetzt kühler ist, dann könnte es doch auch wenigstens mal so ein bisschen regnen. Aber nichts in Sicht, oder?
0: Nicht wirklich. Dabei bräuchten wir den Regen so dringend. Es ist viel zu trocken. Gestern hat es ja immerhin manchmal ein paar Tropfen gegeben.
1: Ja, 4. Nee, wirklich. Also,
0: danach hast du aufgehört zu zählen.
1: Ja.
0: Immerhin ist es heute nicht mehr so heiß. Es wird der kühlste Tag der Woche. Wie warm oder wie kalt oder frisch es ist, das sage ich Ihnen im Wetter um 9:30 in 20 Minuten. Bleiben Sie bei uns.

0: Arctic Monkeys, I'm a Believer in der Einzige der Sachsen hier am Dienstag früh. Schönen guten Morgen zusammen, 17 nach 5. Schlürfst du Kaffee?
1: Ja, der erste Schluck Kaffee am Morgen ist doch der beste, ne?
0: Ist wirklich so,
1: Der läuft bei mir gefühlt durch die linke Herzkammer bis in die Füße.
0: Doch, finde ich auch, wirklich, das hilft weiter. Übrigens, Wissenschaftler haben eine neue Froschart entdeckt in Costa Rica, das ist der Kaffeefrosch.
1: Der Kaffeefrosch?
0: Ja,
1: weil der auch so gerne Kaffee trinkt, oder?
0: Ja.
1: Weil er nach Kaffee schmeckt, oder wie?
0: Weil er sich in Kaffeeplantagen am wohlsten fühlt. Also da findet er wohl Schatten und Feuchtigkeit und Nahrung. Der ist so grün-braun gefleckt, 4 Zentimeter nur groß, also ziemlich klein. Und nachts kann man ihn singen hören, wenn er da so auf den Kaffeesträuchern sitzt.
1: Quaken meinst du? Singen ja wohl nicht, oder?
0: Ich weiß jetzt nicht genau, wie er klingt, aber er macht angeblich so kurze, schrille, singende Rufe tatsächlich.
1: Mhm. Singende. Ja, so wie du bei deinem ersten Kaffee morgens. So eine Art Glücksgeschrei, so ein hysterisches.
0: Nenn mich Kaffeefrosch. Kurz nochmal eben der Blick auf die Straßen, der Verkehrsservice. Fahren Sie vorsichtig auf der B82 Rüden Richtung Goslar zwischen Wolfshagen am Harz und Astfeld. Da ist ein Fahrzeug liegen geblieben, also da aufpassen bitte.
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0: der Boss, Bruce Springsteen, holt sie persönlich aus dem Bett um 5:30.
1: Sehr gut. Wie schön, dass Sie dabei sind. NDR1 Niedersachsen hier. Und wir haben eben schon kurz drüber gesprochen. Es ist ordentlich frisch da draußen.
0: Ja, es ist auf jeden Fall ein bisschen kühler als gestern Morgen. Das sehen wir an den aktuellen Temperaturen. Gucken Sie mal, Braunlage 10 Grad, Braunschweig 12, Bremen 11. In Celle haben wir 12 Grad, Göttingen ist mit 13 dabei, Hannover und Lüneburg haben 11 Grad. Auf Norderney ist es ein bisschen kuscheliger mit 16 Grad, in Oldenburg sogar nur 7 Grad, in Osnabrück 10 Grad. Ja, das Wetter ist heute so ein bisschen wie Topmodels, schön, aber kühl. Sonne und Wolken heute, vor allem im Süden brauchen Sie heute aber wieder eine Sonnenbrille. Aber es ist nicht mehr ganz so warm, obwohl es schön ist. Die Top-Temperaturen 18 Grad auf Langeoog bis 24 Grad in Bad Bentheim, im Oberharz bis 20 Grad.
1: Eigentlich ganz angenehm. Gucken wir auf die Straßen.
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1: Im Moment nur ein einziger Hinweis für die B442 Bad Nendorf-Koppenbrügge. Die ist zwischen Messenkamp und dem Bahnhof immer noch gesperrt auf beiden Seiten. Da hatte es ja einen Unfall gegeben. Gute Fahrt in den Dienstag.
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0: Und wenn Ihnen die 10, 11 Grad von heute Morgen noch nicht kühl genug sind, dann nehmen wir Sie gleich mit ins ewige Eis. In der 60-Sekunden-Zeitmaschine geht es gleich um die erste deutsche Antarktis-Expedition. Was die armen Männer damals durchmachen mussten, das hören Sie in 7 Minuten um 20 vor 6.

0: La Bamba um 5.37 Uhr.
1: Guten Morgen.
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4: 11. August. Ich bin mir sicher, bald wird da draußen kein weißer Fleck mehr auf der Karte sein. Da draußen liegt ein ganzer Kontinent, der darauf wartet, verstanden zu werden.
5: Der Geograf und Polarforscher Erich von Drygalski ist bereit für eine abenteuerliche Expedition. Heute vor 125 Jahren sticht in Kiel das Forschungsschiff Gauss in See. Kaiser Wilhelm II. Hat 1,5 Millionen Reichsmark locker gemacht für die erste deutsche Südpolarexpedition. 32 Männer sind an Bord, darunter Wissenschaftler, Seeleute und Techniker. Sie beginnen eine Reise in ein Gebiet, das noch fast vollkommen unbekannt ist. Die Route führt über Kapstadt in Richtung Antarktis. Dort fährt sich die Gauss dann aber im Eis fest und bleibt monatelang eingeschlossen. Für die Männer beginnt eine harte Zeit in Dunkelheit, Kälte, Isolation. Aber genau in dieser Gefangenschaft der Natur entsteht auch Wissenschaft.
4: Wenn das Schiff nicht weiter kann, dann muss trotzdem die Forschung weitergehen. Dass wir hier im Eis feststecken, das ist nicht das Ende. Es ist nur ein anderer Weg, den wir jetzt einschlagen müssen.
5: Mit Schlitten erkunden die Männer die Umgebung und vermessen, beobachten, sammeln. Sie entdecken neue geologische Formationen, über 2000 unbekannte Meerestiere und den Gaussberg, einen erloschenen Vulkan in der Antarktis. Die Forschungsergebnisse dieser ersten deutschen Südpolarexpedition veröffentlicht Erich von Drygalski in einem 20-bändigen Werk. Ein wichtiger Beitrag für die Polarforschung. Der Rest ist Geschichte.

0: 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Kurzer Verkehrsservice, fahren Sie vorsichtig auf der A2 Hannover-Dortmund. In der Ausfahrt Lauenau ist ein LKW liegen geblieben und noch ein defekter LKW auf der A352 zur A7, also zwischen Engelbostel und Flughafenstraße. Auch ein LKW liegen geblieben und da liegen auch Fahrzeugteile.
1: Ja, es ist der 11. August und so langsam kommen alle wieder aus dem Urlaub zurück. Das merken Sie wahrscheinlich auch auf der Arbeit oder zu Hause in der Nachbarschaft.
0: Und manchmal bringen ja nette Kollegen auch nette Dinge mit. Also Kuhlage hat mir aus Spanien einen Fächer mitgebracht. Richtig schön.
1: Ja.
0: Mich hat's gefreut. Vielen Dank.
1: Und der macht frische Luft. Ne? Und
0: ja.
1: Es ist eine praktische Sache, dachte ich mir. Normalerweise liegen Urlaubsmitbringsel ja einfach so rum und stauben voll. Ne?
0: Wirklich.
1: Oder?
0: Ich habe früher wirklich aus jedem Urlaub Muscheln mitgebracht und so in Gläser gefüllt. Und wenn du die dann irgendwann später aufgemacht hast, dann bist du fast erstickt, weil die so unfassbar gestunken haben. Wirklich. Also,
1: ja. Ich habe früher mal von jedem Ort, an dem ich war, einen Stein mitgebracht.
0: Ah ja, siehst du.
1: Und die liegen jetzt immer noch bei meiner Mutter zu Hause im Haus in so einer Vitrine mit einem Zettel beschriftet, also zum Beispiel ein Stein vom Nordkap und ein Stein aus Thailand und Kreta. Und irgendwann hat meine Mutter mal Staub gewischt und alles durcheinander gebracht. Jetzt weiß keiner mehr, welcher Stein aus Thailand ist und welcher aus vom Nordkap.
0: Ja gut, okay. Aber Urlaubsmitbringsel. Also wie ist bei Ihnen? Haben Sie was mitgebracht? Wir wollen gerne Ihre Geschichten hören. Was war denn so, sagen wir mal, Ihr schlimmstes Mitbringsel aus dem Urlaub?
2: Ich habe mal richtig hässliche, billige Badelatschen gekauft, die ich niemals getragen habe. Auf Teneriffa.
3: Vor allen Dingen Flaschenöffner sind ja sehr beliebt. Dieser war aus Mallorca in der Form eines männlichen Geschlechtsteils.
4: Pfeffersalztropfen, angeblich aus Keramik, handbemalt.
5: Meine Tochter hat mir aus ihrem Urlaub mal eine Schürze mitgebracht. Eine Flamenco-Tänzerinnen-Schürze für mich zum Grillen anzuziehen.
6: Beispielsweise diese bemalten Keramikteller aus Südeuropa. Die habe ich jemandem geschenkt, dem ich keine Freude machen wollte, aber was mitbringen musste.
7: Ja, meine Eltern, die bringen halt ab und zu mal Klamotten aus der Türkei mit und die sehen halt wirklich grottenschlecht aus. Auf die verzichte ich dann gerne auch.
8: Bei mir hat eine Bekannte mal einen Aschenbecher mitgebracht von Lanzarote, der aus Vulkanasche geformt war. Der war auch ganz hübsch. Das Problem daran war, dass ich Nichtraucher bin.
1: Sehr schön. Ach, haben Sie auch so Urlaubsbringsel mal mitgebracht oder von jemandem bekommen? Erzählen Sie uns davon. Über die NDR Niedersachsen App können Sie uns eine Nachricht schicken oder rufen Sie schnell durch. 0511 88 40 66. Die Musik

0: So sanft werden sie nur von den Hollies hier bei NDR 1 Niedersachsen geweckt. Ist das nicht schön?
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2: Fahren Sie vorsichtig bitte auf der A2 Hannover-Dortmund. In der Ausfahrt Lauenau, da ist ein LKW liegen geblieben. Noch ein defekter LKW auf der A352 und zwar zwischen Engelbostel und Flughafenstraße. Da liegen auch Fahrzeugteile, also da aufpassen bitte. Und A31 Emden leer. Die Ausfahrt Fehnhusen ist im Moment gesperrt. Da hat es einen Unfall gegeben. Gute Fahrt für Sie.
3: Es ist 6 Uhr.
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3: Mit Konstanze Beisert. Einen schönen guten Morgen. Die Schlagzeilen. Feuerwehr bringt Waldbrand bei Hanmünden unter Kontrolle. Kolumbien ruft nach Erdbeben Notstand aus. Ärzte warnen vor Kollaps in Kinderkrankenpflege. Und das Wetter. Sonne und Wolken wechseln sich ab bis 24 Grad. Ein Waldbrand bei Hanmünden im Kreis Göttingen hat die Feuerwehr auch in der Nacht beschäftigt. Der Brand war gestern Mittag ausgebrochen. Zeitweise musste die Autobahn 7 voll gesperrt werden. Matthias Zimmermann, wie ist die aktuelle Lage?
4: Ja, der Brand ist seit dem späten Abend unter Kontrolle, aber noch nicht vollständig gelöscht. Nach Angaben der Polizei gibt es wohl noch Glutnester im Waldboden. Am Morgen wollen sich die Einsatzkräfte besprechen, wie sie gegen diese weiter vorgehen können. Für die Nacht hatte die Feuerwehr eine automatische Bewässerungsanlage eingerichtet. Die Autobahn 7 ist zwischen Lutherberg und Hedemünden aber in beide Richtungen inzwischen wieder freigegeben. Wegen der starken Rauchentwicklung war die Autobahn gestern gesperrt worden. Das führte zu langen Staus auf der A7 und im Umland. Das Feuer war gestern Mittag in einem Waldgebiet an der Autobahn ausgebrochen. Starke Winde fachten es dann immer weiter an. Mehr als 200 Feuerwehrmänner und Frauen waren im Einsatz, außerdem auch Löschhubschrauber und ein Löschflugzeug.
3: Bei einem schweren Erdbeben in Kolumbien sind mindestens 110 Menschen ums Leben gekommen. Nach Angaben der Regierung werden noch rund 2000 Menschen vermisst. Das Beben hatte demnach eine Stärke von 7,4. Aus Mexiko-Stadt Christina Femöbus.
5: Hunderte Wohnhäuser sind beschädigt, Dutzende komplett eingestürzt. Das ganze Ausmaß der Zerstörung ist nach dem Erdbeben in Kolumbien noch nicht absehbar. Besonders betroffen sind die Regionen Chocó und Valle del Cauca im Süden und Westen des Landes. In der südkolumbianischen Großstadt Cali suchen Rettungskräfte und Freiwillige teils mit bloßen Händen Verletzte aus den Trümmern zu bergen. Auch eine Kinder- und Neugeborenenstation eines Krankenhauses ist dort eingestürzt. Die Regierung hat den nationalen Katastrophenzustand ausgerufen und Soldaten in das Gebiet entsandt. An erster Stelle steht die Rettung der Menschen, die unter den Trümmern begraben sind, sagte Präsident Abelardo de la Espriella. Diverse Länder haben indessen bereits Unterstützung angeboten, unter anderem die Europäische Union, Mexiko und die USA.
3: Passagiere der Lufthansa müssen vorerst keine weiteren Streiks der Piloten befürchten. Wie die Gewerkschaftsvereinigung Cockpit mitteilte, hat sie sich mit dem Unternehmen auf ein Schlichtungsverfahren geeinigt. Dabei geht es um offene Tariffragen bei den Gesellschaften Lufthansa, Lufthansa Cargo und Eurowings. Der Berufsverband für Kinderärzte und die Kinderkliniken warnen vor einem Personalmangel in der Kinderkrankenpflege. Hintergrund ist demnach die spezielle Ausbildung, in der Altenpflege, Krankenpflege und Kinderkrankenpflege zusammengefasst sind. Maren Bruns, wie groß ist das Problem in Niedersachsen?
6: Auch bei uns spitzt sich die Lage in den Krankenhäusern zu. Das teilt der Berufsverband der Kinderärzte hier in Niedersachsen mit. Und auch der Berufsverband der Kinderkrankenpflege bestätigt das. Das Problem, der Fokus der Ausbildung zum Pflegefachmann oder zur Pflegefachfrau liege auf Erwachsenen, so eine Sprecherin. Und das sei für Azubis, die mit Kindern arbeiten möchten, eher abschreckend. Und der Teil der Ausbildung, der sich mit Kinderheilkunde beschäftigt, sei deutlich kürzer als alle anderen. Einige Azubis fühlten sich am Ende der Ausbildung nicht ausreichend für die Kinderkrankenpflege qualifiziert. In Niedersachsen gibt es nur ein Kinderkrankenhaus, das eine spezielle Ausbildung zum Kinderkrankenpfleger anbietet, nämlich das Kinderkrankenhaus auf der Bult in Hannover.
3: Nach der tödlichen Auseinandersetzung in Bremen fehlt vom flüchtigen Täter weiter jede Spur. Nach Angaben der Ermittler waren ein 56 Jahre alter Fußgänger und ein Autofahrer am Samstag in Streit geraten. Danach soll der Autofahrer aus seinem Wagen ausgestiegen sein und auf den Mann eingeschlagen haben. Das Opfer stürzte und schlug mit dem Kopf auf den Boden auf. Der Mann starb noch vor Ort. Der Autofahrer floh in einem weißen Kleinwagen. Zum Auftakt der Leichtathletik-EM in Birmingham hat das deutsche Team 2 Medaillen gewonnen. Im Finale über 5000 Meter holte Florian Brem Silber. Kugelstoß-Olympiasiegerin Yemisi Mabry gewann zuvor Bronze. Und bei den Schwimm-EM in Paris hat die Männerstaffel die erste deutsche Beckenmedaille geholt. Das Quartett gewann bei der 4x200 Meter Freistil-Staffel Bronze. Gold ging an Großbritannien, Frankreich sicherte sich Silber. Die Zeit 6.05 Uhr.
0: Und hier ist das Wetter für Niedersachsen. Ja, und das ist heute so ein bisschen wie, ja, wie sage ich es am besten? Also, es ist wie mein Kaffee, nur noch lauwarm heute. Also nicht mehr ganz so heiß. Der Hochsommer macht nämlich heute mal Pause bei uns in Niedersachsen. Aber es bleibt trotzdem schön, nur nicht mehr so warm. Also wolkig und freundlich. Und im Süden von Niedersachsen, da guckt heute ganz lange die Sonne raus. Ansonsten sind ein paar Wölkchen davor. Die Top-Temperaturen 18 Grad auf Norderney bis 24 Grad in Göttingen. Im Oberharz so bis 20 Grad.
1: 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Guten
2: Morgen. Ja, und manchmal gibt es ja kuriose Geschichten aus Burgdorf zum Beispiel. Da hat man in einer Schule einen Sportplatz mit einer Laufbahn gebaut. Aber die Laufbahn ist für Wettkämpfe zu kurz. Und das ist nicht die einzige Baupanne. Die ganze Geschichte gleich um 12 nach 6.
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0: Schönen Dienstagmorgen. Al Stewart on the border hier. Nur bei NDR 1 Niedersachsen um 12 nach 6.
1: Gerade läuft ja die Leichtathletik-Europameisterschaft in Birmingham. Vielleicht haben Sie gestern mal ein bisschen reingeguckt. Kuhlage, Frage an einen Ahnungslosen. Wie lang ist die Laufbahn in so einem Stadion? Also einmal rum.
0: Ja, ich habe es nie einmal bis ganz rum geschafft. Deswegen, aber ich glaube, es sind 400 Meter, sind es 400 Meter? 400
1: Eigentlich
0: Meter, ne?
1: Weiß man das, oder?
0: Ja.
1: Also ja, normalerweise 400 Meter in so einem Stadion. In Burgdorf ist das ein bisschen anders. Da ist die Laufbahn zu kurz. Also ist wirklich kurios. Die IGS, die Integrierte Gesamtschule, hat für mehrere Millionen neue Sportanlagen bekommen. Aber ich sag mal, so richtig gut gelaufen ist das nicht. Florian Kneifel hat sich das mal genauer angeguckt. Florian, was ist da los?
2: Naja, die Frage müsste, glaube ich, eigentlich lauten, was ist da nicht los? Also ich habe schon viel gesehen, aber sowas, das fängt schon bei der Laufbahn um den Sportplatz an. Die ist nicht wie üblich 400 Meter lang, sondern nur bummelig 300. Kein Witz, es können also keine offiziellen Wettkämpfe ausgetragen werden. Und ja, somit auch keine Abiturprüfungen im Fach Sport. Dafür ist Spannung garantiert. Es gibt nämlich auch nur zwei Laufbahnen anstatt der üblichen sechs. Du hast also immer ein Duell.
0: Ich habe mir mal gerade Bilder angeguckt von dem Sportplatz. Den gibt es ja auch. Und das sieht so aus, als ob die Bank für die Ersatzspieler mitten auf dem Fußballplatz stehen würde. Aber das kann ja nicht sein, Florian, oder?
2: Oh doch, in Burgdorf schon. Festgemauert mit ausladendem Pflasterbereich davor steht die überdachte Ersatzbank mitten auf dem Spielfeld. Wirklich, mittendrauf. Du musst echt zweimal hingucken, so kurios ist das. Aber hätte ja auch schlimmer kommen können, wenn sie die Bank zum Beispiel ins Tor gebaut hätten oder sowas. Aber auch so dürfte die Burgdorfer Bank neue Maßstäbe im Fußballsport setzen.
0: Klingt ein bisschen so, als hätte jemand das Ganze geplant, der mit Sport jetzt nicht allzu viel zu tun hat.
1: Ja, ja, möglicherweise. Also die Stadt Burgdorf will sich das nochmal genau alles angucken. Es soll geprüft werden, wie es da weitergeht. Sehr kurios.
0: Aber wirklich.

0: Na, das tut dir nichts zu sagen.
1: Udo.
2: Ja, das kann's haben.
1: Und Opa Gerke.
3: Steffi, machst du mir Mettbrötchen?
4: Nee, muss ich erst schmieren. Milch und Zucker nehmt ihr selber, ne? Die Gefühle haben Schweigepflicht.
0: Ah, gestern Nachmittag war wohl wieder diese Roger da, was?
4: Kein Kommentar. Was gibt's Neues?
2: Du wusstet ja das? Du kannst jetzt die Villa von Till Schweiger mieten. Habe ich im Promi-Magazin gesehen. Also nur über den Sommer jetzt.
4: Also das ist ja einmalig. Mit alle Möbel und alles.
2: Ja, zeichnen Sie. In dieser Küche hat Till Schweiger gekocht und auf dieses Sofa saß er mal.
4: Also
2: 7.500 Euro pro Monat kalt.
0: Also mich wundert, dass die das nötig haben. Das wollen echte Stare sein. Lassen andere Leute auf ihren Klo sitzen und Brandlöcher in den Sofas machen. Das gibt's auch nur in Deutschland, du.
4: Nee, Georg, nur stell dir mal vor, du liegst in dein Starrsein Bett.
2: Ja,
4: also
2: ja.
4: Jetzt auch als Frau gesehen.
0: Oh, Moment, ist da frische Bettwäsche denn mit drin, oder wie läuft das?
2: Ja, Bettwäsche ist immer mit drin bei Promi-Vermietung, also.
0: Woher weißt du das denn?
2: Ja, ich vermiete ja nun selber seit Jahren Promi-Wohnung.
4: Udo.
0: Wie bitte?
2: Ja, hier von Norman von 9 Live, von Wortrakete und Fanny Manny,
4: ja.
2: Der ist ihr Wohnstar.
4: Selbstredend.
2: Und seine Mutter wohnt ja bei uns gegenüber und sie gibt uns jeden Sommer 3 Wochen ihren Schlüssel zum Blumengießen.
0: Moment mal, du vermietest einfach 3 Wochen fremde Wohnungen?
2: Promi-Wohnung. Die Mutter von Norman von 9 Live. Hallo.
0: Und dann kassierst du das Geld ab? Weiß sie das denn überhaupt?
2: Ja, Moment. Das geht sie ja nachher nichts an. Die Mieter gießen ja die Blumen, das ist ja Bedingung. Und ohne dem geht es ja gar nicht.
4: Das selbstverständlich. Wäre denn da jetzt theoretisch noch was frei?
2: Also ich meine noch eine Woche Ende Juli. Ich check das mal.
3: Also ich hab mal auf Montage bei Zara Leander eine Villa aller Heizkörper gestrichen.
2: So was.
3: Weißt du, was da in der Schränke und in den Schubladen drin war?
4: Also, Franz, nein, erzähl mal.
3: Nee, das nehme ich mit ins Grab, du.
0: Also, ihr seid ja alle kriminell, du.
4: Georg, also. Nur weil du von kein Star-Fan bist, also, was macht denn der Rätsel, Franz?
3: Ich brauche noch Rad, Mittelstück mit 4 Buchstaben.
4: Ja, was ist da? Loch.
3: Jawohl!
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0: Manche Songs kann man gar nicht oft genug hören. Ne?
1: Das stimmt wirklich. Das ist auch schon, alt, der Song, ne? Aber geht immer wieder.
0: Holland Oats, Man Eater. So.
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1: Genau, einmal Vorsicht bitte. Auf der A2 Dortmund Richtung Hannover zwischen Rehren und Lauenau, da liegen Metallteile. Dann Vorsicht auf der B6 Nienburg-Hannover zwischen Neustadt-Bordenau und Frielingen liegt ein Tier auf der Fahrbahn. Und einen Unfall haben wir auch noch auf der A2 Hannover Richtung Berlin zwischen Lehrte und Lehrte-Ost. Bitte aufpassen, da eine ungesicherte Unfallstelle. Und A31 noch, Emden nach Leer. Die Ausfahrt Fehnhusen ist nach einem Unfall gesperrt. Gute und sichere Fahrt.
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3: Mit Konstanze Beisert. Einen schönen guten Morgen. Der Waldbrand bei Hanmünden im Kreis Göttingen ist unter Kontrolle. Das Feuer war gestern Mittag ausgebrochen. Zeitweise musste die Autobahn 7 voll gesperrt werden. Bei einem schweren Erdbeben in Kolumbien sind nach neuesten Angaben mindestens 110 Menschen ums Leben gekommen. Etwa 2000 Menschen werden vermisst. Kolumbien hat einen landesweiten Notstand ausgerufen. Und zum Auftakt der Leichtathletik-EM in Birmingham hat das deutsche Team 2 Medaillen gewonnen. Im Finale über 5000 Meter holte Florian Brem überraschend Silber. Kugelstoß-Olympiasiegerin Yemisi Mabry holte Bronze. Die Zeit 6.32 Uhr.
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0: Aus den Studios Braunschweig und Göttingen mit Matthias Zimmermann. Und Sie haben es eben schon gehört, der Waldbrand bei Hanmünden im Landkreis Göttingen ist unter Kontrolle, aber noch nicht vollständig gelöscht. Die Sperrung der Autobahn 7 wurde in der Nacht aufgehoben. Oliver Kleinert, wie ist denn jetzt die aktuelle Lage?
4: Die Feuerwehr bekämpft heute Morgen letzte Glutnester. Das wird die Einsatzkräfte auch noch einige Zeit beschäftigen. Für die Nacht hatten sie eine automatische Bewässerungsanlage eingerichtet. Die Autobahn 7 ist zwischen Lutherberg und Hedemünden in beiden Richtungen wieder frei. Wegen der starken Rauchentwicklung war die Autobahn gestern gesperrt worden. Das führte zu langen Staus auf der A7 und im Umland. Das Feuer war gestern Mittag in einem Waldgebiet an der Autobahn ausgebrochen. Starke Winde fachten es weiter an.
0: Weil er auf eine andere Person mehrfach gezielt eingestochen haben soll, muss sich ein 33-Jähriger ab heute vor dem Landgericht Braunschweig verantworten. Der Mann soll im März alkoholisiert mit seinem Sportwagen durch Braunschweig gefahren sein. Dabei kam es zum Streit mit einem anderen Autofahrer. Als beide anhielten und ausstiegen, soll der Angeklagte mit einem Schälmesser auf sein Opfer eingestochen und den Mann schwer verletzt haben. In Sievershausen im Kreis Northeim hat ein 20-Jähriger beim Driften mit seinem Auto eine Person leicht verletzt und zwei schwer verletzt. Der Mann hatte laut Polizei auf einem Sportplatz die Kontrolle über seinen Wagen verloren und war in eine Personengruppe gerutscht. Laut Polizei war der 20-jährige Autofahrer stark alkoholisiert. Die aktuellen Temperaturen: Helmstedt 11 Grad, Clausthal-Zellerfeld 8 Grad und Moringen 10 Grad. Die Aussichten heute überwiegend trocken bei einem Mix aus Sonne und Wolken und bei bis zu 25 Grad. Wir in Niedersachsen aus den Studios Braunschweig hören Sie wieder um 7.30 Uhr.
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5: Ach, wie schön, dass Sie mit dabei sind, auch wenn es noch relativ früh ist am Dienstagmorgen, ne?
1: Jens hat uns über die NDR Niedersachsen-App geschrieben, der frühe Vogel kann mich mal. Bin erstmal aus dem LKW gestiegen und habe eine Runde getanzt. Ja, so darf der Tag doch anfangen, ganz genau. Ja. Sehr schön.
5: Wir tanzen auch gerne ohne LKW. Perfekt zu Boney M.

0: 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Mit dem Verkehrsservice 6.41 Uhr. Wir müssen noch mal ganz kurz nach draußen gucken. Fahren Sie vorsichtig, wenn Sie auf der B71 unterwegs sind. Zevener Straße, Soltau Richtung Zeven, zwischen Kesselhofskamp und Domäne Lune. Da liegt ein Tier auf der Fahrbahn. Da aufpassen, bitte.
1: 14 Jahre ist es jetzt schon her, dass Whitney Houston gestorben ist. Und jetzt gibt es endlich ihre eigene Barbie-Puppe.
0: Ach, wirklich?
1: Ja, also dass ich mal über Puppen rede. Ja, kommt komplett mit lilafarbenem Schlauchkleid, langer Lockenmähne und Mikrofon, so wie im Video zu ihrem Mega-Hit hier. Ja, I wanna dance with somebody. Und was genau wie in diesem Video sieht sie als Barbie aus.
0: Verrückt.
1: Toll, ne?
0: Ich glaube, Helene Fischer hat doch auch schon eine Barbie, ne? Ist das nicht so? Und Tina Turner, glaube ich, auch.
1: Also dann hat man es wirklich geschafft. Wenn man als Barbie auf den Markt kommt, also Whitney sieht echt aus, wirklich mit der typischen Frisur, Make-up und sogar mit knallbunten Strassohrringen.
0: Okay.
1: Wow. Ja, der Hersteller will damit das außergewöhnliche Vermächtnis einer der einflussreichsten Künstlerinnen der Musikgeschichte würdigen, heißt es.
0: Gut, aber das ist auch zu Recht. Hat sie definitiv verdient. Und kann man die jetzt kaufen, die Barbie? Oder?
1: Also du kannst sie auf jeden Fall schon mal vorbestellen. Die kostet in den USA $60. Und ja, ich schätze mal, es wird so eher was für Sammler und Whitney Houston-Fans sein, oder?
0: Nee, nicht für Kinder wahrscheinlich. Aber wer weiß.
1: Ich weiß nicht.
0: Die Strassohrringe, die locken doch.
1: Ja, aber ist das nicht bei Barbies immer so gewesen, dass man sie eigentlich nur mit einem Filzstift erst richtig schick gemacht hat, wenn man sie so angemalt hat?
0: Stift. Und die Haare muss man flechten und so. Super.
1: Whitney Houston als Barbie. Ob die Jungs von Genesis auch irgendwann mal als Puppen rauskommen, weiß ich nicht. Hier sind sie. Follow you, follow me.

0: Schon wieder der Verkehrsservice. Was ist denn los? NDR1 Niedersachsen hier um 10 vor 7. Bitte Vorsicht auf der A1 Osnabrück Richtung Bremen zwischen Bremen-Brinkum und Arsten. Eine Unfallstelle und die ist noch nicht abgesichert.
1: Ja, willkommen zurück aus dem Urlaub. Vielleicht waren Sie weg und haben den Koffer ausgepackt und da sind so Dinge drin, die man mitbringt aus dem Urlaub. Und manchmal sind es Dinge, über die freut man sich noch Jahre und manche Dinge landen sofort im Regal und stauben voll.
0: Ja, man muss ja auch oft für andere noch was mitbringen. Was weiß ich, hier so ein Teller, ein bemalter Teller für die Nachbarn, die die Blumen gegossen hat, eine Flasche Öl vielleicht für die beste Freundin und ein Magnetpin für den eigenen Kühlschrank. Wunderbar.
1: Darf nicht fehlen, ne? Nein. Meistens ist es ja unnützes Zeug, ne? Also wenn man mal ehrlich ist. Ne? Also im Urlaub findet man es toll und zu Hause denkt man sich, was habe ich denn da gekauft?
0: Ja. Wie ist das bei Ihnen? Was haben Sie so mitgebracht?
2: Ich habe aus England ein Magnet für den Kühlschrank mitgenommen. Sieht aus wie der Big Ben. Ein Eiffelturm aus Paris. Aus München habe ich mir das Hofbräuhaus mitgenommen.
3: Eine Trommel aus Tunesien haben wir mal mitgebracht. So eine Bongo-Trommel. Mal auf dem Markt gekauft.
4: Aber ich habe auch schon Keramik in Mallorca gekauft und dachte dann, naja, okay, war doch made in China. Aber das passiert halt auch.
5: Meißner Porzellan. Da waren wir zur Besichtigung sogar dort in der Manufaktur.
6: So eine alte marokkanische Wandlampe mit so einem Mosaik. Und das sieht ganz gut aus, wenn man die an die Wand hängt.
4: Eine schöne Ledertasche aus Andalusien.
7: Oder Ägypten, hat man sich so Papyrus oder sowas mitgebracht.
8: Stickereien aus Namibia, Trommeln aus dem Sudan.
9: Ich habe mal ein Spinnrad aus Österreich mitgebracht. Das war als Zierde für mein Wohnzimmer. Das war wirklich ein schönes Souvenir.
1: Mensch, es gibt so schöne Sachen.
0: Ja,
1: ne?
0: Wirklich auch schöne. Also wirklich manches auch unnütz. Mir ist gerade eingefallen, dass ich vor 100 Jahren mal aus Indonesien wirklich ein Didgeridoo, weißt du, so ein Regenrohr, das habe ich wirklich dann am Flughafen darum geschleppt. Das habe ich mitgebracht. Was für ein Unsinn.
1: Ja, und es macht nur so...
0: Ja, genau.
1: Die ganze Zeit. Genau. Was haben Sie denn mal aus dem Urlaub mitgebracht, worüber Sie sich richtig gefreut haben oder worüber Sie sich ja jetzt ärgern, weil es einfach nur vollstaubt? Erzählen Sie uns mal von Ihren Urlaubsmitbringseln. Über die NDR Niedersachsen-App können Sie uns eine Sprachnachricht schicken oder schreiben oder rufen Sie an 0511 88 40 066. Wir freuen uns über Ihre Geschichten.

0: Ich mache dich auch noch zum Toto-Fan.
1: So ja, du schaffst das wirklich bald noch. Das müssen Sie mal sehen hier, erleben morgens. Wenn Toto läuft, dann geht der so ab, der Kuhlage. Also
0: einer der größten Songs, die jemals geschrieben wurde, finde ich, Rosanna von Toto. Und jetzt erzähle ich mal was. Wenn Sie mal Toto hören wollen, ohne Toto zu hören, dann hören Sie sich das Album Thriller von Michael Jackson an. Denn die Instrumente, die dort gespielt werden, die werden fast ausnahmslos von den Mitgliedern von Toto gespielt.
1: Ist das wirklich so?
0: Bevor sie Toto wurden, waren sie Studiomusiker und haben das komplette Album von Michael Jackson damals eingespielt.
1: Bist du verrückt.
0: Sogar also das legendäre Gitarrensolo auf Beat It kommt von Toto-Gitarrist Steve Lukather.
1: Der Kulager, der kennt sich aus. Kurz vor sieben haben wir es. Guten Morgen.
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1: Ja, ein paar Hinweise haben wir heute Morgen. Einmal fahren Sie bitte vorsichtig, wenn Sie auf der A28 unterwegs sind, Leer-Oldenburg, zwischen Dreieck Leer und Leer-Ost. Da steht ein defektes Fahrzeug und da behindert gerade auch Rauch die Sicht. Dann A1 Osnabrück Richtung Bremen, zwischen Dreieck Stur und Bremen-Arsten. 5 Kilometer stockender Verkehr. Auch da hat es einen Unfall gegeben. Rüber auf die A2, Hannover Richtung Berlin, zwischen Kreuz Hannover Ost und Raststätte Leerter See Süd. 3 Kilometer Stau, auch da ein Unfall. A31 Emden Richtung Leer, die Ausfahrt Fehnhusen ist nach einem Unfall gesperrt. Die B442 Bad Nenndorf-Koppenbrücke ist zwischen Messenkamp und dem Bahnhof ebenfalls dicht auf beiden Seiten. Auch da ein Unfall. Umkreis Göttingen, die Kohlenstraße zwischen Hannmünden und Sichelnstein ist gesperrt. Da ist gerade die Feuerwehr im Einsatz. Das war's von den Straßen. Ein unterwegs gute und sichere Fahrt und gleich alles Wichtige aus Niedersachsen und der Welt von Konstanze. Die steht schon bereit. Es ist 7 Uhr.
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1: Mit Konstanze Beisert. Einen schönen guten Morgen. Die Schlagzeilen. Feuerwehr bringt Waldbrand bei Hannmünden unter Kontrolle. Kolumbien ruft nach Erdbeben Notstand aus. Ärzte warnen vor Kollaps in der Kinderkrankenpflege. Und das Wetter. Sonne und Wolken wechseln sich ab bis 24 Grad. Ein Waldbrand bei Hannmünden im Kreis Göttingen hat die Feuerwehr auch in der Nacht beschäftigt. Der Brand war gestern Mittag ausgebrochen. Zeitweise musste die Autobahn 7 voll gesperrt werden. Matthias Zimmermann, wie ist die aktuelle Lage?
3: Ja, der Brand ist seit dem späten Abend unter Kontrolle, aber noch nicht vollständig gelöscht. Nach Angaben der Polizei gibt es wohl noch Glutnester im Waldboden. Am Morgen wollen sich die Einsatzkräfte besprechen, wie sie gegen diese weiter vorgehen können. Für die Nacht hatte die Feuerwehr eine automatische Bewässerungsanlage eingerichtet. Die Autobahn 7 ist zwischen Lutherberg und Hedemünden aber in beide Richtungen inzwischen wieder freigegeben. Wegen der starken Rauchentwicklung war die Autobahn gestern gesperrt worden. Das führte zu langen Staus auf der A7 und im Umland. Das Feuer war gestern Mittag in einem Waldgebiet an der Autobahn ausgebrochen. Starke Winde fachten es dann immer weiter an. Mehr als 200 Feuerwehrmänner und Frauen waren im Einsatz, außerdem auch Löschhubschrauber und ein Löschflugzeug.
1: Bei einem schweren Erdbeben in Kolumbien sind mindestens 110 Menschen ums Leben gekommen. Nach Angaben der Regierung werden rund 2000 Menschen vermisst. Das Beben hatte demnach eine Stärke von 7,4. Aus Mexiko-Stadt Christina Femöbus.
4: Hunderte Wohnhäuser sind beschädigt, Dutzende komplett eingestürzt. Das ganze Ausmaß der Zerstörung ist nach dem Erdbeben in Kolumbien noch nicht absehbar. Besonders betroffen sind die Regionen Chocó und Valle del Cauca im Süden und Westen des Landes. In der südkolumbianischen Großstadt Cali suchen Rettungskräfte und Freiwillige teils mit bloßen Händen Verletzte aus den Trümmern zu bergen. Auch eine Kinder- und Neugeborenenstation eines Krankenhauses ist dort eingestürzt. Die Regierung hat den nationalen Katastrophenzustand ausgerufen und Soldaten in das Gebiet entsandt. An erster Stelle steht die Rettung der Menschen, die unter den Trümmern begraben sind, sagte Präsident Abelardo de la Espriella. Diverse Länder haben indessen bereits Unterstützung angeboten, unter anderem die Europäische Union, Mexiko und die USA.
1: Passagiere der Lufthansa müssen vorerst keine weiteren Streiks der Piloten befürchten. Wie die Gewerkschaftsvereinigung Cockpit mitgeteilt hat, hat sie sich mit dem Unternehmen auf ein Schlichtungsverfahren geeinigt. Dabei geht es um offene Tariffragen bei den Gesellschaften Lufthansa, Lufthansa Cargo und Eurowings. Der Berufsverband für Kinderärzte und die Kinderkliniken warnen vor einem Personalmangel in der Kinderkrankenpflege. Hintergrund ist demnach die spezielle Ausbildung, in der Altenpflege, Krankenpflege und Kinderkrankenpflege zusammengefasst sind. Maren Bruns, wie groß ist das Problem in Niedersachsen?
5: Auch bei uns spitzt sich die Lage in den Krankenhäusern zu. Das teilt der Berufsverband der Kinderärzte hier in Niedersachsen mit. Und auch der Berufsverband der Kinderkrankenpflege bestätigt das. Das Problem, der Fokus der Ausbildung zum Pflegefachmann oder zur Pflegefachfrau liege auf Erwachsenen, so eine Sprecherin. Und das sei für Azubis, die mit Kindern arbeiten möchten, eher abschreckend. Und der Teil der Ausbildung, der sich mit Kinderheilkunde beschäftigt, sei deutlich kürzer als alle anderen. Einige Azubis fühlten sich am Ende der Ausbildung nicht ausreichend für die Kinderkrankenpflege qualifiziert. In Niedersachsen gibt es nur ein Kinderkrankenhaus, das eine spezielle Ausbildung zum Kinderkrankenpfleger anbietet, nämlich das Kinderkrankenhaus auf der Bult in Hannover.
1: Die Zahl neuer bezahlbarer Wohnungen bei uns im Land geht weiter zurück. Gleichzeitig hat der Bund Fördergelder für Sanierungen stark gekürzt. Für den Verband der Wohnungswirtschaft in Niedersachsen hat das zwei mögliche Folgen. Mietern drohen nun höhere Kosten oder ausfallende Sanierungen. Der VdB fordert deshalb, dass die Sanierung von Mehrfamilienhäusern wieder besser gefördert wird. Das niedersächsische Bauministerium bezuschusste zuletzt zwar 2.800 Wohnungen, kritisiert aber die neuen Bundesrichtlinien. Die sind demnach ohne Absprache erfolgt. Zum Auftakt der Leichtathletik-EM in Birmingham hat das deutsche Team 2 Medaillen gewonnen. Im Finale über 5000 Meter holte Florian Brem überraschend Silber. Kugelstoß-Olympiasiegerin Yemisi Mabry gewann zuvor Bronze. Bei der Schwimm-EM in Paris hat die Männerstaffel die erste deutsche Beckenmedaille geholt. Das Quartett gewann über 4x200 Meter Freistil Bronze. Gold ging an Großbritannien, Frankreich sicherte sich Silber. Die Zeit 7.05 Uhr.
0: Und das Wetter ist heute ein bisschen wie ein kaputter Herd. Also richtig heiß wird's nicht. Genießen Sie es. Es wird der kühlste Tag der Woche. Danach wird es wieder wärmer in den nächsten Tagen. Aber heute bleibt es erstmal schön und angenehm. Ab und zu ein paar Wolken vor der Sonne, aber die tun nichts. Es bleibt trocken, kommt leider kein Regen runter, obwohl wir ihn gebrauchen könnten. Also freundlich und sonniges Wetter, vor allem im Süden von Niedersachsen, da brauchen Sie heute die Sonnenbrille. Top-Temperaturen 18 Grad auf Jüst bis 24 Grad in Emsbüren, im Oberharz bis 20 Grad.
2: 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Guten
1: Morgen. Tja, also ein bisschen kühler heute, aber kein Regen in Sicht. Also die Lage ist mittlerweile ja doch dramatisch, muss man sagen.
0: Ja, Sie haben es eben in den Nachrichten gehört. Bei Hahnmünden hat es einen Waldbrand gegeben. Was dabei das größte Problem war, das hören Sie in 7 Minuten hier bei uns.
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0: Eros Ramazzotti, hier um 12 nach 7 bei NDR 1 Niedersachsen.
1: Ja, man muss ja schon sagen, aus dem Süden sehen wir ja seit Wochen wirklich schlimme Bilder von Waldbränden. Also Frankreich, Italien, Spanien, Portugal. Viele Urlaubsgebiete sind ja auch evakuiert worden. Und naja, bei Hitze und Dürre hat das Feuer leichtes Spiel. Überall sind die Feuerwehren wirklich im Dauereinsatz.
0: Aber nicht nur im Süden, auch bei uns in Niedersachsen reicht mittlerweile ein Funke und es kann zur Katastrophe kommen. Ein Waldbrand im Landkreis Göttingen hat die Feuerwehr bis in die Nacht beschäftigt. Der Brand war gestern zwischen Lutherberg und Hedemünden ausgebrochen. Und da waren mehr als 200 Feuerwehrmänner und Frauen im Einsatz. Auch Löschhubschrauber und auch ein Löschflugzeug waren dabei.
1: Da musste sogar die Autobahn, die A7, voll gesperrt werden. Brandmeister Carsten Krügner, der hat uns erzählt, was da das Hauptproblem war.
2: Wir haben mit ziemlich starkem Wind zu tun gehabt, aus westlicher Richtung. Das hat das Feuer recht angetrieben. Wir haben das Feuer sogar bis zur Autobahn hoch, ist das Feuer hochgetrieben und mussten dann letztendlich zusehen, dass wir uns oben an der Autobahn halten. Und das waren die größten Herausforderungen, die wir im Laufe des Tages hatten.
1: Ah, der Wind macht es eben besonders schwierig dann. Ne? Also der Brand mittlerweile Gott sei Dank ja unter Kontrolle. Noch nicht vollständig gelöscht, sagt die Polizei. Also da sind wohl noch einige Glutnester im Boden. Aber die Autobahn 7, die ist inzwischen wieder freigegeben.
0: Ja, und die Feuerwehr warnt nochmal davor, offenes Feuer im Wald anzumachen. Und bitte rauchen Sie auch nicht, damit es nicht wieder zu einem Waldbrand kommt.

0: Was für ein schöner Song von Bob Seger and the Silver Bullet Band, Against the Wind. 7:59 ist es hier bei NDR 1 Niedersachsen. Willkommen zurück aus dem Urlaub. Sie sind vielleicht wieder aus der Ferne zurück oder vielleicht waren Sie auch gar nicht so weit weg, aber bestimmt haben Sie was mitgebracht, ne?
1: Ja, es geht um Mitbringsel heute. Iris hat uns geschrieben, das ist wirklich lustig. Wir hatten vor gut 40 Jahren selbstgemachten Wein von Bekannten aus dem damaligen Jugoslawien mitgebracht. Dort hat er uns sehr gut geschmeckt. Als wir ihn zu Hause trinken wollten, hat er scheußlich geschmeckt. Konnte man dann noch zum Putzen nehmen.

0: Unser Gehirn verarbeitet natürlich nicht nur den Wein, den wir trinken, sondern die gesamte Situation. Das heißt, neben, ich sage mal so, Aroma und Geschmack, da kommen auch andere Faktoren dazu. Die Umgebung, das Essen, die Stimmung, die Erwartung. Wir haben in Urlaub viele positive Faktoren. Und das heißt, der Wein, den wir eigentlich zu Hause trinken, ist haargenau derselbe, den wir in Urlaub getrunken haben. Nur das sensorische Erlebnis ist natürlich ein anderes.
1: Kann ich da irgendetwas machen, dass der Wein auch dann zu Hause in Niedersachsen schmeckt wie am Mittelmeer?
0: Es gibt eigentlich keinen Trick. Also zum Beispiel Essen spielt eine große Rolle. Ja? Wenn wir irgendwo, ich sage mal, zum Beispiel in meinem Heimatland Italien Urlaub macht, dann essen wir wahrscheinlich ein regionales Gericht und dazu trinken wir regionalen Wein. Das passt alles zusammen. Ne? Wenn wir zu Hause den Wein nochmal trinken, wahrscheinlich mit einem Gericht, den wir zu Hause gekocht haben, dann kann vorkommen, dass er anderen schmeckt. Denn Faktoren wie Säure, Salz, Fett, Süße, das verändert natürlich die Wahrnehmung des Weines. Und zu versuchen, dass der Wein so schmeckt wie in Urlaub, würde ich vielleicht mal die Situation ein bisschen ändern. Das heißt, dafür zu sorgen, dass vielleicht bei einem schönes Wetter, wie wir momentan auch haben, den Wein draußen abends auf der Terrasse genossen wird, vielleicht mal mit Freunden, vielleicht versuchen sogar, das so ein Gericht wie in Urlaub nochmal zu kochen. Also sagen wir so, die Situation ein bisschen nachzumachen.
2: Ja, hilft es, wenn ich da vielleicht meine Füße in eine Schüssel mit Sand stelle, um so Strand zu simulieren und vielleicht so ein bisschen Sonnencreme auftragen? Könnte das auch
0: Ja,
2: helfen?
0: genau. Ja, genau. Also wie gesagt, das ist eigentlich nicht eine chemische Veränderung des Weins, sondern eben die sensorische Wahrnehmung. Also die Situation ist eine andere. Das ist
1: Ja,
0: entscheidend.
1: okay. Dazu ein bisschen Salz im Bocca, selber kochen und dann schmeckt es gleich
0: Richtig.
1: viel besser.
0: Genau.
2: Vielen Dank, Alessandro.
0: Sehr gerne.
3: Gut gelaunt in den

0: kommen Sie entspannt in diesen angenehmen, kühlen Dienstagmorgen.
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2: Auf den Straßen ist es auch nicht ganz so schlimm heute Morgen. Also einmal haben wir die A1 Osnabrück Richtung Bremen zwischen Dreieck Stur und Bremen-Arsten. 4 Kilometer Stau. Dann A2 Hannover Richtung Berlin zwischen Kreuz Hannover Ost und Raststätte Lehrter See Süd. Auch 4 Kilometer Stau, da ist nach einem Unfall nur eine Spur frei. Die B442 Bad Nenndorf-Koppenbrügge ist zwischen Messenkamp und Rohrsen gesperrt. Da wird gerade ein Fahrzeug geborgen. B443 Pattensen Richtung Sehende zwischen Koldingen und der B6, also dem Messeschnellweg, 3 Kilometer stockend. Und Kreis Göttingen, die Kohlenstraße zwischen Hahnmünden und Sichelnstein ist immer noch gesperrt, weil da die Feuerwehr im Einsatz ist. Gute Fahrt!
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3: Mit Konstanze Beisert. Einen schönen guten Morgen. Der Waldbrand bei Hahnmünden im Kreis Göttingen ist unter Kontrolle. Das Feuer war gestern Mittag ausgebrochen. Zeitweise musste die Autobahn 7 voll gesperrt werden. Bei einem schweren Erdbeben in Kolumbien sind nach neuesten Angaben mindestens 110 Menschen ums Leben gekommen. Etwa 2000 Menschen werden vermisst. Kolumbien hat einen landesweiten Notstand ausgerufen. Und zum Auftakt der Leichtathletik-EM in Birmingham hat das deutsche Team 2 Medaillen gewonnen. Im Finale über 5000 Meter holte Florian Bremm überraschend Silber. Kugelstoß-Olympiasiegerin Yemisi Mabry sicherte sich Bronze. Die Zeit 7.30 Uhr.
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4: Aus den Studios Braunschweig und Göttingen mit Matthias Zimmermann. Nach dem Waldbrand bei Hahnmünden im Landkreis Göttingen dauern die Löscharbeiten an. Das Feuer ist nach Angaben eines Feuerwehrsprechers unter Kontrolle. Es gibt aber noch Glutnester. Die Einsatzkräfte müssen nun den Waldboden umgraben, um diese aufzuspüren und abzulöschen. Die Sperrung der Autobahn 7 ist seit dem frühen Morgen aufgehoben. Sie musste gestern wegen der Rauchentwicklung voll gesperrt werden. Es kam zu langen Staus auf der A7 und im Umland. In knapp 5 Wochen finden die Kommunalwahlen statt. Dann werden auch in unserer Region Stadt, Gemeinde, Orts- und Landräte sowie teilweise Bürgermeister neu gewählt. Die Wahlbenachrichtigungen werden aktuell verschickt. Und in den Wahlämtern wie dem der Stadt Braunschweig werden derzeit die Briefwahlunterlagen vorbereitet. Gleich 3 Stimmen kann man in Braunschweig abgeben. Wegen der großen Menge an Kandidatinnen und Kandidaten bedeutet das für die Mitarbeitenden des Wahlamtes einen echten Kraftakt, erklärt Norbert Buschmann vom Wahlamt.
5: 950 Kandidierende in der Summe, die halt sich auf die 21 verschiedenen Stimmzettel aufteilen. Wir haben 8 für den Rat, 8 Gemeindewahlbereiche, 12 Stadtbezirke. Jede hat einen eigenen Stimmzettel mit eigenen Kandidierenden. Und dann muss am Ende bei der Briefwahl muss halt auch jede wählende Person die für sie passenden Stimmzettel kriegen.
4: Weil er auf eine andere Person mehrfach gezielt eingestochen haben soll, muss sich ein 33-Jähriger ab heute vor dem Landgericht Braunschweig verantworten. Der Mann soll im März alkoholisiert mit seinem Sportwagen durch Braunschweig gefahren sein. Dabei kam es zum Streit mit einem anderen Autofahrer. Als beide anhielten und ausstiegen, soll der Angeklagte mit einem Schälmesser auf sein Opfer eingestochen und das Opfer schwer verletzt haben. Die Temperaturen: Helmstedt 11 Grad, Clausthal-Zellerfeld 8 Grad und Moringen 10 Grad. Die Aussichten: heute überwiegend trocken bei einem Mix aus Sonne und Wolken und bis zu 25 Grad.
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6: Und auch heute haben wir wieder 3 Songs für Sie und in jedem dieser Songs fehlt ein Wort. Raten Sie zu Hause gerne mal mit. Und für eine Kandidatin geht es um 100 Euro.
2: Ja, genau so ist es. Celine aus Katlenburg-Lindau, die will ihr Glück versuchen. Mal sehen, ob sie die 3 Wörter findet, die da fehlen. Gleich hören wir es um 20 vor 8.
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2: Mit Celine aus Katlenburg-Lindau. Moin.
3: Guten Morgen.
2: Wie war denn Ihr Start in diesen Tag?
3: Oh, der ist schon ein bisschen länger mit kleinem Kind. Gerade fertig geworden mit Frühstück.
4: Aha.
3: Und gleich geht's los zur Arbeit. Okay, soweit alles in Ordnung.
4: Was heißt klein?
3: 1,5 Jahre.
4: Okay.
2: Süß, das ist ja noch putzig, ne? Da sind Sie noch so schön.
3: Wenn Sie nicht schreien.
2: Na gut, im Moment scheint es ja ruhig zu sein und das ist ja auch wichtig für unser Spiel.
4: Ja, damit Sie gut zuhören können, damit Sie die Songs hören, die wir hier haben. 3 Songs und da fehlt jeweils ein Wort, Celine. Und Sie müssen rausfinden, welche Wörter das sind. Dann können Sie bis zu 100 Euro gewinnen.
3: Das ist ein Traum.
2: Okay. Los geht's, hier kommt der erste Song.
4: Was fehlte?
3: Oh, Sun.
2: Dancing in the
3: Sun.
2: Dancing in the Sun. Ausgerechnet. Nee, das Gegenteil.
4: In the dark.
3: Ach so.
4: In the dark wäre es gewesen. Im Dunkeln sozusagen. Okay, alles klar, macht nichts. Zweiter Versuch. Schwierig, was war's?
3: Living.
2: Living nicht. Ändern Sie mal einen Buchstaben.
3: Giving.
4: Ja, lassen wir gelten.
2: Ja, wir sind ja nicht so kleinlich hier, ne?
4: Sehr schön, das sind 25 Euro. Dritter Song, es geht um 50 Euro.
3: Ja.
4: Was fehlt da?
3: Leiter.
4: Ja, das
2: Jawohl.
4: Ist bitte.
2: Ja, Glückwunsch.
3: Super. Ach Mensch, danke.
2: Ja, wir haben ja nichts gemacht. Sie haben ja alles geleistet. 50 Euro machen sich auf den Weg nach Katlenburg-Lindau. Die kann man ja gut gebrauchen, wenn man so eine kleine Familie hat.
3: Auf jeden Fall. Die sind immer gut.
4: Ja, sehr schön. Glückwunsch dazu. Und Sie zu Hause können natürlich auch gerne mal mitmachen bei Mut zur Lücke. Nächste Runde 10:50 heute Vormittag. Und wir freuen uns immer über Nachrichten in der NDR Niedersachsen-App. Da können Sie sich ganz einfach bewerben.
2: Celine, grüßen Sie uns Ihre kleine Familie, ja?
3: Das mache ich. Dankeschön.
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0: Schönen Dienstag, 12 vor 8, es ist hier bei NDR 1 Niedersachsen.
1: Und Jessica hat gerade eine Nachricht geschickt in der NDR Niedersachsen-App. Sie schreibt, als ich Kind war, haben wir mal ein Schwert eines Schwertfisches von Kreta mitgebracht.
0: Oh.
1: Leider war es nicht richtig sauber und hat fürchterlich gestunken.
0: Wunderbar. Ja, Ihre Urlaubsmitbringsel sind heute unser Thema. Was haben Sie mal aus dem Urlaub mitgebracht? Was Schönes oder auch was Schreckliches?
1: Ja, ehrlich gesagt, passend zu diesem Schwertfisch passt auch so ein bisschen diese Geschichte von Matthias.
2: Ich habe mir aus meinem damaligen Florida-Urlaub, dadurch, dass wir in den Everglades unterwegs waren, einen riesengroßen künstlichen Alligatorenschädel gekauft mit weit aufgesperrtem Maul. Und ich kam in Deutschland wieder an und habe gedacht, ja, was mache ich da denn jetzt mit? Und habe ihn erstmal im Wohnzimmer auf den Fußboden gelegt. Meine Katze fand das nicht so lustig, hat da erstmal einen riesen Bogen drum gemacht. Ja, bis sie sich dann irgendwann eines Tages angefreundet haben. Und dann war dieses riesengroße offene Maul ihr neuer Schlafplatz.
0: Ach was.
1: Also wenigstens der Katze gefällt, das ist doch wunderbar.
0: Erzählen Sie uns auch mal, was haben Sie aus dem Urlaub mitgebracht? Muss ja nicht gleich ein Krokodilkopf sein, aber vielleicht irgendwas anderes, was Schönes oder auch was Schreckliches. Schreiben Sie uns gerne mal über die NDR Niedersachsen App.

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1: Guten Morgen, Autofahrer. Bitte Vorsicht auf der B74 A270 Stade Richtung Blumenthal. Zwischen Bremen-Nord und Ihletal eine Unfallstelle. Und noch ein Unfall auf der B402 Meppen Richtung Grenzübergang Schöningsdorf. Zwischen Fersen und der A31 Meppen-Nord auch eine Unfallstelle. Dann die A1 Osnabrück Richtung Bremen. Zwischen Dreieck Stur und Bremen-Hemelingen haben wir 5 Kilometer Stau. Da dauert es heute Morgen so 20 Minuten länger. A2 Hannover Richtung Berlin, zwischen Kreuz Hannover Ost und Lehrte Ost 4 Kilometer Stau. Da ist nach einem Unfall nur eine Spur frei. Deswegen müssten Sie da so eine knappe halbe Stunde mehr einplanen. A270 Blumenthal Richtung Ilpol, zwischen Bremen-Fegesack Mitte und Bremen-Lesum 3 Kilometer Stau. Und die B442 Bad Nenndorf-Koppenbrügge ist immer noch zwischen Messenkamp und Rohrsen gesperrt auf beiden Seiten. Da wird ja gerade ein Fahrzeug geborgen. Gute Fahrt für Sie, kommen Sie gut an.
2: Es ist 8 Uhr.
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2: Mit Philipp Kaute. Guten Morgen. Die Schlagzeilen. Feuerwehr bringt Waldbrand bei Hattenmünden unter Kontrolle. Ärzte in Niedersachsen warnen vor Kollaps in der Kinderkrankenpflege. Und das deutsche Leichtathletikteam freut sich über 2 EM-Medaillen. Das Wetter heute. Sonne und Wolken wechseln sich ab. Dazu 24 Grad. Frankreich, Spanien, Griechenland, Italien, dass in diesen Ländern Feuerwehrleute gegen Waldbrände kämpfen, darüber berichten wir seit Wochen. Gestern aber mussten Einsatzkräfte auch hier in Niedersachsen ausrücken, um einen größeren Waldbrand zu bekämpfen. Im Kreis Göttingen nämlich, genauer gesagt zwischen Lutherberg und Hedemünden, war ein Feuer ausgebrochen und das unterhalb der Autobahn 7. Wie schwierig die Löscharbeiten waren, dazu Kreisbrandmeister Carsten Krügener.
3: Wir haben mit ziemlich starkem Wind zu tun gehabt, aus westlicher Richtung. Das hat das Feuer recht angetrieben. Wir haben das Feuer sogar bis zur Autobahn hochgetrieben und mussten dann letztendlich zusehen, dass wir uns oben an der Autobahn halten. Und das waren die größten Herausforderungen, die wir heute im Laufe des Tages hatten.
2: Ja, Feuer bis zur Autobahn hoch. Die Feuerwehr war noch die ganze Nacht im Einsatz. Zeitweise waren rund 230 Kräfte bei Hedemünden. Matthias Zimmermann im Studio Braunschweig. Was geschieht dort heute früh?
4: Ja, da wird weiter gelöscht und da ist aktuell viel schweißtreibende Muskelkraft gefragt, sagt der stellvertretende Stadtbrandmeister von Hannmünden, Carsten Dorner. Denn die Feuerwehrmänner und Frauen müssen den kompletten Waldboden umgraben, um Glutnester aufzuspüren und abzulöschen. Unterstützt werden sie von einem Bagger, der kommt aber wegen der Hanglage nicht an jede Stelle. Ja, und dann müssen die Feuerwehrleute aufpassen, dass das Feuer nicht wieder anfacht. Wir haben es ja gehört, der Wind war gestern das Hauptproblem. Rund 50 Einsatzkräfte haben die Nacht über den Brand bekämpft. Außerdem hatten sie eine automatische Bewässerungsanlage eingerichtet. Ähnlich der Beregnungsanlagen, wie man sie aus der Landwirtschaft kennt.
2: Wir haben es ja erwähnt, es hat ja nun über Stunden gebrannt seit gestern Mittag. Wie hat sich das Feuer insgesamt ausgewirkt?
4: Ja, da war vor allem der Verkehr in Südniedersachsen betroffen. Wegen der Rauchentwicklung und der schlechten Sicht musste die Autobahn 7 direkt neben dem Waldbrandgebiet für mehrere Stunden voll gesperrt werden. Die Folge waren lange Staus auf der Autobahn und im Umland. Die Nebenstraßen waren völlig überlastet. Ja, da war viel Geduld gefragt. Erst am frühen Morgen, kurz nach 3 Uhr, hat die Polizei die Sperre aufgehoben.
2: Soweit Matthias Zimmermann und einen Film dazu sehen Sie bei uns in der NDR Niedersachsen App. Häuser stürzen ein, Einkaufszentren brechen zusammen, Dächer fallen auf die Straße. Kolumbien in Südamerika ist von einem schweren Erdbeben erschüttert worden. Die Behörden sprechen von mehr als 110 Todesopfern und mehreren hundert Verletzten. 7,4 auf der Richterskala, das war die Stärke der Erdstöße. Christina Fimöbius im ARD-Studio Mexiko. Was ist denn mittlerweile bekannt über das Ausmaß der Schäden?
5: Das ganze Ausmaß der Zerstörung ist nach dem Erdbeben in Kolumbien noch nicht absehbar. Es steht aber schon jetzt fest, dass das Erdbeben das schlimmste seit mindestens 10 Jahren ist. Am Montagmorgen, also grob gegen 7:30 Ortszeit, hat die Erde angefangen zu beben. Das Epizentrum lag im Westen des Landes, nahe der Pazifikküste. Aber sogar über die Landesgrenzen hinaus war das Erdbeben zu spüren, also auch in Ecuador, in Panama und in Venezuela. Hunderte Wohnhäuser sind beschädigt, Dutzende komplett eingeschränkt. eingestürzt. Auch Schulen sind teils nicht betretbar. Der Strom fiel aus. Flughäfen, regionale, wurden teilweise gesperrt. In Cali ist offenbar auch die Kinder- und Neugeborenenstation eines Krankenhauses beschädigt. Insofern muss man befürchten, dass auch die Opferzahlen noch höher werden.
2: Ja, Sie sagen kein Strom, gesperrte Flughäfen. Wie muss man sich da die Rettungsarbeiten vorstellen?
5: Es sind dramatische Bilder, die uns da erreichen. Rettungskräfte und Freiwillige, die teils mit bloßen Händen versuchen, Verletzte aus den Trümmern zu ziehen. Sie rufen rein in die Betonschluchten, in die großen grauen Massen an Beton, versuchen, auf sich aufmerksam zu machen, um eventuelle Überlebende zu orten. Die Rettungsarbeiten dauern jedenfalls jetzt auch über Nacht noch an. Hier in der Region ist es jetzt nachts. Denn die ersten 72 Stunden nach einem Erdbeben gelten als essentiell, um Menschen noch lebend aus den Trümmern zu bergen.
2: Christina Femöbius im ARD-Studio Mexiko. Das Niedrigwasser schränkt den Güterverkehr in Deutschland derzeit massiv ein. Lkw sollen Abhilfe schaffen. Deshalb setzen immer mehr Bundesländer das Sonntagsfahrverbot für Lastwagen aus. Mehr dazu in den Meldungen mit Konstanze Beisert.
6: Jetzt haben auch Mecklenburg-Vorpommern, Bayern und Baden-Württemberg bekannt gegeben, dass in ihren Bundesländern Lastwagen vorerst an Sonn- und Feiertagen fahren dürfen. Grund sind die niedrigen Wasserstände in den Flüssen, die für den Warentransport wichtig sind. Zuvor hatten schon 4 andere Bundesländer das Sonntagsfahrverbot für Lkw vorerst aufgehoben, darunter Niedersachsen und Nordrhein-Westfalen. Passagiere der Lufthansa müssen vorerst keine weiteren Streiks der Piloten befürchten. Wie die Gewerkschaft Vereinigung Cockpit mitteilte, hat sie sich mit dem Unternehmen auf ein Schlichtungsverfahren geeinigt. Dabei geht es um offene Tariffragen bei den Gesellschaften Lufthansa, Lufthansa Cargo und Eurowings. Die Zahl neuer bezahlbarer Wohnungen bei uns im Land geht weiter zurück. Gleichzeitig hat der Bund Fördergelder für Sanierungen stark gekürzt. Für den Verband der Wohnungswirtschaft in Niedersachsen hat das 2 mögliche Folgen. Mietern drohen nun höhere Kosten oder ausfallende Sanierungen. Der VdB fordert deshalb, dass die Sanierung von Mehrfamilienhäusern wieder besser gefördert wird. Das niedersächsische Bauministerium bezuschusste zuletzt zwar 2.800 Wohnungen, kritisierte aber die neuen Bundesrichtlinien. Die sind demnach ohne Absprache erfolgt. Die Feuerwehrzelle ist zu einer ungewöhnlichen Tierrettung gerufen worden. Nach Angaben eines Sprechers war ein junges Reh in einen Pool gestürzt und kam nicht mehr heraus. Die Einsatzkräfte retteten das völlig erschöpfte Tier und danach erholte sich das Reh auf einer Wiese. Es wurde mit einer Wärmelampe und Decken gewärmt.
2: Personalmangel in der Pflege ist schon lange ein Problem. Da sollte eigentlich die generalistische Pflegeausbildung Abhilfe schaffen. Also eine Ausbildung, in der Altenpflege, Krankenpflege und Kinderkrankenpflege zusammengefasst sind. Das reicht aber nicht, sagen der Berufsverband für Kinderärzte und die Kinderkliniken. Demnach droht sogar ein Kollaps bei der Pflege für Kinder. Maren Bruns, wie groß ist das Problem hier in Niedersachsen?
7: Auch bei uns spitzt sich die Lage in den Krankenhäusern zu. Das teilt der Berufsverband der Kinderärzte hier in Niedersachsen mit. Und auch der Berufsverband der Kinderkrankenpflege bestätigt das. Das Problem, der Fokus der Ausbildung zum Pflegefachmann oder zur Pflegefachfrau liege auf Erwachsenen, so eine Sprecherin. Und das sei für Azubis, die mit Kindern arbeiten möchten, eher abschreckend. Und der Teil der Ausbildung, der sich mit Kinderheilkunde beschäftigt, sei deutlich kürzer als alle anderen. Einige Azubis fühlten sich am Ende der Ausbildung nicht ausreichend für die Kinderkrankenpflege qualifiziert. In Niedersachsen gibt es nur ein Kinderkrankenhaus, das eine spezielle Ausbildung zum Kinderkrankenpfleger anbietet, nämlich das Kinderkrankenhaus auf der Bult in Hannover. Hier gäbe es spezielle Qualifizierungsmöglichkeiten, die woanders fehlten, sagte eine Sprecherin. Um das zu ändern, hat der Berufsverband der Kinderkrankenpflege in Niedersachsen im April eine Petition im Bundestag eingereicht. Es müsse für Azubis, die mit Kindern arbeiten wollen, wieder eine Spezialisierung geben.
2: Er konnte es ja selbst gar nicht fassen. Der deutsche Leichtathlet Florian Bremm stand am Ende bei den Europameisterschaften mit der Silbermedaille um den Hals im Stadion von Birmingham. Sein Rennen über die 5000 Meter war ein Höhepunkt des ersten Tages, abgesehen von Bronze für die Kugelstoßerin Yesimi Mabry. Sportreporterin Claudia Hugestrat, wie wichtig sind diese beiden Medaillen für das deutsche Team?
8: Also die Silbermedaille über die 5000 Meter hat sogar Florian Brem selbst total fassungslos gemacht. Er stand dann da mit der deutschen Fahne um die Schultern und hat geweint. Es sei nie sein Ziel gewesen, Vize-Europameister zu werden, hat er gesagt. Aber geträumt hat er von solchen Erfolgen schon. Und dann stand er auf einmal bei uns im Interview und war völlig sprachlos. Das war wirklich sehr emotional.
9: Dass man dann tatsächlich mal hier landet, also es ist Wahnsinn, dass ich jetzt hier stehe.
8: Die Medaille von Yemisi Mabry, die er unter ihrem Mädchennamen Ogunleye schon Olympiagold gewonnen hat, war natürlich erwartbarer, aber ein Selbstläufer war das auch nicht, denn die Kugelstoßkonkurrenz, die ist extrem stark. Heute wird es übrigens sehr interessant. 100-Meter-Sprinter Owen Ansa geht an den Start. Der hält ja den deutschen Rekord, ist gerade schnell wie nie und hat sogar Medaillenchancen, aber eben auch ein Riesenproblem. Er soll im Reisestress einen Dopingtest verweigert haben, ihm drohen 4 Jahre Sperre. Eine Entscheidung des Sportgerichts steht noch aus, deswegen darf er heute über die 100 Meter starten.
2: Nicht über 100, sondern über 4x200 Meter sind gestern die deutschen Schwimmer gestartet und haben Bronze bei den Europameisterschaften in Paris gewonnen. Das war die erste deutsche Medaille in den Beckenwettbewerben. Gold im 4x200 Meter Freistil ging an Großbritannien. Und hier ist noch ein Hinweis für die Autobahn 27, Walsrode-Bremen. Zwischen Walsrode Süd und West liegen Fahrzeugteile. Die Zeit, 8.10 Uhr, das war aktuell mit Philipp Kaute.
5: Danke dir.
10: Und das Wetter, das ist ein bisschen wie mein Keller. Kühl. Ja, es ist kühler als gestern. Aber im Gegensatz zu meinem Keller ist das Wetter schön. Wolkig und freundlich. Im Süden von Niedersachsen oft sogar sonnig. Also es wird ein ganz angenehmer Tag, weil es auch nicht so heiß ist. Top-Temperaturen nur noch bis 24 Grad heute.
0: 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Guten
1: Morgen. Gleich ehren wir wieder einen Sommerhelden 2026, also jemanden, der die Stellung hält, wenn alle anderen im Urlaub sind.
10: Und heute ist es eine Heldin, eine, die dafür sorgt, dass wir schön in den Urlaub kommen und danach auch noch schön bleiben. Wer unsere Heldin ist und was sie macht, das hören Sie in 10 Minuten um 20 nach 8 hier bei uns.
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0: Guten Morgen. Dienstag ist es bei NDR 1 Niedersachsen. Schön, dass Sie mit dabei sind um 20 nach 8.
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3: Ja, wir feiern unter dieser Überschrift alle, die im Job durchhalten, während oder vielleicht auch damit viele andere einen schönen Urlaub haben. Also Niedersachsens Sommerhelden. Und dazu gehört auch Daniela Diaz.
0: Daniela betreibt ein Kosmetikstudio in Hannover. Und da kümmert sie sich um Wimpern, Augenbrauen und Fingernägel und hat gerade jetzt viel zu tun und kann selber keinen Urlaub machen.
3: Guten Morgen, Daniela.
4: Guten Morgen ins Studio an euch beide.
3: Was wird denn im Moment so in der Urlaubszeit am meisten nachgefragt bei Ihnen?
4: Fingernägel, damit man schöne Hände hat. Besonders die Frauen achten da ja sehr drauf. Dann Wimpern-Extensions, damit man im Urlaub direkt nach dem Aufstehen frisch und erholt aussieht.
0: Aha. Okay. Und wenn die Menschen aus dem Urlaub zurückkommen, dann ist ja bei Ihnen im Kosmetikstudio wahrscheinlich auch einiges los, weil ein bisschen was repariert werden muss.
4: Genau.
0: Bei welchen Schäden müssen Sie denn die Hand anlegen?
4: Ja, also viele Leute vergessen leider immer noch den Sonnenschutz. Und da muss man halt viel reparieren an der Haut. Die Haut ist sehr trocken durch die Sonne. Man denkt, die sieht toll aus, weil sie gebräunt ist. Aber wir wissen ja, Sonne macht leider Schäden auf der Haut. Und da muss viel dran gearbeitet werden. Viel Feuchtigkeit. Eben klassische Kosmetikbehandlung mit speziellen Kuren für die Haut, damit die wieder super aussieht hinterher.
3: Okay, haben Sie da noch irgendwie einen besonderen Tipp, worauf ich denn im Urlaub schon achten kann, dass ich hinterher nicht so ganz ramponiert aussehe?
4: Ja, tatsächlich bitte nach dem Schwimmen im Salzwasser möglichst das Gesicht mit Süßwasser abwaschen und dann direkt wieder eincremen.
3: Okay.
4: Das ist eigentlich das Beste, weil diese Salzkristalle verstärken einfach die Sonneneinstrahlung nochmal zusätzlich. Und das ist eben der Feind.
0: Haben Sie für mich persönlich vielleicht noch einen kleinen Tipp, weil ich bin aus dem Urlaub mit einem Doppelkinn zurückgekommen. Was, können Sie das irgendwie wegschminken oder so? Geht da was?
4: Schminken nicht, aber brasilianische Lymphdrainage fürs Gesicht.
0: Ah.
4: Das ist das, was wir anbieten, ja.
0: Ja, gut. Also ja, ich nehme einmal fürs Gesicht und auch einmal für den Bauch.
4: Ja.
0: Wenn es geht. Vielleicht geht da auch was
4: weg. Ja, das würde auch gehen.

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0: so ein tolles Duett. Suzy Quattro und Chris Norman, Stumbling In. Das könnten wir doch mal auf der Weihnachtsfeier Karaoke zusammen singen, oder?
1: Ja, Suzy bin ich ja schon. Und du musstest dich an den Chris umtaufen.
0: Ich glaube, wir müssen noch viel, viel mehr machen.
2: Beim Singen lernen. 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
1: Fahren Sie vorsichtig auf der B4, Uelzen Richtung Lüneburg. In der Ausfahrt Lüneburg-Ebensberg, da liegt eine Plane. Und Vorsicht auf der B402, Meppen Richtung Grenzübergang Schöningsdorf. Zwischen Fersen und der A31, Meppen Nord, eine Unfallstelle. A1 noch, Osnabrück Richtung Bremen, zwischen Dreieck Stur und Bremen-Arsten. 5 Kilometer Stau mittlerweile, da dauert es eine knappe halbe Stunde länger. A2 Dortmund Richtung Hannover. Im Kreuz Bad Oeynhausen ist die Strecke zur A30 nach Flotow gesperrt und das bis zum späten Abend. Da wird die Fahrbahn erneuert. A2 Hannover-Berlin zwischen Kreuz Hannover Ost und Lehrte Ost. 5 Kilometer Stau. Nach einem Unfall nur eine Spur frei. Auch da müssten Sie so eine gute halbe Stunde mehr einplanen. Und A270 Blumenthal Richtung Ilpol zwischen Bremen-Fegesack-Mitte und Bremen-Lesum. 3 Kilometer Stau. Kommen Sie gut durch.
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3: Mit Konstanze Beisert. Einen schönen guten Morgen. Der Waldbrand bei Hanmünden im Kreis Göttingen ist unter Kontrolle. Das Feuer war gestern Mittag ausgebrochen. Zeitweise musste die Autobahn 7 voll gesperrt werden. Bei einem schweren Erdbeben in Kolumbien sind nach neuesten Angaben mehr als 110 Menschen ums Leben gekommen. Etwa 2000 Menschen werden vermisst. Kolumbien hat einen landesweiten Notstand ausgerufen. Und wegen des Niedrigwassers im Rhein und anderen Flüssen setzen immer mehr Bundesländer das Sonntags- und Feiertagsverbot für Lastwagen vorübergehend aus. Nach Niedersachsen gaben nun auch Mecklenburg-Vorpommern, Bayern und Baden-Württemberg dies bekannt. Die Zeit 8.32 Uhr.
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4: Aus den Studios Braunschweig und Göttingen mit Matthias Zimmermann. Der Waldbrand bei Hanmünden im Landkreis Göttingen beschäftigt weiter die Feuerwehren in Südniedersachsen. Das Feuer ist nach Angaben eines Feuerwehrsprechers unter Kontrolle. Die Löscharbeiten dauern aber an. Die Einsatzkräfte müssten den Waldboden umgraben, um Glutnester aufzuspüren und abzulöschen. Im Einsatz sind mehrere Ortsfeuerwehren aus dem Landkreis Göttingen. Am Landgericht Braunschweig beginnt heute der Prozess gegen einen 37-jährigen ehemaligen Pfleger. Er soll im vergangenen Herbst in einem Seniorenheim im Landkreis Gifhorn eine demenzkranke Frau vergewaltigt haben. Marie Stiller, welche Beweise führen die Ermittler dafür an?
5: Eine Arbeitskollegin hatte den Mann beobachtet, wie er sich noch den Gürtel zugemacht hat, heißt es in einer Information des Gerichts. Im Intimbereich des 69-jährigen Opfers und des mutmaßlichen Täters wurden laut Staatsanwaltschaft jeweils DNA-Spuren gefunden. Der 37-jährige Angeklagte soll zuvor die Zimmertür des Opfers in dem Seniorenheim in Oslos im Kreis Gifhorn verschlossen und die Frau dann vergewaltigt haben. Und erst als die Arbeitskollegin versuchte, die Zimmertür zu öffnen, habe er von der demenzkranken Frau abgelassen, so der Vorwurf.
4: Der Leiter der Bad Gandersheimer Domfestspiele, Achim Lenz, soll von der Stadt heute geehrt werden. Am Nachmittag wird dem Festspielintendanten der Kulturpreis der Stadt im Kaisersaal überreicht, teilte die Stadt mit. Lenz wird demnach für seine herausragenden Verdienste im Rahmen der Domfestspiele geehrt. Seine erste Regiearbeit ist nach Angaben der Stadt 2007 erfolgt. Seit 2017 ist Lenz Festspielleiter. Die aktuellen Temperaturen: Wolfsburg heiter 14 Grad, Braunlage stark bewölkt 11 Grad und Göttingen wolkenlos 13 Grad. Heute ist es überwiegend trocken bei einem Mix aus Sonne und Wolken und bei bis zu 25 Grad. Wir in Niedersachsen aus den Studios Braunschweig und Göttingen wieder um 9.30 Uhr.
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1: Ja, so wie Antje Krusch aus Braunschweig. Die macht nämlich heute mit, spielt um 80 Euro. Ganz einfach, 3 Meldungen und Sie entscheiden einfach nur, ob die echt sind oder eine Ente. Also raten Sie mit, Antje mit, gleich um 20 vor 9.

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1: Antje Krusch aus Braunschweig, die ist schon bei der Arbeit und gönnt sich jetzt eine kleine Entenjagdpause. Guten Morgen, Antje.
2: Ja, guten Morgen ins Studio.
1: Was machen Sie denn genau beruflich?
2: Ich bin Bürokauffrau in einem kleinen Metallbaubetrieb.
1: Können Sie da jetzt ein paar Kollegen mitgewinnen, die vielleicht mitraten können?
2: Nee, ich gehe weg, da habe ich meine Ruhe.
3: Ja, das mache ich auch im Privaten ganz oft. Ich gehe dann einfach mal weg, da habe ich meine Ruhe. Okay, wenn Sie das brauchen, die Ruhe, um sich zu konzentrieren, wunderbar. Aber die Regeln gelten für Sie wie für alle anderen. 3 Meldungen und Sie raten, ob echt oder Ente.
2: Machen wir's.
1: Gut, los geht's.
3: An einem Klinikum in Norddeutschland steigt die Zahl von Fällen der sogenannten Avocado-Hand. Dabei handelt es sich um Verletzungen, die sich Menschen beim Entfernen von Avocado-Kernen mit Messern zuziehen. Gut 80 Fälle wurden allein in der einen Klinik von 2020 bis Mitte 2026 gezählt. Und dabei gab es eine deutliche Zunahme. Waren es 2020 noch 8 Fälle der sogenannten Avocado-Hand, wurden 2024 schon 18 und im vergangenen Jahr sogar 21 Menschen in der Klinik behandelt.
2: Echt?
1: Ja, ist ja wirklich echt. Wir fragten uns heute Morgen schon,
3: wie das geht.
1: Ja.
3: Naja, da hat jemand diesen Kern und dann macht man da mit dem Messer rein und dann holt man den Kern raus und manchmal rutscht man ab.
1: Na, der flutscht dann so weg, der Kern, ne? Vielleicht deswegen.
2: Naja, gut. Avocado ist auf dem Vormarsch gesund, ja.
3: Naja, also so gesund ja dann offenbar doch nicht, wenn man da mit dem Messer dann rein. Na gut, zweite Meldung. Verbotene Urlaubsmitbringsel. Ein Mann aus Diepholz ist am Flughafen in Langenhagen mit einer Tasche gestoppt worden, die aus einem seltenen Karett-Schnappschildkrötenpanzer gefertigt war. Doch damit nicht genug. In der Tasche, die der Mann illegal aus Asien eingeführt hatte, lagen Handschuhe aus dem Fell der geschützten Borneo-Goldkatze. Der Zoll beschlagnahmte die Sachen. Der Mann muss hohe Geldstrafen zahlen.
2: Echt?
3: Nee.
1: Leider ausgedacht. Ja.
2: Okay.
1: Aber hätte sein können. Ich meine, passiert all solche Dinge. Man kann nicht alles wissen.
2: Ja. Richtig.
1: Aber die gute Nachricht ist ja, Sie bekommen Entje. Das ist unsere NDR 1 Niedersachsen Quietsche-Ente.
2: Sehr gut. Die fehlt mir noch.
3: Ja, die kriegen Sie. Und wenn Ihnen auch Entje fehlt oder einfach ein bisschen Geld, dann spielen Sie doch heute Nachmittag mit bei der Entenjagd um 3:40. Bewerben können Sie sich natürlich schon jetzt über die NDR Niedersachsen App.
1: Antje, schöne Grüße nach Braunschweig und Ihnen einen entspannten Arbeitstag.
2: Jawohl, danke ebenso.
0: Ja. Die Entenjagd.

0: 9 vor 9 am Dienstag. Guten Morgen, der NDR 1 Niedersachsen Verkehrsservice. Vorsichtig fahren bitte, wenn Sie gerade auf der A7 unterwegs sind. Hannover-Hamburg im Kreuz Hannover-Ost auf der Strecke zur A2 nach Braunschweig. Da steht ein defektes Fahrzeug.
1: Muscheln vom Strand, der Eiffelturm als Flaschenöffner oder ein übergroßer Sombrero. Wir alle sammeln ja so Urlaubsmitbringsel. Und heute wollen wir mal die schönsten von Ihnen hören oder auch die schrecklichsten.
0: Stefan schreibt dazu, Basketballfieber Mitte der 90er Jahre. Michael Jordan, Shaquille O'Neal, Detlef Schrempf. Wie wir 1996 einen ganzen Basketballkorb inklusive Brett und Gestänge aus St. Augustine in Florida mit nach Hause gekriegt haben, ist mir bis heute schleierhaft. Aber er sagt, es ist dann tatsächlich bei ihm im Garten ein Basketballplatz gepflastert worden und dieser Korb ist wirklich jahrelang genutzt worden.
1: Ja Mensch, das ist doch mal was Nützliches aus dem Urlaub. Ne? Meistens bringt man ja sinnlosen Kram mit, was dann in der Ecke verstaubt. Ich habe mir aus dem Thailand-Urlaub mal so eine Salbe mitgebracht, die soll so erfrischend riechen und in Thailand in Straßen hat das auch wahnsinnig exotisch gerochen. Überall und zu Hause habe ich mir das unter die Nase geschmiert und habe gedacht, ich bin im Krankenhaus.
0: Ja, super. Wie ist das bei Ihnen? Was haben Sie so für Urlaubsmitbringsel?
2: Vor allen Dingen Flaschenöffner sind ja sehr beliebt. Dieser war aus Mallorca in der Form eines männlichen Geschlechtsteils.
3: Meine Tochter hat mir aus ihrem Urlaub mal eine Schürze mitgebracht. Eine Flamenco-Tänzerinnen-Schürze für mich zum Grillen anzuziehen.
4: Beispielsweise diese bemalten Keramikteller aus Südeuropa. Die habe ich jemandem geschenkt, dem ich keine Freude machen wollte, aber was mitbringen musste.
5: Ja, meine Eltern, die bringen halt ab und zu mal Klamotten aus der Türkei mit und die sehen halt wirklich grottenschlecht aus.
6: Bei mir hat eine Kante mal einen Aschenbecher mitgebracht von Lanzarote, der aus Vulkanasche geformt war. Der war auch ganz hübsch. Das Problem daran war, dass ich Nichtraucher bin.
1: Was ist Ihr lustigstes, schlimmstes Urlaubsmitbringsel? Vielleicht haben Sie auch was Schönes mitgebracht. Erzählen Sie uns davon über die NDR Niedersachsen App.

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1: Vorsicht auf der A7 Hannover Richtung Hamburg im Kreuz Hannover Ost auf der Strecke zur A2 Richtung Braunschweig. Da ist ein Fahrzeug liegen geblieben. Dann die Staus A1 Osnabrück Richtung Bremen. Zwischen Bremen-Brinkum und Arsten haben wir 4 Kilometer Stau. Da dauert es 20 Minuten länger. A2 Dortmund Richtung Hannover. Im Kreuz Bad Oeynhausen ist die Strecke zur A30 Richtung Flotow gesperrt. Bis heute zum späten Abend wird da die Fahrbahn erneuert. A2 Hannover Richtung Berlin. Zwischen Kreuz Hannover Ost und Lehrte Ost 5 Kilometer Stau. Nach einem Unfall ist da nur eine Spur frei. Da müssten Sie so eine halbe Stunde mehr einplanen. Und A27 Bremen Richtung Walsrode. Die Ausfahrt Verden Ost ist bis heute Mittag ca. 12:30 gesperrt. Da wird gerade die Fahrbahn markiert.
2: Es ist 9 Uhr.
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2: Mit Konstanze Beisert. Einen schönen guten Morgen. Die Schlagzeilen. Feuerwehr bringt Waldbrand bei Hanmünden unter Kontrolle. Kolumbien ruft nach Erdbeben Notstand aus. Ärzte in Niedersachsen warnen vor Kollaps in der Kinderkrankenpflege. Und das Wetter. Sonne und Wolken wechseln sich ab bis 24 Grad. Ein Waldbrand bei Hanmünden im Kreis Göttingen hat die Feuerwehr auch in der Nacht beschäftigt. Der Brand war gestern Mittag ausgebrochen. Zeitweise musste die Autobahn 7 voll gesperrt werden. Matthias Zimmermann, wie ist die aktuelle Lage?
3: Ja, der Brand ist seit dem späten Abend unter Kontrolle, aber noch nicht vollständig gelöscht. Nach Angaben der Polizei gibt es wohl noch Glutnester im Waldboden. Am Morgen wollen sich die Einsatzkräfte besprechen, wie sie gegen diese weiter vorgehen können. Für die Nacht hatte die Feuerwehr eine automatische Bewässerungsanlage eingerichtet. Die Autobahn 7 ist zwischen Lutherberg und Hedemünden aber in beide Richtungen inzwischen wieder freigegeben. Wegen der starken Rauchentwicklung war die Autobahn gestern gesperrt worden. Das führte zu langen Staus auf der A7 und im Umland. Das Feuer war gestern Mittag in einem Waldgebiet an der Autobahn ausgebrochen. Starke Winde fachten es dann immer weiter an. Mehr als 200 Feuerwehrmänner und Frauen waren im Einsatz, außerdem auch Löschhubschrauber und ein Löschflugzeug.
2: Bei einem schweren Erdbeben in Kolumbien sind mehr als 110 Menschen ums Leben gekommen. Nach Angaben der Regierung werden rund 2000 Menschen vermisst. Das Beben hatte demnach eine Stärke von 7,4. Aus Mexiko-Stadt berichtet Christina Femöbus.
4: Hunderte Wohnhäuser sind beschädigt, Dutzende komplett eingestürzt. Das ganze Ausmaß der Zerstörung ist nach dem Erdbeben in Kolumbien noch nicht absehbar. Besonders betroffen sind die Regionen Chocó und Valle del Cauca im Süden und Westen des Landes. In der südkolumbianischen Großstadt Cali suchen Rettungskräfte und Freiwillige teils mit bloßen Händen Verletzte aus den Trümmern zu bergen. Auch eine Kinder- und Neugeborenenstation eines Krankenhauses ist dort eingestürzt. Die Regierung hat den nationalen Katastrophenzustand ausgerufen und Soldaten in das Gebiet entsandt. An erster Stelle steht die Rettung der Menschen, die unter den Trümmern begraben sind, sagte Präsident Abelardo de la Espriella. Diverse Länder haben indessen bereits Unterstützung angeboten, unter anderem die Europäische Union, Mexiko und die USA.
2: Die Ukraine meldet neue russische Raketenangriffe auf Kiew und andere Großstädte. In Saporischschja sind mindestens 5 Menschen getötet und 20 weitere verletzt worden. Das teilte der örtliche Militärgouverneur mit. Russland greift derzeit fast jede Nacht massiv an. Der Ukraine fehlen nach eigenen Angaben Flugabwehrraketen, um diese Attacken abzuwehren. Kiew hofft vor allem darauf, dass die Verbündeten weitere US-Patriot-Systeme liefern. Der Berufsverband für Kinderärzte und die Kinderkliniken warnen vor einem Personalmangel in der Kinderkrankenpflege. Hintergrund ist demnach die spezielle Ausbildung, in der Altenpflege, Krankenpflege und Kinderkrankenpflege zusammengefasst sind. Maren Bruns, wie groß ist das Problem in Niedersachsen?
5: Auch bei uns spitzt sich die Lage in den Krankenhäusern zu. Das teilt der Berufsverband der Kinderärzte hier in Niedersachsen mit. Und auch der Berufsverband der Kinderkrankenpflege bestätigt das. Das Problem, der Fokus der Ausbildung zum Pflegefachmann oder zur Pflegefachfrau liege auf Erwachsenen, so eine Sprecherin. Und das sei für Azubis, die mit Kindern arbeiten möchten, eher abschreckend. Und der Teil der Ausbildung, der sich mit Kinderheilkunde beschäftigt, sei deutlich kürzer als alle anderen. Einige Azubis fühlten sich am Ende der Ausbildung nicht ausreichend für die Kinderkrankenpflege qualifiziert. In Niedersachsen gibt es nur ein Kinderkrankenhaus, das eine spezielle Ausbildung zum Kinderkrankenpfleger anbietet, nämlich das Kinderkrankenhaus auf der Bult in Hannover.
2: Die Zahl neuer bezahlbarer Wohnungen bei uns im Land geht weiter zurück. Gleichzeitig hat der Bund Fördergelder für Sanierungen stark gekürzt. Für den Verband der Wohnungswirtschaft in Niedersachsen hat das zwei mögliche Folgen. Mietern drohen nun höhere Kosten oder ausfallende Sanierungen. Der VDW fordert deshalb, dass die Sanierung von Mehrfamilienhäusern wieder besser gefördert wird. Das niedersächsische Bauministerium bezuschusste zuletzt zwar 2.800 Wohnungen, kritisiert aber die neuen Bundesrichtlinien. Denn die sind demnach ohne Absprache erfolgt. Ein Autofahrer ist im Emsland schwer verunglückt. Nach Angaben der Polizei war der 20-Jährige in der Nacht bei Schaab mit seinem Wagen von der Straße abgekommen und gegen einen Baum geprallt. Ein Rettungshubschrauber brachte den lebensgefährlich verletzten Mann ins Krankenhaus. Die Zeit 9.05 Uhr.
6: Das Wetter für Niedersachsen, das ist heute so ein bisschen wie Topmodels. Schön, aber kühl, muss man sagen. Das Wetter ist gar nicht mal schlecht heute. Sonne und Wolken wechseln sich ab. Im Süden gibt es ein bisschen mehr Sonne, im Norden auch ein paar mehr Wolken. Es bleibt trocken. Und es ist nicht mehr ganz so warm. Top-Temperaturen 18 Grad auf Langeoog bis 24 Grad in Bad Bentheim. Im Oberharz haben wir so bis 20 Grad.
0: 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Guten
7: Morgen. In Spanien können Sie sich in manchen Orten einen Balkonplatz mieten, wenn Sie morgen die Sonnenfinsternis sehen wollen. Kostet 700 Euro.
6: Ja, was für ein Wahnsinn, dieser Hype um die Sonnenfinsternis.
7: Ja, Wahnsinn. Ne? Also morgen schiebt sich der Mond zwischen Sonne und Erde und dann wird es eben kurz mal dunkel.
6: Ja, bei uns ist das nur eine teilweise Sonnenfinsternis, also es wird nicht ganz dunkel. Und trotzdem brauchen Sie spezielle Brillen, um sich das angucken zu können. Was Sie beim Kauf von solchen Brillen beachten müssen, das hören Sie gleich in 7 Minuten hier bei uns.
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0: Soler, La Cintura um 12 nach 9 hier bei NDR 1 Niedersachsen.
1: Kannst du dich eigentlich noch an die letzte Sonnenfinsternis bei uns erinnern?
0: Nee, das weiß ich wirklich nicht. Wann war das?
1: 99.
0: Wirklich?
1: Hab ich grad Wahnsinn, ne? Also wirklich vor, ja, also 27 Jahren. Also
0: ich erinnere mich nur, dass alle irgendwie so komische Brillen auf den Nasen hatten und
1: genau.
0: In den Himmel geguckt haben.
1: Ja, ganz genau. Ja, also morgen Abend ist es ja nun wieder soweit. Es gibt wieder eine Sonnenfinsternis. Bei uns ist es keine totale, aber zu immerhin 90% wird dann der Mond die Sonne verdecken. Zu 100% gibt es das nur in Island oder auf Grönland zu sehen.
0: Und in Spanien, da
1: genau.
0: Habe ich gelesen, weil ich war gerade da, da sind überall Hinweistafeln, dass man bitte aufpassen soll, dass es auf den Straßen dunkel wird.
1: Ach, siehst du, wirklich?
0: Ja, und die Hotels sind teuer geworden, weil alle dahin fliegen und die Sonnenfinsternis beobachten wollen.
1: Also es geht auch billiger von zu Hause aus. Kostet nichts und ist bestimmt auch schön hier. Höhepunkt bei uns in Niedersachsen ist morgen Abend so kurz nach 20 Uhr. Aber denken Sie dran, man braucht ja eine ganz spezielle Brille. Juliane Ort aus der ARD-Redaktion Verbraucher, die erklärt, auf was man da so achten muss.
2: Die Brillen sollten gut sitzen und die Augen so abdecken, dass kein Sonnenlicht an den Seiten eindringen kann. Die Brillen bestehen in der Regel aus Pappe mit einer speziellen Folie. Die Folie darf auf gar keinen Fall verkratzt sein oder Risse aufweisen. Und die Brille sollte der Norm entsprechen. Das ist die DIN EN ISO 12.3-12.2. Und sie sollte eine CE-Kennzeichnung haben, was bedeutet, dass sie die geltenden EU-Anforderungen erfüllt. Diese Schutzbrillen gibt es unter anderem in Geschäften für Astronomiebedarf, außerdem bei einigen Optikern und Buchhandlungen.
0: Okay, ja, 99 Cent, das klingt ja erstmal günstig. Kann man das ganze Spektakel nicht dann auch mit dem Smartphone filmen? Also kann man sich das später nochmal angucken, weil ich glaube, die nächste Sonnenfinsternis...
1: Och, ist noch ewig, in 2081 oder irgend sowas.
0: So, ja.
2: Das kann man, aber man sollte fürs Filmen mit dem Smartphone einen speziellen Filter besorgen. Denn die Strahlung der Sonne kann auch den Kamerachip schädigen. Für Smartphones gibt es geeignete Filter. Die sorgen dafür, dass maximal etwa 0,001% des Sonnenlichts durchgelassen wird. Und nur so sind übrigens auch brauchbare Aufnahmen der Sonnenfinsternis möglich. Das gilt auch für Teleskope und Objektive. Egal, womit man die Sonnenfinsternis beobachtet, man sollte sich einen Aussichtspunkt Richtung Nordwesten suchen, der freie Sicht zum Horizont bietet.
0: Ah,
1: das Wetter
0: okay.
1: Passt ja auch, oder?
0: Cool. Ja, es wird auf jeden Fall morgen wieder sonnig, also die Chancen stehen gut.
1: Gut, morgen Sonnenfinsternis, bei uns eine partielle.
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0: Guten Morgen. NDR 1 Niedersachsen um 9.22 Uhr fahren Sie vorsichtig auf der B4 Uelzen-Lüneburg. Zwischen Lüneburg-Hecklingen, Stadtmitte und Deutsch-Efern ist ein Auto liegen geblieben.
1: Also, dass Sie nicht alle am Zoll festgehalten wurden, das wundert mich wirklich. Wir sammeln heute Ihre Urlaubsmitbringsel und wir hatten schon von einem Krokodilkopf und einem Flaschenöffner in Penisform schon einiges mit dabei.
0: Ja, also wirklich. Franziska schreibt, sie hat mal als Kind eine tote Blindschleiche in ihrer Bauchtasche mitgebracht. Gefällt mir auch sehr gut. Aber sie schreibt noch dazu, ihr schönstes Urlaubsmitbringsel war ein hölzerner Ring aus Australien. Der ist deswegen so besonders, weil er ein einzigartiger Verlobungsring war und ist.
1: Also, oh, wie schön.
0: Ja, genau. André hat als Kind aus Tunesien mal so eine Zaubervase von einem Markt mitgebracht. Da kann man oben und unten, hat man da eine Öffnung, kann man Wasser reinfüllen, aber nur durch den seitlichen Ausguss kommt wie aus Zauberhand nachher das Wasser wieder raus. Die hat er schon seit 30 Jahren.
1: Das ist ja magisch.
0: Ja, ist wirklich magisch, sage ich dir.
1: Also,
0: ja,
1: wenn es denn wirklich aus Tunesien ist, dann ist ja alles gut, aber man lässt sich auch im Urlaub manchmal täuschen, so wie Silvia hier.
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1: Da sind doch ein paar Hinweise zusammengekommen. Also einmal bitte Vorsicht auf der A352 Richtung A7. Zwischen Langenhagen-Kaltenweide und Dreieck Hannover Nord hat es einen Unfall gegeben. Und Vorsicht auf der B4 Uelzen-Lüneburg. Zwischen Lüneburg-Hecklingen, Stadtmitte und Deutsch-Evern, da steht ein defektes Fahrzeug. Die Staus. A1 Osnabrück Richtung Bremen, zwischen Bremen-Brinkum und Arsten. 4 Kilometer Stau, da dauert es 20 Minuten länger. A2 Dortmund-Hannover. Im Kreuz Bad Oeynhausen ist die Strecke zur A30 nach Flotow im Moment gesperrt. Bis heute zum späten Abend wird da die Fahrbahn erneuert. A2 Hannover Richtung Berlin, zwischen Kreuz Hannover Ost und Lehrte Ost 5 Kilometer Stau. Da ist nach einem Unfall nur eine Spur frei. Eine gute halbe Stunde dauert es da länger. A27 Bremen-Walsrode, die Ausfahrt Verden Ost ist gesperrt. Da wird gerade die Fahrbahn markiert. Das dauert so bis 12:30 ungefähr. Die B6 Sieker Straße Nienburg-Bremen ist zwischen Melchorshausen und Erichshof gesperrt. Da ist gerade die Feuerwehr im Einsatz. Die B442 Bad Nenndorf-Koppenbrügge ist zwischen Messenkamp und Rohrsen auch immer noch dicht. Da muss ein Fahrzeug geborgen werden. Und Kreis Nordheim, die Kreisstraße zwischen Höckelheim und Hillerse ist auch gerade gesperrt. Auch da ein Unfall. Allen unterwegs, gute Fahrt. Wir haben es jetzt 9.31 Uhr.
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2: Aus den Studios Braunschweig und Göttingen mit Matthias Zimmermann. Der Waldbrand bei Hanmünden im Landkreis Göttingen beschäftigt auch heute die Feuerwehren in Südniedersachsen. Das Feuer ist nach Angaben eines Feuerwehrsprechers unter Kontrolle. Die Löscharbeiten dauern aber an. Die Einsatzkräfte suchen aktuell mit Löschrucksäcken und Wärmebildkameras ausgestattet den Waldboden nach Glutnestern ab. Außerdem gräbt ein Forstmulcher den Boden um. Im Einsatz sind mehrere Ortsfeuerwehren aus dem Landkreis Göttingen. Am Landgericht Braunschweig hat der Prozess gegen einen 37-jährigen ehemaligen Pfleger begonnen. Er soll im vergangenen Herbst in einem Seniorenheim im Landkreis Gifhorn eine demenzkranke Frau vergewaltigt haben. Eine Arbeitskollegin hatte den Mann beobachtet, wie er sich noch den Gürtel zugemacht hat, heißt es in einer Information des Gerichts. Im Intimbereich des 69-jährigen Opfers und des mutmaßlichen Täters wurden laut Staatsanwaltschaft jeweils DNA-Spuren gefunden. Und es bestand und besteht keine Gefahr, so Polizei und Feuerwehr. Trotzdem hat der ein oder andere Kunde eines Supermarktes in Großösingen im Kreis Gifhorn heute vielleicht ein etwas komisches Gefühl. Kurz vor Ladenschluss war die Feuerwehr am Freitag alarmiert worden, weil der Verdacht bestand, dass eine Person in dem Supermarkt von einer Spinne gebissen worden sein könnte, die möglicherweise mit einer Obstlieferung eingeschleppt wurde. Die betroffene Person war zuvor durch den Rettungsdienst versorgt und in ein Krankenhaus gebracht worden. In verschlossener Schutzkleidung, festen Schutzhandschuhen und mit Helmen ausgestattet durchsuchten die Feuerwehrkräfte den Markt. Eine Spinne fanden sie aber nicht, lediglich den Teil eines Spinnennetzes an einer Banane. Die Temperaturen: Wittingen trocken 15 Grad, Herzberg trocken 14 und Nordheim heiter 14 Grad. Die Aussichten heute überwiegend trocken bei einem Mix aus Sonne und Wolken bei bis zu 25 Grad. 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
3: Und wenn Ihnen die kühlen Temperaturen von heute noch nicht kalt genug sind, dann nehmen wir sie gleich mit ins ewige Eis. Und zwar zurück zur ersten deutschen Antarktis-Expedition. Darum geht es heute in der 60-Sekunden-Zeitmaschine. Und was die armen Männer damals durchmachen mussten, das hören Sie gleich nochmal. In 7 Minuten um 20 vor 10 Uhr.

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2: 11. August. Ich bin mir sicher, bald wird da draußen kein weißer Fleck mehr auf der Karte sein. Da draußen liegt ein ganzer Kontinent, der darauf wartet, verstanden zu werden.
3: Der Geograf und Polarforscher Erich von Drygalski ist bereit für eine abenteuerliche Expedition. Heute vor 125 Jahren sticht in Kiel das Forschungsschiff Gauss in See. Kaiser Wilhelm II. Hat 1,5 Millionen Reichsmark locker gemacht für die erste deutsche Südpolarexpedition. 32 Männer sind an Bord, darunter Wissenschaftler, Seeleute und Techniker. Sie beginnen eine Reise in ein Gebiet, das noch fast vollkommen unbekannt ist. Die Route führt über Kapstadt in Richtung Antarktis. Dort fährt sich die Gauss dann aber im Eis fest und bleibt monatelang eingeschlossen. Für die Männer beginnt eine harte Zeit in Dunkelheit, Kälte, Isolation. Aber genau in dieser Gefangenschaft der Natur entsteht auch Wissenschaft.
2: Wenn das Schiff nicht weiter kann, dann muss trotzdem die Forschung weitergehen. Dass wir hier im Eis feststecken, das ist nicht das Ende. Es ist nur ein anderer Weg, den wir jetzt einschlagen müssen.
3: Mit Schlitten erkunden die Männer die Umgebung und vermessen, beobachten, sammeln. Sie entdecken neue geologische Formationen, über 2000 unbekannte Meerestiere und den Gaussberg, einen erloschenen Vulkan in der Antarktis. Die Forschungsergebnisse dieser ersten deutschen Südpolarexpedition veröffentlicht Erich von Drygalski in einem 20-bändigen Werk. Ein wichtiger Beitrag für die Polarforschung. Der Rest ist

0: Guten Morgen zusammen, wie schön, dass Sie dabei sind hier an diesem Dienstagvormittag, gleich 10 vor 10.
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3: Viele Menschen haben sich in den vergangenen Wochen hoffentlich gut erholen können. Manche in fernen Ländern, wo sie als Fremde Einheimischen begegnet sind. Die haben sich vermutlich gefreut über ihre Gäste. Nicht zuletzt, weil Gäste ja auch wieder abreisen. Ganz anders ist es, wenn Menschen bleiben müssen, weil sie nicht zurück können in ihre Heimat. Wer bisher immer nur Urlaub gemacht hat, kann sich so etwas kaum vorstellen. Darum hat es Janne Teller schon vor mehr als 20 Jahren aufgeschrieben. Die Dänin Teller hat als Konfliktberaterin gearbeitet für die Vereinten Nationen und für die Europäische Union. Ihr kleines Buch sieht aus wie ein Reisepass. Der Titel: Krieg, stell dir vor, er wäre hier. Die 60 Seiten beginnen mit dem Satz: Wenn bei uns Krieg wäre. Dann erzählt sie, wie es dem Vater einer Familie gelingt, rechtzeitig zu fliehen. Das Land, das ihn aufnimmt, hält jedoch nichts davon, Familien zusammenzuführen. Wohin also? Die arabische Welt will keine Flüchtlinge mehr. Doch Schleuser bringen die ganze Familie nach Ägypten. Sie lebt in einem Flüchtlingslager. Wartet darauf, dass der Asylantrag bearbeitet wird. Das dauert. Nach 2 Jahren endlich eine Entscheidung. Befristet anerkannt. Jetzt gelten alle Familienmitglieder in Ägypten als unerwünschte Fremde, die Tag für Tag Kuchen verkaufen. Zurück in ihre Heimat können sie nicht mehr. Dort ist zwar inzwischen Frieden, doch sie gelten als Verräter. Krieg, stell dir vor, er wäre hier. Eine Erzählung, die Augen öffnen kann und Herzen.
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0: die erste Engtanzrunde heute Morgen, oder?
1: Möchtest du?
0: Vielleicht nicht ganz so eng. Wir sind Kollegen, Susi, bitte.
1: Also schön. Gut, dass du es nochmal sagst. Ja, nein. Auf gar keinen Fall. Also wir verlassen jetzt auf jeden Fall dieses Studio hier und machen Platz für Christian Hake. Der kommt nämlich jetzt ab 10 und begleitet Sie durch den Dienstagvormittag.
0: Und morgen früh wecken wir Sie ab 5 wieder mit großartiger Musik und spannenden Themen hier bei Hellwach. Seien Sie dabei.

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1: Bitte Vorsicht, Fahrzeugteile auf der A1 Bremen-Osnabrück im Dreieckstuhl in der Überleitung zur A28 nach Oldenburg. Dann die A1 Osnabrück-Bremen, 3 Kilometer Stau zwischen Brinkum und Arsten. A2 Dortmund-Hannover im Kreuzbad Önhausen ist die Überleitung zur A30 Richtung Flotho wegen der Fahrbahnerneuerung bis 22 Uhr gesperrt. A2 Hannover-Berlin im Kreuz zwischen dem Kreuz Hannover-Ost und Lehrte-Ost 5 Kilometer Stau, nach Unfall nur eine Spur frei, knappe Dreiviertelstunde plus. A27 Bremen-Walsrode, die Ausfahrt Pferden-Ost ist bis ca. 12.30 Uhr gesperrt wegen Markierungsarbeiten. Die B6 Siegerstraße Nienburg-Bremen ist zwischen Melchershausen und Erichshof wegen eines Feuerwehreinsatzes beidseitig gesperrt. B442 Bad Nenndorf-Koppenbrücke ist zwischen Messenkamp und Rosen beidseitig gesperrt, auch hier laufen Bergungsarbeiten. Und Kreis Göttingen, die Kohlenstraße zwischen Hannover-Schmünden und Sichelnstein ist wegen eines Feuerwehreinsatzes ebenfalls gesperrt. Das war's. Ich wünsche eine gute und entspannte Fahrt.

0: Es ist 10 Uhr.
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0: Mit Patrick Bolduan. Guten Tag, die Schlagzeilen. Weitere Bundesländer setzen Lkw-Fahrverbot aus. Feuerwehr bringt Waldbrand bei Hannmünden unter Kontrolle. Pfleger steht wegen Missbrauchs in Braunschweig vor Gericht. Das Wetter, Sonne und Wolken wechseln sich ab bis 24 Grad. Angesichts des Niedrigwassers in deutschen Flüssen setzen immer mehr Bundesländer das Fahrverbot für Lkw an Sonn- und Feiertagen aus. Zuletzt haben Mecklenburg-Vorpommern, Bayern und Baden-Württemberg entsprechende Entscheidungen getroffen. Martin Seiler berichtet.
2: In Mecklenburg-Vorpommern teilte ein Sprecher des Verkehrsministeriums am Abend mit, die Ausnahmeregelung gelte vom kommenden Wochenende an. Für wie lange ließ er offen. Bayerns Innenminister Herrmann sagte, mit der Aufhebung des Fahrverbots könnten kritische Güter wie Rohstoffe und Chemikalien auf die Straße umgelenkt werden. Ziel sei es, Produktionsstopps in der Industrie zu verhindern. Zuvor hatten unter anderem schon Niedersachsen und Nordrhein-Westfalen das Fahrverbot für Lkw an Sonn- und Feiertagen ausgesetzt. Hintergrund ist das extreme Niedrigwasser in vielen Flüssen, das den Warentransport per Schiff massiv beeinträchtigt. Vor allem entlang des Rheins haben Unternehmen zunehmend mit Problemen zu kämpfen. Wegen des niedrigen Wasserstandes bei Kaub in Rheinland-Pfalz könnte der Fluss schon bald nicht mehr durchgehend befahrbar sein.
0: Mehrere Verbände fordern Hitzeschutz als gemeinsame Aufgabe von Bund, Ländern und Kommunen im Grundgesetz zu verankern. Dadurch würden vor allem unterfinanzierte Kommunen unterstützt, sagte Städtetagspräsident Jung dem Redaktionsnetzwerk Deutschland. Bund und Länder müssten dabei in die Pflicht genommen werden. Ähnlich äußerte sich der Sozialverband VDK. Es gehe darum, dass alle Menschen wirksam vor Hitze geschützt sind, unabhängig von Einkommen und Wohnsituation, so Verbandspräsidentin Bentele. Sie forderte unter anderem öffentliche Kühlräume in den Kommunen. Niedersachsen verlangt strengere Regeln für Kinderinfluencer. Das Land will sich im Bundesrat für einen besseren Jugendschutz in den sozialen Medien einsetzen. Arbeitsminister Filippi fordert, dass das entsprechende Gesetz aus dem Jahr 1976 überarbeitet wird. Der SPD-Politiker kritisiert, dass mit der Darstellung von Kindern im Internet viel Geld verdient wird, während deren Rechte nicht ausreichend gewahrt bleiben. Laut Filippi ist bereits heute im Fall vieler Kinder, die auf den Accounts von Influencern gezeigt werden, eigentlich eine Genehmigung notwendig. Der Waldbrand bei Hannmünden im Kreis Göttingen ist unter Kontrolle, aber noch nicht komplett gelöscht. Glutnester im Waldboden beschäftigen die Einsatzkräfte weiterhin. Nach Angaben der Feuerwehr müssen sie den kompletten Waldboden umgraben, um die Glutnester aufzuspüren und zu löschen. Unterstützt werden die Einsatzkräfte von einem Bagger. In der Nacht sicherte eine automatische Bewässerungsanlage das betroffene Waldgebiet. Die zeitweise vollgesperrte Autobahn 7 ist wieder frei. Zuvor sorgte starker Rauch für kilometerlange Staus in der Region. Am Landgericht Braunschweig hat der Prozess gegen einen Pfleger begonnen. Der 37-Jährige soll in einem Seniorenheim im Landkreis Gifhorn eine demenzkranke Frau vergewaltigt haben. Matthias Zimmermann, welche Beweise haben die Ermittler?
3: Also eine Arbeitskollegin hatte den Mann erwischt bzw. beobachtet, wie er sich noch den Gürtel zugemacht hat, heißt es in der Prozessvorschau. Und im Intimbereich des 69-jährigen Opfers und des mutmaßlichen Täters wurden laut Staatsanwaltschaft jeweils DNA-Spuren gefunden. Der 37-jährige Angeklagte soll zuvor die Zimmertür des Opfers in dem Seniorenheim in Oslos im Kreis Gifhorn verschlossen haben und die Frau dann vergewaltigt haben. Und erst als die Arbeitskollegin versuchte, die Tür zu öffnen, habe er von der demenzkranken Frau abgelassen, so der Vorwurf. Ende Oktober im vergangenen Jahr soll das passiert sein. Der mutmaßliche Täter sitzt seitdem in Untersuchungshaft. Nach Überzeugung der Staatsanwaltschaft nutzte der Mann seine Tätigkeit bewusst aus, um sich potenziellen Opfern zu nähern. Für den Prozess am Landgericht Braunschweig sind 3 Verhandlungstage angesetzt.
0: Eine brennende Kaffeemaschine hat am Abend einen Feuerwehreinsatz in einem Malerbetrieb in Bad Lahr im Kreis Osnabrück ausgelöst. Nach Angaben der Polizei wurde ein Mann leicht verletzt. Er atmete Rauchgase ein und kam vorsorglich in ein Krankenhaus. Die Feuerwehr konnte den Brand schnell löschen. Der Schaden liegt bei knapp 100.000 Euro. Die Ermittler gehen von einem technischen Defekt als Brandursache aus. Und die Zeit, es ist 10.05 Uhr.
4: Heute gibt es am meisten Sonne ganz im Süden, sonst auch mal wolkiger, meistens aber trocken. Und es ist der kühlste Tag der Woche. 18 Grad maximal auf Langeoog drin. Mehr als 24 werden es auch in Göttingen nicht. Morgen dann viel Sonne und auch wieder wärmer. Zwischen 21 und 29 Grad erwarten wir im Oberharz bis zu 24. Gegen Ende der Woche knacken wir natürlich auch wieder die 30.
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4: Ja, und jetzt mit einem der größten Sommerhits überhaupt. Der sorgt nicht nur für gute Laune, sondern auch für so ein bisschen Sonne von innen, wenn es draußen nicht ganz so warm ist. Kaoma und Lambada.
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0: Hier ist NDR1 Niedersachsen. 9:12 haben wir es. Es ist Dienstag. Und was für ein Dienstag? Ja, das ist die gute Frage. Wie wird er denn der Dienstag?
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2: So stehen Ihre Sterne. Widder.
0: Widder. Prüfen Sie jetzt, ob Sie zu Ihren Ansprüchen stehen wollen oder einige Zugeständnisse machen müssen.
2: Stier.
0: Sie sind belastbarer, als Sie denken. Es spricht nichts dagegen, neue Aufgaben zu übernehmen.
2: Zwilling.
0: Auch wenn Sie nicht alle Antworten parat haben, zeigen Sie dennoch Einsatz und Kreativität.
2: Krebs.
0: Lassen Sie die anderen über Ihren Standpunkt nicht im Unklaren. Damit wäre niemandem geholfen.
2: Löwe.
0: Mit etwas Stress sollten Sie rechnen, doch besondere Hürden ergeben sich daraus nicht.
2: Jungfrau.
0: Sagen Sie lieber klar, was Sie vorhaben, sonst kommt es noch zu weiteren Missverständnissen.
2: Waage.
0: Das ist nicht der Tag für große neue Experimente. Bleiben Sie bei Ihrer bisherigen Vorgehensweise.
2: Skorpion.
0: Da erwartet jemand reichlich viel von Ihnen. Alles werden Sie wohl kaum erfüllen können.
2: Schütze.
0: Ihr Elan wirkt auch auf andere ansteckend. Gibt es Dinge, die Sie im Team erledigen möchten?
2: Steinbock.
0: Wenn Freunde sich vernachlässigt fühlen, helfen keine Diskussionen. Wie wäre es, das nächste Treffen zu vereinbaren?
2: Wassermann.
0: Bleiben Sie gelassen und legen Sie sich gar nicht erst mit denen an, die Sie heute kritisieren.
2: Fische.
0: Sie erhalten mehr Entgegenkommen als erwartet. Hoffentlich wissen Sie das zu schätzen.
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1: Bitte Vorsicht auf der A2 Hannover-Dortmund. Zwischen Herford-Bad Salzuflen und Ostwestfalen-Lippe liegen Fahrzeugteile und hier hat es auch einen Unfall gegeben. A1 Osnabrück-Bremen zwischen Brinkum und Arsten 3 Kilometer Stau. A2 Dortmund-Hannover. Im Kreuzbad Oeynhausen ist die Überleitung zur A30 Richtung Flotho wegen der Fahrbahnerneuerung bis 22 Uhr gesperrt. A27 Bremen-Walsrode, die Ausfahrt Verden-Ost ist bis 12.30 Uhr gesperrt. Hier wird ordentlich markiert. Die B6 Siegerstraße Nienburg-Bremen ist zwischen Melchhorshausen und Erichshof beidseitig gesperrt wegen eines Feuerwehreinsatzes. Die B442 Bad Nenndorf-Koppenbrücke ist zwischen Messenkamp und Rosen beidseitig gesperrt. Hier laufen Bergungsarbeiten. Kreis Uelzen und Kreis Celle zwischen Uelzen und Celle muss wegen eines Fahrradkorsos noch bis ca. 17 Uhr mit Verkehrsbehinderung gerechnet werden. Kreis Göttingen, die Kohlenstraße zwischen Hannover-Schmünden und Sichelnstein wegen eines Feuerwehreinsatzes gesperrt. Und an der Elbfähre Glückstadt-Beschafen in beiden Richtungen bis zu einer Stunde Wartezeit. Das war's. Gute Fahrt.
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1: Heute Morgen sprechen wir mit Ihnen über Ihre Souvenirs, die schönsten Mitbringsel aus dem Urlaub. Wir haben uns in erster Linie, wir waren ja in Japan jetzt gerade, in erster Linie diese ganzen abgefahrenen Snacks mitgebracht, die es halt in Deutschland gar nicht gibt. Und da können wir zu Hause immer noch so ein bisschen in Erinnerungen snacken sozusagen. Wie sieht's bei Ihnen aus? Erzählen Sie mir von Ihren schönsten Mitbringseln jetzt über die NDR Niedersachsen App. Und die schönsten Antworten hören wir gleich in 6,5 Minuten.

0: Die Urlaubszeit geht so langsam zu Ende bei uns in Niedersachsen und das nutzen wir, um nochmal zurückzuschauen. Gestern haben wir über Ihre Urlaubs-Highlights gesprochen, heute sprechen wir über Ihre Mitbringsel-Highlights. Was waren die schönsten und vielleicht auch absurdesten Dinge, die Sie aus dem Urlaub mal mitgebracht haben? Schicken Sie mir gerne auch eine Sprach- oder Textnachricht über die NDR Niedersachsen-App und ich bin wirklich begeistert, was Sie so alles eingepackt haben.
1: Ich habe aus England ein Magnet für den Kühlschrank mitgenommen, sieht aus wie der Big Ben. Ein Eiffelturm aus Paris. Aus München habe ich mir das Hofbräuhaus mitgenommen.
2: Eine Trommel aus Tunesien haben wir mal mitgebracht, so eine Bongo-Trommel, mal auf dem Markt gekauft.
3: Aber ich habe auch schon Keramik in Mallorca gekauft und dachte dann, naja, okay, war doch made in China, aber das passiert halt auch.
4: Meißner Porzellan, da waren wir zur Besichtigung sogar dort in der Manufaktur.
5: So eine alte marokkanische Wandlampe mit so einem Mosaik und das sieht ganz gut aus, wenn man die an die Wand hängt.
3: Eine schöne Ledertasche aus Andalusien.
6: Oder Ägypten, hat man sich so Papyrus oder sowas mitgebracht.
7: Stickereien aus Namibia, Trommeln aus dem Sudan.
8: Ich habe mein Spinnrad aus Österreich mitgebracht. Das war als Zierde für mein Wohnzimmer. Das war ein wirklich ein schönes Souvenir.
0: Ja, das glaube ich. Ein schönes Spinnrad aus Österreich. Im Handgepäck, im Flieger dann. Großartig. Freue mich über noch mehr Geschichten jetzt über die NDR Niedersachsen App. Und wir entfliehen jetzt auch dem Alltag mit Rupert Holmes und seinem Pina Colada Song. Hier ist Escape bei NDR 1 Niedersachsen. 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
2: Und da spielen wir heute mit Jürgen Spude aus Braunschweig. Moin Jürgen.
3: Moin Moin.
2: Na, wie ist die Lage in Braunschweig? Sicherlich ganz gut.
3: Ja, Spitzenreiter.
2: Spitzenreiter. Das stimmt. Ja, 6:1 Eintracht Braunschweig in Magdeburg gewonnen. Haben jetzt nicht so viele mitgerechnet, glaube ich, mit so einem Saisonstart, ne?
3: Also ich kenne keinen.
2: Nee. Und Freitag geht es ja schon weiter. Dann geht es gegen den VfL Bochum. Die sind ja eher schon unten in der Tabelle.
3: Ja, das heißt, da darf man am Anfang nicht nachgucken. Ne? Ja. Außerdem haben wir Freitag laut Wetter 34 Grad. Ne? Also auch abends um 6:30, das wird eine Tortur.
2: Augen auf bei der Berufswahl.
3: Ja. Diesmal werden wir wohl einen Hydration Break haben, nehme ich an.
2: Ja, das stimmt. Die werden ja in Deutschland auch weiterhin gemacht, diese Trinkpausen, aber nur, wenn sie wirklich sinnvoll sind. Und dann ist es ja auch sinnvoll, das zu machen. So, wir machen jetzt keinen Break. Bei uns wird durchgezogen. Drei Hits nacheinander bei unserem Spiel Mut zur Lücke. Jeweils fehlt ein Wort in jedem Hit. Da bitte das richtige Wort einfügen und dann gibt es maximal 100 Euro. Wir starten mit 25 und verdoppeln dann von Runde zu Runde.
3: So machen wir das.
2: Hier kommt der Erste.
4: Well, you drink champagne and it tastes just like cherry.
3: Cola.
2: Cherry Cola ist natürlich vollkommen richtig. Erster Punkt ist schon mal da. Hier kommt der Zweite.
4: Wir sind ganz. Du bist vom selben Stern. Ich kann deinen hören.
3: Herzschlag.
2: Du kannst auch den Herzschlag hören. Ich kann schon die 50 Euro hören. Sehr gut. Jetzt brauchen wir noch einen, dann würden wir auf 100 verdoppeln.
3: Ich glaube, Free.
2: Jürgen, wissen Sie was? Ich glaube das auch. Sauber, Durchmarsch, drei richtige macht 100 Euro.
3: Glück gehabt.
2: Ja, Glück gehabt, ja, gut gewusst, so muss man es auch sagen. Gewusst, ja, genau, das kann man zu Braunschweig auch sagen, Glück gehabt. Aber nee, gut gespielt, so muss man es auch sehen. Gut, dann also erstmal alles Gute für Freitagabend logischerweise. Auf den nächsten Sieg, viel Spaß mit den 100 Euro und schöne Grüße nach Braunschweig.
3: Jo, schönen Dank.
2: Bis dann, tschüss.
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1: Vor Sie bitte Gegenstände auf der A7 Hannover-Hamburg zwischen Schwarmstedt und der Raststätte Allertal Ost. Dann die A1 Osnabrück-Bremen, 2 Kilometer zwischen Brinkum und Arsten. A2 Dortmund-Hannover im Kreuzbad Oeynhausen ist die Überleitung zur A30 nach Flotow bis 22 Uhr gesperrt. Die wird gebaut. Markierungsarbeiten auch auf der A27 Bremen-Walsrode, deshalb die Ausfahrt Verden-Ost bis um 12:30 gesperrt. B6 Siegerstraße Nienburg-Weser, Bremen zwischen Melchhaushausen und Erichshof beidseitig gesperrt wegen Feuerwehreinsatz. Dann Bergungsarbeiten auf der B442 Bad Nenndorf-Koppenbrücke. Sperrung deshalb zwischen Messenkamp und Rosen. Die B443 Pattensen-Sehnde ist in Höhe der B3 Pattensen-Ortsumgehung bis ca. 13 Uhr gesperrt. Hier wird die Schutzplanke neu gemacht. Kreis Göttingen, die Kohlenstraße ist zwischen Hannover-Schmünden und Sichelnstein beidseitig gesperrt wegen eines Feuerwehreinsatzes. An der Elbfähre Glückstadt-Bischhafen eine Stunde Wartezeit. Und im Kreis Uelzen im Vrestedt brennt es. Bitte Fenster und Türen geschlossen halten und Lüftung abschalten.
2: Es ist 11 Uhr.
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2: Mit Constanze Beisert. Einen schönen guten Tag. Die Schlagzeilen. Weitere Bundesländer setzen Lkw-Fahrverbot aus. Niedersachsen will strengere Regeln für Kinderinfluenza. Pfleger steht wegen Missbrauchs in Braunschweig vor Gericht. Und das Wetter. Sonne und Wolken wechseln sich ab. Bis 24 Grad. Angesichts des Niedrigwassers in deutschen Flüssen setzen immer mehr Bundesländer das Fahrverbot für Lkw an Sonn- und Feiertagen aus. Zuletzt haben Mecklenburg-Vorpommern, Bayern und Baden-Württemberg entsprechende Entscheidungen getroffen. Martin Seiler berichtet.
3: In Mecklenburg-Vorpommern teilte ein Sprecher des Verkehrsministeriums am Abend mit, die Ausnahmeregelung gelte vom kommenden Wochenende an. Für wie lange ließ er offen. Bayerns Innenminister Herrmann sagte, mit der Aufhebung des Fahrverbots könnten kritische Güter wie Rohstoffe und Chemikalien auf die Straße umgelenkt werden. Ziel sei es, Produktionsstopps in der Industrie zu verhindern. Zuvor hatten unter anderem schon Niedersachsen und Nordrhein-Westfalen das Fahrverbot für Lkw an Sonn- und Feiertagen ausgesetzt. Hintergrund ist das extreme Niedrigwasser in vielen Flüssen, das den Warentransport per Schiff massiv beeinträchtigt. Vor allem entlang des Rheins haben Unternehmen zunehmend mit Problemen zu kämpfen. Wegen des niedrigen Wasserstandes bei Kaub in Rheinland-Pfalz könnte der Fluss schon bald nicht mehr durchgehend befahrbar sein.
2: Die Ukraine meldet neue russische Raketenangriffe auf Kiew und andere Großstädte. In Saporischschja sind mindestens 5 Menschen getötet und 20 weitere verletzt worden. Das teilte der örtliche Militärgouverneur mit. Russland greift derzeit fast jede Nacht massiv an. Der Ukraine fehlen nach eigenen Angaben Flugabwehrraketen, um diese Attacken abzuwehren. Kiew hofft vor allem darauf, dass die Verbündeten weitere US-Patriot-Systeme liefern. Niedersachsen verlangt strengere Regeln für Kinderinfluencer. Das Land will sich im Bundesrat für einen besseren Jugendschutz in den sozialen Medien einsetzen. Arbeitsminister Philippi fordert, dass das entsprechende Gesetz aus dem Jahr 1976 überarbeitet wird. Der SPD-Politiker kritisiert, dass mit der Darstellung von Kindern im Internet viel Geld verdient wird, während deren Rechte nicht ausreichend gewahrt bleiben. Laut Philippi ist bereits heute im Fall vieler Kinder, die auf den Accounts von Influencern gezeigt werden, eigentlich eine Genehmigung notwendig. Am Landgericht Braunschweig hat der Prozess gegen einen Pfleger begonnen. Der 37-Jährige soll in einem Seniorenheim im Landkreis Gifhorn eine demenzkranke Frau vergewaltigt haben. Matthias Zimmermann, welche Beweise haben die Ermittler?
4: Also eine Arbeitskollegin hatte den Mann erwischt bzw. beobachtet, wie er sich noch den Gürtel zugemacht hat, heißt es in der Prozessvorschau. Und im Intimbereich des 69-jährigen Opfers und des mutmaßlichen Täters wurden laut Staatsanwaltschaft jeweils DNA-Spuren gefunden. Der 37-jährige Angeklagte soll zuvor die Zimmertür des Opfers in dem Seniorenheim in Oslos im Kreis Gifhorn verschlossen haben. Und die Frau dann vergewaltigt haben. Und erst als die Arbeitskollegin versuchte, die Tür zu öffnen, habe er von der demenzkranken Frau abgelassen, so der Vorwurf. Ende Oktober im vergangenen Jahr soll das passiert sein. Der mutmaßliche Täter sitzt seitdem in Untersuchungshaft. Nach Überzeugung der Staatsanwaltschaft nutzte der Mann seine Tätigkeit bewusst aus, um sich potenziellen Opfern zu nähern. Für den Prozess am Landgericht Braunschweig sind 3 Verhandlungstage angesetzt.
2: Der Waldbrand bei Hanmünden im Kreis Göttingen ist unter Kontrolle, aber noch nicht komplett gelöscht. Glutnester im Waldboden beschäftigen die Einsatzkräfte weiterhin. Nach Angaben der Feuerwehr müssen sie den kompletten Waldboden umgraben, um die Glutnester aufzuspüren und zu löschen. Unterstützt werden die Einsatzkräfte von einem Bagger. In der Nacht sicherte eine automatische Bewässerungsanlage das betroffene Waldgebiet. Die zeitweise vollgesperrte Autobahn 7 ist wieder frei. Zuvor sorgte starker Rauch für kilometerlange Staus in der Region. Auf einem Autobahnparkplatz an der A2 im Kreis Schaumburg ist ein schwer verletzter Mann gefunden worden. Er lag auf der Fahrbahn. Die Polizei hat den Verdacht, dass er von einem Wagen überrollt worden war. Bei dem Verletzten handelt es sich demnach um einen Mann aus Polen. Die Polizei sucht nun Zeugen, die in der vergangenen Nacht auf dem Autobahnparkplatz Bernser Kirchweg etwas gesehen haben. Die Zeit, 11.05 Uhr.
1: Wir schauen uns heute bei uns in Niedersachsen. Es ist der kälteste Tag der Woche heute. Maximal 24 Grad, ist ja aber auch mal ganz nett zwischendurch. Gegen Ende der Woche sind ja wieder 30 oder noch mehr drin. Von daher heute ein bisschen durchschnaufen. Am meisten Sonne gibt es im Süden, sonst auch mal ein paar Wolken mit dabei. Meistens aber trocken, wie gesagt, bei Temperaturen zwischen 18 und 24 Grad. Morgen viel Sonne, wieder wärmer, dann bis zu 29 drin.
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1: Und mit Ingrid aus Hildesheim, hat mir gerade geschrieben über die NDR Niedersachsen-App. Sie schreibt, moin, mein schönstes Urlaubsmitbringsel sind alle Jahre wieder Hühnergötter, also diese Lochsteine von der Ostsee. Ich liebe sie sehr, aus den beiden kleinsten habe ich mir Ohrringe gemacht, hat sie auch ein Foto mitgeschickt, sieht sehr niedlich aus. Und dann hat noch Anja geschrieben, moin Hake, wenn wir in den 80ern mit dem Auto in Italien waren, dann war auf der Rückreise der Kofferraum halb voll mit Nudeln. Dass diese in der Vielfalt zu Hause ja noch nicht gab. Liebe Grüße, Anja. Sehr schön, oder? Sie merken, wir sprechen über Urlaubsmitbringsel heute. Wenn Sie noch schöne Geschichten haben, her damit über die NDR Niedersachsen-App. Noch mehr gibt's dann gleich bei mir in 7 Minuten.
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0: Ihre schönsten Urlaubsmitbringsel, darum geht's jetzt heute Vormittag hier bei uns bei NDR 1 Niedersachsen. Renate Niemetz hat uns noch geschrieben. Sie sagt, meine Mitbringsel aus dem Urlaub sind seit 30 Jahren Miniaturkrippen. Und von fast jedem Urlaubsland bringe ich mir welche mit. Und das ist so schön, wenn man irgendwo in den Bergdörfern mitten im Sommer solche Minischätze findet. Und dann sind es insgesamt mittlerweile um die 50 Stück, die einen tollen Platz in der Adventszeit bekommen, Renate. Herrlich, schönen Dank für die Geschichte. Ähnlich spektakulär ist diese hier von Matthias.
1: Ich habe mir aus meinem damaligen Florida-Urlaub, dadurch, dass wir in den Everglades unterwegs waren, einen riesengroßen künstlichen Alligatorenschädel gekauft mit weit aufgesperrtem Maul. Und ich kam in Deutschland wieder an und habe gedacht, ja, was mache ich da denn jetzt mit? Und habe ihn erstmal im Wohnzimmer auf den Fußboden gelegt. Meine Katze fand das nicht so lustig, hat da erstmal einen riesen Bogen drum gemacht. Ja, bis sie sich dann irgendwann eines Tages angefreundet haben. Und dann war dieses riesengroße offene Maul ihr neuer Schlafplatz.
0: Hey, typisch Katze, ne? Großartig. Schöne Geschichte, danke Matthias. Mehr Urlaubsmitbringselgeschichten. Kitzig, schön, lecker, herrlich. Erzählen Sie uns davon jetzt über die NDR Niedersachsen-App.

0: Sie sind bei NDR 1 Niedersachsen, 11.19 Uhr. Und wenn Sie selbst schon mal gebaut haben, dann wissen Sie, da kann eine ganze Menge schief gehen. Aber das, was da jetzt an einer Schule in Burgdorf bei Hannover passiert ist, das ist wirklich unfassbar. Die EGS, die hat nämlich für mehrere Millionen eine neue Sportanlage bekommen oder sogar mehrere Sportanlagen. Aber so richtig gut gelaufen ist das eben nicht. Mein Kollege Florian Kneifel ist da genau im Thema. Erzähl mal, was ist denn da los eigentlich?
1: Naja, die Frage müsste, glaube ich, eigentlich lauten, was ist da nicht los? Also ich habe schon viel gesehen, aber sowas, das fängt schon bei der Laufbahn um den Sportplatz an. Die ist nicht wie üblich 400 Meter lang, sondern nur bummelig 300. Kein Witz, es können also keine offiziellen Wettkämpfe ausgetragen werden. Und ja, somit auch keine Abiturprüfungen im Fach Sport. Dafür ist Spannung garantiert. Es gibt nämlich auch nur zwei Laufbahnen anstatt der üblichen sechs. Du hast also immer ein Duell.
0: Es ist unfassbar. Dann habe ich Bilder gesehen vom Sportplatz oder dem Fußballplatz. Da sieht das dann so aus, als ob die Bank für die Ersatzspieler wirklich mitten auf dem Platz stehen würde. Aber das kann ja nicht sein, ne?
1: Oh doch, in Burgdorf schon. Festgemauert mit ausladendem Pflasterbereich davor steht die überdachte Ersatzbank mitten auf dem Spielfeld. Wirklich, mittendrauf. Du musst echt zweimal hingucken, so kurios ist das. Aber hätte ja auch schlimmer kommen können, wenn sie die Bank zum Beispiel ins Tor gebaut hätten oder sowas. Aber auch so dürfte die Burgdorfer Bank neue Maßstäbe im Fußballsport setzen.
0: Das gibt's doch gar nicht, dass Leute sowas tatsächlich so bauen, ja. Und dann Stichwort Faustball, den haben sie ja auch nochmal neu erfunden in Burgdorf, ne?
1: Ja, absolut. In der neuen Sporthalle nebenan wurden dummerweise die Linien für die Draußenversion von Faustball aufgeklebt. Also 50 mal 20 Meter. In der Halle wird aber nur auf 40 mal 20 gespielt. Ist aber auch egal, weil ab Reihe 3 können die Zuschauer das Spielfeld nicht mehr einsehen. Ja, der Blick wurde verbaut. Aber da war man wenigstens konsequent. Auch die Regiekabine, also da, wo die Spielstände bekannt gegeben werden, hat keinen freien Blick auf das Geschehen in der Halle. In Burgdorf brauchen sie also keinen Hallensprecher, sondern eher einen Hallenhellseher, wenn es um den Spielstand geht.
0: Ein absoluter Wahnsinn, wird sicherlich noch ein Nachspiel haben.

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1: Wir haben aktuell 4 Kilometer Stau auf der A1 Osnabrück-Bremen zwischen Brinkum und Arsten. Dann die A2 Dortmund-Hannover. Im Kreuzbad Oeynhausen ist die Überleitung zur A30 Richtung Flotow wegen der Fahrbahnerneuerung bis 22 Uhr aktuell gesperrt. A27 Bremen-Walsrode. Die Ausfahrt Pferden-Ost auch bis 12:30 gesperrt. Hier werden die Markierungen neu gemacht. B6 Siegerstraße, Nienburg-Bremen, zwischen Melchhorshausen und Erichshof beidseitig gesperrt wegen Feuerwehreinsatz. Dann geht es weiter momentan auf der B442 Bad Nenndorf-Koppenbrücke zwischen Messenkamp und Rosen beidseitig gesperrt wegen Bergungsarbeiten. B443 Pattensen-Sehnde, Höhe der B3 Pattensen-Ortsumgehung wegen Schutzplankenerneuerung bis 13 Uhr gesperrt. Kreis Uelzen und Kreis Celle, zwischen Uelzen und Celle Fahrradkorso bis 17 Uhr, hier bitte mit Verkehrsbehinderung planen. Kreis Göttingen, Kohlenstraße zwischen Hannover-Schmünden und Sichelnstein wegen Feuerwehreinsatz gesperrt. An der Elbfähre in beiden Richtungen bis zu 1 Stunde Wartezeit. Und im Kreis Uelzen in Vrestedt brennt es, deswegen bitte Fenster und Türen geschlossen halten und Lüftungsanlagen abschalten. Das war's. Gute Fahrt.
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1: Und mit unseren Sommerhelden, nämlich den Menschen, die bei uns in Niedersachsen das Ganze auch in den Ferien am Laufen halten. Wir feiern gleich nächste Person bei mir in 7 Minuten.

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2: Wir feiern die Menschen, die dafür sorgen, dass der ganze Laden noch läuft, während alle anderen es sich gemütlich machen oder einfach herrlich im Urlaub sind. So wie zum Beispiel Daniela Diaz. Sie hat in Hannover ein Kosmetikstudio, kümmert sich also um Wimpern, Augenbrauen, Haut und so weiter. Hat jetzt natürlich in der Urlaubszeit extrem viel zu tun, denn sie muss sich vor allen Dingen auch um strapazierte Haut von Menschen, die gerade aus dem Urlaub zurückkehren, kümmern.
3: Viele Leute vergessen leider immer noch den Sonnenschutz. Und da muss man halt viel reparieren an der Haut. Die Haut ist sehr trocken durch die Sonne. Man denkt, die sieht toll aus, weil sie gebräunt ist. Aber wir wissen ja, Sonne macht leider Schäden auf der Haut. Und da muss viel dran gearbeitet werden. Viel Feuchtigkeit. Eben klassische Kosmetikbehandlung mit speziellen Kuren für die Haut, damit die wieder super aussieht hinterher.
2: Das klingt schon mal ganz schön. Und sie hat auch noch einen schönen Tipp für uns alle für den Strand.
3: Bitte nach dem Schwimmen im Salzwasser möglichst das Gesicht mit Süßwasser abwaschen und dann direkt wieder eincremen. Das ist eigentlich das Beste, weil diese Salzkristalle verstärken einfach die Sonneneinstrahlung nochmal zusätzlich. Und das ist eben der Feind.
2: Dann erstmal vielen Dank für diesen Tipp und vor allem vielen Dank fürs Durchhalten und dafür, dass Sie, sag mal, hier die Stange halten, während alle anderen herrlich Urlaub machen. Und wenn Sie auch noch jemanden haben, den Sie gerne vorschlagen möchten als unseren Sommerhelden, dann machen Sie das auf ndr.de/ndr1 Niedersachsen.

0: Kurzer Blick auf die Straße. NDR in Niedersachsen hier auf der A7 Hamburg-Flensburg im Elbtunnel ist ein Auto liegen geblieben. Bitte dementsprechend hier vorsichtig fahren. Jetzt geht's um Heiko Kroll und der erzählt uns, wie der Urlaub an Katzen scheitert, bis pubertierende Kinder oder auch Nachbarn als Retter mit WLAN ins Spiel kommen. Hör mal beten, Tau.
1: Viele Leute hört sich ja Hustieren, ne? Der eine hätte einen Vogel, der andere hätte einen Kat und der dritte einen Hund. Oder vielleicht einen Fisch. Ich bin ja ein grauten Kattenfreund. 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So'n Hund kann man ja noch mitnehmen. Ob was ein Kat oder zwei, der neigt die unterwegs ut. Ich hef mir mal nun Kattenpension erkundig. Dat gibt sogar Kattenhotels. O was, ich bin mir nie sicher, was die Tier in so'n Hotel ob ein Halt wirklich zu schätzen weit. Wenn ich mo ganz genau trüchtenk, dann gibt dat in düssen Zusammenhang eigentlich nix bederit als Kinder in der Pubertät. De freut sich so schön und auch so obrichtig, wenn de Öllern in Urlaub fuhrt. Und sie sind so bescheiden. Eins, was sie brut, ist Deepkölkost, ein Backoben, was zu trinken und ganz wichtig, WLAN. Na ja. Wenn sie WLAN habt, kann man Eten und Trinken an und für sich auch wegluten. Und wenn man ganz viel Glück hat, dann kümmert die Kinder sich in der Urlaubszeit auch um die Katten. Also sie gibt die Katten ein, zwei Mal an Dach was zu eten, das haben wir ja erst eine halbe Miete. Bei uns sind die Kinder nur was aus Hus und in alle Welt ut neid. Tja, dann mögt wir anscheinend mal den Novas fragen. Die wollen bei uns denn auch Deepkeulkost und WLAN kriegen.
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1: Bitte Vorsicht in beiden Richtungen auf der A29 Oldenburg-Wilhelmshaven. Zwischen dem Rastplatz Ohmstede Ost und Oldenburg Nord sind Personen unterwegs. Dann haben wir die A1 Osnabrück-Bremen zwischen Brinkum und Arsten 4 Kilometer Stau. Die A2 Dortmund-Hannover im Kreuz Bad Oeynhausen ist die Überleitung zur A30 Richtung Flotow wegen Fahrbahnerneuerung bis 22 Uhr gesperrt. A27 Walsrode-Bremen, hier werden in der Ausfahrt Verden-Ost die Markierung neu gemacht, deshalb ist sie bis um 14.30 Uhr gesperrt. Die B6er Straße Nienburg-Bremen ist zwischen Melchershausen und Erichshof in beiden Richtungen gesperrt, hier läuft ein Feuerwehreinsatz. Bergungsarbeiten, deswegen die B442 Bad Nenndorf-Koppenbrücke zwischen Messenkamp und Rosen beidseitig gesperrt. Die B443 Pattensen-Sehende ist in Höhe der B3 Pattensen-Ortsumgehung bis ca. 13 Uhr gesperrt. Hier wird an den Schutzplanken gearbeitet. Kreis Uelzen und Kreis Celle. Zwischen Uelzen und Celle müssen Sie wegen eines Fahrradkorsos bis ca. 17 Uhr mit Verkehrsbehinderung planen. Kreis Göttingen, die Kohlenstraße zwischen Hannover-Schmünden und Sichelnstein ist wegen eines Feuerwehreinsatzes gesperrt. An der Elbfähre Glückstapel-Scharfen in beiden Richtungen aktuell bis zu einer Stunde Wartezeit. Und dann noch eine Meldung für den Kreis Uelzen in Vrestedt. Werden Sie gebeten, wegen des Brandes Fenster und Türen geschlossen zu halten und die Lüftungsanlagen abzuschalten. Das war's. Ich wünsche eine gute und sichere Fahrt.
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2: Mit Philipp Kaute. Guten Tag. Die Schlagzeilen. Niedersächsisches Unternehmen Salzgitter AG meldet Plus beim Gewinn. Löscharbeiten nach Waldbrand an der A7 sind in der Schlussphase. Landesregierung will Kinderinfluencer besser schützen. Und das Wetter heute. Sonne und Wolken wechseln sich ab. Dazu 24 Grad. Zuletzt waren es oft Sorgen, die aus Unternehmen zu hören waren. Die gesperrte Straße von Hormus und das Niedrigwasser im Rhein haben den Transport ausgebremst und Lieferketten teils unterbrochen. Außerdem sind ja Energiepreise noch hoch. Heute kommt dagegen wieder einmal eine Erfolgsmeldung aus der Wirtschaft, vom Stahlkonzern Salzgitter nämlich. Der hat im ersten Halbjahr einen Gewinnsprung verbucht und das mitten in der angespannten Lage für die deutsche Industrie. Annette Deutzkens, was steckt hinter diesem Gewinnplus?
3: Sie sind nicht in erster Linie mit dem Stahlgeschäft an sich zu erklären, sondern die Salzgitter AG ist mit rund 25% an einem Unternehmen beteiligt, bei dem es gerade gut läuft. Aurubis heißt das Unternehmen, das ist ein Kupferproduzent. Die Salzgitter AG hat vor allem durch diese lukrative Beteiligung im ersten Halbjahr einen Vorsteuergewinn in Höhe von rund 258 Millionen Euro gemacht. Im vergangenen Jahr, da gab es zu dieser Zeit noch einen Verlust von knapp 84 Millionen Euro. Kein Wunder also, dass Konzernchef Gröbler die Jahreszwischenbilanz erfreulich nennt. Er sagt, neben der erfolgreichen Beteiligung hätten aber auch die Stahlproduktion und der Bereich Technologie zum Beispiel zum Ergebnis beigetragen und außerdem zeigten die Sparbemühungen Wirkung. Die Salzgitter AG ist tatsächlich mit den guten Zahlen nicht alleine. Unter anderem hat auch der Windenergiekonzern Enercon aus Aurich gerade erst gemeldet, dass das Jahr 2025 erfolgreich war. Nach einigen wirklich schwierigen Jahren ist das Unternehmen wieder zurück in der Gewinnzone.
2: Sie müssen sich beeilen, denn es zählt jede Stunde. In Kolumbien haben sich Rettungskräfte ins Erdbebengebiet aufgemacht. Und jetzt in den ersten Stunden nach den Erdstößen sind die Chancen am größten, noch Überlebende in den Trümmern zu finden. Durch das Beben sind nach neuesten Angaben mehr als 130 Menschen ums Leben gekommen. Unsere Korrespondentin für Südamerika, Christina Möbus.
4: In der südkolumbianischen Großstadt Cali suchen Rettungskräfte und Freiwillige teils mit bloßen Händen Verletzte aus den Trümmern zu bergen. Die Behörden melden, dass allein hier etwa 20 Gebäude eingestürzt sind. Cali stand erst vor einigen Tagen im Fokus der Medien. Am Freitag war in der 500.000 Einwohnerstadt der neue Präsident vereidigt worden, Abelardo de la Espriella, bekannt als ultrarechter Hardliner, der eher spaltet als eint. Jetzt muss er direkt eine Krise von nationaler Tragweite stemmen. De la Espriella verspricht schnell Hilfe, zieht die Kommunikation an sich und ruft den Notstand aus. Ich werde vor Ort in den betroffenen Gebieten sein. Ich persönlich werde nach Lösungen suchen, um die Menschen in den betroffenen Gebieten zu entlasten. Ihr seid nicht allein. Kolumbien hat einen Präsidenten, dem das Wohl der Menschen am Herzen liegt und der alles in seiner Macht Stehende tun wird, um ihnen in diesem schwierigen Moment zu helfen. Der Präsident berichtet von mindestens 1500 beschädigten und mehr als 60 eingestürzten Gebäuden landesweit. Auch Auch Schulen und Krankenhäuser sind betroffen. Besonders in den Regionen im Westen und Süden Kolumbiens haben die Menschen die Auswirkungen des Erdbebens zu spüren bekommen. In der Stadt Pereira werden Dutzende Tote und Verletzte gemeldet. Unter den Trümmern suchen Einsatzkräfte und Freiwillige nach Vermissten, rufen in die Betonschluchten hinein und hoffen auf Antwort. Es ist eine Suche im Wettlauf gegen die Zeit.
2: Es sind riesige Wassermengen, die die Feuerwehr im Kreis Göttingen in der Natur verteilt hat. 30.000 Liter pro Stunde und das die ganze Nacht hindurch. So hat sie den Waldbrand bei Lutherberg bekämpft, genauer gesagt Glutnester. Das Ganze mit Erfolg, denn mittlerweile rollt auch wieder der Verkehr über die nahegelegene A7. Jens Klemp in Göttingen, wie weit sind die Löscharbeiten inzwischen?
5: Noch immer gibt es Glutnester im Waldboden. Die werden von der Feuerwehr nun mit Wärmebildkameras gesucht. Manche Einsatzkräfte tragen dabei Löschrucksäcke, um schnell reagieren zu können. Eine Drohne unterstützt aus der Luft die Feuerwehrleute am Boden. Die Lage im Wald bei Lutherberg bleibt also noch angespannt. In der Nacht stellte die Feuerwehr Kreisregner auf, wenn man so will, große Rasensprenger, um den Waldboden feucht zu halten. Bis zum Einbruch der Dunkelheit waren auch ein Hubschrauber und ein Löschflugzeug im Einsatz. Wenn es windstill bleibt, so ein Sprecher der Feuerwehr in Hanmünden, wird es wohl noch bis zum Abend dauern, bis der Waldbrand als gelöscht gemeldet werden kann. Mehr als 10.000 Quadratmeter Fläche sind von dem Waldbrand betroffen. Ein großer Teil davon aufgeforstete junge Buchen, die sehr dicht gewachsen waren. Das erschwerte den Einsatz der Feuerwehr.
2: Heute ist es hier bei uns in Niedersachsen noch vergleichsweise kühl, aber schon am Donnerstag werden wieder mehr als 30 Grad erwartet. Angesichts dessen wächst der Ruf nach einem verfassungsrechtlich verankerten Hitzeschutz. Die Meldungen mit Constanze Beisert.
6: Der Präsident des Deutschen Städtetages Jung sagte dem Redaktionsnetzwerk Deutschland, Hitzeschutz und Klimaanpassung blieben eine Daueraufgabe. Deshalb wäre es gut, Bund und Länder in die Pflicht zu nehmen. Ähnlich äußerte sich der Sozialverband VDK. Es gehe darum, dass alle Menschen wirksam vor Hitze geschützt sind, unabhängig von Einkommen und Wohnsituation, so Verbandspräsidentin Bentele. Sie fordert unter anderem öffentliche Kühlräume in den Kommunen. Immer mehr Bundesländer heben das Sonntagsfahrverbot für Lkw auf. Inzwischen gilt die Ausnahmeregel in 8 Bundesländern, darunter Niedersachsen. Zuletzt hat Schleswig-Holstein bekannt gegeben, das Verbot vorübergehend zu lockern. Grund ist das anhaltende Niedrigwasser in Flüssen, weswegen weniger Waren per Schiff transportiert werden können. Der Bundesverband Spedition und Logistik weist allerdings darauf hin, dass die Verlagerung auf die Straße begrenzt sei. Es fehle nicht nur an Laderaum, sondern auch an Lkw-Fahrern, sagte Geschäftsführer Huster dem Deutschlandfunk. Bei uns in Niedersachsen gibt es einen großen Mangel an Personal in der Kinderkrankenpflege. Als Hauptgrund dafür gilt die neue allgemeine Ausbildung für alle Pflegeberufe. Der Schwerpunkt dieser Ausbildung liegt stark auf der Pflege von Erwachsenen. Dadurch fühlen sich viele Auszubildende nicht gut genug auf die Arbeit mit Kindern vorbereitet. Deshalb fordert der Berufsverband der Kinderkrankenpflege in Niedersachsen per Petition wieder eine gezielte Spezialisierung für die Pflege von Kindern. Nach dem tödlichen Streit in Bremen am Wochenende suchen die Ermittler weiter nach dem Täter. Die Polizei hat ein Hinweisportal eingerichtet und bittet die Bevölkerung um Mithilfe. Nach bisherigen Erkenntnissen war ein 56 Jahre alter Mann am Samstag in Bremen mit einem Autofahrer in Streit geraten. Danach soll der Autofahrer aus seinem Wagen ausgestiegen sein und auf den Mann eingeschlagen haben. Das Opfer stürzte und schlug mit dem Kopf auf den Boden auf. Der Mann starb noch vor Ort. Der Autofahrer floh in einem weißen Kleinwagen.
2: Handy raus, Kamera an und schon reden sie zu Tausenden, teils zu Zehntausenden von Menschen. Einige Kinderinfluencer erreichen ein großes Publikum auf Social Media, wo sie dann meistens Produkte testen oder sogar für sie Werbung machen. Die Landesregierung hier in Niedersachsen will diese Jungen und Mädchen besser schützen, denn erstens präsentieren sich dort sehr, sehr junge Menschen einer großen Zuschauermasse und zweitens sieht Niedersachsen darin Kinderarbeit. Oliver Jürgens aus der Redaktion Landespolitik. Was stellt sich die Landesregierung da vor?
7: Gesundheitsminister Filippi von der SPD, der will, dass das Jugendarbeitsschutzgesetz überarbeitet wird. Dazu will er jetzt eine Bundesratsinitiative vorantreiben. Filippi sagt, das Arbeitsrecht für Kinder, das sei veraltet und berücksichtige solche modernen Arbeitsformen überhaupt nicht. Eigentlich bräuchten Eltern nämlich eine Genehmigung, wenn sie ihre Kinder im Internet dazu benutzen, Geld zu verdienen. Allerdings wird sowas quasi nie beantragt. Und der Minister sieht da auch rechtliche Probleme, gegen solche Verstöße vorzugehen. Da soll das Gesetz einfach auch geschärft werden. Eine Studie des Leibniz-Instituts für Medienforschung, die hat jetzt ergeben, dass 44% der für diese Studie untersuchten Kanäle von Familieninfluencern Kinder einsetzen oder sie zumindest dort auch zu sehen sind. Vor allem Kinder von 0 bis 2 Jahren sind da sehr häufig zu sehen, sagt die Studie. Auch die Kinderkommission des Bundestags hat sich schon dem Thema gewidmet. Sie hat ein Gutachten beauftragt und darin wird zum Beispiel vorgeschlagen, dass Bilder von Kindern unter 7 Jahren gar nicht auf Social Media veröffentlicht werden sollten.
2: Und einen Filmbericht dazu sehen Sie bei uns in der NDR Niedersachsen App. Man sieht es ja immer wieder bei Olympischen Spielen. Die deutschen Dressurreiter sind echte Erfolgsgaranten und man kann praktisch darauf wetten, dass sie am Ende mit Medaillen auf dem Podest stehen. Bis Olympia dauert es jetzt noch 2 Jahre. Genauso begehrt es dabei Edelmetall bei den Reitweltmeisterschaften. Und das in Aachen, im größten und berühmtesten Reitstadion der Welt mit 40.000 Plätzen. Heute geht es los. Aus Aachen, Markus Tepper.
8: Reitsport der Superlative an 13 WM-Tagen in der Aachener Söhrs. Im Fokus stehen dabei vor allem die 3 olympischen Disziplinen, Dressur, Springen und Vielseitigkeit sowie die Paradressur. Auch Voltigieren und die Vierspännerkutschen bekommen die große WM-Bühne. Rund 880 Athletinnen und Athleten aus 67 Nationen treten in Aachen an, zusammen mit ihren etwa 800 Pferden. Hinzu kommen am Abend noch einmal 250 Pferde zur festlichen Eröffnung. Insgesamt fallen in Aachen 59 WM-Entscheidungen. Die Organisatoren rechnen mit rund 500.000 Besucherinnen und Besuchern, womit die Reit-WM die größte internationale Sportveranstaltung in diesem Jahr in Deutschland ist.
2: Und die Zeit jetzt 12.10 Uhr. Das war aktuell mit Philipp Kaute.
1: Heute gibt es die meiste Sonne im Süden, ansonsten auch mal ein paar Wolken mit dabei, bleibt aber meistens trocken und deutlich kühler als zuletzt. Nur 18 bis 24 Grad, im Oberharz 18 bis 20. Morgen dann deutlich wärmer, wieder bis zu 29 Grad, die erreichen wir morgen in Rossdorf. Dazu viel Sonne und die nächsten Tage zieht es dann wieder weiter an und dann knacken wir auch wieder die 30 Grad Marke.
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1: Nachbarschaft kann man sich ja nicht aussuchen. Also, wenn man hinzieht schon, aber wenn man schon da wohnt, dann wird es manchmal ein bisschen schwieriger. Wir schauen gleich mal ins Umfeld von Till Schweiger und seiner schicken Villa. Ja, es ist nicht alles so einfach drumherum, wissen auch unsere Jungs und Mädels aus Steffis Frühstücksbistro. Unsere Comedy-Frühstück bei Stefanie gleich in 6 Minuten.
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0: Frühstück bei Stefanie.
1: Es ist ja, wie es ist.
0: Und das sind ihre Gäste. Herr Ahlers.
2: Ja, das tut ja nichts zu sagen.
0: Udo.
3: Ja, das kann's haben.
0: Und Opa Gerke.
4: Steffi, machst du mir Mettbrötchen?
1: Nee, muss ich erst schmieren. Milch und Zucker nehmt ihr selber, ne? Die Gefühle haben Schweigepflicht.
2: Ah, gestern Nachmittag war wohl wieder diese Roger da, was?
1: Kein Kommentar. Was gibt's Neues?
3: Du wusstest ja das. Du kannst jetzt die Villa von Till Schweiger mieten. Habe ich im Promi-Magazin gesehen. Also nur über den Sommer jetzt.
1: Also das ist ja einmalig. Mit alle Möbel und alles.
3: Ja, zeigten sie. In dieser Küche hat Till Schweiger gekocht und auf dieses Sofa saß er mal.
1: Also
3: 7.500 Euro pro Monat kalt.
2: Also mich wundert, dass die das nötig haben. Das wollen echte Stare sein, lassen andere Leute auf ihren Klo sitzen und Brandlöcher in den Sofas machen. Das gibt's auch nur in Deutschland, du.
1: Wie geh euch nur, stell dir mal vor, du liegst in dein Starsein Bett.
3: Ja,
1: also
3: ja.
1: Jetzt auch als Frau gesehen.
2: Oh, Moment, ist da frische Bettwäsche denn mit drin, oder wie läuft das?
3: Ja, Bettwäsche ist immer mit drin bei Promi-Vermietungen, also.
2: Woher weißt du das denn?
3: Ja, ich vermiete ja nun selber seit Jahren Promi-Wohnungen.
1: Udo.
2: Wie bitte?
3: Ja, hier von Norman von 9 Live, von Wortrakete und Fanny Manny,
1: ja.
3: Der ist ihr Wohnstar.
1: Selbstredend.
3: Und seine Mutter wohnt ja bei uns gegenüber und sie gibt uns jeden Sommer 3 Wochen ihren Schlüssel zum Blumengießen.
2: Moment mal, du vermietest einfach 3 Wochen fremde Wohnungen?
3: Promi-Wohnung. Die Mutter von Norman von 9 Live. Hallo.
2: Und dann kassierst du das Geld ab? Weiß sie das denn überhaupt?
3: Ja, Moment. Das geht sie ja nachher nichts an. Die Mieter gießen ja die Blumen, das ist ja Bedingung. Und ohne den geht es ja gar nicht.
1: Das selbstverständlich. Wäre denn da jetzt theoretisch noch was frei?
3: Also ich meine noch eine Woche Ende Juli. Ich check das mal.
4: Also ich hab mal auf Montage bei Zara Leander eine Villa aller Heizkörper gestrichen.
3: So was.
4: Weißt du, was da in der Schränke und in den Schubladen drin war?
1: Also, Franz, nein, erzähl mal.
4: Nee, das nehme ich mit ins Grab, du.
2: Also, ihr seid ja alle kriminell, du.
1: Georg, also. Nur weil du von kein Star-Fan bist, also, was macht denn der Rätsel, Franz?
4: Ich brauche noch Rad, Mittelstück mit 4 Buchstaben.
1: Ja, was ist da? Loch.
4: Jawohl!
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1: Autobahn 1 Hamburg-Osnabrück. Zwischen Euthen und Arsten wird gebaut. 4 Kilometer stockender Verkehr. Dann die A1 Osnabrück-Bremen. Zwischen Brinkum und Arsten 4 Kilometer Stau, knappe halbe Stunde plus. A2 Braunschweig-Dortmund. Zwischen dem Kreuz Hannover-Buchholz und Bodfeld wird gebaut. 4 Kilometer. A2 Dortmund-Hannover. Im Kreuz Bad Oeynhausen ist die Überleitung zur A30 nach Flotow bis 22 Uhr gesperrt.

0: hier wird die Fahrbahn neu gemacht. Dann haben wir auf der A7 Richtung Norden vom Elbtunnel ab Hausbruch 4 Kilometer stockend. A27 Walsrode-Bremen, die Ausfahrt Verden-Ost ist wegen Markierungsarbeiten bis 14:30 gesperrt. Die B6 Sickerstraße Nienburg-Bremen ist zwischen Melchhaushausen und Erichshof beidseitig gesperrt. Hier läuft ein Feuerwehreinsatz. Die B442 Bad Nenndorf-Koppenbrücke ist auch gesperrt in beiden Richtungen wegen Bergungsarbeiten zwischen Messenkamp und Rohrsen. Die B443 Pattensen-Sehende ist in Höhe der B3 Pattensen-Ortsumgehung bis ca. 13 Uhr gesperrt. Hier wird an der Schutzplanke gearbeitet. Kreis Uelzen und Kreis Celle bis um ca. 17 Uhr müssen Sie wegen eines Fahrradkorsos mit Verkehrsbehinderungen planen. Kreis Göttingen, die Kohlenstraße ist zwischen Hannover-Schmünden und Sichelnstein wegen eines Feuerwehreinsatzes gesperrt. Und an der Elbfähre Glückstadt-Wilhelmshaven in beiden Richtungen bis zu einer Stunde Wartezeit. Das war's. Gute Fahrt.
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0: Ja, wir haben heute auch wieder schon viel über Urlaub gesprochen und Sie kennen das bestimmt auch. Da sind Sie im Urlaub und trinken jeden Abend einen ganz speziellen Wein und finden den so lecker und kaufen sich gleich mal ein paar Fläschchen für zu Hause, machen dann die Flasche auf und denken, boah, das schmeckt ja gar nicht. Was ist denn hier los? Das können wir Ihnen erklären, warum der Wein aus dem Urlaub zu Hause tatsächlich nicht schmeckt. Mit einem Weinsommelier gehen wir der Geschichte auf den Grund in 7,5 Minuten.

0: Klingt auch so ein bisschen nach Urlaub, oder? Vielleicht liegt es auch daran, dass es mich immer an die deutsche Version von Jürgen Dres erinnert. Wir ziehen heute Abend aufs Dach Sunrise und Call on Me bei NDR1 Niedersachsen. Gleich haben wir es 20 Minuten vor 1 und ich habe eben gerade schon angedeutet, wir kennen das ja, wir waren im Urlaub und haben da einen Wein genossen und fanden den so mega lecker, nehmen den mit nach Hause und zu Hause schmeckt er auf einmal gar nicht mehr. Warum ist es eigentlich so? Darüber haben wir gesprochen mit Alessandro de Socke. Er ist Weinsommelier. Der kennt sich also wirklich aus, betreibt in Braunlage eine eigene Weinschule und der hat uns dieses Phänomen so erklärt.
1: Weil wir Wein eigentlich, sagen wir so, nie isoliert schmecken. Unser Gehör verarbeitet natürlich nicht nur den Wein, den wir trinken, sondern die gesamte Situation. Das heißt, neben, ich sage mal so, Aroma und Geschmack, da kommen auch andere Faktoren dazu, die Umgebung. Das Essen, die Stimmung, die Erwartung. Wir haben im Urlaub viele positive Faktoren. Und das heißt, der Wein, den wir eigentlich zu Hause trinken, ist haargenau derselbe, den wir im Urlaub getrunken haben. Nur das sensorische Erlebnis ist natürlich ein anderes.
0: Okay, was kann ich denn machen, damit er vielleicht doch ein bisschen besser schmeckt?
1: Das heißt, dafür zu sorgen, dass vielleicht bei einem schönes Wetter, wie wir momentan auch haben, den Wein draußen abends auf der Terrasse genossen wird, vielleicht mal mit Freunde, vielleicht versuchen sogar, das so ein Gericht wie in Urlaub nochmal zu kochen. Also sagen wir so, die Situation ein bisschen nachzumachen.
0: Oder einfach wieder in Urlaub fahren. Das ist, glaube ich, am einfachsten.

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2: Der ist mittlerweile genauso kult und genauso beliebt wie das wilde Wunschwochenende. Einmal im Jahr drehen wir ja völlig durch und spielen ja alle ihre Wünsche, egal was sie sich überhaupt wünschen. Da wir aber nicht immer alle Wünsche schaffen, spielen wir mittags um diese Zeit gegen 12.47 Uhr immer noch mal einen von diesen wilden Wünschen. Und heute schöne Geschichte von Andrea Rohrer aus Hannover. Sie hat uns geschrieben, es geht heute um meinen Lieblingssong in den 90er Jahren. Da habe ich nämlich eine ganze Kassette damals mit nur diesem einen Song bespielt. Und diese Kassette, die habe ich tatsächlich heute immer noch. Wahrscheinlich aber kein Abspielgerät mehr dafür, um sie noch zu hören. Darum übernehmen wir das gerne. Es geht um diesen Titel hier von der Band Foreigner. Das ist Urgent. Den gibt es jetzt. Liebe Grüße an Andrea.

0: Dienstagmittag, kurz vor eins haben wir.
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0: Schon wieder einiges los auf den Straßen. Vorsicht bitte, A1 Osnabrück nach Bremen. Zwischen Rastplatz Krummhörenskuhlen und Bremen-Arsten eine ungesicherte Unfallstelle. A1 Hamburg-Osnabrück. Zwischen Olten und Bremen-Arsten 4 Kilometer stockender Verkehr im Baustellenbereich. A1 Osnabrück-Bremen. Zwischen Bremen-Brinkum und Arsten nochmal 4 Kilometer Stau. A2 Braunschweig nach Dortmund. Zwischen Kreuz Hannover-Buchholz und Bodfeld 4 Kilometer stockender Verkehr vor der Baustelle. A2 Dortmund-Hannover im Kreuz Bad Oeynhausen ist der Weg zur A30 nach Flotow bis 22 Uhr gesperrt, da wird die Fahrbahn erneuert. A7 Hannover nach Flensburg zwischen Hamburg-Hausbruch und dem Elbtunnel 4 Kilometer stockender Verkehr. A27 Bremen-Walsrode, die ist zwischen Verden-Ost und Walsrode-West nach einem Unfall gesperrt. A27 Walsrode-Bremen, also die Gegenfahrbahn, die Ausfahrt Verden-Ost ist wegen Markierungsarbeiten bis 14.30 Uhr gesperrt. Nochmal A27 weiter zwischen Langwedel und Achim Nord, 5 Kilometer stockender Verkehr. DB6, Siekerstraße, Nienburg-Bremen ist zwischen Melchiorshausen und Erichshof wegen eines Feuerwehreinsatzes weiterhin in beiden Richtungen gesperrt. Die B442 Bad Nenndorf nach Koppenbrügge ist zwischen Messenkamp und Rohrsen wegen Bergungsarbeiten in beiden Richtungen gesperrt. Kreis Uelzen und Kreis Celle zwischen Uelzen und Celle muss wegen eines Fahrradkursus von 10 bis 17 Uhr mit Problem gerechnet werden, könnte voll werden auf den Straßen. Dann haben wir Kreis Göttingen, die Kohlenstraße zwischen Hannover-Schmünden und Sichelnstein, die ist wegen eines Einsatzes der Feuerwehr gesperrt. Und zum Schluss die Elbfähre Glückstadt-Wischhafen in beiden Richtungen rund eine Stunde Wartezeit. Das war's. Halten Sie durch, wir sind bei Ihnen.
2: Es ist 13 Uhr.
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2: Mit Vera Zellmer. Guten Tag. Die Schlagzeilen. Stahlkonzern Salzgitter vermeldet Gewinnsprung. Syrisches Gericht verurteilt Ex-Machthaber Assad in Abwesenheit zum Tode. Feuerwehr bekämpft letzte Glutnester nach Waldbrand bei Hahnmünden. Und das Wetter. Sonne und Wolken wechseln sich ab bei bis 24 Grad. Gute Nachrichten vom Salzgitter-Konzern. Der Stahlproduzent hat in den ersten 6 Monaten dieses Jahres einen Gewinnsprung verbucht. Annette Deutzkens aus der Wirtschaftsredaktion. Was steckt hinter diesem Gewinnplus?
3: Sie sind nicht in erster Linie mit dem Stahlgeschäft an sich zu erklären, sondern die Salzgitter AG ist mit rund 25% an einem Unternehmen beteiligt, bei dem es gerade gut läuft. Aurubis heißt das Unternehmen, das ist ein Kupferproduzent. Die Salzgitter AG hat vor allem durch diese lukrative Beteiligung im ersten Halbjahr einen Vorsteuergewinn in Höhe von rund 258 Millionen Euro gemacht. Im vergangenen Jahr, da gab es zu dieser Zeit noch einen Verlust von knapp 84 Millionen Euro. Kein Wunder also, dass Konzernchef Gröbler die Jahreszwischenbilanz erfreulich nennt. Er sagt, neben der erfolgreichen Beteiligung hätten aber auch die Stahlproduktion und der Bereich Technologie zum Beispiel zum Ergebnis beigetragen und außerdem zeigten die Sparbemühungen Wirkung. Die Salzgitter AG ist tatsächlich mit den guten Zahlen nicht alleine. Unter anderem hat auch der Windenergiekonzern Enercon aus Aurich gerade erst gemeldet, dass das Jahr 2025 erfolgreich war. Nach einigen wirklich schwierigen Jahren ist das Unternehmen wieder zurück in der Gewinnzone.
2: In Syrien ist der frühere Machthaber al-Assad in Abwesenheit zum Tode verurteilt worden. Er wurde von einem Gericht wegen Kriegsverbrechen und Verbrechen gegen die Menschlichkeit schuldig gesprochen. Während des 13-jährigen Bürgerkriegs waren in Syrien mehr als 500.000 Menschen getötet worden. Im Dezember 2024 stürzten islamistische Kämpfer den langjährigen Machthaber. Assad floh ins Exil in die russische Hauptstadt Moskau. Nach dem schweren Erdbeben in Kolumbien suchen Helferinnen und Helfer weiter nach Verschütteten. Nach offiziellen Angaben sind mehr als 130 Menschen ums Leben gekommen. Es wird aber befürchtet, dass die Zahl der Opfer noch steigt. Rund 2000 Menschen gelten noch als vermisst. Besonders betroffen sind die Städte Cali und Pereira im Westen des Landes. Viele Häuser wurden beschädigt oder zerstört. Kolumbiens Präsident De La Espriella hat einen landesweiten Notstand ausgerufen. Der Waldbrand bei Hahnmünden im Kreis Göttingen ist unter Kontrolle, aber noch nicht komplett gelöscht. Gestern musste die Autobahn 7 bei Lutherberg zeitweise komplett gesperrt werden, denn der Waldbrand direkt neben der Autobahn stellte ein Sicherheitsrisiko dar. Jens Klemp im NDR-Studio Göttingen, wie ist der Stand der Löscharbeiten?
4: Noch immer gibt es Glutnester im Waldboden. Die werden von der Feuerwehr nun mit Wärmebildkameras gesucht. Manche Einsatzkräfte tragen dabei Löschrucksäcke, um schnell reagieren zu können. Eine Drohne unterstützt aus der Luft die Feuerwehrleute am Boden. Die Lage im Wald bei Lutherberg bleibt also noch angespannt. In der Nacht stellte die Feuerwehr Kreisregner auf, wenn man so will, große Rasensprenger, um den Waldboden feucht zu halten. Bis zum Einbruch der Dunkelheit waren auch ein Hubschrauber und ein Löschflugzeug im Einsatz. Wenn es windstill bleibt, so ein Sprecher der Feuerwehr in Hanmünden, wird es wohl noch bis zum Abend dauern, bis der Waldbrand als gelöscht gemeldet werden kann. Mehr als 10.000 Quadratmeter Fläche sind von dem Waldbrand betroffen. Ein großer Teil davon aufgeforstete junge Buchen, die sehr dicht gewachsen waren. Das erschwerte den Einsatz der Feuerwehr.
2: Am Landgericht Braunschweig hat der Prozess gegen einen Altenpfleger begonnen. Dem 37-Jährigen wird vorgeworfen, eine demenzkranke Frau in einem Seniorenheim im Kreis Gifhorn vergewaltigt zu haben. Laut Anklage soll er das Einzelzimmer der damals 69-Jährigen verschlossen und erst von ihr abgelassen haben, als eine Kollegin versuchte, die Tür zu öffnen. Die Staatsanwaltschaft ist davon überzeugt, dass der Pfleger seine Tätigkeit bewusst ausgenutzt hat, um sich potenziellen Opfern zu nähern, die sich nicht wehren konnten. Erstmal ist ja im September Kommunalwahl im Land, aber die niedersächsische Landesregierung hat jetzt bekannt gegeben, wann die nächste Landtagswahl stattfindet. Am Sonntag, den 26. September 2027, wird ein neuer Landtag gewählt. Das Kabinett hat laut Staatskanzlei eine entsprechende Verordnung beschlossen. Der 19. niedersächsische Landtag hatte sich im November 2022 konstituiert. Die Fußballerinnen des VfL Wolfsburg treffen in der Qualifikation zur Champions League auf Inter Mailand. Im Hinspiel am 26. August haben die Wölfinnen Heimrecht. Das Rückspiel steigt beim Team aus der italienischen Serie A. Die Zeit jetzt. Es ist 13.05 Uhr.
0: Das Wetter für Niedersachsen. Heute Nachmittag gibt es einen Wechsel aus Sonne und Wolken. Im Süden ist es heiter, nach Norden und zur Elbe hin abschnittsweise etwas wolkiger, aber meist trocken. Temperaturen 18 Grad auf Wangerooge, 20 Grad in Bunde bis 25 Grad in Stauffenberg, im Oberharz bis 20 Grad. Morgen dann gibt es einen Tag mit viel Sonne und ein paar harmlosen Wolken bei 21 Grad auf den Inseln und bis 29 Grad in Rostock, im Oberharz bis 24 Grad. Wird also wieder ein Stückchen wärmer.
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0: Hallihallo, wie schön, dass Sie dabei sind. Wir suchen heute Ihre schönsten Urlaubsmitbringsel und die Geschichten dazu. Zum Beispiel von Andrea Tresta aus Schottens. Die hat geschrieben, ich war 1983 in der Dordogne in Frankreich zum Reiten und einmal haben wir bei einem Kunsthandwerker angehalten und da gab es so eine tolle Uhr. Ich habe mich sofort verliebt. Ich musste sie kaufen. Und zwar beim Reiten habe ich sie auch mitgenommen. Zum Glück ging das gut. Und diese Uhr hängt immer noch im Wohnzimmer seit über 40 Jahren. Also was für eine schöne Geschichte, was für ein tolles Mitbringsel aus dem Urlaub. Ja, vielleicht haben Sie auch noch so eine schöne Geschichte. Gerne melden über unsere NDR Niedersachsen App.
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0: Dienstagmittag, hier ist NDR 1 Niedersachsen. Ja, nicht nur in Südeuropa, auch bei uns in Niedersachsen reicht mittlerweile wirklich ein Funke, damit es lichterloh brennt. Ein Waldbrand im Landkreis Göttingen hat ja die Feuerwehr bis in die Nacht beschäftigt. Mehr als 200 Feuerwehrmänner und Frauen waren im Einsatz, auch Löschhubschrauber und ein Löschflugzeug. Das Feuer war ja gestern zwischen Lutherberg und Hedemünden ausgebrochen. Zeitweise musste auch die A7 voll gesperrt werden. Und Brandmeister Carsten Krügener erzählt, was das Hauptproblem war.
1: Wir haben mit ziemlich starkem Wind zu tun gehabt, aus westlicher Richtung. Das hat das Feuer recht angetrieben. Wir haben das Feuer sogar bis zur Autobahn hochgetrieben und mussten dann letztendlich zusehen, dass wir uns oben an der Autobahn halten. Und das waren die größten Herausforderungen, die wir im Laufe des Tages hatten.
0: Ja, mehr als 600 Quadratmeter Fläche waren von diesem Waldbrand betroffen. Ein großer Teil davon sind aufgeforstete junge Buchen, die eben sehr dicht gewachsen sind. Das hat den Einsatz eben nochmal erschwert. Mittlerweile ist der Brand aber unter Kontrolle, aber die Feuerwehr bekämpft heute noch weiter die Glutnester im Waldboden. Die sucht sie und mit Wärmebildkameras und Drohnen. Alles Weitere natürlich auch bei uns in den Nachrichten.
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0: Und das ist noch auf den Straßen wichtig. Vorsicht bitte in Hannover B3, dem Messeschnellweg nach Seelhorst. In Höhe Miesburg liegen Glasscherben auf der Fahrbahn.

0: Hallo Autofahrer, Vorsicht bitte A31, Meppen leer zwischen Meppen Nord und Vesuwe, da steht ein defekter LKW. Fahren Sie da bitte besonders aufmerksam. Ja, Sie hören NDR1 Niedersachsen. Heute feiern wir die kleinen und großen Urlaubsmitbringsel. Also Sie wissen schon, das Gedöns, das im Bazar immer so schön aussieht. Der bemalte Teller für die Nachbarin, die so nett die Blumen gegossen hat. Oder eine Flasche Öl für die beste Freundin. Ich war jetzt ja im Sommer in der Türkei und meine Mama hat gesagt, ach, die haben noch die tollen Pullis. Bring mir doch mal was mit. Ich sag's Ihnen. Diese türkischen Größen, ja, das ist so wie beim Lottospielen. Nur mit ganz, ganz, ganz viel Glück passen die dann am Ende. Ich hatte 3 Pullis gekauft, kein einziger hat meiner Mama gepasst. Zu lang, zu groß, zu eng, zu dick. Was auch immer. Die Pullis hat jetzt meine Nichte bekommen. Die hat sich gefreut und ansonsten muss ich sagen, nächstes Mal am besten selber ausmessen. Ist immer ein Risiko. Ja, und was sind Ihre schönsten Urlaubsmitbringsel? Haben Sie auch was Nettes erlebt?
1: Hallo, hier ist Mira aus Stadthagen. Und ich habe 1998 mit 10 Jahren einen Urlaub in Kanada gemacht. Wir sind vom Süden in den Norden mit dem Wohnmobil gefahren, meine Familie und ich. Und auf dem Weg auf dem Highway haben wir tatsächlich einen Bären getroffen. Und ich bin ausgestiegen aus dem Wohnmobil und alle so, Mira, steig wieder ein. Und ich bin dann natürlich auch gleich wieder eingestiegen, weil es war ja echt ein bisschen gefährlich auch. Aber aus dem Urlaub habe ich auf jeden Fall mitgenommen, wie die Erfahrung ist, einem echten Bären zu begegnen.
2: Ich habe mir damals in den Anfang der 80er Jahren aus Gran Canaria einen Walkman-Kassettenrekorder mitgebracht. Das war damals gerade modern und den habe ich heute noch. Also das ist ein Megateil, was man also wirklich lange benutzen kann, wenn man es pflegt.
3: Ja, hier ist Thekla aus Wievelstede und meine Töchter haben mir mal oder uns mal aus Südafrika Macadamia-Nüsse mitgebracht, aber nicht geschält, sondern in der Schale. Und wir haben alles versucht, die zu knacken, aber mit dem Hammer konnten wir nicht, weil die rund waren. Und wir mussten sie dann leider entsorgen. Aber diese Schale ist wirklich so hart, ich weiß gar nicht, wie die überhaupt geknackt wird.
0: Herrliche Geschichten. Dankeschön erstmal bis dahin. Und wenn Sie auch noch eine haben, gerne melden. Wir freuen uns über Geschichten, aber auch Bilder. Wir haben schon einige geschickt bekommen. 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Vorsicht bitte, A1 Bremen nach Hamburg zwischen Uphusen, Bremerndorf und Bremerkreuz. Da liegt ein Plastikteil. Weiterhin gute Fahrt.

0: Es ist 13:30.
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0: Hallo Autofahrer, Vorsicht bitte. A1 Bremen-Hamburg. Zwischen Uphusen, Bremerndorf und Bremer Kreuz liegt immer noch das Plastikteil. A31 Meppen leer zwischen Meppen Nord und Vesuwie, der defekte LKW. Und nochmal in Hannover, B3, der Messeschnellweg nach Seelhorst. In Höhe Miesburg liegen die Glasscherben. Dann A1 Lübeck-Hamburg zwischen Hamburg-Morfleet und Norderelbbrücke 2 Kilometer stockender Verkehr. A1 Hamburg-Osnabrück zwischen Euthen und Bremen-Arsten 4 Kilometer stockender Verkehr im Baustellenbereich. Und in der Gegenfahrbahn zwischen Bremen-Brinkum und Arsten nochmal 4 Kilometer

0: Stau. A2 Braunschweig-Dortmund zwischen Kreuz Hannover-Buchholz und Bodfeld. 4 Kilometer stockender Verkehr vor der Baustelle. Und dann A2 Dortmund-Hannover. Im Kreuz Bad Oeynhausen ist der Weg zur A30 nach Flotow wegen der Fahrbahnerneuerung bis 22 Uhr gesperrt. A27 Walsrode nach Bremen zwischen Langwedel und Achim Nord. 5 Kilometer stockender Verkehr. Und dann haben wir noch die Elbfähre Glückstadt-Bischhafen in beiden Richtungen. Rund 1 Stunde Wartezeit. Das war's. Ihnen weiterhin eine gute Fahrt. Die Zeit 13.31 Uhr.
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2: Aus den Studios Braunschweig und Göttingen mit Andreas Mier. Der Waldbrand bei Lutherberg im Kreis Göttingen ist seit gestern Abend unter Kontrolle. Auch der Verkehr auf der benachbarten A7 rollt wieder, aber die Arbeit der Feuerwehr, die dauert an. Jens Klemp im Studio Göttingen.
3: Noch immer gibt es Glutnester im Waldboden. Die werden von der Feuerwehr nun mit Wärmebildkameras gesucht. Die Lage im Wald bei Lutherberg bleibt also noch angespannt. In der Nacht stellte die Feuerwehr Kreisregner auf, um den Waldboden feucht zu halten. Bis zum Einbruch der Dunkelheit waren auch ein Hubschrauber und ein Löschflugzeug im Einsatz. Wenn es windstill bleibt, so ein Sprecher der Feuerwehr in Hanmünden, wird es wohl noch bis zum Abend dauern, bis der Waldbrand als gelöscht gemeldet werden kann.
2: Am Landgericht Braunschweig hat der Prozess gegen einen ehemaligen Pfleger begonnen. Die Anklage wirft dem 37-Jährigen vor, in einem Seniorenheim im Landkreis Gifhorn eine demenzkranke Frau vergewaltigt zu haben. Zu Prozessbeginn erklärte der Angeklagte, er könne sich an die vorgeworfene Tat nicht erinnern. Zur Sprache kam am ersten Verhandlungstag auch ein DNA-Gutachten. Laut Staatsanwaltschaft wurden sowohl beim 69-jährigen Opfer als auch bei dem mutmaßlichen Täter belastende Spuren gefunden. Zudem hat heute bereits eine wichtige Zeugin den Angeklagten belastet. Die Salzgitter AG hat im ersten Halbjahr mehr verdient als erwartet. Der Gewinn vor Steuern stieg nach Angaben des Stahlkonzerns auf über 257 Millionen Euro. Hauptgrund war demnach die Beteiligung am Kupferproduzenten Aurubis. Aber auch die Geschäftsbereiche Stahl, Handel und Technik liefen besser. Außerdem zeige das Sparprogramm Wirkung. Zum Wetter. Aktuell in Helmstedt trocken 20 Grad, Landwehrhagen heiter 21 und Bad Harzburg trocken 19 Grad. In der Nacht gehen die Temperaturen bei uns auf 9 bis 6 Grad zurück. Morgen dann den ganzen Tag wieder viel Sonne bis 28 Grad. Wir in Niedersachsen aus den Studios Braunschweig und Göttingen wieder in einer Stunde.
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0: Hallo und guten Tag. Das ist nochmal wichtig auf den Straßen. Vorsicht bitte. A26 Stade nach Hamburg in der Einfahrt Dollern. Da steht ein defekter LKW. Und noch die A1 Bremen-Hamburg zwischen Upus und Bremerndorf und Bremer Kreuz. Da liegt ein Plastikteil. Ansonsten Ihnen eine gute Fahrt. Und in unserer Zeitmaschine erinnern wir gleich an eine große Abenteuerexpedition mitten ins Eis. Gleich hier bei uns in 7 Minuten.
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0: Schnell nochmal der Verkehrsservice bei NDR 1 Niedersachsen. Vorsicht bitte auf der Landesstraße 337 Brinkum Nord zwischen der B6 Bremer Straße und Bergiostraße. Da haben wir eine ungesicherte Unfallstelle. Das war's aber auch schon. Ihnen weiterhin eine gute Fahrt. So, und wir gehen jetzt an Bord für unsere Zeitmaschine, an Bord eines Schiffes. Und ich muss sagen, die Tour, die Männer davor haben, das ist kein Zuckerschlecken.
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3: 11. August. Ich bin mir sicher, bald wird da draußen kein weißer Fleck mehr auf der Karte sein. Da draußen liegt ein ganzer Kontinent, der darauf wartet, verstanden zu werden.
4: Der Geograf und Polarforscher Erich von Drygalski ist bereit für eine abenteuerliche Expedition. Heute vor 125 Jahren sticht in Kiel das Forschungsschiff Gauss in See. Kaiser Wilhelm II. Hat 1,5 Millionen Reichsmark locker gemacht für die erste deutsche Südpolarexpedition. 32 Männer sind an Bord, darunter Wissenschaftler, Seeleute und Techniker. Sie beginnen eine Reise in ein Gebiet, das noch fast vollkommen unbekannt ist. Die Route führt über Kapstadt in Richtung Antarktis. Dort fährt sich die Gauss dann aber im Eis fest und bleibt monatelang eingeschlossen. Für die Männer beginnt eine harte Zeit in Dunkelheit, Kälte, Isolation. Aber genau in dieser Gefangenschaft der Natur entsteht auch Wissenschaft.
3: Wenn das Schiff nicht weiter kann, dann muss trotzdem die Forschung weitergehen. Dass wir hier im Eis feststecken, das ist nicht das Ende. Es ist nur ein anderer Weg, den wir jetzt einschlagen müssen.
4: Mit Schlitten erkunden die Männer die Umgebung und vermessen, beobachten, sammeln. Sie entdecken neue geologische Formationen, über 2000 unbekannte Meerestiere und den Gaussberg, einen erloschenen Vulkan in der Antarktis. Die Forschungsergebnisse dieser ersten deutschen Südpolarexpedition veröffentlicht Erich von Drygalski in einem 20-bändigen Werk. Ein wichtiger Beitrag für die Polarforschung. Der Rest ist Geschichte.

Schnell nochmal der Verkehrsservice bei NDR 1 Niedersachsen. Vorsicht bitte, A293 Oldenburg-Nord nach Oldenburg-West zwischen der B211 und Kreuz Oldenburg-Nord. Da liegt eine Plane. Fahren Sie bitte besonders aufmerksam. Weiterhin eine gute Fahrt.

0: einen schönen Mittag mit uns. Hier ist NDR 1 Niedersachsen. Also die Heimweltmeisterschaft im berühmtesten und größten Reitstadion der Welt vor 40.000 Fans. Bitte, mehr geht doch nicht. Heute geht es also offiziell los mit den Weltreiterspielen in Aachen. Am Abend steigt die große offizielle Eröffnungsfeier. Aber vorher gehen schon die ersten Dressurwettbewerbe los. Tide Tedinger aus unserer Sportredaktion, bring uns mal bitte auf den neuesten Stand. Wer ist denn für Niedersachsen am Start und wie stehen die Chancen?
1: Einer der größten Hoffnungsträger ist sicherlich Frederik Wandres in der Dressur im Team. Der Olympiasieger aus Hagen am Teutoburger Wald demonstriert auch das größte Selbstvertrauen und sagt, wir haben ein super Team. Vor allem natürlich mit der ewigen Isabel Werth und wir wollen auch ganz nach oben. Ebenfalls schon in dieser Woche wird es ernst für die Vielseitigkeitsreiter und Reiterinnen. Mit dabei ist Olympiasiegerin Julia Krajewski vom Reit- und Fahrverein Lingen. Auch sie peilt das Treppchen an im Einzel und im Team. Zur ambitionierten Mannschaft gehört auch Christoph Wahler aus Bad Bevensen. In der zweiten Woche hofft dann Sophie Hinners mit der Springreit-Equipe auf eine Medaille. Die 28-Jährige aus Sittensen im Kreis Rothenburg hat im vergangenen Jahr ihren bisher größten internationalen Erfolg gefeiert. EM-Bronze im Team. Jetzt möchte sie gerne einen draufsetzen.
0: Ja, das wäre doch super. Also wir drücken die Daumen. Sie haben es gehört, in Aachen starten heute die Weltreiterspiele. Wir sagen Dankeschön an Tide Tedinger. Und die Eröffnungsfeier, die gibt es heute Abend übrigens im WDR-Fernsehen zu sehen. 7:45 geht es los. Die Wettkämpfe aber auch beim ZDF oder in der ARD.
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0: Kurzer Blick nochmal auf die Straßen. Vorsicht bitte. A29, Wilhelmshaven-Oldenburg. Zwischen Wilhelmshavener Kreuz und Zetel, da liegt ein Plastikteil.

0: Es ist kurz vor zwei.
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0: Vorsicht bitte, A29 Wilhelmshaven-Oldenburg. Zwischen Wilhelmshavener Kreuz und Zetel liegt immer noch das Plastikteil. A293 Oldenburg-Nord nach West zwischen B211 und Kreuz Oldenburg-Nord. Da haben wir immer noch die Plane liegen. Dann die A1 Hamburg-Osnabrück zwischen Olten und Bremen-Arsten. 4 Kilometer stockender Verkehr im Baustellenbereich. A1 Osnabrück-Bremen zwischen Bremen-Brinkum und Arsten nochmal 4 Kilometer. A2 Braunschweig-Dortmund zwischen Kreuz Hannover-Buchholz und Bodfeld. 4 Kilometer stockender Verkehr vor der Baustelle. A2 Dortmund-Hannover im Kreuz Bad Oeynhausen ist der Weg zur A30 nach Flotow bis 22 Uhr gesperrt. Die Fahrbahn wird erneuert. A27 Walsrode-Bremen. Die Ausfahrt Verden-Ost ist wegen Markierungsarbeiten bis mindestens um 14:30 gesperrt. Dann nochmal A27 weiter zwischen Langwedel und Achim-Nord. 5 Kilometer stockender Verkehr. B6 Siegerstraße Nienburg-Bremen, die ist zwischen Melchiorshausen und Erichshof wegen eines Feuerwehreinsatzes immer noch in beiden Richtungen gesperrt. Kreis Oelze und Kreis Celle zwischen Oelze und Celle muss wegen eines Fahrradkorsos bis 17 Uhr mit Problemen in der City gerechnet werden. Kreis Göttingen die Kohlenstraße zwischen Hannover-Schmünden und Sichelnstein, die ist wegen eines Feuerwehreinsatzes gesperrt. Und Elbfähre Glückstadt Bischhafen, auf beiden Seiten rund eine Stunde Wartezeit.
2: Es ist 14 Uhr.
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2: Mit Vera Zellner. Guten Tag. Die Schlagzeilen. Stahlkonzern Salzgitter vermeldet Gewinnsprung. Syrisches Gericht verurteilt Ex-Machthaber Assad in Abwesenheit zum Tode. Weltreiterspiele in Aachen beginnen. Und das Wetter. Sonne und Wolken wechseln sich ab bei bis 24 Grad. Gute Nachrichten vom Salzgitter-Konzern. Der Stahlproduzent hat in den ersten 6 Monaten dieses Jahres einen Gewinnsprung verbucht. Annette Deutzkens aus der Wirtschaftsredaktion. Was steckt hinter diesen Zahlen?
3: Sie sind nicht in erster Linie mit dem Stahlgeschäft an sich zu erklären, sondern die Salzgitter AG ist mit rund 25% an einem Unternehmen beteiligt, bei dem es gerade gut läuft. Aurubis heißt das Unternehmen, das ist ein Kupferproduzent. Die Salzgitter AG hat vor allem durch diese lukrative Beteiligung im ersten Halbjahr einen Vorsteuergewinn in Höhe von rund 258 Millionen Euro gemacht. Im vergangenen Jahr, da gab es zu dieser Zeit noch einen Verlust von knapp 84 Millionen Euro. Kein Wunder also, dass Konzernchef Gröbler die Jahreszwischenbilanz erfreulich nennt. Er sagt, neben der erfolgreichen Beteiligung hätten aber auch die Stahlproduktion und der Bereich Technologie zum Beispiel zum Ergebnis beigetragen und außerdem zeigten die Sparbemühungen Wirkung. Die Salzgitter AG ist tatsächlich mit den guten Zahlen nicht alleine. Unter anderem hat auch der Windenergiekonzern Enercon aus Aurich gerade erst gemeldet, dass das Jahr 2025 erfolgreich war. Nach einigen wirklich schwierigen Jahren ist das Unternehmen wieder zurück in der Gewinnzone.
2: In Syrien ist der frühere Machthaber al-Assad in Abwesenheit zum Tode verurteilt worden. Er wurde von einem Gericht wegen Kriegsverbrechen und Verbrechen gegen die Menschlichkeit schuldig gesprochen. Während des 13-jährigen Bürgerkriegs waren in Syrien mehr als 500.000 Menschen getötet worden. Im Dezember 2024 stürzten islamistische Kämpfer den langjährigen Machthaber. Assad floh ins Exil in die russische Hauptstadt Moskau. In Deutschland wechseln angesichts der hohen Spritpreise immer mehr Menschen vom Verbrenner zum Elektroauto. Das geht aus einer Analyse des Versicherers Huck Coburg hervor. Demnach stiegen im zweiten Quartal rund 12% der Versicherten auf ein Elektrofahrzeug um und damit fast doppelt so viele wie vor dem Iran-Krieg. Besonders häufig entschieden sich Vielfahrer für einen Wechsel. Neben den Spritpreisen hat laut Huck auch die neue staatliche E-Auto-Förderung den Trend verstärkt. Niedersachsen verlangt strengere Regeln für Kinderinfluencer. Das Land will sich im Bundesrat für einen besseren Jugendschutz in den sozialen Medien einsetzen. Arbeitsminister Philippi fordert, dass das entsprechende Gesetz aus dem Jahr 1976 überarbeitet wird. Der SPD-Politiker kritisiert, dass mit der Darstellung von Kindern im Internet viel Geld verdient wird, während deren Rechte nicht ausreichend gewahrt bleiben. Laut Philippi ist bereits heute im Fall vieler Kinder, die auf den Accounts von Influencern gezeigt werden, eigentlich eine Genehmigung notwendig. Auf einem Autobahnparkplatz an der A2 im Kreis Schaumburg ist ein schwer verletzter Mann gefunden worden. Er lag auf der Fahrbahn. Die Polizei hat den Verdacht, dass er von einem Wagen überrollt worden war. Bei dem Verletzten handelt es sich demnach um einen Mann aus Polen. Die Polizei sucht nun Zeuginnen und Zeugen, die in der vergangenen Nacht auf dem Autobahnparkplatz Bernser Kirchweg etwas gesehen haben. Heute starten die Reitweltmeisterschaften in Aachen. Auch Reiterinnen und Reiter aus Niedersachsen sind dabei, im größten und berühmtesten Reitstadion der Welt mit 40.000 Plätzen. Aus Aachen berichtet Markus Tepper.
4: Reitsport der Superlative an 13 WM-Tagen in der Aachener Söhrs. Im Fokus stehen dabei vor allem die drei olympischen Disziplinen, Dressur, Springen und Vielseitigkeit, sowie die Paradressur. Auch Voltigieren und die Vierspännerkutschen bekommen die große WM-Bühne. Rund 880 Athletinnen und Athleten aus 67 Nationen treten in Aachen an, zusammen mit ihren etwa 800 Pferden. Hinzu kommen am Abend noch einmal 250 Pferde zur festlichen Eröffnung. Insgesamt fallen in Aachen 59 WM-Entscheidungen. Die Organisatoren rechnen mit rund 500.000 Besucherinnen und Besuchern, womit die Reit-WM die größte internationale Sportveranstaltung in diesem Jahr in Deutschland ist.
2: Und einen Blick werfen wir noch auf die Straßen. Vorsicht bitte auf der A27 Bremen Richtung Walsrode. Zwischen Verden-Ost und Walsrode-West, da befindet sich eine ungesicherte Unfallstelle. Die Zeit jetzt, das ist gleich 14.05 Uhr.
0: Das Wetter für Niedersachsen. Also auf den Regen, den wir so nötig brauchen, müssen wir leider weiter warten. Es bleibt wechselhaft, aber trotzdem meist sonnig. Heute bei 18 Grad auf Wangerooge, 20 Grad in Bunde und bis 25 Grad in Stauffenberg. Im Oberharz bis 20 Grad. Morgen dann viel Sonne und nur wenige Wolken bei 21 Grad auf den Inseln. Dann steigen die Temperaturen im Landesinneren bis 29 Grad, im Oberharz bis 24.
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0: Hallo, wir erzählen ja heute von den schönsten Urlaubsmitbringsel. Gerade hat ja eine Frau von den Macadamia-Nüssen erzählt und dass sie die da zu Hause einfach nicht aufgekriegt hat. Und zack hat sich Christine Klaffs aus Hamburg gemeldet und schreibt, es gibt spezielle Nussknacker extra für Macadamia-Nüsse. Da legt man die Nuss in so einen Trichter und schraubt von außen, bis die Nussschale bricht. Ja, wunderbar, haben wir das doch auch geklärt, wusste ich auch noch nicht. Und wenn Sie auch noch eine schöne Geschichte über so einen Urlaub mitbringen von Ihrer letzten Reise haben, gerne melden bei uns, wir freuen uns.
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Hallo Autofahrer, Vorsicht bitte auf der A2 Berlin nach Hannover. Zwischen Peine und Rastplatz Röhrse Nord, da liegt ein Reifen. Und wir haben noch die A27 Bremen-Walsrode zwischen Verden Ost und Walsrode West. Da ist eine ungesicherte Unfallstelle. Weiterhin eine gute Fahrt. Ja, wir suchen ja heute Ihre schönsten Urlaubsmitbringsel. Und Zoe hat uns schon ein Foto geschickt. Die war in Island, hat sich einen richtig schönen, kuscheligen, selbstgestrickten Pulli gekauft. Ich sag mal, genau das Richtige für 3 Monate. Ne, wenn es Herbst wird hier bei uns und kalt und usselig. Ja, und dann hat sich noch Elisabeth Fischer gemeldet. Sie schreibt, ich habe, als es noch erlaubt war, immer so kleine Sandproben mit nach Hause genommen. Auch Freunde haben mir immer welche mitgebracht. Jetzt habe ich zu Hause über 200 kleine Flakons mit Sand aus der ganzen Welt, die in meiner Familie aber keiner haben will. Also, falls einer von Ihnen Interesse hat, gerne melden hier bei uns. Wir leiten das dann gerne weiter zu Frau Fischer. Die freut sich, wenn sie ein bisschen aufräumen kann.

0: Hallo Autofahrer, Vorsicht bitte, A1 Hamburg nach Bremen, zwischen Hittfeld und Dibbersen eine ungesicherte Unfallstelle. Und dann haben wir noch die B408 Hagen-Rüttenbrock, zwischen der A31 Hagen und Altenberge eine ungesicherte Unfallstelle. Weiterhin eine gute Fahrt.
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0: Unser plattdeutscher Gruß der Kirche, heute mit Mechthild Piller aus dem Referat Kirchenentwicklung und Frauenseelsorge in Vechta. Und bei ihr geht's heute darum, nichts zu bereuen.
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0: Es ist gleich 2:30.
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0: So langsam wird's richtig voll auf den Straßen. Vorsicht bitte, B3, Eelze nach Hannover, zwischen Devisse und Oberrieglinger Tor in Hannover, ein defektes Auto. Vorsicht bitte, A2, Berlin-Hannover, zwischen Peine und Rastplatz Röhrse Nord liegt immer noch ein Reifen. A1, Hamburg-Osnabrück, zwischen Euthen und Bremen-Arsten, 4 Kilometer stockender Verkehr im Baustellenbereich. Und A1, Osnabrück nach Bremen, zwischen Bremen-Brinkum und Arsten, nochmal 4 Kilometer Stau. A1, Bremen-Lübeck, zwischen Harburg und Norderelbbrücke, 3 Kilometer stockender Verkehr. A2, Braunschweig nach Dortmund, zwischen Kreuz Hannover-Buchholz und Bodfeld, 4 Kilometer stockender Verkehr vor der Baustelle. A2, Dortmund-Hannover im Kreuzbad Oeynhausen ist der Weg zur A30 nach Flotow bis 22 Uhr gesperrt, da wird die Fahrbahn erneuert. A7, Hannover-Flensburg, zwischen Hamburg-Hausbruch und dem Elbtunnel, 2 Kilometer stockender Verkehr. A27, Walsrode-Bremen, zwischen Langwedel und Achim Nord, 5 Kilometer stockender Verkehr. Und dann haben wir die Elbfähre Glückstadt nach Wischhafen in beiden Richtungen, gerade rund 1,5 Stunden Wartezeit. Das war's, Ihnen weiterhin eine gute Fahrt. Die Zeit 14.31 Uhr.
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2: Aus den Studios Braunschweig und Göttingen mit Andreas Mier. Es war nicht der erste Waldbrand dieses trockenen Sommers in der Region, aber die Auswirkungen waren besonders spürbar. Weil der dichte Rauch über die A7 zog, musste die wichtige Nord-Süd-Achse gestern Nachmittag stundenlang in beide Richtungen gesperrt werden. Auch heute dauern die Nachlöscharbeiten noch an. Das ist ein Thema bei uns hier in einer halben Stunde. Außerdem berichten wir dann über die Aufregung in einem Supermarkt im Kreis Gifhorn. Dort soll angeblich eine Giftspinne aus einer Bananenkiste eine Mitarbeiterin gebildet.

0: Wissen haben. Um exotische Tiere geht es auch in einem Beitrag aus dem NABU-Artenschutzzentrum Leiferde. Die Auffangstation ist mit ausgesetzten Tieren zur Ferienzeit momentan voll ausgelastet. Und wir schauen auf überraschend gute Zahlen beim Stahlkonzern Salzgitter. Wir in Niedersachsen aus den Studios Braunschweig und Göttingen um 15 Uhr.
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2: Hallo, guten Tag. Jetzt haben wir eine schöne Erinnerung an eine tolle Frau mit einer großartigen Stimme. Hier ist Bonnie Tyler. It's a Heartache.
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0: Hier ist NDR 1 Niedersachsen, Vorsicht bitte eben A1 Hamburg-Lübeck. Zwischen Hamburg-Morfleth und Bel steht ein defektes Auto. Und dann haben wir noch die B1 Hildesheim-Hameln zwischen Behrensen und Afferde, eine ungesicherte Unfallstelle. Fahren Sie da bitte besonders aufmerksam. Heute Nacht, muss ich sagen, war der Himmel wirklich wunderschön voller Sterne. Aber ich glaube, morgen Abend könnte es noch schöner werden. Da schiebt sich ja der Mond zwischen die Sonne und die Erde und sorgt für eine Sonnenfinsternis. Kann man am besten im sogenannten Kernschatten beobachten. Der liegt unter anderem über Nordspanien. Gut, ist ein bisschen weit weg, aber hier bei uns in Niedersachsen können wir zumindest eine partielle Sonnenfinsternis sehen. Aber Achtung, vielleicht erinnern Sie sich noch, man soll nicht direkt in die Sonne gucken. Juliane Ort aus der ARD Verbraucherredaktion, erklär noch mal kurz, warum man das nicht ohne spezielle Brille machen soll.
1: Das Sonnenlicht wird über die Hornhaut der Linse gebündelt und trifft auf die Netzhaut. Die kann dauerhaft geschädigt werden, wenn wir bewusst einen längeren Blick auf die Sonne werfen. Und bei der Sonnenfinsternis am 12. August kommt noch dazu, dass sie in die Abendstunden fällt. Dann ist die Pupille ohnehin geweitet und so kann mehr Strahlung auf die Netzhaut fallen. Das Tückische ist, dass man eine mögliche Schädigung nicht sofort bemerkt, weil die Netzhaut keine Schmerzrezeptoren hat. Das fällt erst Stunden später auf, zum Beispiel, wenn man dann dauerhaft dunkle oder graue Flecken im Sichtfeld hat oder alles verschwommen sieht oder gerade Linien verbogen erscheinen. Dann sollte man sofort zum Augenarzt gehen oder in die Klinik.
0: Jetzt gibt's ja diese speziellen Sonnenfinsternisbrillen. Worauf muss ich da achten, wenn ich mir eine besorge?
1: Die Brillen sollten gut sitzen und die Augen so abdecken, dass kein Sonnenlicht an den Seiten eindringen kann. Die Brillen bestehen in der Regel aus Pappe mit einer speziellen Folie. Die Folie darf auf gar keinen Fall verkratzt sein oder Risse aufweisen. Und die Brille sollte der Norm entsprechen. Das ist die DIN EN ISO 123122. Und sie sollte eine CE-Kennzeichnung haben, was bedeutet, dass sie die geltenden EU-Anforderungen erfüllt. Diese Schutzbrillen gibt es unter anderem in Geschäften für Astronomiebedarf, außerdem bei einigen Optikern und Buchhandlungen.
0: Okay, das sind ja schon mal gute Tipps. Viele werden das wahrscheinlich aber auch mit einem Smartphone filmen, oder?
1: Das kann man, aber man sollte fürs Filmen mit dem Smartphone einen speziellen Filter besorgen. Denn die Strahlung der Sonne kann auch den Kamerachip schädigen. Für Smartphones gibt es geeignete Filter. Die sorgen dafür, dass maximal etwa 0,001% des Sonnenlichts durchgelassen wird. Und nur so sind übrigens auch brauchbare Aufnahmen der Sonnenfinsternis möglich. Das gilt auch für Teleskope und Objektive. Egal, womit man die Sonnenfinsternis beobachtet, man sollte sich einen Aussichtspunkt Richtung Nordwesten suchen, der freie Sicht zum Horizont bietet.
0: Also sagt Juliane Ort aus der ARD Verbraucherredaktion. Vielen Dank, Sie haben es gehört. Der Blick in den Himmel lohnt, aber passen Sie auf, nehmen Sie eine ordentliche Brille. Übrigens, die sichere Variante gibt es natürlich auch im Fernsehen. Bei RTL gibt es morgen die Sendung Sonnenfinsternis am Ballermann live. Ja, und bei NTV übrigens auch zu sehen. Viel Spaß!

0: Das sind so die letzten offiziellen Ferientage für alle Schüler. Ne? Wir müssen mal wieder gucken, was im Schulranz noch liegt. Hoffentlich nicht das alte Gammelbrot von vor den Ferien. Viele von uns sind ja auch schon unterwegs, kaufen Schulbücher, Hefte, denken, oh mein Gott, ist das alles teuer geworden. Aber für die Kleinen machen wir es ja gerne. Ja, und jetzt müssen wir uns irgendwie auch dran gewöhnen, dass wir wieder früh aufstehen. Ne? So, ich hoffe also, es geht Ihnen gut an diesen so letzten Ferientagen offiziellen. Und jetzt gucken wir mal, was die Frühschicht macht. Die waren heute schon ganz früh unterwegs.
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2: Sie wissen ja, der frühe Vogel fängt den Wurm, ne?
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3: Ja, so, genau.
2: 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Ne?
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2: Ja, das mache ich auch im Privaten ganz oft. Ich gehe dann einfach mal weg, da habe ich meine Ruhe.
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Hallo Autofahrer, kurzer Blick auf die Straßen, Vorsicht bitte. A31 Meppen leer zwischen Wesow und Haren, da liegt ein Plastikteil. Fahren Sie bitte besonders aufmerksam.

0: Es ist kurz vor drei.
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0: Vorsicht bitte, A31 Meppen nach Leer, zwischen WSOW und Haaren liegt immer noch ein Plastikteil. A1 Hamburg-Osnabrück zwischen Olten und Bremen-Arsten, 4 Kilometer stockender Verkehr im Baustellenbereich. Und in der Gegenrichtung zwischen Bremen-Brinkum und Arsten nochmal 4 Kilometer Stau. A1 Bremen-Lübeck zwischen Harburg und Norderelbbrücke, 3 Kilometer stockender Verkehr. A1 Hamburg-Lübeck zwischen Norderelbbrücke und Billstedt, 2 Kilometer stockender Verkehr. A2 Braunschweig-Dortmund zwischen Kreuz Hannover-Buchholz und Bodfeld, 4 Kilometer stockender Verkehr vor der Baustelle. A2 Dortmund-Hannover im Kreuz Bad Oeynhausen ist der Weg zur A30 nach Flotow bis 22 Uhr gesperrt, da wird die Fahrbahn erneuert. A7 Hannover-Flensburg zwischen Hamburg-Hausbruch und dem Elbtunnel, 2 Kilometer stockender Verkehr. B1 Hildesheim-Hameln, die Strecke ist zwischen Behrensen und Afferde nach einem Unfall in beiden Richtungen weiterhin gesperrt. Besser geht es direkt über Hameln und Klein-Hillixfeld. B6 Siegerstraße, Nienburg-Bremen, die ist zwischen Melchiorshausen und Erichshof wegen eines Feuerwehreinsatzes immer noch in beiden Richtungen gesperrt. Kreis Uelzen und Kreis Celle zwischen Uelzen und Celle muss wegen eines Fahrradkorsos bis 22 Uhr mit Problemen gerechnet werden. Kreis Göttingen, die Kohlenstraße zwischen Hannover-Schmünden und Sichelnstein ist wegen eines Feuerwehreinsatzes ebenfalls gesperrt. Und wir haben die Elbfähre Glückstadt-Wischhafen in beiden Richtungen gut 1,5 Stunden Wartezeit. Das war's, Ihnen weiterhin eine gute Fahrt.
2: Es ist 15 Uhr.
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2: Mit Vera Zellner. Guten Tag. Auch in Hamburg und Hessen dürfen Lastwagen nun vorübergehend auch sonntags fahren. Wie unter anderem Niedersachsen, Bremen, Schleswig-Holstein und Mecklenburg-Vorpommern setzten die beiden Länder das Sonntagsfahrverbot bis Ende August aus. Die Mehrzahl der Bundesländer reagiert damit auf Probleme der Binnenschifffahrt wegen Niedrigwassers. Nach dem schweren Erdbeben in Kolumbien suchen Helferinnen und Helfer weiter nach Verschütteten. Rund 2000 Menschen gelten noch als vermisst. Behörden berichten bisher von mehr als 130 Toten. Vor allem in den Städten Cali und Pereira im Westen des Landes sind tausende Häuser beschädigt oder zerstört worden. Und der frühere syrische Machthaber al-Assad ist in Abwesenheit zum Tode verurteilt worden. Ein Gericht sprach ihn wegen Kriegsverbrechen und Verbrechen gegen die Menschlichkeit schuldig. Während des 13-jährigen Bürgerkriegs waren in Syrien mehr als 500.000 Menschen getötet worden. Assad floh 2024 ins Exil nach Moskau. Und jetzt weiter mit Nachrichten aus Ihrer Region.
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3: Aus den Studios Braunschweig und Göttingen mit Andreas Mier. Seit Wochen berichten wir ja über Trockenheit und Wassermangel. Wenn's aber brennt, ist an Wassersparen nicht zu denken, wie auch beim Waldbrand nahe der A7 bei Lutherberg im Kreis Göttingen. Da hat die Feuerwehr auch noch die ganze Nacht pro Stunde 30.000 Liter Wasser verteilt, damit Glutnester nicht wieder aufflammen. Jens Klimp im Studio Göttingen, wo kommt dieses ganze Löschwasser denn eigentlich her?
4: Die Feuerwehr hat als Einsatzleitstelle den Autohof Lutherberg ausgewählt. Dort gibt es Hydranten. Zwei davon wurden genutzt, um Tankfahrzeuge zu befüllen. 12.000 Liter fasst so ein Tankwagen, gleich mehrere fuhren im Pendelverkehr zu den Einsatzstellen im Wald. Diese Art der Versorgung hat sich auch bei den Waldbränden am Brocken bewährt. Der Einsatz ist noch immer nicht beendet. Mit Wärmebildkameras werden Glutnester im Waldboden gesucht. Bagger haben zudem Brandschneisen in den Wald gezogen. Die Feuerwehr rechnet damit, dass heute Abend lediglich noch eine Brandwache über Nacht vor Ort bleibt. In der vergangenen Nacht stellte die Feuerwehr Kreisregner auf, wie man sie aus der Landwirtschaft kennt, um den Waldboden feucht zu halten. Bis zum Einbruch der Dunkelheit waren auch ein Hubschrauber und ein Löschflugzeug aus dem Harz im Einsatz. Erst Ende Juli war es von einem Einsatz bei den Waldbränden in Frankreich zurückgekommen. Mehr als 10.000 Quadratmeter Fläche sind von dem Feuer betroffen. Ein großer Teil davon aufgeforstete junge Buchen, die sehr dicht gewachsen waren.
3: Es gibt hier noch gute Nachrichten aus der Wirtschaft, nämlich beim Salzgitter-Konzern. Deutschlands zweitgrößter Stahlkocher hat im ersten Halbjahr einen überraschenden Gewinnsprung verbucht. Und das mitten in der angespannten Lage der deutschen Industrie. Annette Deutzgens, wie sind die guten Zahlen zu erklären?
5: Sie sind nicht in erster Linie mit dem Stahlgeschäft an sich zu erklären, sondern die Salzgitter AG ist mit rund 25% an einem Unternehmen beteiligt, bei dem es gerade gut läuft. Aurubis heißt das Unternehmen, das ist ein Kupferproduzent. Die Salzgitter AG hat vor allem durch diese lukrative Beteiligung im ersten Halbjahr einen Vorsteuergewinn in Höhe von rund 258 Millionen Euro gemacht. Im vergangenen Jahr, da gab es zu dieser Zeit noch einen Verlust von knapp 84 Millionen Euro. Kein Wunder also, dass Konzernchef Gröbler die Jahreszwischenbilanz erfreulich nennt. Er sagt, neben der erfolgreichen Beteiligung hätten aber auch die Stahlproduktion und der Bereich Technologie zum Beispiel zum Ergebnis beigetragen und außerdem zeigten die Sparbemühungen Wirkung.
3: Was haben Sie in den Sommerferien so gemacht? In die Ferne gereist oder doch Urlaub auf Balkonien? Haustierbesitzer müssen bei ihrer Urlaubsplanung jedenfalls berücksichtigen, wer sich so lange um ihre Schützlinge kümmert, wenn sie nicht mitfahren können. Das scheint manch einem aber schlicht zu anstrengend und so endet die Tierliebe oft schnell. Davon kann auch das NABU-Artenschutzzentrum in Leifer, dem Landkreis Gifhorn, regelmäßig zur Ferienzeit ein Klagelied singen.
6: Wir sind wieder voll besetzt, leider muss man sagen. Wir hoffen immer, dass es weniger Tiere werden, aber die wir vermitteln, da kommt dann gleich immer das nächste Tier nach. Ziemlich zügig sogar.
4: Bärbel Rogoschik, Leiterin des NABU-Artenschutzzentrums, deutet auf eine griechische Landschildkröte. Das hübsche, braun gemusterte Tier streckt seinen ledrigen Hals neugierig aus seinem Panzer. Das Tier hat der NABU aufgenommen, nachdem es seine Besitzer einfach ausgesetzt hatten. Etlichen weiteren Schildkröten, die derzeit die Holzverschläge beim NABU bevölkern, ist es ebenso ergangen. Häufig wie Müll einfach auf die Straße gestellt in einem Karton, erzählt Biologin Rogoschik. Häufig kommen die Tiere dehydriert, unterernährt und verletzt in der Auffangstation an.
6: Bei dieser alten 4-Zehen-Schildkröte kann man das ganz gut sehen, dass die dann auch schon mal unterwegs war, denn die hat so richtig abgelaufene Krallen. Das heißt, entweder wurde sie auf falschem Untergrund gehalten oder sie hatte nach der Aussetzung schon so einige Kilometer hinter sich.
4: Der Grund, warum Exoten ausgesetzt werden, sind oft die Haltungskosten oder weil die Besitzer umziehen müssen oder in den Urlaub fahren wollen.
6: Man hat keine Beziehung aufgebaut, vielleicht wie Hund und Katze, weil das sind ja keine Kuscheltiere. Und sie zeigen auch nicht die Freude, wenn man so nach Hause kommt.
4: Bereits 25 exotische Fundtiere, allein 14 in den Ferien, hat das Artenschutzzentrum aufgenommen. Neben Schildkröten unter anderem auch Schlangen.
3: Jannik Wiechers berichtete und einen Fernsehbeitrag über die exotischen Findeltiere sendet Hallo Niedersachsen heute Abend. Um es vorwegzunehmen, die sprichwörtliche Spinne in der Yucca-Palme, die ist ein Mythos. Aber es gibt Spinnen, die aus Südamerika in Bananenkisten nach Deutschland kommen und die können gefährlich sein. In einem Supermarkt in Großösingen im Kreis Gifhorn könnte jetzt eine Frau von einer Spinne gebissen worden sein, die möglicherweise mit einer Obstlieferung eingeschleppt wurde. Das führte zu einem Großeinsatz der Feuerwehr. Matthias Zimmermann, konnten die Einsatzkräfte denn eine Spinne finden?
7: Naja, nicht direkt, aber die Einsatzkräfte haben ein Spinnennetz an einer Banane in dem Supermarkt gefunden. In geschlossener Schutzkleidung, mit festen Schutzhandschuhen und mit Helmen hatten die Feuerwehrleute die Obstabteilung abgesucht. Eine gefährliche Spinne konnten sie aber letztlich nicht aufspüren. Und so wurde der Einsatz kurz nach Ladenschluss am Freitagabend beendet. Die Kunden waren da längst nach Hause geschickt worden. Auch gestern war der Markt noch zu, da rückte dann nochmal ein Schädlingsbekämpfer an, extra aus Hamburg. Auch der hat sich die Obst- und Gemüseabteilung nochmal näher angeschaut, von der Spinne aber weiter keine Spur. Die Frau, die gebissen worden sein könnte, die war am Freitag zunächst durch den Rettungsdienst versorgt und dann in ein Krankenhaus gebracht worden.
3: Und wie wir soeben vom Samtgemeindebürgermeister aus Wesendorf erfahren haben, scheint es der Frau mittlerweile besser zu gehen. Einen Biss habe das Krankenhaus übrigens nicht bestätigen können, wie die Supermarktleitung mitgeteilt habe. Und wir bleiben tierisch. Es geht jetzt um Biber. Der feiert derzeit ein großes Comeback in Südniedersachsen, nachdem er 200 Jahre lang nahezu ausgerottet war. Vor allem an der Leine im Landkreis Göttingen breitet sich der Nager wieder aus. Deshalb hat die Stadt Göttingen nun einen neuen Biberbeauftragten. Sein Job zwischen Mensch und Natur vermitteln. Katharina Reisch hat ihn getroffen.
8: Wir können hier sehen, auf dieser kleinen Insel am Rand, da ist so ein Haufen Äste Totholz aufgehäuft.
9: Spurensuche mit Göttingens ehrenamtlichem Biber-Sachverständigen Henrik Müller. Er weiß genau, welche Bäume der Biber an der Göttinger Leine angenagt hat, wo sein unterirdischer Bau ist und dass der Biber gerne mal die Rüben vom benachbarten Feld frisst. In Göttingen habe der Biber noch keinen Damm gebaut, der zu Überflutungen führen könne, sagt Müller. Konflikte mit dem Biber gebe es daher aktuell nicht. Müller könne sich auf Prävention und Monitoring konzentrieren.
10: Wo leben die Biber? Was tun sie da? Wie viel sind es?
9: In seinem Hauptjob als Leiter der städtischen Baumpflege erfuhr er früh von den Biberaktivitäten in Göttingen. Henrik Müller wünscht sich ein friedliches Zusammenleben von Biber und Stadtbewohnern.
10: Dass wir sozusagen als Gesellschaft ein wildes Tier, was auch sich in der Stadt ausbreitet, einfach akzeptieren können und mit ihm leben können, Kompromisse finden können. Der Biber ist nämlich schon auch wichtig für die gesamte Artenvielfalt, für den Wasserkreislauf, für den Wasserrückhalt, dass er da so viel Positives machen kann, wenn man ihn denn lässt.
9: Wer nun Lust hat, selbst an der Leine auf Biber-Spurensuche zu gehen, kann sich beim Stadtforstamt Göttingen für eine Biber-Exkursion mit dem neuen Biberbeauftragten Henrik Müller anmelden.
3: Und noch diese Meldung, schneller Fahndungserfolg für die Polizei Gifhorn dank Hinweisen aus der Dorfgruppe bei einem Messenger-Dienst. Diese nämlich führten zur Festnahme eines mutmaßlichen Einbrechers. Der 31-Jährige soll am Wochenende in mehrere Wohnungen in Jemke eingebrochen sein oder es versucht haben. Und noch ein schneller Blick aufs Wetter. In der Nacht bleibt's trocken bei 9 bis 6 Grad. Morgen den ganzen Tag dann wieder viel Sonne bis 28 Grad. Wir in Niedersachsen aus den Studios Braunschweig und Göttingen.
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0: Halli, hallo. Also wenn Sie gerade denken, Dienstagnachmittag, kurz nach drei, ich bin so müde, ich könnte gefühlt eine Stunde Powernap machen, dann habe ich genau das Richtige für Sie. Wir machen jetzt richtig coole Musik, drehen Sie gerne laut auf. Hier kommen aber mit Waterloo.
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0: Autofahrer, kurzer Blick nochmal auf die Straßen. Vorsicht bitte. A27 Bremen-Bremerhaven zwischen Bremen-Hornlehe und Bremen-Überseestadt. Da liegen Metallteile. Und wir haben die B211 zwischen Strückhauser Moor und Poppenhöge. Auch da liegen Metallteile auf der Fahrbahn. Fahren Sie bitte besonders aufmerksam.
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0: Also heute Abend, kurz nach 7, geht Andreas Kund mit Ihnen in die Damentoiletten von Deutschland. Das klingt ein bisschen kurios, ist aber Teil von unserem Kulturspiegel hier bei uns. Andreas, bitte erklär uns das mal.
2: Klar, das mache ich gern. Das ist alles ganz harmlos und in jedem Fall sehr interessant. Denn es gibt ein Buch, in dem verschiedene prominente Frauen über das berichten, was ihnen so in der Damentoilette durch den Kopf geht oder gegangen ist oder was ihnen da passiert ist. Und das ist gar nicht so anrüchig, sondern eher sehr unterhaltsam. Dazu feiern wir 50 Jahre Pumpwerk, das Kulturzentrum in Wilhelmshaven, das ja nicht nur für den Norden unseres Landes eine ganz besondere Bedeutung hat. Zum Jubiläum gibt es da jede Menge Veranstaltungen mit Aha-Effekt. Und dann blicken wir noch auf eher überraschende Bilder aus der Zeit, als Deutschland noch in Ost und West geteilt war, wo es aber trotzdem noch immer oder überhaupt jede Menge Gemeinsames gab. Das wird ja heute oft in Frage gestellt.
0: Also spannende und schöne, interessante Themen. Ich bin auf die Darmtoiletten sehr gespannt. Alles zu hören hier bei uns im Kulturspiegel. Kurz nach 7 geht's los. Dann mit unserem Andreas Kuhn. Danke dir.

0: Es ist 3:30, wir gucken auf die Straßen.
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0: Ja, ist einiges los. 14 Nachrichten haben wir für Sie. Wir starten mal. A1 Hamburg-Osnabrück. Zwischen Eutten und Bremen-Arsten 4 Kilometer stockender Verkehr im Baustellenbereich. Und in der Gegenrichtung zwischen Bremen-Brenkum und Arsten nochmal 4 Kilometer Stau. A1 Bremen-Lübeck zwischen Harburg und Norderelbbrücke 3 Kilometer stockender Verkehr. A1 Hamburg-Lübeck zwischen Norderelbbrücke und Billstedt 2 Kilometer stockender Verkehr. A2 Braunschweig-Dortmund. Zwischen Kreuz Hannover-Buchholz und Bodfeld 4 Kilometer stockt der Verkehr vor der Baustelle. A2 Dortmund-Hannover. Im Kreuz Bad Oeynhausen ist der Weg zur A30 nach Flotow bis 22 Uhr dicht. Da wird die Fahrbahn erneuert. A7 Hannover-Flensburg. Zwischen Hamburg-Hausbruch und dem Elbtunnel 5 Kilometer stockender Verkehr. B1 Hildesheim-Hameln, die Strecke zwischen Behrensen und Afferde ist nach einem Unfall weiterhin gesperrt. Besser geht es über Hameln und Klein-Hillixfeld. B6 Siegerstraße, Nienburg-Bremen, die ist zwischen Melchiorshausen und Erichshof immer noch wegen eines Feuerwehreinsatzes in beiden Richtungen gesperrt. In Dorfmark ist die Westendorfer Straße zwischen der B440 und Ortsausgang nach einem Unfall ebenfalls gesperrt. Kreis Uelzen und Kreis Celle, wollte ich sagen. Da läuft ein Fahrradkorso bis 22 Uhr, müssen Sie mit Problemen rechnen. In Basel ist die lange Straße zwischen Ammerländer Straße und Elisabethstraße nach einem Unfall in beiden Richtungen gesperrt. Kreis Göttingen, die Kohlenstraße zwischen Hannover-Schmünden und Sichelnstein ist wegen eines Feuerwehreinsatzes ebenfalls gesperrt. Und an der Elbfähre Glückstadt-Wischhafen in beiden Richtungen gut 1,5 Stunden Wartezeit. Halten Sie durch, wir sind bei Ihnen. Weiterhin eine gute Fahrt.
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0: Hallo, gleich gehen wir enden jagen. Also 3 kleine Geschichten haben wir für Sie. Und Sie müssen entscheiden, sind die echt oder haben wir Ihnen da vielleicht eine Ente drunter gejubelt? Volker Bergkret aus Husum, der will gleich sein Glück probieren. Und Sie raten gerne mit, perfektes Trainingslager für Sie. Und dann bewerben sich direkt auch. Also

0: Das hier sind Roxy Music, More Than This. Hier bei uns um 20 vor 4, ich würde sagen, genau die richtige Zeit, um eine Runde zu spielen.
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0: Die geht ganz einfach. Drei kleine Geschichten haben wir für Sie und Sie müssen entscheiden, sind die echt oder haben wir Ihnen vielleicht eine Ente untergejubelt? Wenn Sie richtig liegen, können Sie heute 100 Euro abstauben. Und den nächsten Versuch startet jetzt Volker Berggren aus Husum. Hallo Herr Berggren.
2: Hallo, moin.
0: Sie haben mir schon erzählt, Sie arbeiten bei der Post, sind so auf dem letzten Schwung in Richtung Feierabend. Und Sie haben sich das richtig gemacht, Sie haben sich im Auto verkrümelt.
2: Ja.
0: Damit man genau ein bisschen Ruhe hat, ne? Ja, aber heute ist ja eigentlich ein ganz angenehmer Tag, würde ich sagen. Oder die letzten Tage, auch bei der Hitze, da waren Sie alle ganz schön fleißig.
2: Das stimmt. Und war teilweise nicht so einfach.
0: Ja, das glaube ich. Haben Sie irgendwie einen Tipp? Sind Sie früher losgezogen oder wie kommen Sie mit der Hitze klar?
2: Auch, aber unterwegs auch was zu trinken gekriegt, ein Eis oder.
0: Oh, das ist ja eine gute Idee. Wir können unsere Postboten mal verwöhnen. Da haben Sie doch recht, Mensch. Also alle, die Ihnen begegnen und allen anderen Postboten. Eis raus, das hilft. Super Idee, sehen Sie? Genau. Sehr gut. Da müssen wir doch jetzt nur noch das Kind nach Hause schaukeln. Wenn Sie bereit sind, legen wir los.
2: Ich bin bereit.
0: Gut, hier kommt Geschichte Nummer 1.
3: 64 Jahre lang gab es die Schokoladenmarke After Eight mit Minzcreme. Doch jetzt bahnt sich eine regelrechte Revolution an. Erstmals wird After Eight ab September 3 neue Geschmacksrichtungen anbieten, um neue Kunden zu gewinnen. Die Geschmacksrichtungen sind Karamell, Orange und Raspberry.
0: Na, die trauen sich was. Herr Berggren, was meinen Sie? Stimmt die Geschichte oder nicht? Sie haben 15 Sekunden Zeit, sich zu entscheiden.
2: Kann ich mir nicht vorstellen.
0: Sie sagen, das ist eine Ente.
2: Ja.
0: Ich sage. Ach, Sie glauben es nicht. Auch die bewegen sich mal. Schade, aber jetzt haben wir uns mal kennengelernt. Und Sie probieren es einfach nochmal. Nächstes Mal ziehen wir durch.
2: Alles klar. Okay.
0: Herr Berggren.
2: Leider nicht. Na gut.
0: Aber es war schön, Sie kennengelernt zu haben. Ich sage liebe Grüße nach Husum und wir drücken allen Postboten dem nächsten Eis in die Hand. Fand ich super Idee. Wird gemacht.
2: Alles klar.
0: Alles Gute. Tschüss.
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0: Der Dienstag hier bei NDR1 Niedersachsen. Gleich ab 4 kommen die Funkbilder der Tag mit Julia Vogt. Und wir haben gerade schon darüber geredet. Ein Thema bei euch ist die Sonnenfinsternis.
1: Ganz genau, Britta.
0: Wir haben nämlich gerätselt, wann gab es die letzte? Und Sie werden es nicht glauben, 1999.
1: Und da habe ich gearbeitet. Und da sind wir irgendwie, ich weiß nicht, das muss vormittags, mittags, nachmittags, frühen Nachmittag gewesen sein, genau, kann ich es gar nicht mehr sagen. Aber wir sind alle auf den Hof raus und manche hatten so eine Brille halt.
0: Genau, braucht man ja.
1: Braucht man ja. Und die ging dann rum und dann hat jeder mal hochgeguckt, weil das dauert ja eine Weile, bis der Mond sich da vorschiebt und bis sie dann verdeckt ist, die Sonne, und bis er sich dann wieder rausschiebt. Also da kann man so eine Brille mal rumgeben. Auf gar keinen Fall ohne Brille gucken.
0: Genau, und damit Sie auch den perfekten Zeitpunkt nicht verpassen und nicht schon morgen mittags rausgehen, bleiben Sie am besten dran. Julia Vogt hat alle wichtigen Infos gleich hier ab 4. Ich bin Britta von Lucke, sag Tschüss, bis morgen.

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1: Um kurz vor vier, bitte Vorsicht. Auf der A1 Osnabrück-Bremen, es steht ein defekter LKW zwischen Bramsche und Neunkirchenförden. Ein weiterer kaputter LKW auf der A2 Hannover-Berlin zwischen Peine und Peine-Ost. Dann die A1 Hamburg-Osnabrück zwischen Euthen und Bremen-Asten, 4 Kilometer stockender Verkehr in der Baustelle. A1 Osnabrück-Bremen zwischen Bremen-Brinkum und Asten, 4 Kilometer Stau, 20 Minuten verlieren Sie da. A1 Bremen-Lübeck zwischen Harburg und Norderelbbrücke, 3 Kilometer stockend. A1 Hamburg-Lübeck zwischen Norderelbbrücke und Billstedt, 2 Kilometer. A2 Braunschweig-Dortmund zwischen Kreuz Hannover-Ost und Hannover-Bodfeld, 6 Kilometer stockender Verkehr vor der Baustelle. A2 Dortmund-Hannover im Kreuz Bad Oeynhausen ist die Überleitung zur A30 nach Flotow bis 22 Uhr heute Abend gesperrt. Da wird die Fahrbahn erneuert. A7 Hannover-Flensburg zwischen Hausbruch und dem Elbtunnel 5 Kilometer stockend. Die B1 Hildesheim-Hameln ist zwischen Behrensen und Afferde nach einem Unfall gesperrt. Sie können über Hameln und Klein-Hillichsfeld ausweichen. Die B6 Siegerstraße Nienburg-Bremen ist zwischen Melchiorshausen und Erichshof gesperrt, da ist die Feuerwehr im Einsatz. Die B242 Seesen-Braunlage ist zwischen der B241 und der B498 nach einem Unfall gesperrt. In Dorfmark ist die Westendorfer Straße zwischen der B440 und dem Ortsausgang nach einem Unfall gesperrt. Kreis Uelzen und Kreis Celle zwischen Uelzen und Celle müssen Sie wegen eines Fahrradkorsos bis 22 Uhr heute Abend noch mit Verkehrsbehinderungen rechnen. In Basel ist die lange Straße zwischen Ammerländerstraße und Elisabethstraße nach einem Unfall gesperrt. Kreis Göttingen, die Kohlenstraße zwischen Hannover-Schmünden und Sichelnstein ist gesperrt, da ist die Feuerwehr im Einsatz. An der Elbfähre Glückstadt-Wischhafen warten Sie ab Wischhafen 1 Stunde und ab Glückstadt bis zu 1,5 Stunden. Und jetzt habe ich hier noch die A27 Bremerhaven-Bremen. Bitte Vorsicht, ein defektes Fahrzeug steht zwischen Bremerhaven-Süd und Stotel. Und jetzt ist es 16 Uhr.
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1: Hallo, einen schönen guten Tag. Wahrscheinlich geben Sie mir recht, wenn ich behaupte, Spanien und Island haben nicht so viele Gemeinsamkeiten. Aber morgen ist das anders, denn auf Island und in Spanien wird man morgen eine totale Sonnenfinsternis beobachten können. Und Wissenschaftler wie die Astrophysikerin Franziska Konitzer freuen sich darauf ebenso wie wir Laien.
2: Bei einer Sonnenfinsternis sehe ich das selbst auf einmal. Also ich kann ja wirklich zugucken, wie schnell sich zum Beispiel der Mond bewegt innerhalb von 1,5 Stunden dieses Mal dann über diese Sonne drüber. Und das finde ich total beeindruckend, weil das ist für mich quasi Geometrie in Action.
1: Bei uns in Deutschland wird der Mond die Sonne immerhin mit bis zu 90% verdecken. Wissenswertes rund um dieses Ereignis und wie sich die Niedersachsen darauf vorbereiten, hören Sie gleich. Außerdem freut sich die Salzgitter AG über ein sattes Gewinn plus im ersten Halbjahr dieses Jahres. Das hat der Konzern aber nicht mit Stahl, sondern mit Kupfer gemacht. Wie das geht, das erklären wir. Und wir recherchieren gerade an einer Geschichte, die uns eben erst erreicht hat. In der vergangenen Nacht ist am Flughafen Hannover eine Drohne gesichtet worden. Was es damit auf sich hat, dazu können wir Ihnen später in den Funkbildern dann hoffentlich mehr erzählen. Alles, was das Land bewegt an diesem Dienstag, einen schönen Nachmittag wünsche ich Ihnen.

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1: Es ist ein spektakuläres Himmelsereignis, das uns morgen erwartet. Eine partielle Sonnenfinsternis. Fast die ganze Sonnenscheibe wird vom Mond bedeckt sein, sodass nur noch eine dünne Sonnensichel übrig bleibt. Stefan Geier aus der ARD-Wissenschaftsredaktion. Nicht nur wir Laien, auch Wissenschaftler sind immer wieder begeistert von so einer Sonnenfinsternis. Was macht sie so besonders?
2: Also das Spektakuläre an einer Sonnenfinsternis ist für mich, in dem Moment, wo der Mond den Sonnenrand berührt, da bekommt man diese Himmelsgeometrie direkt vor Augen geführt und man merkt es auch richtig tief in sich drin. Das wird plötzlich so greifbar und echt. Und ja, da fängt der Himmel irgendwie an zu leben. Und das macht so eine Sonnenfinsternis, auch wenn sie nur teilweise ist, so besonders.
1: Wo wird man sie sehen können?
2: Es kommt ein bisschen drauf an, wo man ist in Deutschland, aber wenn man sich, sagen wir mal, spätestens um 19 Uhr bereit macht, ist man auf jeden Fall auf der sicheren Seite. Im Norden Deutschlands, zum Beispiel in Flensburg, da geht es um 19.11 Uhr los. Im Süden, nehmen wir mal zum Beispiel München, da sieht man den Mond, die Sonne berühren um 19.23 Uhr. Und dann, naja, dauert es so eine knappe Stunde, bis etwa 90% der Sonne verdeckt sind. Und dann zieht der Mond wieder langsam weiter.
1: Was muss ich beachten, wenn ich mir die Sonnenfinsternis anschauen möchte?
2: Das Wichtigste ist, man darf die Sonnenfinsternis nicht beobachten ohne dieses Werkzeug, die Sonnenfinsternisbrille, also diese Pappbrille mit Spezialfolie, mit dem bloßen Auge, aber auch mit Sonnenbrille, ist immer noch viel zu gefährlich für die Augen. Und das Zweite, weil die Sonne diesmal, naja, so zwischen 19 und 20 Uhr natürlich schon sehr tief am Horizont steht, nämlich so, naja, 1 bis 1,5 Handbreit über dem Horizont, wenn es losgeht, da ist es ratsam, sich so ein bisschen erhöht zu positionieren oder zumindest zu schauen, dass man freie Sicht hat Richtung Westen, Nordwesten, dort, wo eben die Sonne untergeht. Also 19 Uhr bereit machen, Sonnenfinsternis, Brille parat und leicht erhöht, dann hat man das beste Erlebnis.
1: Ist das jetzt nur spektakulär, faszinierend oder kann man dabei auch was lernen?
2: Die Forschung nutzt solche Sonnenfinsternisse schon immer, vor allem die totalen. Da hat schon Albert Einstein Beweise bekommen, dass seine Relativitätstheorie stimmt. Und heute wird die totale Sonnenfinsternis zum Beispiel genutzt, um Teleskope zu verbessern. Und vieles mehr, denn die Sonne trägt immer noch einige Rätsel in sich, die bislang noch nicht gelöst sind.
1: Infos von Stefan Geier aus der ARD-Wissenschaftsredaktion. Die nächste totale Sonnenfinsternis gibt es dann übrigens erst 2081 in Deutschland. Also vielleicht doch heute noch eine Spezialbrille besorgen, um morgen gewappnet zu sein. Unser Wilhelmshaven-Korrespondent hat auch noch versucht, eine zu bekommen. Ob es geklappt hat, das hören wir gleich. Aber jetzt schauen wir noch kurz auf die B73 Kardenberge, Cuxhavener Straße. Da hat es nämlich einen Unfall gegeben zwischen Ortsausgang und Bahnhofstraße. Bitte Vorsicht!

0: Ralf macht's möglich. Das Wetterhoch beschert uns morgen eine klare Sicht. Das wird viele freuen, die sich morgen Abend die Sonnenfinsternis anschauen wollen. Zwischen 19 und 20:30 Uhr schiebt sich der Mond zum Teil vor die Sonne. Aber Vorsicht, nur mit Schutzbrille darf man da reinschauen. Doch, das ist gar nicht so einfach. Unser Korrespondent Frank Jacobs war in Wilhelmshaven unterwegs und hat mal nachgefragt, wie es um den Brillenvorrat dort bestellt ist.
1: Der Mann hier hat Glück. Er hat schon eine Sonnenfinsternisbrille.
2: Ich habe noch eine von 1999. In Karlsruhe habe ich mir die angeguckt. Habt ihr schon mal erlebt.
1: Und dieses Pärchen freut sich schon.
3: Wir sind in Butjading und da auf dem Deich vielleicht.
4: Doch, ich bin gespannt. Aber wenn wir keine Brille finden, wäre schon schade.
1: Viele Läden haben die beiden schon abgeklappert in der Fußgängerzone in Wilhelmshaven. Auch die Fielmann-Filiale von Ingo Hagedorn. Aber der Optiker muss sie enttäuschen.
5: Wir haben sie leider nicht mehr. Wir sind restlos ausverkauft. Wir hatten einige hundert Stück hier auf Lager, aber die sind in den letzten Tagen uns aus den Händen gerissen worden. Was gut ist, weil damit die Kunden auch ihre Augen sehr gut schützen können. Aber dass, obwohl wir gar nicht in diesem Kernschatten bei dieser Sonnenfinsternis liegen, auch hier so ein großes Interesse herrscht, hat uns selbst überwältigt.
1: Andere Optiker aus der Region haben die Sonnenfinsternisbrillen gar nicht erst im Sortiment. Denn es gibt auch Menschen, die benötigen gar keine.
6: Nein, weiß nicht, wo das hier ist. Und das, nee, wo man es sehen kann genau. Und dann sucht man dann rum und dann, nee.
3: Ach so, nee, will ich nicht. Nee, ist ja nur dunkel, aber nur halb.
7: Nee, immer meine Augen zu schade für. Das ist gefährlich, da reinzugucken. Ne? Müsste man eine Brille für haben und dann muss man sich die extra kaufen. Aber so wie ich gehört habe, sind schon alle ausverkauft. Ne?
8: Geh ich lieber ins Kino.
1: Aber wer auf Sonnenfinsternis morgen keinen Bock oder keine Brille dafür hat, für den gibt's noch eine Alternative.
2: Dann gibt's ja noch die Persiden. Sternschnuppenregen ist auch noch die Nacht. Kann man auch noch weiter gucken. Ist noch extra was.
0: Na bitte. Also, so viel Brillen werden knapp. Das dürfte in Spanien ähnlich sein. Da kann man morgen nämlich eine totale Sonnenfinsternis sehen. Und wie das die spanische Wirtschaft ankurbelt, das hören wir dann in der kommenden Funkbilderstunde hier bei NDR 1 Niedersachsen.

0: Wir gucken einmal kurz auf die Straßen. Bitte Vorsicht auf der A29 Wilhelmshaven nach Oldenburg. Da liegt eine Schaufel zwischen Fedderwader-Groden und Wilhelmshaven. Und Vorsicht auch auf der B72 Emstecker Straße. Personen auf der Fahrbahn zwischen Kloppenburg und Drantum. 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Besorgniserregende Nachrichten aus der Wirtschaft, die gibt's ja zuhauf. Der Mangel an Fachkräften, die überbordende Bürokratie, die Zölle, die Konkurrenz aus dem Ausland machen es vielen Unternehmen schwer. Leicht übersehen wird dabei, dass es tatsächlich auch gute Nachrichten aus der niedersächsischen Wirtschaft gibt, zum Beispiel beim Salzgitterkonzern, ja, Stahlkonzern kann ich ihn auch nennen. Der hat im ersten Halbjahr dieses Jahr geradezu einen Gewinnsprung verbucht. Annette Deutzkens in der Wirtschaftsredaktion ist zu mir ins Studio gekommen. Wie sind denn diese guten Zahlen zu erklären?
1: Ja, tatsächlich sind sie nicht in erster Linie mit dem Stahlgeschäft an sich zu erklären, sondern die Salzgitter AG ist mit rund 25% an einem Unternehmen beteiligt, bei dem es gerade gut läuft. Aurubis heißt das Unternehmen, das ist ein Kupferproduzent, und die Salzgitter AG hat vor allem durch diese lukrative Beteiligung im ersten Halbjahr einen Vorsteuergewinn in Höhe von rund 258 Millionen Euro gemacht. Im vergangenen Jahr, da gab es zu dieser Zeit noch einen Verlust von knapp 84 Millionen Euro. Also kein Wunder, dass Konzernchef Gröbler die Jahreszwischenbilanz erfreulich nennt. Er sagt, neben dieser erfolgreichen Beteiligung hätten aber auch die Stahlproduktion und der Bereich Technologie zum Ergebnis beigetragen. Ja, und außerdem zeigten die Sparbemühungen Wirkung.
0: Ist denn die Salzgitter AG mit ihren guten Zahlen jetzt zurzeit eine absolute Ausnahme, oder gibt es weitere Unternehmen, bei denen es aufwärts geht?
1: Also die gibt es. Unter anderem hat der Windenergiekonzern Enercon aus Aurich gerade erst gemeldet, dass das Jahr 2025 erfolgreich war. Nach wirklich schwierigen Jahren ist das Unternehmen wieder zurück in der Gewinnzone. Die gesamtwirtschaftliche Lage, die ist zwar in Niedersachsen und in Deutschland weiterhin angespannt, aber es gibt sie eben, die Lichtblicke, auch über einzelne Unternehmen hinaus. Stichwort Automobilindustrie. Die aktuelle Situation wird zwar von den meisten Herstellern und Zulieferern nicht als gut beschrieben, aber bei den Geschäftserwartungen, also beim Blick in die Zukunft, da gibt es einen Sprung nach oben, hat das IFO-Institut gemeldet. Viele Hersteller und Zulieferer haben wieder mehr Aufträge. Und da geht es auch um Teile, die außerhalb der Autoindustrie verwendet werden könnten, zum Beispiel in der Rüstungsindustrie.
0: Das ist natürlich dann der Wermutstropfen. Trotzdem freuen wir uns über gute Nachrichten aus der Wirtschaft. Danke, Annette Deutzkens.

0: Es ist kurz vor halb fünf.
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0: Bitte fahren Sie vorsichtig auf der A29 Wilhelmshaven nach Oldenburg. Eine Schaufel liegt zwischen Vedderwader-Groden und Wilhelmshaven. Vorsicht auch auf der B72 Emstecker Straße. Personen auf der Fahrbahn zwischen Kloppenburg und Drantum. Die A1 Hamburg-Osnabrück zwischen Euthen und Bremen-Asten. 4 Kilometer stockt der Verkehr in der Baustelle. A1 Osnabrück-Bremen. 6 Kilometer Stau zwischen Dreieck, Stur und Hemelingen. A1 Bremen-Lübeck, 3 Kilometer stockt es zwischen Harburg und Norderelbbrücke. A1 Hamburg-Lübeck zwischen Norderelbbrücke und Billstedt, 2 Kilometer stockend. A2 Braunschweig-Dortmund zwischen Kreuz Hannover-Ost und Bodfeld, 6 Kilometer Stau vor der Baustelle. A2 Dortmund-Hannover im Kreuz Bad Oeynhausen ist die Überleitung zur A30 nach Flotow bis 22 Uhr heute Abend gesperrt. Da wird die Fahrbahn erneuert. A7 Hannover-Flensburg zwischen Hamburg-Hausbruch und dem Elbtunnel 5 Kilometer stockend. Die B1 Hildesheim-Hameln ist zwischen Behrensinn und Afferde nach einem Unfall gesperrt. Sie können drumherum fahren über Hameln und Klein-Hillichsfeld. Die B6 Siegerstraße-Nienburg-Bremen ist zwischen Melchiorshausen und Erichshof gesperrt. Da ist die Feuerwehr im Einsatz. Die B242 Seesen-Braunlage ist zwischen der B241 und Dammhaus nach einem Unfall gesperrt. Ebenfalls Sperrung nach einem Unfall in Dorfmark, die Westendorfer Straße zwischen der B440 und dem Ortsausgang. Kreis Uelzen und Kreis Celle, zwischen Uelzen und Celle müssen Sie wegen eines Fahrradkorsos noch bis heute Abend 22 Uhr mit Verkehrsbehinderungen rechnen. In Basel ist die lange Straße zwischen Ammerländer Straße und Elisabethstraße nach einem Unfall gesperrt. Ebenfalls ein Unfall im Kreis Oldenburg, das die Dingstädter Straße zwischen Munderloh und Kirchhatten gesperrt. Im Kreis Göttingen, da ist die Feuerwehr im Einsatz, die Kohlenstraße zwischen Hannover-Schmünden und Sichelnstein deshalb gesperrt. Und an der Elbfähre Glückstadt-Wischhafen warten Sie ab Wischhafen 1 Stunde und ab Glückstadt bis zu 1,5 Stunden. Lange Latte, wo es geht, eine gute Fahrt.
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0: Heute beginnen in Aachen die Weltreiterspiele. Mit dabei für Deutschland ist Springreiterin Sophie Hinners und Dressurreiter Frederik Wandres aus Hagen am Teutoburger Wald. Worauf die sich freuen, das hören wir gleich.

0: NDR1 Niedersachsen am Dienstag mit den Funkbildern der Tag. Für die deutschen Reitsportlerinnen und Reitsportler ist es das Nonplusultra, die Weltmeisterschaften im berühmtesten und größten Reitstadion der Welt in Aachen. Hier können sie vor heimischem Publikum ihr Können zeigen. Besonders groß ist die Vorfreude bei Dressurreiter und Team-Olympiasieger Frederik Wandres aus Hagen am Teutoburger Wald. Er will wieder ganz nach oben.
1: Es wäre ein Traum, die Goldmedaille zu gewinnen. Das ist auch unser Ziel. Allerdings, wie es kommt, alle geben ihr Bestes und dann müssen wir schauen.
2: Die Vorfreude auf die WM im eigenen Land ist riesig. Und Frederik Wandres glaubt durchaus daran, dass das deutsche Team ganz oben landen kann.
1: Ich denke, wir haben ein sehr starkes Team. Das Beste, was Deutschland zu bieten hat. Ganz vorne an natürlich mit Isabel Werth als beste Dressurreiterin aller Zeiten. Die im Team zu haben, hilft natürlich immer. Ist eine starke Teamreiterin, weiß, worauf es ankommt. Wir haben auch schon jetzt mittlerweile über die Jahre gute Erfahrungen gesammelt. Und wir hoffen einfach, dass wir unsere Stärke ausspielen können, nämlich konstante Leistung abzuliefern.
2: Sein Pferd Bluetooth ist ein echter Showman.
1: Das weiß er auch, dass er ein Schönling ist. Es spielt er dann manchmal aus, die Karte. Und Bluetooth fühlt sich hier wohl in Aachen. Er kennt es hier, jedoch war er noch nie im großen Springstadion. Das ist natürlich was anderes, aber wir sind guter Dinge.
2: Die stärkste Konkurrenz erwartet Deutschland vor allem aus England und Dänemark. In der Einzelwertung gibt sich Wandres dagegen gewohnt realistisch. Ganz vorne sieht er vor allem Isabel Werth mit Wendy. Seine eigene Stärke sieht er eher darin, ein zuverlässiger Mannschaftsreiter zu sein. Aber ein Platz unter den Top Ten bei der Heim-WM, das wäre auch für ihn ein echter Erfolg.
1: Dann haben wir aber mehr als ein breites Grinsen auf dem Lippen.
2: Besonders stark ist der Norden in der Vielseitigkeit vertreten. Die Reiter starten gemeinsam mit den Dressurreitern bereits in der ersten WM-Woche. Im deutschen Team dabei Christoph Wahler, Libussa Lübecke und vor allem Olympiasiegerin Julia Krajewski mit ihrem Ausnahmepferd Nickel.
3: Ja, Nickel ist mittlerweile fast ja Profi in dem Geschäft sozusagen, in dem Sport. Sehr, sehr zuverlässig, ein sehr liebes Pferd. Würde man jetzt wirklich nicht als kompliziert bezeichnen, will immer alles richtig machen. Ja, gibt eigentlich immer das Beste, was er kann. Und wir sind ja mittlerweile schon ein ziemlich eingespieltes Team.
2: Wenn die Papierform hält, was sie verspricht, könnte die erste WM-Woche für Deutschland also schon reichlich Medaillen bringen. Und auch in der Vielseitigkeit kommt die größte Konkurrenz aus England. Die Springreiter steigen erst in der kommenden Woche ein. Mit dabei aus dem Norden Sophie Hinners. Das deutsche Team kommt mit Rückenwind. Zuletzt gab es bei der EM Mannschaftsbronze. Richard Vogel holte Gold in der Einzelwertung. Und auch in den weiteren Disziplinen beim Voltigieren, Fahren und bei den Parareitern gibt es deutsche und norddeutsche Medaillenhoffnung.
1: Das ist am Ende, würde ich sagen, eine absolute Tagesform.
2: Heim-WM, große Chancen, großer Druck. Am Ende heißt es bei den Reitern oft, wie immer, oder einfach Nerven behalten.
0: Ja, Nerven behalten auch auf der B6 Hannover-Nienburg. Da kommt Ihnen nämlich ein Falschfahrer entgegen zwischen Frielingen und Neustadt-Bordenau. Ein Falschfahrer, bitte fahren Sie ganz rechts und überholen Sie nicht auf der B6 Hannover-Nienburg zwischen Frielingen und Neustadt-Bordenau. Ein Falschfahrer, bitte Vorsicht auf beiden Seiten. Und nochmal zurück zu den Weltreiterspielen in Aachen. Maren Höfle hat für uns drauf geschaut. ARD und ZDF zeigen die WM umfangreich live. Und wir spielen jetzt mal ein bisschen Motivationsmusik und die kommt von den Bee Gees. You win again.

0: Und unterwegs bitte Vorsicht auf der A30 Bad Oeynhausen nach Osnabrück. Ein Unfall zwischen Kreuz Osnabrück Süd und Osnabrück Nahne.
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0: Seit gestern kämpfen mehr als 200 Feuerwehrleute in Südniedersachsen gegen einen großen Waldbrand. Zwischenzeitlich musste deshalb sogar die Autobahn 7 zwischen Hedemünden und Lutherberg voll gesperrt werden. Erst in der Nacht wurde sie dann für den Verkehr wieder freigegeben. Jens Klemp, in unserem Studio in Göttingen, ist der Brand denn inzwischen gelöscht?
2: Da kann man sich bei einem so großen Waldbrand wohl nicht ganz sicher sein. Den ganzen Tag über suchte die Feuerwehr nach Glutnestern im Boden. Wärmebildkameras und eine Drohne wurden dabei eingesetzt. Einige Feuerwehrleute hatten Löschrucksäcke dabei. Damit könnten kleine Stellen sofort gelöscht werden. Mit Baggern und Forstfahrzeugen wurden Brandschneisen in den Wald gezogen. Dort gibt es nur noch Erde, nichts Brennbares mehr, das entflammen könnte. Dieser braune Zaun, so ein Sprecher der Feuerwehr Hanmünden, sei nun fertig. Die Flächen hier bei Lutherberg sind zum Teil mit jungen Buchen aufgeforstet worden, die sehr dicht gewachsen sind. Das erschwerte die Löscharbeiten, sagte mir die Feuerwehr. Beendet wird der Einsatz wohl erst am Abend sein. Ab 20 Uhr soll dann nur noch eine Brandwache dort bleiben.
0: Die betroffene Fläche gehört zum Stadtwald Hanmünden. Dort ist es aus norddeutscher Sicht ja recht steil und zerklüftet. War es denn schwierig, die Einsatzkräfte mit Löschwasser zu versorgen? Ich meine, auch in den Flüssen ist das Wasser ja inzwischen knapp.
2: Die Feuerwehr hat als Leitstelle den Autohof Lutherberg als Standort gewählt. Dort gibt es natürlich alles für die Versorgung, neben der Tankstelle eben auch Hydranten. Ein Pendelverkehr wurde eingerichtet. Mehrere Tankwagen, jeder mit 12.000 Litern Wasser bestückt, brachte das Wasser vom Autohof zu den Einsatzstellen. Dieser Pendelverkehr hat sich auch bei den Waldbränden am Brocken bewährt. Nur der gestern eingesetzte Löschhubschrauber tankte Wasser in der Fulda auf.
0: Der Waldbrand bei Hanmünden ist unter Kontrolle. Das waren Informationen von Jens Klemp aus unserem Studio in Göttingen.

0: Ein aktueller Verkehrsservice hier bei NDR 1 Niedersachsen. Bitte Vorsicht auf der A31 Meppen. Leer, ein defektes Fahrzeug steht zwischen Wehna und Jemgum. Aber auf der B6 Hannover-Nienburg, da haben Sie wieder freie Fahrt. Es ist kein Falschfahrer mehr zwischen Frielingen und Neustadt-Bordenau. Das also die gute Nachricht. So, beim Reitsport waren wir schon. Jetzt schauen wir mal eben zur Leichtathletik. Der deutsche 100-Meter-Rekordler Owen Unser tritt heute bei der Leichtathletik-EM in Birmingham im Halbfinale an. Unser ist so gut drauf wie nie zuvor. Erst im Juni hat er seinen eigenen Rekord nochmal gedrückt. Unser kämpft aber nicht nur um eine Medaille, er kämpft gleichzeitig um seine Karriere. Denn die nationale Anti-Doping-Agentur will ihn für 4 Jahre sperren. Martin Roschitz berichtet.
1: Der Mann vom HSV läuft so schnell wie nie. Unter dem Jubel der Fans siegte Unser auch bei den deutschen Meisterschaften über 200 und 100 Meter.
2: In 10,00 Sekunden, was für eine Zeit bei all dem Druck. Oh ja, Unser!
3: Ich wollte denen eine Show bieten, ich wollte denen zeigen, dass ich der schnellste Deutsche bin. Und das habe ich mal gut geschafft.
1: Zu diesem Zeitpunkt weiß Owen Unser schon, was ihm wohl blühen wird. Ist es ein Missverständnis? Ist es naiv? Müssen bei einem Profisportler nicht die Alarmglocken schrillen? Am 9. Juli rutscht er kurzfristig ins Starterfeld der Diamond League in Monaco. Als er gerade zum Flughafen aufbrechen will, erscheint ein Kontrolleur und verlangt eine Urinprobe. Der Deutsche Leichtathletikverband veröffentlicht später dieses Statement von Unser.
4: Ich war schon sehr spät dran und konnte so kurzfristig die Probe nicht abgeben, zumal ich kurz zuvor die Toilette besucht hatte. Dies habe ich mit dem Kontrolleur auch besprochen.
1: Unser sagt, der Kontrolleur habe ihm nicht angeboten, ihn zum Flughafen zu begleiten, um dort die Dopingprobe durchzuführen. Auch auf mögliche Konsequenzen sei er nicht hingewiesen worden. In Monaco und wenige Tage danach wird er negativ getestet. Für die NADA spielt das keine Rolle. Es bleibt ein verweigerter Dopingtest. Sie fordert 4 Jahre Sperre für den 25-jährigen Supersprinter. ARD-Doping-Experte Hajo Seppelt mit seiner Einschätzung.
5: In diesem Verfahren spielt überhaupt gar keine Rolle, ob Herr Unser nun möglicherweise dopt oder gedopt hat oder nicht. Es geht ausschließlich darum, ob eine Probe zustande gekommen ist, ob sie verweigert worden ist oder nicht.
1: Bis zu einer endgültigen Entscheidung darf Unser starten, auch bei der EM. Zumindest im Einzel, nicht aber im Team. DLV-Leistungssport-Vorstand Jörg Bügner.
6: Es ist so, dass wir uns im Team beraten haben und haben uns dann entschieden, dass wir Owen über 100 und 200 Meter starten lassen, aber eben nicht für die Staffel. Er kommt also in der Staffel nicht zum Einsatz.
1: Weil der DLV eine nachträgliche Disqualifikation befürchtet. Und Owen Unser, der steht natürlich unter Strom vor seinen möglicherweise letzten Einzelstarts.
3: Trotzdem konzentriere ich mich auf etwas, was ich beeinflussen kann, und das ist schnell rennen. Und das mache ich unfassbar gerne. Das ist mein Beruf, mein Job. Das mache ich sehr, sehr gerne. Mein Traum, mein Hobby. Und ja, deshalb kriege ich das hin.
1: Unser will ins EM-Finale mit der drohenden 4-Jahres-Sperre im Hinterkopf. Sollte es so kommen, würden wohl auch seine Ergebnisse seit dem 9. Juli aus den Listen gelöscht. Er dürfte dann erst mit 29 auf die Bahn zurückkehren. Ex-Athlet Frank Busemann findet das hart, aber fair.
7: Man kann das alles verstehen, wie es passiert ist, aber die Juristerei ist da erbarmungslos. Und zum Schutz der sauberen Athleten wurde das über die Jahre so eng zusammengezogen und verfeinert, dass es da keine Fehltritte mehr geben kann.

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1: Um kurz vor 5 bitte Vorsicht auf der A30 Bad Oeynhausen nach Osnabrück. Ein Unfall zwischen Kreuz Osnabrück Süd und Osnabrück Nahne. Vorsicht auch bitte auf der A31 Meppen-Leer. Da steht ein defektes Fahrzeug zwischen Wehna und Jemgum. Die A1 Hamburg-Osnabrück hat 4 Kilometer stockenden Verkehr an der Baustelle zwischen Euthen und Bremen-Asten. A1 Osnabrück-Bremen zwischen Dreieck-Stur und Hemelingen 6 Kilometer Stau. A2 Hannover-Dortmund zwischen Hannover-Lahe und Herrenhausen 4 Kilometer stockend vor der Baustelle. A2 Dortmund-Hannover im Kreuzbad Oeynhausen ist die Überleitung zur A30 nach Flotho bis 22 Uhr gesperrt. Die Fahrbahn wird da erneuert. A7 Hannover-Flensburg zwischen Hamburg-Hausbruch und dem Elbtunnel 5 Kilometer stockend. Die B1 Hildesheim-Hameln ist zwischen Behrensen und Afferde nach einem Unfall gesperrt. Über Hameln und Kleinhillichsfeld können Sie drumherum fahren. Die B6 Siegerstraße Nienburg-Bremen ist zwischen Melchershausen und Erichshof gesperrt, da ist die Feuerwehr im Einsatz. Die B242 Seesen-Braunlage ist zwischen der B241 und Dammhaus nach einem Unfall gesperrt. Ebenfalls gesperrt nach einem Unfall ist in Dorfmark die Westendorfer Straße, und zwar zwischen der B440 und dem Ortsausgang. Im Kreis Uelzen und Celle muss wegen eines Fahrradkorsos bis ca. 22 Uhr mit Verkehrsbehinderungen gerechnet werden. In Basel ist die lange Straße zwischen Ammerländer Straße und Elisabethstraße nach einem Unfall gesperrt. Ebenfalls gesperrt im Kreis Oldenburg die Dingstetter Straße zwischen Mundaloh und Kirchhatten. Im Kreis Göttingen ist die Kohlenstraße zwischen Hannover-Schmünden und Sichelnstein gesperrt. Die Feuerwehr ist hier im Einsatz. Und an der Elbfähre Glückstadt-Wischhafen müssen Sie eine Stunde ab Wischhafen warten und ab Glückstadt bis zu anderthalb Stunden. Wo es geht, eine gute Fahrt. Es ist 17 Uhr.
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1: Ich grüße Sie, hallo. Jetzt gibt's erstmal ein kurzes Nachrichtenupdate, und zwar mit Vera Zellmer aus unserer Aktuellredaktion.
2: Hallo. Die Start- und Landebahnen am Flughafen Hannover-Langenhagen sind letzte Nacht kurzzeitig gesperrt worden, weil Flughafenmitarbeiter mehrmals eine Drohne gesichtet haben. In einem internen Polizeibericht steht nach Spiegelinformationen, dass ausländische staatliche Akteure dahinter stecken könnten. Demnach konnte die Bundespolizei die Drohne nicht orten. Auch in Hamburg und Hessen dürfen Lastwagen nun vorübergehend auch sonntags fahren. Wie unter anderem Niedersachsen, Bremen, Schleswig-Holstein und Mecklenburg-Vorpommern ist das Sonntagsfahrverbot bis Ende August ausgesetzt. Die Mehrzahl der Bundesländer reagiert damit ja auf Probleme der Binnenschifffahrt wegen Niedrigwassers. Und nach dem schweren Erdbeben in Kolumbien suchen Helferinnen und Helfer weiter nach Verschütteten. Rund 2000 Menschen gelten noch als vermisst. Behörden berichten bisher von mehr als 180 Toten. Vor allem in den Städten Cali und Pereira im Westen des Landes sind tausende Häuser beschädigt oder zerstört worden.
1: Dankeschön, Vera. Und hier in den Funkbildern sprechen wir gleich nochmal ausführlich über die Drohne am Flughafen Hannover-Langenhagen.

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1: Noch ist der mutmaßliche Drohnenanschlag vom Leipziger Flughafen vergangene Woche nicht restlos aufgeklärt. Da gibt es einen neuen Vorfall mit einer Drohne, und zwar am Flughafen Hannover-Langenhagen. Jannik Wittenberg, was ist da vorgefallen?
2: Also in der vergangenen Nacht hatten offenbar Mitarbeiter einer Spedition am Flughafen eine Drohne gesichtet. Das berichtet der Spiegel. Die befand sich demnach zwar nicht innerhalb des Flughafenzauns, aber innerhalb der Zone, in der ein absolutes Flugverbot für Drohnen gilt. Die umfasst ja einen Bereich von 1,5 Kilometern rund um das Flughafengelände. Ja, und nachdem die Drohne eben genau dort gesichtet wurde, gab es eine Sperrung des Flughafens. Zum ersten Mal um 3.44 Uhr. Das hat eine Sprecherin gegenüber dem NDR Niedersachsen bestätigt. Dann war die Drohne erstmal wieder weg und tauchte dann wieder auf. Das ging fast 2 Stunden lang so weiter, sodass es bis 5.20 Uhr mehrere kurze Sperrungen gab. Teilweise war eine Start- und Landebahn betroffen, teilweise auch beide.
1: Wie viele Flüge waren letzte Nacht davon betroffen?
2: Eine Frachtmaschine, die aus Paris auf dem Weg nach Hannover war, musste umgeleitet werden. Die ist dann laut der Flughafensprecherin nach Nürnberg ausgewichen. Außerdem sind insgesamt 6 Flugzeuge verspätet abgehoben. Dabei handelt es sich um Urlaubsflieger, etwa nach Hurghada in Ägypten, Rhodos in Griechenland oder Antalya in der Türkei. Die Verspätungen haben sich den Angaben zufolge zwischen 15 und 50 Minuten bewegt. Laut dem Portal Flightradar waren es auch mal 1 bis 2 Stunden. Alles in allem waren die Auswirkungen auf den Flugverkehr dieses Mal also überschaubar. Aber auch dieser Drohnenvorfall wird bei vielen sicher wieder für ein mulmiges Gefühl sorgen. Erst recht so kurz nach dem, was letzte Woche in Leipzig passiert ist.
1: Gibt schon Hinweise, was oder wer hinter diesem Vorfall in Hannover steckt?
2: Nein, dazu gibt es bisher nichts Offizielles. Die Polizeidirektion Hannover führt in dem Fall jetzt die Ermittlungen und hat sich noch nicht dazu geäußert. Gleiches gilt für die Bundespolizei, die für den Flughafen zuständig ist. Der Spiegel beruft sich auf einen internen Polizeibericht, in dem es heißt, das Vorliegen von hybrider Aktivität könne nicht ausgeschlossen werden. Damit ist also gemeint, dass möglicherweise ausländische staatliche Akteure hinter dem Vorfall stecken könnten. Zudem heißt es beim Spiegel weiter, dass die Drohne in Hannover zwar mehrfach von Flughafenmitarbeitern gesichtet wurde, die Warngeräte der Bundespolizei sie aber nicht erkannt hätten. Auch das sind laut des Nachrichtenmagazins aber alles Infos aus dem erwähnten internen Polizeibericht. Offiziell bestätigt ist das also nicht.
1: Beunruhigende Nachrichten vom Flughafen Hannover. Eine Drohne ist dort vergangene Nacht gesichtet worden. Jannik Wittenberg hatte erste Informationen für uns.

0: Bitte fahren Sie vorsichtig auf der A30 Osnabrück-Rheine. Ein Unfall zwischen Osnabrück-Hellern und Haßbergen-Gaste. 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Die Sonnenfinsternis morgen beschert Spanien ein richtig großes Geschäft. Schutzbrillen und Souvenirs, vor allem aber Touristen. Und die Sophie, wie sie ja auch schon liebevoll genannt wird, ist kein einzelnes Ereignis. Im kommenden und im darauffolgenden Jahr wird sich die Sonne in Spanien wieder verdunkeln. Was das ökonomisch für die ländlichen Regionen in Spanien bedeutet, berichtet unser Korrespondent Christian Sachsinger.
1: Los Olmos ist ein kleines Dorf in der spanischen Provinz Teruel, ungefähr in der Mitte zwischen Madrid und Barcelona. 111 Einwohner und sehr wenig los, wie diese Frau erzählt. Du gehst tagsüber aus dem Haus und kannst problemlos eine ganze Straße entlang gehen, ohne jemanden zu sehen. Jetzt aber rührt sich doch etwas, die Sonnenfinsternis. Und Los Olmos liegt mitten in der Zone der Totalität, also da, wo die Sonne komplett hinter dem Mond verschwinden wird. In Spanien sieht man das zum ersten Mal seit 1905. In der Bar erzählt uns eine andere Frau, sie sei schon gespannt. Das ist etwas, das wir nur einmal sehen werden. Ja, ja, es ist aufregend. Los Olmos ist ein klassisches Beispiel für España Vaciada, das entvölkerte Spanien. Dazu zwei Zahlen. 84% der Bevölkerung drängen sich im Land auf nur 16% des Staatsgebiets. Die übrigen Spanierinnen und Spanier haben sehr viel Platz, aber auch kaum wirtschaftliche Perspektiven. Die Provinz Teruel ist besonders betroffen. Nun aber gibt es eben diesen Hoffnungsschimmer. Die Reiseplattform Airbnb hat eine Untersuchung durchführen lassen, welche Effekte die Sonnenfinsternis haben könnte. Sara Rodriguez von Airbnb España. Die Hälfte der ausländischen Suchanfragen kommt aus den USA, Großbritannien und Frankreich. Und noch einmal ein Drittel aus den Niederlanden, Belgien, Deutschland und Italien. Also zusätzlich zu den Spaniern, die die Sonnenfinsternis nutzen, um mal andere Gegenden ihrer Heimat kennenzulernen, gibt es einen kräftigen Zustrom an internationalen Touristen. Konkret heißt das, die Sonnenfinsternis wird laut der Untersuchung in diesem Jahr gut 400 Millionen Euro in die ländlichen Gemeinden Spaniens spülen und über 7000 Vollzeitarbeitsplätze schaffen. Das ist für die gesamte spanische Volkswirtschaft mit einem Bruttoinlandsprodukt von knapp 2 Billionen Euro natürlich nur ein Klacks. Für die entvölkerten Landesteile kann aber durchaus ein spürbarer Effekt entstehen, vor allem dann, wenn die Touristen wiederkommen. In der Bar von Los Olmos ist man noch nicht völlig überzeugt. Ich glaube, dass Dörfer in Teruel durch die Sonnenfinsternis bekannter werden. Das hilft doch auf jeden Fall. Eine Chance? Nun, es werden Leute kommen und wenn sie etwas Geld da lassen, dann lassen sie es eben da. Aber als Zukunft sehe ich die Sonnenfinsternis nicht.
0: Und wir müssen noch mal kurz auf die Autobahnen schauen. Bitte Vorsicht auf der A2 Dortmund-Hannover. Ein Kanister liegt in der Ausfahrt Bad Eisen. Und Vorsicht auf beiden Seiten der A7 Hannover-Hamburg. Personen auf der Fahrbahn zwischen Galstorf und Thieshoppe.

0: Bitte fahren Sie vorsichtig auf der A1 Osnabrück-Bremen. Da hat es einen Unfall gegeben zwischen Dreieck Stur und Bremen-Brinkum. 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Einen Tag nach dem stärksten Erdbeben seit einem Jahrzehnt in Kolumbien suchen Einsatzkräfte und Freiwillige auch heute nach Überlebenden in den Trümmern. Teils nur mit bloßen Händen graben sie nach Verschütteten. Mehr als 100 Tote sind schon geborgen worden, aber rund 2000 Menschen werden noch vermisst. Christina Fehmöbus berichtet aus dem Katastrophengebiet.
1: Ruhe bitte, ruft ein Mann in die Menge. Zwischen Geröll und Trümmerhaufen herrscht Chaos. Überall hasten Einsatzkräfte, Soldaten und Freiwillige umher. Sie tasten sich auf den Betonbergen voran und versuchen, Überlebende unter den eingestürzten Häusern zu finden. Da liegt ein Auto begraben, sagt dieser Augenzeuge. Drei Leute sollen da noch drin sein. Die Feuerwehr versucht, sie gerade zu retten. Da sind offenbar auch zwei Kinder drin. Hoffnung und Verzweiflung liegen im Katastrophengebiet am Tag nach dem Erdbeben nah beieinander. Besonders in der südkolumbianischen Großstadt Cali, aber auch in Pereira, Manizales und Armenia hat das Erdbeben Existenzen zerstört. Und die Infrastruktur, wie der kolumbianische Präsident Abelardo de la Espriella berichtet. Drei Krankenhäuser sind ausgefallen, 18 weitere sind beschädigt, Schulen sind kaputt gegangen, auch Flughäfen haben Schäden davongetragen und sind teils nur eingeschränkt in Betrieb. Dass der Flugverkehr eingeschränkt ist, erschwert auch internationale Hilfe, die in die betroffenen Regionen kommen soll. Viele Länder haben bereits Unterstützung zugesagt, unter anderem auch Venezuela, das selbst erst vor kurzem verheerende Erdbeben erlebt hat. Ein Sprecher der Weltgesundheitsorganisation warnt.
2: Die Wasserversorgungssysteme sind beschädigt. Das hat auch die Gesundheitseinrichtungen in Mitleidenschaft gezogen. Unser oberstes Anliegen ist es jetzt, die grundlegende Gesundheitsversorgung wieder sicherzustellen. Das hat absolute Priorität. Währenddessen suchen Rettungskräfte in den Trümmern weiter nach Überlebenden. Die ersten 72 Stunden nach einem Erdbeben gelten als entscheidend, um Leben zu retten.

0: A1 Osnabrück-Bremen ein Unfall zwischen Dreieck Stur und Bremen-Brinkum. A1 Hamburg-Osnabrück zwischen Eutten und Bremen-Asten 4 Kilometer stockend in der Baustelle. A1 Osnabrück-Bremen zwischen Dreieck Stur und Hemelingen 6 Kilometer Stau. A2 Hannover-Dortmund zwischen Hannover-Lahe und Herrenhausen 4 Kilometer stockender Verkehr vor der Baustelle. A2 Dortmund-Hannover im Kreuz Bad Oeynhausen ist die Überleitung zur A30 nach Flotow bis 22 Uhr gesperrt. Da wird die Fahrbahn erneuert. A7 Hannover-Flensburg zwischen Hamburg-Hausbruch und dem Elbtunnel 5 Kilometer stockender Verkehr. Die B1 Hildesheim-Hameln ist zwischen Behrensen und Afferde nach einem Unfall gesperrt. Ausweichen können Sie über Hameln und Klein-Hillichsfeld. Die B6 Siegerstraße Nienburg-Bremen ist zwischen Melchhorshausen und Erichshof gesperrt. Da ist die Feuerwehr im Einsatz. Kadenberge, die B73 Cuxhavener Straße Stade-Cuxhaven ist zwischen Bahnhofstraße und Ortsausgang nach einem Unfall gesperrt. Die B242 Seesen-Braunlage ist zwischen der B241 und Dammhaus nach einem Unfall gesperrt. Ebenfalls wegen eines Unfalls gesperrt ist der Dorfmarkt die Westendorfer Straße zwischen der B440 und dem Ortsausgang. Zwischen Uelzen und Celle müssen Sie wegen eines Fahrradkorsos noch bis 22 Uhr mit Verkehrsbehinderungen rechnen. Im Kreis Oldenburg ist die Dingstädter Straße zwischen Munderloh und Kirchhatten nach einem Unfall gesperrt. Im Kreis Göttingen ist die Feuerwehr im Einsatz, und zwar zwischen Hannover-Schmünden und Sichelnstein auf der Kohlenstraße. An der Elbfähre Glückstadt-Wischhafen warten Sie eine Stunde ab Wischhafen und bis zu anderthalb ab Glückstadt. Und noch eine aktuelle Verkehrsmeldung. Bitte Vorsicht auf der A28 Bremen-Oldenburg. Es liegen Metallteile zwischen Ganderkesee Ost und Ganderkesee West.
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0: Im ostfriesischen Bund an der Grenze zu den Niederlanden wird ein Bahnübergang per Hand und rund um die Uhr gesichert, obwohl dort gar kein Zug fährt. Was es mit diesem vermeintlichen Schildbürgerstreich auf sich hat, hören wir gleich.

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1: In Bunde im Landkreis Leer überwachen Mitarbeiter seit Ende Juli rund um die Uhr einen neu gebauten Bahnübergang. Dabei fahren auf der geplanten Wunderline zwischen Groningen und Bremen überhaupt noch gar keine Züge. Thies Jagels im Studio Oldenburg. Was ist denn da los?
2: Laut Bahn entspricht der nagelneue Übergang nicht den technischen Vorgaben. Fahrzeuge könnten auf der Straße aufsetzen und die Betriebssicherheit beeinträchtigen, heißt es von der Bahn. Im Klartext soll das wohl heißen, dass die Automatik der Schranken gestört werden könnte und die dadurch nicht schließen. Deshalb wird der Übergang jetzt händisch gesichert, wenn ein Zug kommt. Doch laut Anwohnenden fahren hier gar keine Züge.
3: Also ich habe noch nie einen gesehen. Ich warte ganz sehnlichst drauf. Ich bin jeden Abend hier mit dem Hund. Ich habe, wie gesagt, bis jetzt hier noch keinen fahrenden Zug gesehen.
4: Gar keiner. Hier fährt gar keiner. Ich weiß nicht, was der junge Mann hier macht. Und sein Kollege auch. Die sind hier 24 Stunden und ja, weiß nicht, warum die hier sind.
5: Leute müssen beschäftigt werden. So ist das doch. Schön, wenn die Bahn das macht.
1: Klingt ziemlich absurd, ehrlich gesagt. Was sagt denn die Bahn dazu?
2: Laut einem Bahnsprecher ist die Strecke seit dem 30. Juli technisch abgenommen und für Test-, Schulungs- und Erkundungsfahrten bis 70 km/h Geschwindigkeit freigegeben. Es hätten bereits Ende Juli 10 Belastungsfahrten auf der Strecke stattgefunden. Laut Logbuch des Streckenpostens fand die letzte Fahrt am 30. Juli statt. Er selbst habe in seiner Schicht noch nicht aktiv werden müssen, sagte er mir. Bevor ein Zug kommt, würde er angerufen werden, dann würde er den Übergang per Hand absperren und warten, bis der Zug durch ist. Eine Schicht gehe immer von 7 bis 19 Uhr, dann sei Schichtwechsel. Der Bahnsprecher dagegen sagt, dass der Übergang diese Woche nur von 8 bis 16 Uhr bewacht werde.
1: Die Strecke ist ja Teil der sogenannten Wunderline, soll mal Groningen mit Bremen verbinden. Die Inbetriebnahme dieser Strecke ist jetzt schon häufiger verschoben worden. Zuletzt hieß es, dass es Mitte 26 losgehen soll. Jetzt haben wir Anfang August. Verschiebt sich das Ganze also wieder?
2: Dazu blieb der Bahnsprecher heute vage. Technisch abgenommen ist die Strecke ja schon, aber wann der Personenverkehr aufgenommen wird, konnte der Sprecher mir heute nicht sagen. Man rechne aber damit, den genauen Zeitraum in Kürze bekannt geben zu können. Beim Übergang in Bunde wird es jetzt offenbar erneut Bauarbeiten geben, damit es dort keine Gefahr durch aufsetzende Fahrzeuge mehr gibt. Laut Anwohnern soll das Ende August geschehen. Darüber habe die Bahn sie schon informiert. Das Verständnis dafür hält sich bei den Anwohnern in Grenzen. Für sie sei das dann mit langen Umwegen verbunden.
1: Die Bahn lässt in Bunde einen Übergang bewachen, obwohl dort praktisch keine Züge fahren. Thies Jagels hat berichtet.

0: Unterwegs bitte Vorsicht auf der A2 Dortmund-Hannover. Es liegt ein Reifen zwischen Bad Eilsen und Rehren. Und fahren Sie auch vorsichtig bitte auf der A7 Hannover-Hamburg. Hier steht ein defekter LKW in der Einfahrt vom Rastplatz Altwarmbüchener Moor. 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Wer auf Social Media unterwegs ist, kommt an sogenannten Familieninfluencerinnen kaum vorbei. Sarah Harrison, Kiso oder Nancy Stolze sind da so drei bekannte Namen. Kanäle mit mehreren hunderttausend Fans und Millionen Klicks. Und die werden auch oft mit Inhalten generiert, bei denen die Kinder der berühmten Mamis eine Rolle spielen. Wie oft die Kids dazu vor die Kamera gezogen werden, ob sie das gerne machen und zu welcher Uhrzeit das passiert. Da fragt so niemand so richtig danach. Niedersachsen will nun mehr für den Kinderschutz in diesem Bereich tun. Oliver Jürgens in der Redaktion Landespolitik. Was ist geplant?
1: Der Landesregierung ist das schon länger ein Dorn im Auge, dass Eltern ihre Kinder auf Social Media dazu benutzen, mit ihnen Geld zu verdienen. Und das ohne einen richtigen Schutz für die Kinder. Bislang können die Eltern da mehr oder weniger machen, was sie wollen. Gesundheitsminister Filippi von der SPD, der will jetzt, dass das Jugendarbeitsschutzgesetz überarbeitet wird. Dazu will er eine Bundesratsinitiative vorantreiben. Die soll im Herbst dann in den Bundesrat eingebracht werden. Filippi sagt, das Arbeitsrecht für Kinder sei völlig veraltet und berücksichtige solche modernen Arbeitsformen überhaupt nicht. Bislang ist das Gesetz eher darauf ausgerichtet, die Arbeitszeiten von Kindern im Fernsehen oder auch beim Film zu regeln. Social Media hatte der Gesetzgeber aber 1976 natürlich nicht auf dem Schirm. Aus dem Jahr ist dieses Gesetz. Eigentlich bräuchten Eltern zwar schon jetzt eine Genehmigung, wenn sie mit ihren Kindern im Internet Geld verdienen. Allerdings wird sowas quasi nie beantragt, sagt der Minister. Und er sieht da auch rechtliche Probleme, gegen solche Verstöße vorzugehen. Da soll das Gesetz dann auch einfach geschärft werden.
0: Wie groß ist denn das Problem? Wie viele Familieninfluencer gibt es in Deutschland?
1: Wie viele Familieninfluencer es gibt, das ist unbekannt. Allein in Deutschland dürften das aber einige tausend sein, mit sehr vielen, aber auch mit sehr wenigen Fans. Das Leibniz-Institut für Medienforschung hat aber im vergangenen Jahr mal 360 solcher Kanäle untersucht und dabei kam heraus, dass 44% dieser Kanäle Kinder einsetzen oder sie zumindest zu sehen sind. Vor allem Kinder von 0 bis 2 Jahren sind da sehr häufig zu sehen. Zwar würden 70% die Kinder unkenntlich machen, aber das ändert natürlich nichts daran, dass die Kinder da mitspielen müssen. Und das alles sei ethisch schwierig, weil gerade die ganz kleinen Kinder ja gar nicht selbst entscheiden können, ob sie mitmachen wollen. Und weil digitale Spuren des Kindes erzeugt werden, die das Kind ein Leben lang verfolgen könnten. Viele Eltern, die würden sich da einfach wenig Gedanken machen.
0: Wie wahrscheinlich ist es, dass diese Bundesratsinitiative Erfolg hat?
1: Im Gesundheitsministerium wird diese Initiative gerade noch geschrieben. Dann will Niedersachsen auf die anderen Länder zugehen. Bei der Arbeits- und Sozialministerkonferenz hat es aber laut Ministerium eine relativ breite Unterstützung für das Thema gegeben. Das Ministerium hofft deshalb auch, dass viele Länder mitmachen werden. Das Bundesministerium hat in dieser Frage bisher keinen Handlungsbedarf gesehen, deshalb eben jetzt auch der Weg über den Bundesrat. Die Kinderkommission des Bundestags hat sich allerdings auch schon mit dem Thema befasst. In einem Rechtsgutachten für diese Kommission wird vorgeschlagen, dass Kinder unter 7 Jahre gar nicht zu kommerziellen Zwecken im Internet eingesetzt werden sollten. Dort gehen die Juristen also noch weiter, als Niedersachsen das jetzt will.
0: Niedersachsen will strengere Regeln für Kinderinfluencer. Oliver Jürgens hat berichtet.

0: Wir sind sportlich unterwegs heute. Nach Reiten und Leichtathletik berichten wir jetzt noch vom Schwimmsport hier in den Funkbildern bei NDR 1 Niedersachsen. Heute am zweiten Tag der Beckenwettbewerbe bei der Schwimm-Europameisterschaft ist die große niedersächsische Medaillenhoffnung ins Rennen gegangen. Sven Schwarz aus Hannover hatte in den Vorläufen über 800 Meter Freistil große Konkurrenz, vor allem aus dem eigenen, dem deutschen Lager. Doch der 24-Jährige hat seine erste Aufgabe stark gemeistert. Lars Becker berichtet.
1: Es kommt selten vor, dass drei deutsche Medaillenkandidaten im Vorlauf eines Wettbewerbs um die zwei Finalplätze kämpfen. Keine Schonung möglich im internen Ausscheidungsrennen über 800 Meter Freistil. Johannes Liebmann, der 19-jährige Überraschungs-Europarekordler und der WM-Zweite Sven Schwarz setzen sich deutlich gegen den vom Freiwasser ausgepowerten Oliver Klemet durch. Liebmann mit der schnellsten, Schwarz mit der viertbesten Zeit.
2: Es hat auch gut getan, dass ich Olli in meinem Lauf hatte, Sven vor mir hatte. Das heißt, ich hatte eine ziemlich genaue Vorgabe von dem, was ich jetzt machen muss. Ich bin es relativ zügig angegangen, um eben keine Risiken einzugehen.
3: Ja, konnte man nicht viel taktieren. Also wenn wir jetzt nur zwei gewesen, dann hätte man natürlich gucken können, relativ entspannt den Vorlauf gestalten können. Aber so muss jeder schon schnell schwimmen.
1: Im morgigen Finale sind zwei Medaillen durchaus realistisch. Nur aufgrund der Disqualifikation Italiens hat die deutsche 4x100 Meter Mixed-Lagenstaffel als Achte das heutige Finale erreicht. Dann dürfte das Quartett in anderer Besetzung starten. Bei den insgesamt 5 Wettbewerben des Tages mit deutscher Beteiligung hat Isabel Gose über 800 Meter Freistil die besten Medaillenaussichten. Ihre Vorläufe souverän überstanden haben Weltmeisterin Anna Elend, Ex-Weltmeisterin Angelina Köhler und Joscha Salchow. Alle drei kämpfen am Abend um den Einzug ins Finale.
0: So, und der Dienstag, der biegt ein in die Feierabendkurve. Hier bei NDR 1 Niedersachsen wird es gleich ab 18 Uhr ganz entspannt in der blauen Stunde. Das waren nämlich schon die Funkbilder mit Julia Vogt. Ich wünsche Ihnen einen schönen Abend und dann gern bis morgen.

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1: Um kurz vor sechs, bitte Vorsicht auf der A7 Hannover-Hamburg. Es steht ein defekter LKW in der Einfahrt vom Rastplatz Altwarmbüchner Moor. A1 Hamburg-Osnabrück zwischen Euten und Ahrsten, 4 Kilometer stockender Verkehr in der Baustelle. A1 Osnabrück-Bremen zwischen Dreieck Stur und Hemelingen, 6 Kilometer Stau. A2 Hannover-Dortmund zwischen Hannover-Lahe und Herrenhausen, 4 Kilometer stockend vor der Baustelle. A2 Dortmund-Hannover im Kreuz Bad Oeynhausen ist die Überleitung zur A30 nach Flotow bis 22 Uhr gesperrt. Die Fahrbahn wird erneuert. A7 Hannover-Flensburg, 5 Kilometer stockt es zwischen Hamburg-Hausbruch und dem Elbtunnel. Die B1 Hildesheim-Hameln ist zwischen Behrensen und Afferde nach einem Unfall gesperrt. Über Hameln und Klein-Hillichsfeld geht's drumrum. Die B6 Siegerstraße Nienburg-Bremen ist zwischen Melchhorshausen und Erichshof wegen eines Feuerwehreinsatzes gesperrt. Kadenberge, die B73 Cuxhavener Straße Stade Cuxhaven ist zwischen Bahnhofstraße und Ortsausgang nach einem Unfall gesperrt. Ebenfalls nach einem Unfall gesperrt ist in Dorfmark die Westendorfer Straße zwischen der B440 und dem Ortsausgang. Zwischen Uelzen und Celle müssen Sie wegen eines Fahrradkorsos noch bis 22 Uhr mit Verkehrsbehinderungen rechnen. Im Kreis Oldenburg ist die Dingstädter Straße zwischen Munderloh und Kirchhatten nach einem Unfall gesperrt. Kreis Göttingen, die Kohlenstraße ist zwischen Hannover-Schmünden und Sichelnstein gesperrt. Da ist die Feuerwehr im Einsatz. Und an der Elbfähre Glückstadt-Wischhafen müssen Sie immer noch warten. Ab Wischhafen 1 Stunde und ab Glückstadt bis zu 1,5 Stunden. Das war's, wo es geht, eine gute Fahrt. Jetzt gleich um 6 die Nachrichten mit Vera Zellmer.
2: Es ist 18 Uhr.
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2: Mit Vera Zellner, guten Abend. Die Schlagzeilen. Drohnenvorfall am Flughafen Hannover. Suche nach Verschütteten durch Erdbeben in Kolumbien. Hinweisportal der Polizei nach tödlichem Streit in Bremen. Und das Wetter. Klar und wenige Wolken, dabei noch bis 23, in der Nacht dann 14 bis 6 Grad. Gut eine Woche, nachdem am Flughafen in Leipzig eine Drohne mit Sprengstoff gefunden wurde, hat es schon wieder einen Drohnenvorfall gegeben. Dieses Mal am Flughafen Hannover. Der Flughafen in Langenhagen musste deshalb vergangene Nacht kurzzeitig gesperrt werden. Jannik Wittenberg, was ist zu den Hintergründen bisher bekannt?
3: Bislang sehr wenig. Die Polizeidirektion Hannover ermittelt in dem Fall und äußert sich bislang nicht dazu, um die Ermittlungen nicht zu gefährden, so eine Sprecherin gegenüber dem NDR Niedersachsen. Einem Bericht des Spiegel zufolge sollen die Ermittler aber eine hybride Aktivität als Hintergrund der Drohnensichtung zumindest in Betracht ziehen. Das steht demnach in einem internen Polizeibericht, der dem Nachrichtenmagazin vorliegt. Die Drohne war mitten in der Nacht innerhalb der Flugverbotszone gesichtet worden, die sich 1,5 Kilometer rund um das Flughafengelände erstreckt. Daraufhin kam es etwa 2 Stunden lang immer wieder zu kurzzeitigen Sperrungen des Flughafens. Die Folge waren 6 verspätete Passagiermaschinen, etwa in die Türkei und nach Griechenland, und eine Frachtmaschine, die umgeleitet werden musste. Sie war laut einer Sprecherin des Flughafens gerade auf dem Weg aus Paris nach Hannover und ist dann nach Nürnberg ausgewichen.
2: Nach dem schweren Erdbeben der Stärke 7,4 auf der Richterskala melden die Behörden in Kolumbien mehr als 180 Tote und über 900 Verletzte. Die Zahl steigt ständig. Helferinnen und Helfer suchen nach Verschütteten. Das Epizentrum des Bebens lag in der armen Pazifikprovinz Chocó im Westen des Landes. Tausende Häuser sind beschädigt oder zerstört worden. Kolumbiens neuer Präsident de la Espriella, der erst seit wenigen Tagen im Amt ist, rief den Katastrophenzustand aus. Die US-Regierung kündigte an, 15,5 Millionen Dollar Soforthilfe für Notunterkünfte, Lebensmittel und Schutzmaßnahmen bereitzustellen. Auch in Hamburg und Hessen dürfen Lastwagen nun vorübergehend auch sonntags fahren. Wie Bremen, Schleswig-Holstein, Mecklenburg-Vorpommern, Bayern und Baden-Württemberg ziehen die Länder nun nach und setzen das Sonn- und Feiertagsverbot bis Ende August aus. Zuvor hatten schon Niedersachsen, Nordrhein-Westfalen, Rheinland-Pfalz und das Saarland wegen des Niedrigwassers in Elbe, Donau und Rhein entsprechend reagiert. Die Transporte, die Binnenschiffe durch die Trockenheit nicht fahren können, sollen Lkw übernehmen können. Unterdessen ist am Rhein in Köln ein historischer Tiefstand gemessen worden und diese Woche könnte der Wasserstand noch weiter zurückgehen. Nach dem tödlichen Streit zwischen einem Fußgänger und einem Autofahrer in der Bremer Neustadt am Wochenende hat die Polizei ein Hinweisportal eingerichtet. Zeuginnen und Zeugen können dort ihre Beobachtungen melden und Fotos und Videos hochladen. Laura Kreuzhage berichtet.
4: Die Mordkommission interessiert, wer den tödlichen Streit am Samstagnachmittag im Kirchweg beobachtet hat und mehr zum Täter sagen kann. Außerdem bitten die Beamten um Hinweise auf den weißen Kleinwagen, mit dem der mutmaßliche Täter mit hoher Geschwindigkeit geflohen ist. Zeugen können sich auch anonym auf dem Hinweisportal melden. Nach bisherigen Erkenntnissen ist der Angreifer etwa 55 Jahre alt, 1,80 Meter bis 1,90 Meter groß und hat kurze graue Haare. Zur Tatzeit soll er ein enges graues Hemd und eine dunkle Jeans getragen haben.
2: In Northeim haben im Moment einige Haushalte kein Trinkwasser. Wie die Stadtwerke mitteilen, hat es einen Rohrbruch gegeben, der wird gerade repariert. Hollenstedt, Stöckheim und das Klostergut Weeze sind demnach betroffen. Am Abend soll die Wasserversorgung nach und nach wieder funktionieren. Erstmal ist ja im September Kommunalwahl im Land, aber die niedersächsische Landesregierung hat jetzt bekannt gegeben, wann die nächste Landtagswahl stattfindet. Am Sonntag, den 26. September 2027, wird ein neuer Landtag gewählt. Das Kabinett hat laut Staatskanzlei eine entsprechende Verordnung beschlossen. Der 19. niedersächsische Landtag hatte sich im November 2022 konstituiert. Das Wetter für Niedersachsen. Am Abend und in der Nacht ein Wechsel aus Sonne und Wolken, dabei meist trocken. Am Abend noch 17 bis 23 Grad, in der Nacht dann Tiefstwerte bis 14 Grad auf den Inseln und bis 6 Grad in Schneverdingen. Morgen scheint meist die Sonne, später kommen von Westen her ein paar Schleierwolken. Bis 26 Grad in Verden und bis 29 dann in Göttingen. Am Donnerstag dann noch wärmer, trocken und sonnig dabei, bis 34 Grad im Landesinneren. Und ein kurzer Blick noch auf die Straßen. Vorsicht bitte auf der A39 Hamburg Richtung Lüneburg zwischen Maschen und Winsen-West. Da steht ein kaputtes Fahrzeug. Die Zeit jetzt, gleich 18.05 Uhr.
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1: A1, Bremen Richtung Osnabrück. Zwischen Uphusen-Bremen-Mahndorf und Arsten 3 Kilometer stockender Verkehr in der Baustelle. A2, Dortmund nach Hannover im Kreuz Bad Oeynhausen. Da ist die Überleitung zur A30 Richtung Flotow wegen einer Fahrbahnerneuerung bis 22 Uhr gesperrt. A30 Bad Oeynhausen Richtung Rheine zwischen Nartbergen und Haßbergen-Gaste. 9 Kilometer Stau nach einem Unfall. Die B1 Hildesheim-Hameln ist zwischen Behrensen und Afferde nach einem Unfall auf beiden Seiten gesperrt. Sie werden über Hameln und Klein-Hillichsfeld umgeleitet. Die B6 Sickerstraße Nienburg-Bremen ist zwischen Melchiorshausen und Erichshof in beiden Richtungen wegen eines Feuerwehreinsatzes gesperrt. Osterholz-Scharmbeck, die B74 Stade Richtung Bremen ist das. Die ist in Höhe Käthe-Kollwitz-Straße wegen eines Gasaustritts gesperrt. In Dorfmark ist die Westerndorfer Straße zwischen der B440 und dem Ortsausgang nach einem Unfall gesperrt. Und im Kreis Uelzen und Kreis Celle zwischen Uelzen und Celle muss wegen eines Fahrradkorsos bis ca. 22 Uhr noch mit Verkehrsbehinderungen gerechnet werden. Im Kreis Oldenburg ist die Dingstädter Straße zwischen Munderloh und Kirchhatten nach einem Unfall in beiden Richtungen gesperrt. Und zuletzt Kreis Göttingen die Kohlenstraße zwischen Hannover-Schmünden und Sichelnstein. Die ist auch wegen eines Feuerwehreinsatzes gesperrt. Haben Sie eine gute Fahrt. Es ist jetzt 18.32 Uhr.
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1: A1 Bremen nach Osnabrück zwischen Uphusen-Bremen-Mahndorf und Arsten. 3 Kilometer stockender Verkehr im Baustellenbereich. A2 Dortmund Richtung Hannover. Im Kreuz Bad Oeynhausen ist die Überleitung zur A30 Richtung Flotow wegen einer Fahrbahnerneuerung bis 22 Uhr noch gesperrt. A30 Bad Oeynhausen Richtung Rheine zwischen Nattbergen und Haßbergen-Gaste. 9 Kilometer Stau nach einem Unfall. Die B1 Hildesheim-Hameln ist zwischen Behrensen und Afferde nach einem Unfall in beiden Richtungen gesperrt. Sie werden über Hameln und Klein-Hillichsfeld umgeleitet. Die B6 Siekerstraße Nienburg-Bremen ist zwischen Melchiorshausen und Erichshof in beiden Richtungen gesperrt, da ist die Feuerwehr im Einsatz. Osterholz-Scharmbeck, die B74 Stade Richtung Bremen ist in Höhe Käthe-Kollwitz-Straße wegen eines Gasaustritts gesperrt. Kreis Uelzen und Kreis Celle zwischen Uelzen und Celle muss wegen eines Fahrradkorsos noch bis 22 Uhr mit Verkehrsbehinderungen gerechnet werden. Im Kreis Oldenburg ist die Dingstädter Straße zwischen Munderloh und Kirchhatten nach einem Unfall gesperrt, auf beiden Seiten. Und dann haben wir noch Kreis Göttingen, die Kohlenstraße zwischen Hannover-Schmünden und Sichelnstein wegen eines Feuerwehreinsatzes gesperrt. Und jetzt ist es 19 Uhr.
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1: Mit Vera Zellner. Guten Abend. Die Schlagzeilen. Drohnenvorfall am Flughafen Hannover. Niedersachsens Initiative für strengere Kinderinfluenza-Regeln. Kaum Flüge auf Sizilien wegen Vulkanasche. Und das Wetter. Klar und wenige Wolken, dabei noch bis 23, in der Nacht dann 14 bis 6 Grad. Die Start- und Landebahnen am Flughafen Hannover-Langenhagen sind vergangene Nacht kurzzeitig gesperrt worden, weil Flughafenmitarbeiter mehrmals eine Drohne gesichtet haben. In einem internen Polizeibericht steht nach Spiegel-Informationen, dass ausländische staatliche Akteure dahinter stecken könnten. Demnach konnte die Bundespolizei die Drohnen nicht orten. ARD-Sicherheitsexperte Holger Schmidt sagt, Drohnensichtungen gab es über Monate hinweg immer wieder. Sie waren allerdings oft nur Thema, wenn der Flugverkehr so eingeschränkt wurde, dass viele Menschen betroffen waren.
2: Der Fund einer Drohne mit Sprengstoff am Leipziger Flughafen hat diesen Eindruck halt komplett verändert. Nur gleichzeitig war mir klar mit diesem Sprengstofffund, dass diese anderen Sichtungen ja nicht aufhören werden. Insofern, nein, überraschten tut mich die Sichtung nicht, aber ich kann auch nachvollziehen, dass sie nach dem Vorfall in Leipzig nochmal ganz anders medial und bei der Polizei bewertet wird, als das mit vielen, vielen Drohnensichtungen zuvor geschehen ist.
1: Letzte Nacht verspäteten sich wegen des Vorfalls in Hannover 6 Passagiermaschinen. Eine Frachtmaschine musste umgeleitet werden. Die Landesregierung in Niedersachsen will Kinderinfluencerinnen und Influencer besser schützen. Die Jungen und Mädchen werben in den sozialen Medien zum Beispiel für Produkte und präsentieren sich einer großen Zuschauermasse. Außerdem sieht Niedersachsen darin Kinderarbeit. Oliver Jürgens, was stellt sich die Landesregierung da vor?
3: Gesundheitsminister Philippi von der SPD, der will, dass das Jugendarbeitsschutzgesetz überarbeitet wird. Dazu will er jetzt eine Bundesratsinitiative vorantreiben. Philippi sagt, das Arbeitsrecht für Kinder, das sei veraltet und berücksichtige solche modernen Arbeitsformen überhaupt nicht. Eigentlich bräuchten Eltern nämlich eine Genehmigung, wenn sie ihre Kinder im Internet dazu benutzen, Geld zu verdienen. Allerdings wird sowas quasi nie beantragt. Und der Minister sieht da auch rechtliche Probleme, gegen solche Verstöße vorzugehen. Da soll das Gesetz einfach auch geschärft werden. Eine Studie des Leibniz-Instituts für Medienforschung, die hat jetzt ergeben, dass 44% der für diese Studie untersuchten Kanäle von Familieninfluencern Kinder einsetzen oder sie zumindest dort auch zu sehen sind. Vor allem Kinder von 0 bis 2 Jahren sind da sehr häufig zu sehen, sagt die Studie. Auch die Kinderkommission des Bundestags hat sich schon dem Thema gewidmet. Sie hat ein Gutachten beauftragt und darin wird zum Beispiel vorgeschlagen, dass Bilder von Kindern unter 7 Jahren gar nicht auf Social Media veröffentlicht werden sollten.
1: Der frühere syrische Machthaber al-Assad ist in Abwesenheit zum Tode verurteilt worden. Ein Gericht sprach ihn wegen Kriegsverbrechen und Verbrechen gegen die Menschlichkeit schuldig. Während des 13-jährigen Bürgerkriegs waren in Syrien mehr als 500.000 Menschen getötet worden. Assad floh 2024 ins Exil nach Moskau. Seit Tagen spuckt der Vulkan Ätna auf Sizilien Asche. Deshalb sitzen nun tausende Urlauberinnen und Urlauber fest. Denn am Flughafen Catania können nur wenige Flugzeuge starten oder landen. Lisa Weiß berichtet aus dem Studio Rom.
4: Bilder im Internet zeigen den Flughafen in Catania völlig überfüllt. Italienische Medien berichten, dass viele Personen am Flughafen übernachtet hätten. In Sizilien ist Hochsaison. Spontan ein Hotel zu finden ist schwierig. In sozialen Medien kritisieren Betroffene, dass sie wenig Hilfestellung von den Fluggesellschaften bekommen hätten. Teilweise wurden die Menschen auf Flüge von Palermo aus umgebucht oder haben selbstständig Flüge von Palermo aus gebucht, um nach Hause zurückzukehren. Das Problem: Die direkte Zugverbindung zwischen Catania und Palermo ist wegen Bauarbeiten unterbrochen. Die Züge der längeren Verbindung über Messina sind komplett überfüllt. Einige Fluggesellschaften setzten Busse ein, um die Menschen von einem Flughafen zum anderen zu bringen.
1: Der Stahlkonzern Salzgitter hat im ersten Halbjahr einen Gewinn von fast 258 Millionen Euro vor Steuern erzielt. Im Vorjahr gab es zur gleichen Zeit noch einen großen Verlust. Ein großes Plus in der Kasse brachte nach Angaben des Konzerns vor allem der Anteil am Kupferkonzern Arubis. Außerdem liefen die eigenen Geschäftsbereiche für Stahl, Handel und Technik viel besser. Und auch das Sparprogramm der Salzgitter AG spielte beim Gewinn eine Rolle. Ein kurzer Blick auf die Straßen. Vorsicht bitte auf der A2 Hannover Richtung Dortmund zwischen Hannover-Herrenhausen und Garbsen. Da befindet sich eine Ölspur. Und Achtung auch auf der A30 Bad Oeynhausen nach Osnabrück zwischen Melle-West und dem Rastplatz Rottkamp Nord eine ungesicherte Unfallstelle. Und das Wetter für Niedersachsen. Am Abend und in der Nacht ein Wechsel aus Sonne und Wolken, dabei meist trocken. Am Abend noch 17 bis 23, in der Nacht dann Tiefstwerte bis 14 Grad auf den Inseln und bis 6 Grad in Schneverdingen. Morgen scheint meist die Sonne, später kommen von Westen her ein paar Schleierwolken auf, bis 26 Grad in Verden und bis 29 Grad in Göttingen. Am Donnerstag dann noch wärmer, trocken und sonnig bis 34 Grad. Die Zeit jetzt, 19.05 Uhr.
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5: Einen wunderschönen, entspannten Abend wünsche ich Ihnen. Mein Name ist Andreas Kuhn, freue mich, dass Sie mit dabei sind beim Kulturspiegel. Martina Gelitzer hat noch Urlaub, deswegen werde ich Sie heute auch hier wieder vertreten. Und ich kann Ihnen sagen, in der nächsten halben Stunde wird bei uns ein bisschen gefeiert, nämlich 50 Jahre Pumpwerk, das ganz besondere Kulturzentrum in Wilhelmshaven, das weit über die Grenzen von Wilhelmshaven Bedeutung hat. Wir werden einen ganz besonderen Bildband studieren über die deutsche Geschichte in Ost und West, wie ähnlich die im Grunde doch in Teilen gewesen ist. Und wir haben einen interessanten Buchtipp. Das alles in der ersten halben Stunde.

0: Wie unterschiedlich waren West- und Ostdeutschland zwischen 1945 und 1989? Waren es komplett verschiedene Lebenswelten oder gab es doch erstaunliche Gemeinsamkeiten? Dieser Frage spürt ein neuer Bildband aus dem Kehrer Verlag nach. Ihr denkt, wir waren anders, heißt es vielsagend im Titel. Jens Büchsenmann hat für uns für Inlands Niedersachsen sehr gestaunt über die vielen Geschichten und über das spektakuläre Titelbild mit einem jungen Mann, der hoch über der Trümmerlandschaft nach dem Krieg einen Handstand macht.
1: Seine Krawatte hängt herab, berührt das regennasse Geländer der Aussichtsplattform. Der 18-jährige Artist Hans Prignitz beim Handstand auf dem Turm von St. Michael verrät die knappe Bildunterschrift. 1948 arbeitet der Fotograf Jürgen Schadeberg bei der Deutschen Presseagentur in Hamburg. Zufällig trifft er hier seinen Jugendfreund Hans. Der ist Akrobat und braucht ein werbewirksames Porträt von sich. Die Freunde verabreden sich auf dem Michel. Während Jürgen noch den Film einlegt, turnt Hans Prignitz schon mal auf dem Geländer herum. Ein Foto und seine Geschichte. 200 Bilder hat dieses Buch, die meisten schwarz-weiß, wie das von den Kindern, die gleich nach dem Krieg um Kartoffeln kämpfen. Panik in den Augen eines kleinen, barfüßigen Jungen, umringt von Männern in Lederstiefeln. Gleich gegenüber das Foto dreier Frauen, die sich mit einem aus Kisten gezimmerten Handkarren abmühen. Sie schuften im Trümmerlook der Zeit, während hinter ihnen auf dem Trottoir der zerstörten Berliner Ladenzeile zwei elegant gekleidete Damen flanieren. Ost und West gleichen sich dann noch überall in Nachkriegsdeutschland. Care-Pakete für die Menschen im Westen.
2: This is ABC, the American Broadcasting Company. Care. The agency that sends needed food packages overseas.
1: Im Osten der Stadt wird der Volksaufstand von russischen Panzern niedergewalzt.
3: Ein starkes Aufgebot von sowjetdeutscher Volkspolizei versucht, drüben die Straßen abzuriegeln.
1: Walter Ulbricht, der SED-Generalsekretär, rudert vor den Kreidefelsen von Rügen. Und im Westen stutzt Konrad Adenauer die Rosen in seinem Garten. Gegensätze und Gemeinsamkeiten auf jeder Doppelseite, rechts und links als Gegenüber inszeniert, auf Bildern, die zwei Geschichten eines Landes erzählen. Die Gegensätze, aber mehr noch die Gemeinsamkeiten, machen diese Fotoauswahl so einzigartig, so neu. Herausgegeben hat das Buch Petra Göllnitz, geboren in Karl-Marx-Stadt, später Chemnitz. Nach der Wende betreut sie westdeutsche Magazinfotografen, schickt sie als akkreditierte Reporter in ein Land, das so nah und so fern und fremd ist.
4: Es war faszinierend, diese ganz andere Welt zu erleben, indem man nur 10 Minuten über eine Grenze fuhr. Und die Leute sprachen beinahe dieselbe Sprache. Sie wurde dann schon allmählich anders. Aber es war eigentlich das exotischste Thema, das ich je gemacht habe.
1: Thomas Höpker von der berühmten Agentur Magnum. Er hat die Bilder geschossen für die Reportagen seiner Frau, der Journalistin Eva Windmöller, die für den Stern als Korrespondentin in der DDR unterwegs war. Ein längst vergangenes, fast vergessenes Land, das in den verblüffenden Parallelen der Fotomotive in diesem Buch lebendig wird. Wie die Frau in Badeshorts am Strand von Travemünde, die einen Blick in die russische Zone wagt. Für 20 Pfennig, wie das Schild auf dem fest montierten Fernglas verspricht. Auf der Buchseite gegenüber parkt eine Familie ihren blitzblanken Wartburg auf der Ostseite des Brandenburger Tors. Gerade die Gemeinsamkeiten in BRD und DDR machen es so spannend, in diesem Bildband zu blättern. Denn die Grubenarbeiter in Zwickau sind ebenso schwitzend rußverschmiert wie die Kollegen in Gelsenkirchen. Verblüffend auch, wie vollgestopft die Wohnzimmer in beiden Deutschlands sind. Bücher, Hirschgeweihe und Nippes hüben wie drüben. Was eigentlich hat sie auseinandergerissen, diese Menschen, die doch alle nur das Gleiche wollten, scheinen die Fotoreporter beider Länder zu fragen.
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0: Der Kulturspiegel mit uns mit NDR 1 Niedersachsen. Ich gebe es zu, ich lese eigentlich eher wenig, aber wenn ich dann mal so ins Lesen komme, dann ist es so, dass ich auch sehr spät das Licht ausmache, weil ein Buch dann so spannend ist, dass man einfach nicht aufhören kann. Und wir haben für Sie auch ein ganz besonderes Buch, bei dem Sie hoffentlich nicht aufhören können. Der Titel des neuen Romans der Richterin Elisa Hofen ist etwas irreführend, denn in den Geschichten, in denen sie die Aufdeckung von einem Familiengeheimnis mit mehreren juristischen Fällen verknüpft, da geht es eher um Abgründe als um Risse.
1: Es beginnt mit der Beschreibung eines entsetzlichen Unfalls. Ein Kind wird auf dem Nachhauseweg von der Schule von einem Auto angefahren und stirbt an der Unfallstelle. Der Fahrer soll alkoholisiert gewesen sein, er hält nicht einmal an, sondern begeht Fahrerflucht. Er wird kurz darauf gefasst und inhaftiert. Dort besucht ihn die Strafverteidigerin Eva Herbergen.
2: René Dombrowski sah mich nicht an, als er mir die Hand gab. Die Zelle war klein. Es war kaum genug Platz für den weißen Plastiktisch und die zwei Stühle. Dombrowskis Beine stießen an die Metallstäbe des Bettes. Der Mann, der den 9-jährigen Milan Reichinger getötet haben sollte, war groß und schwer. Der Alkohol hatte in seinem Gesicht Spuren hinterlassen.
1: Es ist kein Angeklagter, mit dem man Mitleid entwickelt. Aber Eva Herbergen nimmt seine Verteidigung ernst und versucht, den Menschen wahrzunehmen, der sich hier mit so schwerer Schuld beladen hat. Es ist einer der Fälle, mit denen sie im Verlauf dieses Romans zu tun hat. Beschrieben werden noch ein mysteriöser, tödlicher Sturz in den Bergen, ein tragischer Unfall am Filmset, wo eine Waffe mit scharfer Munition geladen war, eine Entführung und ein brutaler Serienmörder. Lauter, durchaus erstaunliche Fälle mit raffiniert inszenierten, überraschenden Wendungen bei der Ermittlung. Elisa Hofen hat die Gabe, in gelassener, unaufgeregter Weise von wirklich spektakulären Verbrechen zu erzählen, sodass der Reiz des Textes oft in diesem Widerspruch verborgen ist. Ihre Heldin sagt:
2: Ich denke, dass es im Leben vieler Straftäter keinen Punkt gab, an dem sie sich aktiv für das Unrecht entschieden haben. Es gibt keine Gabelung, an der man die eine oder die andere Richtung einschlagen kann. Man geht viele kleine Schritte, bis man merkt, dass man sich längst auf dem falschen Weg befindet.
1: Parallel zu den Fällen, mit denen Eva Herbergen zu tun hat, wird ihr Privatleben beschrieben. Sie führt eine harmonische Ehe. Dann erbt ihr Mann Peter sein Elternhaus. Es soll verkauft werden und da begegnen wir dann den feinen Rissen vom Titel, die sich als veritables Problem entpuppen. Im Haus wird ein Skelett entdeckt. Eva hat einen Verdacht.
2: Erinnerst du dich eigentlich noch an deinen Onkel, der als junger Mann ertrunken ist? Ich versuchte unbefangen zu klingen. Peter sah mich an. Arndt, ja natürlich. Ich muss damals 5 oder 6 gewesen sein.
1: Ist jener Arndt das Skelett im Elternhaus? Diese Geschichte wird immer weiter gesponnen mit ein paar Cliffhängern auf dem Weg zur Auflösung. Diese Auflösung wirkt dann leider ein wenig zu konstruiert. Das hätten die anderen Fälle, von denen Elisa Hofen so juristisch verständlich, überzeugend und spannend erzählt, als Rahmengeschichte gar nicht nötig gehabt. Ein bewusstes Typieren der Leserinnen und Lesererwartung hätte mir besser gefallen als dieser letztlich erwartbare Schlusseffekt. Aber das ist nur ein kleiner Kritikpunkt. Durch die nachdenklichen Passagen zu den eindringlichen Fragen nach Recht und Gerechtigkeit ist es ein ausgesprochen lesenswerter Krimi.
0: Annemarie Stoltenberg über das Buch Feine Risse von Elisa Hofen. Es ist im Fischer Verlag erschienen und kostet 22 €.

0: Jetzt Kultur bei uns aus Niedersachsen. Es geht um das Pumpwerk. Es ist das kulturelle Herz der Stadt Wilhelmshaven. 1976 wurde das ehemalige Abwasserpumpwerk zum ersten soziokulturellen Ort in Niedersachsen. Und wenn Sie jetzt genau mitgerechnet haben, dann wissen Sie, das ist jetzt 50 Jahre her. 50 Jahre Pumpwerk wird gefeiert. Nach einer Auftaktveranstaltung soll es weitere Konzerte und Feierlichkeiten geben. Unser Wilhelmshaven-Korrespondent Frank Jakobs berichtet.
1: Ich bin so froh, dass ich jetzt mal moderieren darf. Wahnsinnige Ehre für mich.
2: Kabarettist Timo Wopp begrüßt die Gäste im vollen Saal des Pumpwerks Wilhelmshaven bei der Auftaktfeier. Dann spielt die inklusive Band Na klar.
3: Aber dafür bin ich schlau.
2: Im Publikum sitzt Pumpwerk-Urgestein Stefan Leimbrink, der von Anfang an diese Einrichtung mit aufgebaut hat.
4: Der Grundgedanke war, einen Ort zu schaffen, wo sich Menschen aus der Stadt treffen und die Möglichkeit haben, selbst in der Kultur aktiv zu werden.
2: Der Vorgänger ist der kleine Jazzclub Blue Note in Wilhelmshaven.
4: Das Blue Note gab es ja schon und Tasso Olbert hat da hervorragende Jazzkonzerte gemacht und irgendwann wurde das Ding zu klein. Und wir brauchten eine andere Räumlichkeit. Und Ingo Sommer, damals Hochbauamtsleiter, sagte, ich habe was für euch. Wir machen das Pumpwerk hier zu, weil wir ein Klärwerk bauen. Das kriegt ihr. Und so fingen wir da an. Von nichts eine Ahnung, aber wir fingen an.
2: So entsteht das erste soziokulturelle Zentrum in Niedersachsen in einer Zeit des Aufbruchs. Die Menschen demonstrieren in den 70ern gegen Krieg und für mehr Mitbestimmung. Initiativen gründen sich für eine andere Kultur. Und das eben auch in Wilhelmshaven. Und dort, wo früher die Pumpen liefen und das Abwasser der Südstadt in den Jadebusen beförderten, treffen sich fortan Menschen, um sich auszutauschen. Und es kommen Musiker, die am Anfang ihrer Karriere stehen. Chuck Berry, Die Ärzte, Toten Hosen, Bosse, Die Fantastischen Vier.
5: Ich bin SMODO von den Fantastischen Vier und ich trinke gern Bananensaft mit kühlem Weizenbier.
2: Heike Gorath von der Wilhelmshaven Touristik, die das Pumpwerk betreibt.
6: Also es ist immer so, dass du hier Künstler kennenlernen kannst, die du später eigentlich nur noch auf den großen Bühnen findest. Und das Schöne ist ja auch, so wie Bosse zum Beispiel, der dann auch mal sagt, so, nee, ich möchte gerne ins Pumpwerk, weil die Location so wunderbar ist und weil die Leute da toll sind. Ich spiele jetzt einfach mal ein Clubkonzert.
7: Ich strecke meine Kraft entgegen. Stehst an der Vergangenheit.
2: Bei so vielen Künstlern gibt's natürlich auch eine Menge Anekdoten. Stefan Leimbrink erinnert sich an eine Rockband, die im Pumpwerk aufgetreten ist.
4: Und da war ein großer Raum, da haben die dann immer gepennt, die Gruppen, ne? Und einmal gucke ich raus, sehe ich das schon hinter, da hat eine von denen aus dem Fenster ihr Geschäft erledigt. Ich sage, was machst du denn hier?
2: Rock'n'Roll halt. Konzerte, Kabarett und Kultur zum Mitmachen, das macht das Pumpwerk aus. Rund 150.000 Besucher kommen jedes Jahr. Zum Beispiel zur Live-Musik bei Mittwochs am Pumpwerk, zum A Cappella-Festival oder zu Kleinkunstveranstaltungen und Diskussionsrunden. In Zukunft soll noch angebaut werden, damit das Pumpwerk noch attraktiver wird, so Gorath. Und im Jubiläumsjahr soll es noch einige Höhepunkte geben, sagt Mirko Wenzel vom Pumpwerk.
8: Also mit dem Geburtstag fangen wir an, ein Jahr lang zu feiern. Gipfelt vom Größten sozusagen dann im Wochenende an der Jade und am emotionalsten bei Unplugged Garden 2027.
2: Und es werden in dem Jahr viele Musiker und Kleinkünstler auf der Bühne stehen, darunter Torfrock, Götz Alsmann, Ingmar Stadelmann, Rüdiger Hoffmann, Pohlmann und Subway to Sally. Damit das kulturelle Herz der Stadt Wilhelmshaven immer weiter schlägt.

0: Der Kulturspiegel bei uns bei NDR 1 Niedersachsen. Was eigentlich, wenn ein Maler nicht mehr mit dem Pinsel arbeiten kann? Er malt mit der Schere. So zumindest tat es Henri Matisse und läutete mit diesen Scherenschnitten sein Alterswerk ein. Die 20 ikonischen Blätter hat er mit Jazz überschrieben. Bereits 1947 wurden sie in einem Buch publiziert. Kritiker und Betrachterinnen waren begeistert. Bis heute gilt Jazz von Henri Matisse als eines der wichtigsten Künstlerbücher des 20. Jahrhunderts. Andrea Schwitzer hat in der neuen Ausgabe des Schirmer-Mosel Verlags geblättert.
1: Ein wahres Feuerwerk leuchtet einem entgegen. Blau, Rot, Gelb, Grün, dazwischen zartes Rosa und kontrastierendes Schwarz und Weiß. Was für Farben- und Formentänze. Spitze Sterne, elegante Schlangenlinien, einzelne Blütenblätter, korallenartige Gebilde. Berühmt der Schnitt von Ikarus. Als schwarzer Umriss fällt er aus einem dunkelblauen Sternenhimmel. Das Herz ein roter Fleck oder aber eine klaffende Wunde. Matisse war schon über 70 Jahre alt und bei schlechter Gesundheit, als er zur Schere griff und die verspielten Formen aus bunten Blättern löste. Auf einer Fotografie sehen wir ihn konzentriert bei der Arbeit, mit grauem, gestutztem Bart und Brille. Die Schere, mit der er hantiert, wirkt viel zu brachial für das dünne Papier. Wie ein großer, langer Schnabel zerteilt sie die Blätter. Der Meister führt sie anscheinend intuitiv.
2: Wenn ich schneide, existiere ich nicht mehr. Das ist ein Traum. Die Bedeutung der Formen, die ich mit der Schere schaffe, geht mir erst später auf.
1: Es sind fantastische, wilde Gestalten, die Matisse mit seiner Schere erschafft. Clowns, Akrobaten, Tiere.

0: Und Zauberer. Ein Schwertschlucker hebt sich weiß vom blutroten Hintergrund ab. Sein schwarzer Mund ist nach oben offen, der Hals lang. Gleich drei Messer stecken ihm im Rachen. Oder sind es doch Feuerzungen?
1: Direkt in die Farbe zu schneiden, erinnert mich an das Behauen eines Steins durch den Bildhauer. Dieses Buch ist in diesem Geist gestaltet.
0: Ursprünglich wollte Matisse seine Mappe Cirque nennen. Doch dann entschied er neu, überschrieb sie mit Jazz. Damit sei ihm ein besonderer Coup gelungen, schreibt Catherine Klingsor-Leroy, die ehemalige Direktorin des Franz-Marc-Museums, in ihrem Vorwort.
2: Auch diese Entscheidung bedeutet einen Neuanfang, eine Befreiung. 1947, ein Jahr nach dem Ende des Faschismus, bezieht sich der Titel Jazz darauf, dass Jazzmusik unter den Nationalsozialisten verboten war und nun wieder überall gespielt wurde. Die Bedeutung der Jazzmusik für die Emanzipationsbestrebungen der diskriminierten afroamerikanischen Bevölkerung in den USA werden Matisse bei seiner Titelauswahl ebenfalls in Erinnerung gewesen sein.
0: Indem Matisse sein Buch Jazz nannte, machte er es zum Symbol eines neuen Lebensgefühls, so die Kunsthistorikerin weiter. Ein Lebensgefühl, nach dem sich die Menschen so sehr sehnten. Eine Besucherin schreibt nach der Vernissage von Matisse Bildern in Paris:
3: Ich bin geblendet von der Ausstellung des letzten Buches von Matisse, Jazz. Das ist die Sonne und die Freude.
0: Eine besondere Spannung erhalten die bunten Scherenschnitte, weil Matisse ihnen Blätter mit Textzeilen entgegensetzte. In großer, rund geschwungener Handschrift notierte er frei assoziierte Gedanken. Erfahrungen eines alternden Malers.
4: Un nouveau tableau doit être une chose unique.
1: Ein neues Gemälde muss einzigartig sein. Eine Geburt, die der Vorstellung der Welt durch den menschlichen Geist eine neue Gestalt hinzufügt.
4: Il faut évidemment avoir tout son acquis derrière soi.
1: Natürlich muss man alles Erworbene hinter sich zurücklassen und gewusst haben, sich die Frische des Instinkts zu bewahren.
0: Als Meister der Malerei wusste Matisse natürlich, was er tat. So wie Musiker wissen, welches Geld sie spielen können, damit es passt. Damit aus Jazz aber Magie wurde, brauchte es wohl die Intuition und Improvisation eines freien Geistes, eines Henri Matisse.
5: Die Neuauflage von Henri Matisse Jazz mit 104 Seiten, 20 Farbtafeln, 84 Abbildungen in deutscher, französischer und englischer Sprache ist bei Schirmer Mosel erschienen und kostet 36 €.

0: Kulturspiegel bei uns in der 1 Niedersachsen. Manchmal ist einem das erst Jahre später bewusst, wie stark uns zum Beispiel Jugendfreunde, also Schulfreunde geprägt haben. Manchmal ist es ja auch so, da trifft man sie wieder, viele Jahre später, und es ist wieder wie früher, genauso vertraut. Manch eine Jugendfreundschaft hält auch ein Leben lang. Sie haben da sicherlich auch ihre ganz persönlichen Geschichten. Hier bei uns bei NDR 1 Niedersachsen geht es jetzt auch um eine solche Freundschaft von früher. Die Hamburger Autorin Luise K. Böhm erzählt in ihrem Debütroman Kaskaden davon. Julia Herzger stellt Ihnen das Buch vor.
1: Warum ist die Freundschaft von Yara und Jojo zerbrochen? Diese Frage lässt Protagonistin Jojo nicht los. Sie studiert Molekularbiologie, lebt in einer WG, das Verhältnis zu ihren Eltern kompliziert. Sie denkt immer wieder zurück an ihre Kindheitsfreundin Yara, mit der sie nach dem Abi doch ein neues Leben anfangen wollte. Weit weg von der Hochhaussiedlung, in der sie aufgewachsen sind. Doch Yara ist nicht mehr in ihrem Leben. Und auch bei der Beerdigung von Yaras Vater Thorsten trifft Jojo sie nicht. Doch Yaras Mutter steckt Jojo bei der Beerdigung eine DVD zu. Was kann dort drauf sein? Die Antwort, warum Yara nicht mehr in ihrem Leben ist? Jojo geht immer wieder mögliche Bilder der DVD durch.
2: Irgendwann Anfang 2015. Wir nach dem Anaconda-Dreh, verschwitzt in Yaras Zimmer, Huba-Buba zwischen den Zähnen. Wie Thorsten hereinplatzt und sich vor uns aufbaut. Wie meine Augen immer größer werden, mit jedem Wort, das er Yara ins Gesicht klatscht. Wie mit dem Nachhalt dieser Worte Yaras Unterlippe zu zittern anfängt. Wie sie mich am Arm packt, um mich aus der Wohnung zu schleifen. Wie wir ab diesem Tag immer nur noch bei mir waren.
1: Die Hamburger Autorin Luise K. Böhm erzählt in ihrem Debütroman Kaskaden über Freundschaften, Liebe und Familie und alles, was dazwischen liegt. Yara ist für Jojo mehr als nur eine Freundin. Sie ist Familie, Komplizin. Und auch so etwas wie die erste Liebe. Der Autorin war es wichtig zu zeigen, wie vielfältig Beziehungen sein können und wie Freundschaften und Liebe auch manchmal miteinander verschwimmen.
3: Diese Freundschaften sind für viele queere Menschen so ein Canon-Event irgendwie in deren Biografie. Das sind dann so die ersten queeren Erfahrungen, die man vielleicht auch macht, wo man so checkt, so okay, irgendwie ist da halt mehr und irgendwie bin ich vielleicht auch mehr oder anders, als ich gedacht habe, anders als das gesellschaftlich akzeptiert wird. Deswegen war es mir sehr wichtig, darüber zu schreiben, weil ich auch das Gefühl hatte, dass wenn ich nicht darüber schreibe, ich einen sehr großen Teil von mir aus diesem Buch rauslassen würde.
1: Böhm schreibt unfassbar liebevoll über ihre Figuren. Jojo kämpft nicht nur mit dem Verlust von Yaras Freundschaft. Sie hat Zwänge, desinfiziert sich andauernd die Hände. Sie rationiert ihr Essen, als der BAföG-Bescheid nicht kommt. Als Kind aus der Hochhaussiedlung fühlt sie sich oft unverstanden zwischen den Akademikerkindern. Doch auch Melle, Jojos Mitbewohnerin, und Jakob, der Tutor, in den sie sich verliebt, haben ihr Päckchen zu tragen. Obwohl sie auf den ersten Blick so leicht durchs Leben zu gehen scheinen. Das ist das Schöne an diesem Roman. Trotz aller persönlichen Probleme bemühen sich alle Figuren, füreinander da zu sein. Eine zentrale Botschaft in Zeiten, in denen Selfcare, Me-Time und Individualität manchmal auch einsam machen.
3: Ich habe aber das Gefühl, dass jetzt gerade wieder der Moment entsteht, wo es eher wieder in eine andere Richtung shiftet, wo wir uns darüber bewusst werden, dass es halt ein Dorf braucht, um sich um Leute zu kümmern und so weiter, und dass wir dafür aber auch selber sozusagen DorfbewohnerInnen sein müssen. Also im Englischen sagt man to be a villager.
1: Dorfbewohnerin zu sein, wie Böhm es ausdrückt, fällt Protagonistin Jojo schwer. Immer wieder stößt sie die Menschen in ihrem Umfeld weg, lässt sie nicht an sie ran. Sie klaut den DVD-Player von Jakob, um die DVD von Yaras Mutter zu schauen, fährt mit seinem Auto umher, antwortet tagelang nicht auf seine Nachrichten. Und auch mit den Frauenfreundschaften ist es, allen Feminismus zum Trotz, manchmal schwer. Vor allem bei Alexis aus dem Freundeskreis von Melle und Jakob.
2: Am nächsten Abend schreibt Jakob, zum ersten Mal seit dem Wald, 10 Wörter, 15 Silben, 44 Buchstaben. Alexis und ich sind auf der Mensawiese. Kommst du auch? Smiley. Alexis und ich, wie in Alexis und er alleine, wie in ohne mich, wie in sie haben mich nicht vorher gefragt, ob ich mitkommen will. Die Eifersucht ist heiß und fleckig.
1: Es sind genau diese Zwischentöne, die dieses Buch so lesenswert machen. Jojo ist weder Heldin noch Antiheldin. Sie ist einfach menschlich. Manchmal fühlt man mit ihr, will sie in den Arm nehmen. Und manchmal nervt sie einen so unfassbar, wenn sie wieder und wieder Hilfe nicht annehmen will. Ein rührendes Debüt darüber, wie schön und gleichzeitig schwer es ist, füreinander da zu sein.
0: Kaskaden ist der Debütroman von Luise K. Böhm über Herkunft, Freundschaft, Jungsein. Im Penguin Verlag erschienen, 288 Seiten, kosten 24 €.

Da hat sich ein renommierter Literaturkritiker möglicherweise gar nicht allzu viel dabei gedacht, als er, wie es so sein Job ist, seine persönliche Meinung über ein Buch kundtat. Geschnatter von der Damentoilette nannte er es. Er ahnte nicht, welches Buch er damit als Inspirator unfreiwillig mit erschuf. Die Anthologie »Die Damentoilette«. 22 Autorinnen haben darin einen Einblick gewährt in dieses Örtchen, das alles andere als still ist. Severine Neve hat ihre Geschichten gelesen und einen Blick in die Geschichte der Damentoilette geworfen.

0: Damentoiletten sind für mich Orte zum Lästern, Kotzen, Pissen, Wegschauen, Draufhauen. Sind Orte, an denen ich nicht besonders gerne bin.
1: Die Damentoilette ist für mich ein Ort, an dem ich zur Ruhe komme und Selfies machen kann.
2: Damentoilette ist, wo Frauen sind.
3: Die Schriftstellerinnen Dana Vohwinkel, Elina Penner und Gabriele von Arnim teilen in dieser Anthologie ihre Erfahrungen über einen Ort, der für manche banal, für andere geheimnisumwoben ist. Das Frauenklo, the Ladies Room oder eben die Damentoilette. Ab und zu öffnet sich an öffentlichen Orten die Tür vor der anstehenden Schlange und mancher kann einen kurzen Blick hinein erhaschen. Aber was passiert hinter diesem Portal zum, nun...
4: Von außen glauben alle diesen Ort zu kennen, aber innen ist es ein Universum für sich.
3: Die TV-Moderatorin Mareile Höppner ist eine der 22 AutorInnen, die klarstellen möchten, dass auf dem Damenklo vieles, sogar fast alles möglich ist. Aber geschnattert wird dort eher selten.
5: Die Damentoiletten, das sind Orte des weiblichen Widerspruchs. Hier kann man sich zurückziehen im Moment, meditieren, mal kurz in aller Ruhe einen Nervenzusammenbruch haben. Und gleichzeitig sind es dann doch die Orte, wo irgendwann die richtige Party stattfindet.
3: Sagt Regisseurin Katja Eichinger und stellt damit klar, dass das Frauenklo über jede Mutmaßung derjenigen, die bei dieser Party nicht dabei sind, erhaben ist. Auch wenn diesem Ort historisch betrachtet lange ein schlechter Ruf anhaftete. Die Architekturhistorikerin Barbara Penner hat zu Damentoiletten geforscht und sagte im Deutschlandfunk:
6: Public toilets for women were always controversial.
7: Öffentliche Toiletten für Frauen waren schon immer ein Streitpunkt und galten schon immer als moralisch suspekt. Und schlimmer noch, sie machten deutlich, dass Frauen Körper haben und dass diese Körper sehr grundlegende Bedürfnisse haben.
3: Das ist inzwischen weitestgehend aufgeklärt. Auch Frauen sind nur Menschen, mit allem, was dazugehört. Wer jemals auf einem Frauenklo war, das nicht durch hygienische Vernachlässigung abgeschreckt hat, das eine wirkliche Damentoilette war, wird viele Geschichten gehört, erlebt, beobachtet oder selbst erzählt haben, von denen viele Männer gar nichts wissen können, sie waren ja nicht dabei. Das männliche Comedy-Trio Eure Mütter, bekannt für derben Humor, hat diesem Umstand sogar einen Song gewidmet. Sie

0: Ja, kann man sich natürlich drüber lustig machen, über diese Ungerechtigkeit, dass Frauen fast immer und überall, wo viele Menschen zusammenkommen, anstehen müssen, um auf eins der viel zu wenigen Klos zu gehen. Was aber dort hinter verschlossener Tür passiert, das wird nur erfahren, wer sich nicht allzu sehr anstellt und mit anstellt.
1: Puppen vor dem Damenklo und wissen, nirgendwo gibt's so eine lange Schlange wie die Schlange vor dem Damenklo.
0: Die Tür zur Damentoilette ist eine der härtesten oder erfordert zumindest viel Geduld. Rein kommt Frau aber irgendwann immer. Wenn sie Pech hat, dann geht es ihr allerdings wie am falschen Abend im richtigen Club zu sein, so wie der Filmemacherin und Schriftstellerin Jovana Reisinger.
2: Ja, schon wirklich tolle Leute auf dem Klo getroffen. Ich manchmal, aber die habe ich auch schon wieder vergessen.

Severine Neve über die Anthologie Die Damentoilette und das Mysterium, das diesen Ort umgibt. Das war ja dann auch schon der Kulturspiegel für heute hier bei uns bei NDR 1 Niedersachsen. Mein Name ist Andreas Kuhnt. Ich wünsche Ihnen noch einen schönen Abend.

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1: A2 Dortmund Richtung Hannover. Im Kreuz Bad Oeynhausen ist die Überleitung zur A30 Floto gesperrt. Da wird die Fahrbahn erneuert. Bis 22 Uhr dauert das. A28 Bremen Richtung Oldenburg. Die Anschlussstelle Oldenburg-Eversten ist wegen einer Nachtbaustelle bis morgen früh um ca. 5 Uhr gesperrt. A28 Bremen Richtung Oldenburg. Die Ausfahrt Oldenburg-Harentor ebenfalls eine Nachtbaustelle. Und es dauert auch bis morgen früh 5 Uhr. Die A30 Bad Oeynhausen Richtung Osnabrück ist zwischen Melle-West und Gesmold nach einem Unfall gesperrt. Die B6 Siekerstraße Nienburg Richtung Bremen ist zwischen Melchiorshausen und Erichshof in beiden Richtungen gesperrt, da ist ein Feuerwehreinsatz. Kreis Uelzen und Kreis Celle zwischen Uelzen und Celle muss wegen eines Fahrradkorsos noch bis 22 Uhr damit gerechnet werden, dass der Verkehr behindert ist. Und Kreis Göttingen die Kohlenstraße zwischen Hannover-Schmünden und Sichelnstein, da ist ebenfalls die Feuerwehr im Einsatz. Gute Fahrt! Und jetzt ist es 20 Uhr.
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1: Mit Vera Zellner. Guten Abend. Die Schlagzeilen. Niedersachsens Initiative für strengere Kinderinfluenza-Regeln. Drohnenvorfall am Flughafen Hannover. Suche nach Verschütteten nach Erdbeben in Kolumbien. Und das Wetter. Klar und wenige Wolken in der Nacht. Tiefstwerte von 14 bis 6 Grad. Die Landesregierung in Niedersachsen will Kinderinfluencerinnen und Influencer besser schützen. Die Jungen und Mädchen werben in den sozialen Medien zum Beispiel für Produkte und präsentieren sich vor einer großen Zuschauermasse. Außerdem sieht Niedersachsen darin Kinderarbeit. Oliver Jürgens, was stellt sich die Landesregierung da vor?
2: Gesundheitsminister Philippi von der SPD, der will, dass das Jugendarbeitsschutzgesetz überarbeitet wird. Dazu will er jetzt eine Bundesratsinitiative vorantreiben. Philippi sagt, das Arbeitsrecht für Kinder, das sei veraltet und berücksichtige solche modernen Arbeitsformen überhaupt nicht. Eigentlich bräuchten Eltern nämlich eine Genehmigung, wenn sie ihre Kinder im Internet dazu benutzen, Geld zu verdienen. Allerdings wird sowas quasi nie beantragt. Und der Minister sieht da auch rechtliche Probleme, gegen solche Verstöße vorzugehen. Da soll das Gesetz einfach auch geschärft werden. Eine Studie des Leibniz-Instituts für Medienforschung, die hat jetzt ergeben, dass 44% der für diese Studie untersuchten Kanäle von Familieninfluencern Kinder einsetzen oder sie zumindest dort auch zu sehen sind. Vor allem Kinder von 0 bis 2 Jahren sind da sehr häufig zu sehen, sagt die Studie. Auch die Kinderkommission des Bundestags hat sich schon dem Thema gewidmet. Sie hat ein Gutachten beauftragt und darin wird zum Beispiel vorgeschlagen, dass Bilder von Kindern unter 7 Jahren gar nicht auf Social Media veröffentlicht werden sollten.
1: Wenige Tage nachdem am Leipziger Flughafen eine Drohne mit Sprengstoff gefunden wurde, hat es einen Drohnenvorfall am Flughafen Hannover-Langenhagen gegeben. Vergangene Nacht sind kurzzeitig Start- und Landebahnen gesperrt worden, weil Flughafenmitarbeiter mehrmals eine Drohne gesichtet haben. In einem internen Polizeibericht steht nach Spiegel-Informationen, dass ausländische staatliche Akteure dahinter stecken könnten. Letzte Nacht verspäteten sich wegen des Vorfalls in Hannover 6 Passagiermaschinen. Eine Frachtmaschine musste umgeleitet werden. Kolumbien ist von einem der schwersten Erdbeben der vergangenen Jahrzehnte erschüttert worden. Die Zahl der Toten beläuft sich mittlerweile auf mindestens 240. Knapp 1000 Menschen wurden verletzt. Die Zahlen dürften noch deutlich steigen. Christina Fee Möbus berichtet.
3: Nach dem schweren Erdbeben haben Rettungskräfte die Suche nach Überlebenden fortgesetzt. Feuerwehr, Freiwillige und Soldaten arbeiten unter Hochdruck daran, noch Lebende aus den Trümmermassen zu bergen. Die ersten 72 Stunden nach einem Erdbeben gelten als entscheidend, um Menschen noch lebend retten zu können. Besonders viel Schaden hat das Erdbeben im Süden und Westen Kolumbiens angerichtet. Vor allem aus Cali und Pereira werden viele tote und zerstörte Gebäude vermeldet. Dort wurden auch nächtliche Ausgangssperren verhängt, um die Rettungsarbeiten zu erleichtern. In der 2-Millionen-Metropole Cali stürzten auch Teile eines Krankenhauses ein. Etwa 600 Patienten mussten auf der Straße behandelt werden. Der kolumbianische Präsident Abelardo de la Espriella hat den nationalen Katastrophenfall ausgerufen. Der Status erleichtert unter anderem die Annahme und Koordination von Auslandshilfen. Am Montagmorgen Ortszeit hatte ein Erdbeben mit der Stärke von 7,4 die Menschen in Kolumbien überrascht.
1: In Niedersachsen gibt es einen großen Mangel an Personal in der Kinderkrankenpflege. Als Hauptgrund dafür gilt die neue allgemeine Ausbildung für alle Pflegeberufe. Der Schwerpunkt dieser Ausbildung liegt stark auf der Pflege von Erwachsenen. Dadurch fühlen sich viele Auszubildende nicht gut auf die Arbeit mit Kindern vorbereitet. Deshalb fordert der Berufsverband der Kinderkrankenpflege in Niedersachsen per Petition wieder eine gezielte Spezialisierung für die Pflege von Kindern. Im September seit 2 Jahren kontrolliert die Bundespolizei den Verkehr an der Grenze zwischen Niedersachsen und den Niederlanden. Seitdem haben die Beamten insgesamt 3.100 unerlaubte Einreisen registriert. Knapp 2.000 Personen seien an der Grenze zurückgewiesen worden. Das teilte die Bundespolizei jetzt mit. Fast 130 Schleuser sind demnach festgenommen und 750 Haftbefehle vollstreckt worden. Seit September 2024 führt die Bundespolizei deutschlandweit wieder Kontrollen an den Grenzen zu den Nachbarländern durch. Der NDR1 Niedersachsen Verkehrsservice noch einmal. Vorsicht bitte auf der A28 Bremen nach Oldenburg in Höhe Oldenburg-Marschweg. Da befindet sich eine ungesicherte Unfallstelle. Und wir schauen aufs Wetter für Niedersachsen. Am Abend und in der Nacht ein Wechsel aus Sonne und Wolken, beziehungsweise klar in der Nacht, dabei meist trocken. Am Abend noch 17 bis 23 Grad, in der Nacht dann Tiefstwerte bis 14 Grad auf den Inseln und bis 6 Grad in Schneverdingen. Morgen scheint meist die Sonne, später kommen von Westen her ein paar Schleierwolken, bis 26 Grad in Verden und bis 29 Grad in Göttingen. Am Donnerstag dann noch wärmer, trocken und sonnig, bis 34 Grad zum Beispiel im Landesinneren. Die Zeit jetzt, 20.05 Uhr.
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1: Bin müde, gehe schlafen. Diese pfiffige Botschaft steht vorne auf einem Stadtbus. Der Bus darf also Pause machen. Auf dem Nachhauseweg von der Arbeit entlockt mir das einen neidvollen Seufzer. Ach, wie wäre das, wenn abends auf meiner Stirn zu lesen wäre: Bitte erwartet nichts mehr von mir und gönnt mir Ruhe. Aber würde ich mir erlauben, das so deutlich zu zeigen? Versuche ich nicht zugewandt zu bleiben? Ich könnte ja auch freundlich signalisieren: Ich habe einen langen Tag hinter mir, lass uns gerne ein anderes Mal sprechen. Das wäre ehrlicher. Ich werde das ab jetzt beherzigen. Bin müde, gehe schlafen. Kommen Sie gut durch die Nacht. Daniela Engelhardt von der katholischen Radiokirche.
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1: Um 21 Uhr mit Peter Eichenberg. Bundesverkehrsminister Bilger will morgen mit seinen Länderkollegen über weitere Maßnahmen gegen die Folgen des extremen Niedrigwassers beraten. Viele Bundesländer haben das Lkw-Fahrverbot an Sonn- und Feiertagen vorübergehend ausgesetzt. Bilger geht allerdings nicht davon aus, dass die Einschränkungen für die Binnenschifffahrt schnell enden. Aus der NDR-Nachrichtenredaktion Marei Beermann.
2: Man müsste davon ausgehen, dass uns die Problematik im gesamten August noch erhalten bleibe, sagte der CDU-Politiker bei einem Unternehmensbesuch in Neumünster. Die Lage sei weiterhin sehr angespannt. Um die Logistikketten einigermaßen stabil zu halten, hatte das Bundesverkehrsministerium darum gebeten, Transporte zumindest teilweise auf die Straße zu verlagern. Die Mehrheit der Bundesländer ist der Empfehlung mittlerweile nachgekommen und hat das Lkw-Fahrverbot für Sonn- und Feiertage vorübergehend ausgesetzt. Darunter zuletzt Schleswig-Holstein, Hamburg und Hessen.
1: Nach dem Erdbeben in Kolumbien suchen die Rettungskräfte nach mehr als 3000 Vermissten. Die Zahl der Toten liegt laut Behörden bei 240. Der kolumbianische Präsident de la Espriella hat den nationalen Katastrophenfall ausgerufen. Das erleichtert unter anderem die Annahme und Koordination von Hilfe aus dem Ausland, die inzwischen angelaufen ist. Das Beben der Stärke 7,4 hatte das südamerikanische Land am Montagmorgen erschüttert. Nach der Sichtung einer Drohne ist der Flughafen Hannover letzte Nacht immer wieder vorübergehend gesperrt worden. Die Auswirkungen waren offenbar gering, es kam nur zu wenigen Verspätungen und Umleitungen. Zunächst hatte der Spiegel berichtet. Jannik Wittenberg in Hannover zu den Hintergründen.
3: Der Spiegel beruft sich auf einen internen Polizeibericht, in dem es heißt, das Vorliegen von hybrider Aktivität könne nicht ausgeschlossen werden. Damit ist also gemeint, dass möglicherweise ausländische staatliche Akteure hinter dem Vorfall stecken könnten. Zudem heißt es beim Spiegel weiter, dass die Drohne in Hannover zwar mehrfach von Flughafenmitarbeitern gesichtet wurde, die Warngeräte der Bundespolizei sie aber nicht erkannt hätten. Auch das sind laut des Nachrichtenmagazins aber alles Infos aus dem erwähnten internen Polizeibericht. Offiziell bestätigt ist das also nicht.
1: Bei der Schwimm-EM in Paris hat Isabel Gose ihre dritte Medaille gewonnen. Die Magdeburgerin holte nach zweimal Gold in den Freiwasserwettbewerben über die 800 Meter Freistil Silber. Vereinskollegin Maja Werner sicherte sich dahinter Bronze. Der Sieg ging an die Italienerin Simona Quadarella. Das waren die Nachrichten. Das Wetter in Norddeutschland, nachts überwiegend trocken bei Tiefstwerten von 14 bis 6 Grad. Morgen viel Sonnenschein und ein paar Wolken, Höchstwerte 19 Grad auf Sylt bis 29 Grad in Göttingen. Am Donnerstag sonnig bei 23 bis 34 Grad, am Freitag wieder viel Sonne bei 26 bis 37 Grad. Es ist 21.03 Uhr.
4: Hier ist der Verkehrsservice für den ARD-Abend. A4 Frankfurt Richtung Dresden zwischen Hainichen und Berbersdorf ist wegen Bauarbeiten nur eine Fahrspur frei. Die A30 Bad Oeynhausen Richtung Osnabrück ist zwischen Melle-West und Gesmold nach einem Unfall gesperrt. Die B62 ist zwischen Merkers und Hembach wegen eines Polizeieinsatzes gesperrt. Soweit die Meldungen. Weiterhin gute Fahrt durch diesen Abend.
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4: Aus Dresden von MDR Sachsen, ich bin Frank-Michael Bauer und habe jetzt für Sie die Pet Shop Boys mit Go West. Und gleich danach Bachmann-Turner Overdrive.

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Das war Musik aus dem Jahre 1974. Und jetzt geht's in die 90er Jahre, in die frühen 90er Jahre mit Everybody Hurts. Ist 1992 auf dem Album Automatic for the People von R.E.M. veröffentlicht worden, ist dann auch ein bisschen später als Single rausgekommen. Und da steckt zum Beispiel auch ein Streicherarrangement von Led Zeppelin-Bassist John Paul Jones drin. Den Text haben die Bandmitglieder ganz bewusst in doch einer recht einfachen, direkten Sprache geschrieben. Sie wollten nämlich, dass Jugendliche in schwierigen Lebensphasen das Lied sehr gut verstehen und als auch eine Aufmunterung vielleicht verstehen. Hier ist der Song Everybody Hurts mit R.E.M.

Das war Cher, unverkennbar, If I Could Turn Back Time. Ja, wenn ich die Zeit zurückdrehen könnte, was würde ich da tun? Das ist eine Frage, die man sich ja manchmal auch so stellt. Reist man in die Vergangenheit und verändert was, damit es einen anderen Verlauf nimmt? Im Grunde ist es gut, dass wir das nicht können. Da würde sonst ein großes Durcheinander entstehen. Denn jeder hat ja so seinen Wunsch, was verändern zu wollen, was er vielleicht falsch gemacht hat oder was hätte anders laufen können. Heute Abend, da hören wir auf jeden Fall noch rein in ein neues Album hier im ARD-Amt. Unser Album-Tipp steht also an. Und diese Platte gibt es auch diesmal zu gewinnen. Und Sie sollen jetzt mal raten, wie diese Band überhaupt heißt. Von der darf er was Neues spielen. Ich habe drei bekannte Songs der Truppe zusammengemixt, denn diese Band besteht schon eine ganze Weile. Ja, wer ist das? In gut einer Stunde spielen wir einen Song, einen neuen von der Band, aber wer bitteschön ist das? Oh, so schwer, glaube ich, ist es nicht. Sie können mitspielen, wenn Sie Lust haben. 0800 80 80 110 oder eine Mail schreiben. ard-abend@mdr.de. Die Nummer ist übrigens kostenfrei. 0800 80 80 110. Und der Gewinn ist das neue Album dieser noch unbekannten Band in Form einer Langspielplatte. So richtig schön Vinyl. Und jetzt nehmen wir uns Zeit für Bruno Mars. Count on me.

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7: 21.32 Uhr, hier ist der Verkehrsservice für den ARD-Abend. Die A1 Lübeck Richtung Heiligenhafen ist zwischen Scharbeutz und Eutin nach einem Unfall gesperrt. Die A2 Richtung Berlin ist am Kreuz Hannover-Ost in der Überfahrt zur A7 Richtung Kassel wegen eines Schwertransportes gesperrt. Dann haben wir noch die A30 Bad Oeynhausen Richtung Osnabrück. Die ist zwischen Melle-West und Gersmold nach einem Unfall gesperrt. Soweit die Meldung. Weiterhin gute Fahrt durch den Abend und kommen Sie gut an Ihr Ziel.
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7: Von MDR Sachsen aus Dresden. Ich bin Frank-Michael Bauer und die Dame, die jetzt kommt, die heißt Vanessa Paradis. Und gleich danach Billy Idol.

Hot in the City, Billy Idol war das unverkennbar. Das Stück, das ist im Jahre 1982 entstanden und war auf seinem selbstbetitelten Debütalbum zu finden. Und da geht es eben um die Atmosphäre des New Yorker Nachtlebens. Ja, und er hat musikalisch da nicht nur in die Punkkiste gegriffen, sondern deutlich zu hören, ganz viel Synthesizer. Die New Wave-Ära war angesagt, sind da aufgetaucht. Ja, interessanterweise existieren von der Studioaufnahme verschiedene Versionen, denen Billy Idol im Mittelteil die Namen unterschiedlicher Großstädte ausruft. Aber wir haben jetzt gerade das gehört mit New York und machen weiter mit einer Band, die hatte eine wunderschöne akustische Folkballade abgeliefert und damit den internationalen Durchbruch feiern können. Hier ist die Family of the Year mit Hero im ARD-Abend für Sie.

City am Fenster. City, die Band gibt's nicht mehr, aber der Sänger Toni Kral, der macht ja noch munter weiter. Und jetzt bei uns im ARD-Abend, schauen wir mal aufs Datum. Heute ist der 11. August und ein paar Jahre zurückgedreht. Ein paar Jahre ist gut. Am 11. August 1984 hat es ein gewisser Ray Parker Jr. geschafft. Er steht nämlich mit Ghostbusters aus dem gleichnamigen Kinofilm auf Platz 1 der US-Single-Hit-Parade. Musikkollege Huey Lewis verklagt ihn, weil Ghostbusters angeblich fast genauso klingt wie sein Lied I Want a New Drug. Als sich dann aber herausstellt, dass sich sowohl Huey Lewis als auch Ray Parker bei dem 70er-Jahre-Hit Pop-Music der Gruppe M großzügig bedient hatten, zieht Huey Lewis die Klage still und heimlich wieder zurück. Die britische Formation M, hinter der Robin Scott steckte, konnte mit Popmusik bereits 79 in Deutschland, England und den USA einen Superhit einfahren. Ray Parker Jr. jetzt ein bisschen abgekupfert bei M mit Ghostbusters.

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1: Um 22 Uhr mit Peter Eichenberg. Bundesverkehrsminister Bilger will morgen mit seinen Länderkollegen über weitere Maßnahmen gegen die Folgen des extremen Niedrigwassers beraten. Viele Bundesländer haben bereits das Lkw-Fahrverbot an Sonn- und Feiertagen vorübergehend ausgesetzt. Bilger geht davon aus, dass die Einschränkungen für die Binnenschifffahrt noch den gesamten August dauern. Aus der Nachrichtenredaktion Marei Beermann.
2: Die Lage sei weiterhin sehr angespannt, sagte der CDU-Politiker bei einem Unternehmensbesuch in Neumünster. Um die Logistikketten einigermaßen stabil zu halten, hatte das Bundesverkehrsministerium darum gebeten, Transporte zumindest teilweise auf die Straße zu verlagern. Die Mehrheit der Bundesländer ist der Empfehlung mittlerweile nachgekommen und hat das Lkw-Fahrverbot für Sonn- und Feiertage vorübergehend ausgesetzt, darunter zuletzt Schleswig-Holstein, Hamburg und Hessen.
1: Nach dem Erdbeben in Kolumbien suchen die Rettungskräfte nach mehr als 3000 Vermissten. Die Zahl der Toten liegt laut Behörden bei 240. Der kolumbianische Präsident de la Espriella hat den nationalen Katastrophenfall ausgerufen. Das erleichtert unter anderem die Annahme und Koordination von Hilfe aus dem Ausland, die inzwischen angelaufen ist. Das Beben der Stärke 7,4 hatte das südamerikanische Land am Montagmorgen erschüttert. Nach dem Drohnenvorfall am Flughafen Leipzig-Halle haben Ermittler eine verdächtige Antenne an einem Baum außerhalb des Flughafens gefunden. Das haben Recherchen von WDR, NDR und Süddeutscher Zeitung ergeben. Demnach könnte die Antenne geholfen haben, die Drohne auf den Flughafen zu steuern. Außerdem wurden mehrere DNA-Spuren gefunden. Diese stehen aber laut Sicherheitskreisen nicht mit dem sogenannten DHL-Plot in Verbindung. Dabei hatte vor 2 Jahren ein Netzwerk, das dem russischen Geheimdienst zugerechnet wird, mehrere Brandsätze per Paket verschickt. Zwischen beiden Sabotagefällen gibt es Parallelen, denen die Ermittler jetzt nachgehen. Bei der Schwimm-EM in Paris hat Isabel Gose ihre 3. Medaille gewonnen. Die Magdeburgerin holte nach 2x Gold in den Freiwasserwettbewerben über die 800 Meter Freistil Silber. Vereinskollegin Maya Werner sicherte sich dahinter Bronze. Der Sieg ging an die Italienerin Simona Quadarella. Und bei den Europameisterschaften in der Leichtathletik in Birmingham hat Hammerwerfer Merlin Hummel dem deutschen Team die 3. Medaille beschert. Er holte Silber. Das waren die Nachrichten. Das Wetter in Deutschland. Nachts überall trocken bei Tiefstwerten von 17 bis 6 Grad. Morgen viel Sonne, im Norden auch Wolken, an den Alpen einzelne Gewitter. Höchstwerte 19 Grad auf den Nordseeinseln bis 36 Grad im Mittelgebirge. Am Donnerstag sonnig bei 24 bis 37 Grad, am Freitag heiter, im Westen ein paar Schauer, Höchstwerte 26 bis 39 Grad. Es ist 22.03 Uhr.
3: Hier ist der Verkehrsservice für den ARD-Abend. Die A1 Lübeck Richtung Heiligenhafen ist zwischen Scharbeutz und Eutin nach einem Unfall gesperrt. Achtung, Falschfahrer auf der A45 Hagen-Gießen zwischen Willensdorf und Dillenburg ist ein Falschfahrer unterwegs. Bitte äußerst rechts fahren und nicht überholen. Wir melden, wenn die Gefahr vorüber ist. Gerade reingekommen, diese Meldung, Falschfahrer auf der A45 Hagen-Gießen zwischen Willensdorf und Dillenburg. Ein Falschfahrer, bitte äußerst rechts fahren und nicht überholen. Die A2 Richtung Berlin ist am Kreuz Hannover Ost in der Überfahrt zur A7 Richtung Kassel wegen eines Schwertransports gesperrt. Die A30 Bad Oeynhausen Richtung Osnabrück ist zwischen Melle West und Gesmold nach einem Unfall gesperrt. Soweit die Meldungen, weiterhin gute Fahrt durch diesen Abend und kommen Sie gut an Ihr Ziel.
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3: Aus dem Studio in Dresden, hier ist MDR Sachsen mit dem ARD-Abend und ich bin Falk Michael Bauer. Boy Meets Girl machen den Anfang in dieser Stunde Waiting for a Star to Fall.

Die Spice Girls hier am ARD-Abend und es ist 22.11 Uhr. Nochmal der Hinweis, Falschfahrer auf der A45 Hagen-Gießen zwischen Willensdorf und Dillenburg. Ist ein Falschfahrer unterwegs, bitte äußerst rechts fahren und nicht überholen. Nochmal, Hagen-Gießen A45 zwischen Willensdorf und Dillenburg ist ein Falschfahrer unterwegs. Bitte äußerst rechts fahren und nicht überholen. Soweit diese wichtige Verkehrsmeldung. Na, knapp eine halbe Stunde, da lösen wir unser Rätsel auf und da gibt es dann auch Musik aus unserem Album in dieser Woche, unser Album-Tipp. Und viele Lösungen sind eingegangen, eine ganze Menge sind richtig, aber wir haben, und da habe ich gestaunt, doch eine ganze Menge falsche Lösungen bekommen. Deswegen hier nochmal das Schnipselchen, wer steckt hinter dieser Band, also diese Aufnahme, wer ist das? Ja, Sie können ganz einfach eine Mail schicken mit Ihrer Antwort unter ard-abend@mdr.de oder der Anrufbeantworter, der geht auch über die 0800 80 80 110, kostenfrei.

T-Rex, hier ist der Verkehrsservice für den ARD-Abend und eine gute Nachricht, Entwarnung auf der A45 Hagen-Gießen. Kein Falschfahrer mehr zwischen Willensdorf und Dillenburg. Freie Fahrt haben Sie wieder.

White Flag, das war Dido im ARD-Abend. Und morgen werden garantiert viele in den Himmel geschaut haben, wenn wir dann 22.19 Uhr haben, so wie jetzt. Seit Tagen wird natürlich darüber geredet, über die Sonnenfinsternis. Eine Sonnenbrille, haben Sie garantiert schon oft genug gehört, reicht nicht. Auch eine Schweißerbrille aus dem Baumarkt lässt mitunter zu viel UV- und Infrarotlicht durch. Und was auch nicht geht, die Kamera des Handys oder eine Videokamera einfach in die Sonne halten und sich dann die Projektion anzugucken oder sowas, das machen die Chips mitunter nicht mit. Die beste Methode soll die Lochkameramethode sein mit der indirekten Beobachtung. Bohren Sie ein kleines Loch in einen Karton oder eine leere Chipsdose und projizieren Sie das Sonnenlicht auf ein weißes Blatt Papier. Sie betrachten dabei dann ja nur das projizierte Bild mit dem Rücken zur Sonne und laufen überhaupt nicht Gefahr, Ihre Augen zu schädigen. Wir halten uns daran und jetzt haben wir Madonna mit Like a Virgin.

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2: 22.32 Uhr, hier ist der Verkehrsservice für den ARD-Abend. Die A1 Lübeck Richtung Heiligenhafen ist zwischen Scharbeutz und Eutin nach einem Unfall gesperrt. Die A2 Richtung Berlin ist am Kreuz Hannover-Ost in der Überfahrt zur A7 Richtung Kassel wegen eines Schwertransports gesperrt. A30 Bad Oeynhausen Richtung Osnabrück zwischen Melle-West und Gesmold Behinderungen wegen Bergungsarbeiten. Damit weiter gute Fahrt durch den Abend und kommen Sie gut an Ihr Ziel.
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2: Boys. Tja, hier ist das Funkhaus in Dresden und gleich in ein paar Minuten, da kommen wir zur Auflösung unseres kleinen Rätsels.

0: Das war Band of Roses. Bon Jovi hier bei uns im ARD-Abend. Ja, und wir kommen zur Auflösung unseres Rätsels, denn jetzt gibt's Musik aus unserem Album in dieser Woche. Unser Albumtipp, das sind die Gypsy Kings mit Historia. Und wir hören gleich einen Titel daraus und wir haben viele, viele E-Mails und Antworten per unserem Anrufbeantworter bekommen. Auch mein Telefondienst hat von fröhlich telefoniert, der ist jetzt schon im Feierabend. Ja, und die richtige Lösung, wir spielen den Schnipsel jetzt mal an. Na, Sie werden es gleich raushören. Da stecken drei Titel drin, das ist richtig. Und manche haben das sogar erraten. Und hier mal ein Querschnitt von den ganzen Anrufen, die wir mal schnell zusammengeschnitten haben.
1: Die Gypsy Kings stecken dahinter.
2: Die Lösung sind die Gypsy Kings.
3: Die Gypsy Kings.
4: Das sind die legendären Gypsy Kings.
5: Ja, die Lösung lautet Gypsy Kings.
6: Das sind die Gypsy Kings.
7: Die Gypsy Kings.
8: Das sind die Gypsy Kings.
0: Tschüss. Ja, es waren wirklich viele Anrufer. Und gewonnen hat Susanne Obschinski aus Dülmen. Und ich gratuliere ganz herzlich und auch vielen Dank für alle, die bei uns mitgespielt haben. Ich hätte gerne mit der Gewinnerin telefoniert. Geht leider nicht, muss ich dazu sagen. Unsere Telefonanlage ist gestört. Ich habe ja gerade geguckt. Ich habe 6 Leitungen, die nach draußen gehen und überall steht Invalid drüber. Geht leider nicht. Ist manchmal so. Und jetzt gibt's Musik aus dem neuen Album mit den Gypsy Kings und Susanne bekommt das Ganze als LP, also schönes Vinyl für den Plattenschrank. Mhm.

0: Chris Rea und On the Beach. Hier ist der ARD-Abend. Und welch Freude. Einmal kurz angerufen an der richtigen Stelle und schon funktioniert wieder unsere Telefonanlage zumindest halbwegs. Und ich müsste jetzt eigentlich auch die Gewinnerin dran haben. Susanne in Dülmen. Guten Abend.
1: Ja, schönen guten Abend. Ja, ich bin Glücksbringer und deswegen funktionieren die Leitungen auch wieder.
0: Das höre ich gerne. Ja, wunderbar. Und Ihnen war ja sozusagen die Glücksfee auch hold gewesen. Also Sie bekommen von uns die Langspielplatte, richtig schöne Vinyl, ganz neu von den Gypsy Kings. Und war es schwer für Sie oder haben Sie es gleich rausbekommen?
1: Pillepalle. Also das ist mein privates Gewinnspiel. Spiele ich jeden Tag, wenn ich Musik höre. Also von den Oldies bis Ende 80er kenne ich zu 90%.
0: Geraten, ja. Und ich lag wieder richtig. Ja. Wunderbar. So, ja. Und Sie haben auch noch einen Plattenspieler, hoffe ich, parat?
1: Ja, na klar. Ja. Habe ich.
0: Ja. Und morgen Abend, was machen Sie zwischen 19 und 21 Uhr, wenn die Sonne sich verfinstert? Gucken Sie sich das mal an? Wahrscheinlich eher nicht, oder? So, jetzt ist die Leitung wieder gestört, glaube ich, denn ich bekomme keine Antwort mehr. Aber auf jeden Fall haben wir noch mit der Gewinnerin telefonieren können, mit ja, der Susanne in Dülmen. Und ich bedanke mich an dieser Stelle bei allen fürs Mitspielen und wünsche noch allseits einen schönen Abend. Bei uns geht es nämlich um 23 Uhr munter weiter. Die Nachrichten und gleich danach für Sie die ARD-Hitnacht. Die kommt dann aus dem Funkhaus in Thüringen. Aus Erfurt meldet sich für Sie Klaus Schröder-Grau. Ich bin Frank-Michael Bauer, wünsche einen schönen Abend und eine unterhaltsame Nacht und habe hier noch Eric Carmen mit seiner wunderschönen Ballade All by Myself.

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1: Um 23 Uhr mit Peter Eichenberg. Bundesverkehrsminister Bilger will morgen mit seinen Länderkollegen über weitere Maßnahmen gegen die Folgen des extremen Niedrigwassers beraten. Viele Bundesländer haben bereits das Lkw-Fahrverbot an Sonn- und Feiertagen vorübergehend ausgesetzt. Bilger geht davon aus, dass die Einschränkungen für die Binnenschifffahrt noch den gesamten August dauern. Aus der Nachrichtenredaktion Marei Beermann.
2: Die Lage sei weiterhin sehr angespannt, sagte der CDU-Politiker bei einem Unternehmensbesuch in Neumünster. Um die Logistikketten einigermaßen stabil zu halten, hatte das Bundesverkehrsministerium darum gebeten, Transporte zumindest teilweise auf die Straße zu verlagern. Die Mehrheit der Bundesländer ist der Empfehlung mittlerweile nachgekommen und hat das Lkw-Fahrverbot für Sonn- und Feiertage vorübergehend ausgesetzt, darunter zuletzt Schleswig-Holstein, Hamburg und Hessen.
1: Nach dem Erdbeben in Kolumbien ist die Zahl der Toten laut Behörden auf 240 gestiegen. Tausende Menschen werden noch vermisst. Das geht aus Datenbanken hervor, die von Zivilisten betrieben werden. Aus der Nachrichtenredaktion Astrid Rolle.
3: Damit könnte die Zahl der Opfer noch deutlich steigen. Rettungskräfte, Soldaten und Angehörige suchen in den Trümmern weiter nach Überlebenden. Inzwischen ist auch Hilfe aus dem Ausland angelaufen. Auch die deutsche Caritas bereitet nach eigenen Angaben einen Einsatz vor. Kolumbiens Präsident de la Espriella hatte den Notstand ausgerufen, um die Krisenhilfe zu erleichtern. Durch das Beben der Stärke 7,4 wurden ihm zufolge mehr als 1300 Menschen verletzt, über 1100 Häuser stürzten vollständig ein.
1: Ungarn hat einen neuen Staatspräsidenten. Das Parlament in Budapest wählte den ehemaligen Präsidenten des obersten Gerichtshofs András Boka in das Amt. Er ist ein prominenter Gegner des langjährigen Ministerpräsidenten Orbán. Die Neuwahl war notwendig, weil der bisherige Präsident Sulyok im Juli durch eine Verfassungsänderung abgesetzt worden ist. Sulyok war ein Anhänger Orbáns. Bei der Leichtathletik-EM in Birmingham hat Owen Unser soeben Bronze im 100-Meter-Sprint gewonnen. Der Deutsche stürmte in 10,19 Sekunden ins Ziel und musste sich nur den Briten Rommel Glave und Jeremiah Esso geschlagen geben. Unsers Bronzemedaille ist die vierte Medaille für das deutsche Team. Zuvor hatte Hammerwerfer Merlin Hummel Silber geholt. Das waren die Nachrichten. Das Wetter in Deutschland? Nachts fast überall trocken, bei Tiefstwerten von 17 bis 6 Grad. Morgen viel Sonne, im Norden auch Wolken, an den Alpen einzelne Gewitter. Höchstwerte 19 Grad auf den Nordseeinseln bis 36 Grad im Mittelgebirge. Am Donnerstag ist es sonnig bei 24 bis 37 Grad, am Freitag dann heiter, im Westen später auch ein paar Schauer oder Gewitter bei Höchstwerten zwischen 26 und 39 Grad. Es ist 23.03 Uhr.
4: Guten Abend auf die Straßen. Zunächst eine Gefahreninformation. Durch einen Waldbrand im südlichen Bereich der Stadt Plauen im Waldgebiet Schwarzes Holz kommt es zu einer starken Rauchentwicklung. Eine Gefahr für die eigene Gesundheit kann aktuell nicht ausgeschlossen werden. Meiden Sie bitte das betroffene Gebiet und achten Sie auch auf Durchsagen von Polizei und Feuerwehr. Schließen Sie Fenster und Türen und schalten Sie Lüftungen und Klimaanlagen ab. Betrifft die Stadt Plauen im Waldgebiet Schwarzes Holz. Dort im südlichen Bereich ein Waldbrand mit starker Rauchentwicklung. Wir schauen auf die Straßen. A3 Köln Richtung Oberhausen zwischen Leverkusen-Opladen und Solingen. 3 Kilometer Stau an einer Baustelle. A5 Karlsruhe nach Frankfurt zwischen Karlsruhe-Mitte und Karlsruhe-Durlach. Hier 4 Kilometer Stau. A5 Karlsruhe Richtung Basel nun zwischen Ettlingen und Rastatt-Süd. Hier 4 Kilometer Stau wegen Bergungsarbeiten. Dann die 8 Karlsruhe nach Stuttgart zwischen Karlsbad und Pforzheim-West. 2 Kilometer Stau. Die A30 Bad Oeynhausen Richtung Osnabrück ist zwischen Melle-West und Gismold nach einem Unfall gesperrt. Die A45 Gießen nach Hagen ist zwischen Siegen-Süd und Siegen ebenfalls nach einem Unfall gesperrt worden. Und die A62 Landstuhl Richtung Nonnweiler ist in Höhe Nofelden-Türkismühle nach einem Unfall gesperrt. Das war's. Allen unterwegs eine gute Fahrt.
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4: Von MDR Thüringen, ich bin Klaus Schredder-Grau und das sind die Jungs von Two of Us, The Blue Night Shadow. Viel Spaß und kommen Sie gut durch mit uns.

Musik von Alizé mit einem Titel aus dem Jahre 2003, zwei Jahre nach ihrem großen Erfolg, Moi, Lolita. Und damit noch einmal herzlich willkommen zur ARD-Hitnacht von Dienstag auf Mittwoch. Und jetzt gleich eine Nummer, die vor ziemlich genau 35 Jahren veröffentlicht wurde, aus dem Album On Every Street, der Titel Calling Elvis von den Dire Straits. Das war somit das letzte Projekt, was Mark Knopfler mit betreut hat. Danach hat er ja die Truppe verlassen. Morgen hat er übrigens Geburtstag, wird 77 Jahre alt.

Das war auch so ein One-Hit-Wonder, Living in the Box in der ARD-Hitnacht. Ja, und Udo, wie geht's ihm? Wir wissen es leider auch nicht ganz so genau. Er musste ja zuletzt ein paar Termine absagen aufgrund einer verschleppten Gastritis. Das ist auch unangenehm. Ich hoffe, es geht ihm besser, falls er uns in Hamburg zuhört. Wir drücken alle Daumen und gute Besserung. Hier ist er mit Airports.

0: Musik aus dem Jahre 1990, The Beautiful South. Und wir schauen auf die Straßen. Hallo unterwegs, A5 Karlsruhe Richtung Basel, zwischen Ettlingen und Rastatt Süd, 4 Kilometer Stau wegen Bergungsarbeiten. Die A30 Bad Oeynhausen Richtung Osnabrück ist zwischen Melle West und Gismold nach einem Unfall gesperrt. Die 45 Gießen nach Hagen ist zwischen Siegen Süd und Siegen ebenfalls nach einem Unfall gesperrt. Und auch dort ist die Autobahn gesperrt wegen einem Unfall, und zwar auf der A62 Landstuhl Richtung Nonnweiler in Höhe Nofelden-Türkismühle. Und die A96 München Richtung Lindau ist im Kreuz Memmingen wegen einer Nachtbaustelle gesperrt. Das war's schon. Allen unterwegs eine gute Fahrt.
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0: Mit Klaus Schräder-Grau. Hallo.

Musik mit etwas Country-Einschlag und das war auch gewollt. Die US-Band Train hat sich damals die Country-Sängerin Ashley Monroe mit ins Boot geholt und das machen US-Bands auch ganz gern, um auch mal in den US-Country-Charts sich platzieren zu können und in dem Fall war das auch geglückt, sowohl in den Airplay-Country-Charts als auch in den Hot-Country-Songs der Billboard-Charts. Ging das nach vorne. Die ARD-Hitnacht am Dienstagabend jetzt mit Channel 5. Isn't it you?

The Ocean und sein Loverboy. Wir funken fröhlich in den Mittwoch, den 12. August. Und in der kommenden Stunde schauen wir auch direkt auf die prominente Geburtstagsliste. Und da gratulieren wir einem Mann aus den Niederlanden, der vor knapp 60 Jahren einen Hit hatte mit einem Titel, der bereits 1938 die musikalische Welt erblickte. Mehr dazu nach den Nachrichten. Und mit der Nacht jetzt erst einmal die Eurythmics. 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
1: Um 0 Uhr mit Ronald Lessig. Bundesverkehrsminister Bilger berät heute erneut mit seinen Kollegen aus den Bundesländern über die schwierige Lage der Binnenschifffahrt. Hintergrund sind die niedrigen Wasserstände in mehreren Flüssen, die für den Warentransport wichtig sind. Aus der Nachrichtenredaktion Martin Seiler.
2: Die Ressortleiter wollen auch über mögliche weitere Maßnahmen sprechen. Die Aufhebung des Sonntagfahrverbots für Lkw haben die meisten Bundesländer schon beschlossen, auch wenn nur ein Bruchteil der für Schiffe vorgesehenen Güter so transportiert werden kann. Und Umweltverbände sowie Teile der Opposition kritisieren, dass dieser Schritt alles andere als klimafreundlich ist. Gestern hatte Bilger die Lage als weiterhin sehr angespannt bezeichnet. Man müsse davon ausgehen, dass die Probleme mit Niedrigwasser noch den ganzen August bestehen bleiben, so der CDU-Politiker.
1: Nach dem Drohnenvorfall am Flughafen Leipzig-Halle haben Ermittler eine verdächtige Antenne an einem Baum außerhalb des Flughafens gefunden. Das haben Recherchen von WDR, NDR und Süddeutscher Zeitung ergeben. Demnach könnte die Antenne geholfen haben, die Drohne auf den Flughafen zu steuern. Außerdem wurden mehrere DNA-Spuren am Tatort gefunden. Diese stehen aber laut Sicherheitskreisen nicht mit dem sogenannten DHL-Plot in Verbindung. Dabei hatte vor 2 Jahren ein Netzwerk, das dem russischen Geheimdienst zugerechnet wird, mehrere Brandsätze per Paket verschickt. Zwischen den beiden Sabotagefällen gibt es Parallelen, denen die Ermittler jetzt nachgehen. Bei der Leichtathletik-EM in Birmingham hat das deutsche Team am 2. Wettkampftag 2 Medaillen geholt. Hammerwerfer Merlin Hummel gewann Silber, 100-Meter-Sprinter Owen Ansah holte Bronze. Aus Köln Jens-Jörg Rieck.
3: Was für ein Druck und was für eine Show. Owen Ansah, der deutsche Rekordhalter, der wegen einer verpassten Dopingprobe mit dem Rucksack einer drohenden Sperre an den Start ging, gewann hinter den Briten Glaive und Azu Bronze und damit die erste Medaille für einen deutschen 100-Meter-Sprinter bei Europameisterschaften seit 40 Jahren. Im Hammerwurf sicherte sich Merlin Hummel nach Silber bei den Weltmeisterschaften, jetzt auch Silber bei der EM. Der Bayer musste allerdings bis zum 5. Versuch zittern, ehe die insgesamt 4. deutsche EM-Medaille im Alexander Stadium feststand.
1: Und bei der Schwimm-EM in Paris hat Isabel Gose ihre 3. Medaille gewonnen. Nach 2-mal Gold in den Freiwasserwettbewerben holte die Magdeburgerin über 800 Meter Freistil Silber. Vereinskollegin Maja Werner sicherte sich Bronze. Das waren die Nachrichten. Das Wetter in Deutschland. Meist trocken bei Tiefstwerten von 17 bis 6 Grad. Tagsüber viel Sonne, im Norden ein paar Wolken, an den Alpen einzelne Gewitter. Höchstwerte 19 Grad auf den Nordseeinseln bis 36 Grad im Mittelgebirge. Am Donnerstag sonnig bei 24 bis 37 Grad. Am Freitag heiter, im Westen ein paar Schauer oder Gewitter, 26 bis 39 Grad. Es ist 0:03 Uhr.
4: Und damit hallo auf die Straßen. A5 Karlsruhe Richtung Basel zwischen Ettlingen und Rastatt Süd. 2 Kilometer Stau wegen Bergungsarbeiten. Die A30 Bad Oeynhausen Richtung Osnabrück ist zwischen Melle-West und Giesmold nach einem Unfall gesperrt. Die A62 Landstuhl Richtung Nonnweiler ist in Höhe Nofelden-Türkismühle nach einem Unfall gesperrt. Und die 96 München Richtung Lindau ist im Kreuz Memmingen wegen einer Nachtbaustelle gesperrt. Allen unterwegs eine gute und sichere Fahrt.
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4: Mit Klaus Schrader-Grau. Hallöchen.

0: ist der Elton John am Mittwoch, den 12. August. Und es geht los mit der prominenten Geburtstagsliste. Ganz oben steht ein Mann, der oft gegen Boris Becker auf dem Platz stand, auf dem Tennisplatz. Pete Sampras, der US-Profi in Sachen Tennis, wird heute 55 Jahre alt. Und jetzt ein Mann aus den Niederlanden, der hatte 1967 einen riesen Hit. Und zwar hiermit.
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0: Ja, das soll auch schon reichen. Heinche, er wird heute 71 Jahre alt. Nur diesen Song, den er damals als Kind gesungen hat, der wurde bereits 1938 komponiert. Quasi war es dann ein Cover. Dann geht's weiter mit Iris Berben. Die Schauspielerin wird heute 76. Mark Knopfler, dem haben wir in der vergangenen Stunde schon mal leicht gratuliert. Da hatten wir einen Titel von den Dire Straits im Programm. Er wird heute 77 Jahre alt. Und der Film- und Fernsehschauspieler George Hamilton wird heute 87. Und dann ein Mann, der durch eine Serie im ZDF in den 80ern sehr berühmt wurde, als Schauspieler und als Regisseur. Vielleicht erinnern Sie sich an Ich heirate eine Familie. Der Bühnen- und Filmschauspieler Peter Weck, Aussee ist der Reich, wird heute 96 und wir gratulieren.

das war mehr oder weniger neue Musik von ABBA. Und wenn man hier von neu sprechen möchte, ist man auch schon wieder auf dem Holzweg. Das ist auch schon wieder 5 Jahre her aus ihrem Album Voucher, damals Don't Shut Me Down von ABBA. 20:20 in der ARD-Hitnacht aus Erfurt vom MDR. Und hier Lionel Richie mit seiner Ballade. Hello.

Wichtige Warnmeldung für die Autofahrer. Vorsicht bitte. Auf der B42 Bonn-Koblenz zwischen dem Kreuz Bonn-Ost und Königswinter kommt Ihnen ein Falschfahrer entgegen. Äußerst rechts fahren, nicht überholen. Falschfahrer auf der B42 Bonn-Koblenz zwischen dem Kreuz Bonn-Ost und Königswinter.

0: Halb eins haben wir. Der Waldfahrer auf der B42 Bonn-Koblenz ist noch unterwegs, und zwar zwischen dem Kreuz Bonn-Ost und Königswinter. Hier bitte äußerst rechts fahren und nicht überholen. Falschfahrer auf der B42 Bonn-Koblenz zwischen dem Kreuz Bonn-Ost und Königswinter. Äußerst rechts fahren, nicht überholen. Wir melden, wenn die Gefahr vorüber ist. A5 Karlsruhe Richtung Basel zwischen Ettlingen und Rastatt Süd. 2 Kilometer Stau wegen Bergungsarbeiten. Dann die A38 Halle Richtung Göttingen, zwischen Querfurt und Eisleben 3 Kilometer stockend. Die A62 Landstuhl nach Nonnweiler ist in Höhe Nofelden-Türkismühle nach einem Unfall gesperrt. Die A96 München Richtung Lindau ist im Kreuz Memmingen wegen einer Nachtbaustelle gesperrt. Und jetzt nochmal auf die A7 Hannover nach Kassel. Die Autobahn ist zwischen Hildesheim und der Raststätte Hildesheimer Börde wegen eines defekten Fahrzeugs gesperrt. Das war's, allen unterwegs eine gute Fahrt.
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0: Und das Ganze live aus den Studios des Mitteldeutschen Rundfunks in Erfurt von MDR Thüringen. Ich bin Klaus Schräder-Grau und das ist Stevie Wonder and the Part-Time Lover. Oh, und das ist Stevie Wonder and the Part-Time Lover.

0: Musik von U2 in der ARD-Hitnacht. Und jetzt gleich der Debüthit von Nena und Nur geträumt. Und in den 80er Jahren, damals gab sie ja auch ihr Debüt als Schauspielerin in der Trash-Komödie Gib Gas, ich will Spaß. Und das war mitunter auch etwas anstrengend.
1: Es hat zwar Spaß gemacht, aber es war auch ziemlich anstrengend. Wir wurden morgens um 6 Uhr abgeholt, abends um 10 waren wir wieder im Hotel. Und ansonsten hatte ich manchmal auch richtige Schwierigkeiten. Also ich musste zum Beispiel irgendwann mal stundenlang in die Kamera verliebt lächeln, ja. Und ich wusste gar nicht, an wen ich da denken sollte.
0: Oh, da könnte man ja direkt widersprechen, denn sie war ja damals mit dem Trommler aus ihrer Band liiert, mit dem Rolf Brendel. Und das Ding war auch tatsächlich kein Flop, wie man immer mal meinen hörte. 1,5 Millionen Zuschauer strömten damals in die Kinos. Von daher, alles gut. Jetzt kommt die Entwarnung für die B42 Bonn-Koblenz. Kein Falschfahrer mehr zwischen dem Kreuz Bonn-Ost und Königswinter.

Jungs von Depeche Mode, die mitunter auch ganz, ganz tolle Live-Shows machen in Deutschland, ist das schon ein bisschen länger her. Und wann sie wieder herkommen, ist leider auch nicht bekannt im Moment. Depeche Mode. Bis zu den Nachrichten gibt's noch Cliff Richard, Ronan Keaton und jetzt Shelley, the Smooth Operator.

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1: Um 1 Uhr mit Ronald Lessig. Bundesverkehrsminister Bilger will heute mit seinen Kolleginnen und Kollegen aus den Ländern über weitere Maßnahmen gegen die Folgen des extremen Niedrigwassers beraten. Bilger geht davon aus, dass die Einschränkungen für die Binnenschifffahrt noch den gesamten August dauern. Aus der Nachrichtenredaktion Marei Beermann.
2: Die Lage sei weiterhin sehr angespannt, sagte der CDU-Politiker bei einem Unternehmensbesuch in Neumünster. Um die Logistikketten einigermaßen stabil zu halten, hatte das Bundesverkehrsministerium darum gebeten, Transporte zumindest teilweise auf die Straße zu verlagern. Die Mehrheit der Bundesländer ist der Empfehlung mittlerweile nachgekommen und hat das Lkw-Fahrverbot für Sonn- und Feiertage vorübergehend ausgesetzt, darunter zuletzt Schleswig-Holstein, Hamburg und Hessen.
1: Nach dem Erdbeben in Kolumbien suchen die Rettungskräfte inzwischen nach mehr als 3000 Vermissten. Bislang haben die Behörden 240 Tote registriert. Der kolumbianische Präsident de la Espriella hat den nationalen Katastrophenfall ausgerufen. Das erleichtert unter anderem die Koordination von Hilfe aus dem Ausland, die inzwischen angelaufen ist. Das Beben der Stärke 7,4 hatte das südamerikanische Land am Montagmorgen erschüttert. In den USA beginnt heute ein Prozess gegen Meta, den Mutterkonzern von Instagram und Facebook. Meta wird vorgeworfen, mit seinen Plattformen Kinder und Jugendliche abhängig und psychisch krank zu machen. 4 Bundesstaaten verlangen, dass Funktionen wie das Endlos-Scrollen und häufige Benachrichtigungen massiv eingeschränkt werden. Außerdem fordern sie eine Strafe von bis zu 1,2 Billionen Euro. Eine Summe, die fast so hoch ist wie der Börsenwert von Meta. Mit einem Urteil wird Anfang Oktober gerechnet. Bei der Leichtathletik-EM in Birmingham hat das deutsche Team am zweiten Wettkampftag 2 Medaillen geholt. Hammerwerfer Merlin Hummel gewann Silber, 100-Meter-Sprinter Owen Ansah holte Bronze. Aus Köln Jens-Jörg Rieck.
3: Was für ein Druck und was für eine Show. Owen Ansah, der deutsche Rekordhalter, der wegen einer verpassten Dopingprobe mit dem Rucksack einer drohenden Sperre an den Start ging, gewann hinter den Briten Glaive und Azu Bronze und damit die erste Medaille für einen deutschen 100-Meter-Sprinter bei Europameisterschaften seit 40 Jahren. Im Hammerwurf sicherte sich Merlin Hummel nach Silber bei den Weltmeisterschaften, jetzt auch Silber bei der EM. Der Bayer musste allerdings bis zum 5. Versuch zittern, ehe die insgesamt 4. deutsche EM-Medaille im Alexander Stadium feststand.
1: Das waren die Nachrichten. Das Wetter in Deutschland. Meist trocken bei Tiefstwerten von 17 bis 6 Grad. Tagsüber viel Sonne, im Norden ein paar Wolken, an den Alpen einzelne Schauer. Höchstwerte 19 Grad auf den Nordseeinseln bis 36 Grad im Mittelgebirge. Am Donnerstag sonnig bis 37 Grad. Es ist 1.03 Uhr.
4: Hallo unterwegs. Die A7 Hannover Richtung Kassel ist zwischen Hildesheim und der Raststätte Hildesheimer Börde wegen eines defekten Fahrzeugs gesperrt. Die A62 Landstuhl nach Nonnweiler ist in Höhe Nohfelben-Türkismühle nach einem Unfall gesperrt. Und die 96 München nach Lindau ist im Kreuz Memmingen wegen einer Nachtbaustelle gesperrt. Allen unterwegs eine gute Fahrt.
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4: Von MDR Thüringen mit Klaus Schräder-Gau. Hallöchen, und das ist Tina Turner. I don't wanna lose you.

0: Susan Vega. In Deutschland ist jeder siebte Erwachsene ein funktionaler Analphabet. Das heißt, diese Menschen können zwar einzelne Sätze lesen oder schreiben, haben aber Probleme, zusammenhängende, auch kürzere Texte zu verstehen. Und den Kampf gegen den Analphabetismus hat sich der Berliner Sänger Peter Fox auf die Fahnen geschrieben.
1: Ja, also für mich persönlich ist Lesen und Schreiben immer sehr wichtig gewesen, vor allem das Lesen, weil ich finde, dass ich durch das Lesen von Büchern, was ich auch als Kind schon viel gemacht habe, einfach eine Welt so im Kopf öffnet, die meiner Meinung nach beim Fernsehen oder so sich nicht öffnet. Deswegen schreib dich nicht ab, lern lesen und schreiben. Hier bin ich geboren.

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Whitney Houston. Und jetzt wollte ich gerade Luft holen für eine Meldung über Whitney Houston. Jetzt kommt aber ein Falschfahrer dazwischen. Vorsicht bitte, auf der A565 Meckenheim-Bonn zwischen Bonn-Poppelsdorf und Bonn-Endenich ist ein Falschfahrer unterwegs. Äußerst rechts fahren, nicht überholen. Auf der A565 Meckenheim-Bonn zwischen Bonn-Poppelsdorf und Bonn-Endenich kommt Ihnen ein Falschfahrer entgegen. Äußerst rechts fahren, nicht überholen. Vorsicht in beiden Richtungen. Wir melden, wenn die Gefahr vorüber ist. So, aber jetzt Whitney Houston. Sie haben doch sicherlich auch davon gehört, dass die Whitney jetzt auch als Barbie-Puppe erhältlich ist, beziehungsweise erhältlich war. Denn das Püppchen ist schon vergriffen. Normalerweise hätte man dafür so knapp 80 Euro bezahlen müssen. Und jetzt gibt's natürlich im Internet ganz viele Anzeigen von windigen Händlern, die auch mitunter jetzt plötzlich das Doppelte dafür kassieren wollen. Also da sollte man aufpassen, ob es denn dann auch wirklich Whitney als Barbie sein muss. Gleich Musik von den Cardigans, zuvor die Beatles.

Und dieser war auch ein Falschfahrer auf der B313 Plochingen-Reutlingen. Zwischen Köngen und Nürtingen ist er unterwegs. Äußerst rechts fahren, auch hier überholen Sie nicht. Auf der B313 Plochingen-Reutlingen zwischen Köngen und Nürtingen. Ein Falschfahrer, äußerst rechts fahren, nicht überholen.

0: Genau halb zwei. Hallo auf die Straßen, hier sind nochmal die beiden Falschfahrer. Zunächst von der A565 Meckenheim-Bonn. Der ist unterwegs zwischen Bonn-Poppelsdorf und Bonn-Endenich. Und auch auf der B313 ist ein Falschfahrer unterwegs, Plochingen-Reutlingen zwischen Köngen und Nürtingen. In beiden Fällen äußerst rechts fahren, nicht überholen, wir melden, wenn die Gefahr vorüber ist. Die A7 Hannover nach Kassel ist zwischen Hildesheim und der Raststätte Hildesheimer Börde wegen eines defekten Fahrzeugs gesperrt. Die A62 Landstuhl Richtung Nonnweiler ist in Höhe Nofelden-Türkismühle nach einem Unfall gesperrt. Und die A96 München Richtung Lindau ist im Kreuz Memmingen wegen einer Nachtbaustelle gesperrt. Gute Fahrt.
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0: Mit Klaus Schräder-Grau. Hallo.

0: Bieber, I'm not scared. 0800 80 80 110, das ist die Nummer unseres Anrufbeantworters, der auch seit einigen Tagen für die ARD-Hitnacht freigeschaltet ist. Ja, und da kommen manchmal Nachrichten rein, ja, die bewegen selbst die Weltpresse. Und uns hat ein Anruf erreicht von einer Dame aus Pößneck. Und da müssen wir jetzt mal ganz genau zuhören. Äußerst wichtig, Achtung.
1: Die Anne ruft an, weil jetzt habe ich gelesen und nachgeforscht und geschaut, ich verstehe den Namen von dem wunderbaren Moderator nicht. Der Name ist nicht zu verstehen. Omi Andersen, Hanno Bauer, das versteht man alles. Nur ihren Namen verstehe ich nicht und den hätte ich so gerne mal richtig gehört.
0: Ja, Anders und Bauer ist ja auch einfach, ne? Aber wenn da einer daherkommt wie ich mit einem Doppelnamen, dann könnte es schon mal kompliziert werden. Aber Anna hat recht, wenn ich irgendwo mal bei einer Behörde anrufe oder sonst wo, die Frage auch immer, wie heißen Sie? Und dann fange ich immer an, also Klaus geht ja noch, aber dann sage ich Schräder wie Schröder, nur mit Ä wie Ärger und Grau wie die Farbe. Und schon sind alle Unklarheiten beseitigt. Und ich hoffe, bei Anna aus Pößneck jetzt auch.

Und hier ist die Entwarnung für die A565 Meckenheim-Bonn. Kein Falschfahrer mehr zwischen Bonn-Poppelsdorf und Bonn-Endenich. Der andere Falschfahrer ist noch unterwegs auf der B313 Plochingen-Reutlingen und zwar zwischen Köngen und Nürtingen. Hier ist noch ein Falschfahrer unterwegs. Weiterhin äußerst rechtsfahren, nicht überholen. Falschfahrer auf der B313 Plochingen-Reutlingen zwischen Köngen und Nürtingen.

Musik von Fiction Factory, Feels Like Heaven um 2:07. Gleich die Nachrichten. Zuvor gibt's noch ELO, das Electric Light Orchestra. Die Jungs gibt's ja nach wie vor. Mit dem Sänger Jeff Lynne. Von damals bis heute ist er dabei. Und im Laufe der Jahre wurde da natürlich auch sehr viel durchsortiert bei ELO. Viele der ehemaligen Mitglieder sind auch schon tot, kamen auch unter sehr mysteriösen Umständen ums Leben. Beispielsweise der ehemalige Cellist der Band Mike Edwards. Der starb 2010. Er war mit dem Auto unterwegs und plötzlich raste ein 600 Kilogramm schwerer Futtermittelballen auf ihn zu, der da einen Hang hinuntergerollt kam. Das hat er nicht überlebt, der Gute. ELO nun. Confusion.

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1: Um 2 Uhr mit Ronald Lessig. Bundesverkehrsminister Bilger berät heute erneut mit seinen Kollegen aus den Bundesländern über die schwierige Lage der Binnenschifffahrt. Hintergrund sind die niedrigen Wasserstände in mehreren Flüssen, die für den Warentransport wichtig sind. Aus der Nachrichtenredaktion Martin Seiler.
2: Die Ressortleiter wollen auch über mögliche weitere Maßnahmen sprechen. Die Aufhebung des Sonntagfahrverbots für Lkw haben die meisten Bundesländer schon beschlossen, auch wenn nur ein Bruchteil der für Schiffe vorgesehenen Güter so transportiert werden kann. Und Umweltverbände sowie Teile der Opposition kritisieren, dass dieser Schritt alles andere als klimafreundlich ist. Gestern hatte Bilger die Lage als weiterhin sehr angespannt bezeichnet. Man müsse davon ausgehen, dass die Probleme mit Niedrigwasser noch den ganzen August bestehen bleiben, so der CDU-Politiker.
1: Heute Abend können die Menschen in Europa und anderen Teilen der Erde eine Sonnenfinsternis erleben. In Deutschland wird die Sonne zwischen kurz nach 19 Uhr und kurz vor 21 Uhr bis zu 90% verdeckt sein. Bei einer Sonnenfinsternis steht der Mond genau zwischen Erde und Sonne und wirft einen Schatten auf die Erde. Wer dieses Phänomen beobachten will, sollte eine spezielle Schutzbrille tragen. In den USA beginnt heute ein Prozess gegen Meta, den Mutterkonzern von Instagram und Facebook. Meta wird vorgeworfen, mit seinen Plattformen Kinder und Jugendliche abhängig und psychisch krank zu machen. 4 Bundesstaaten verlangen, dass Funktionen wie das Endlos-Scrollen und häufige Benachrichtigungen massiv eingeschränkt werden. Außerdem fordern sie eine Strafe von bis zu 1,2 Billionen Euro. Eine Summe, die fast so hoch ist wie der Börsenwert von Meta. Mit einem Urteil wird Anfang Oktober gerechnet. Bei der Leichtathletik-EM in Birmingham hat das deutsche Team am zweiten Wettkampftag 2 Medaillen geholt. Hammerwerfer Merlin Hummel gewann Silber, 100-Meter-Sprinter Owen Ansah holte Bronze. Aus Köln Jens-Jörg Rieck.
3: Was für ein Druck und was für eine Show. Owen Ansah, der deutsche Rekordhalter, der wegen einer verpassten Dopingprobe mit dem Rucksack einer drohenden Sperre an den Start ging, gewann hinter den Briten Glaive und Azu Bronze und damit die erste Medaille für einen deutschen 100-Meter-Sprinter bei Europameisterschaften seit 40 Jahren. Im Hammerwurf sicherte sich Merlin Hummel nach Silber bei den Weltmeisterschaften, jetzt auch Silber bei der EM. Der Bayer musste allerdings bis zum 5. Versuch zittern, ehe die insgesamt 4. deutsche EM-Medaille im Alexander Stadium feststand.
1: Das waren die Nachrichten. Das Wetter in Deutschland. Meist trocken bei Tiefstwerten von 17 bis 6 Grad. Tagsüber viel Sonne, im Norden ein paar Wolken, an den Alpen einzelne Gewitter. Höchstwerte 19 Grad auf den Nordseeinseln und bis 36 Grad im Mittelgebirge. Am Donnerstag ist es sonnig bei Höchstwerten zwischen 24 und 37 Grad. Es ist 2.03 Uhr.
4: Hallo auf die Straßen. Nach wie vor ist der Falschfahrer auf der B313 Plochingen-Reutlingen unterwegs. Und zwar zwischen Köngen und Nürtingen. Äußerst rechts fahren, nicht überholen auf der B313 Plochingen-Reutlingen. Zwischen Köngen und Nürtingen ist ein Falschfahrer unterwegs. Bitte äußerst rechts fahren, nicht überholen. Wir melden, wenn die Gefahr vorüber ist. Die Entwarnung nochmal für die A565 Meckenheim-Bonn. Hier ist kein Falschfahrer mehr zwischen Bonn-Poppelsdorf und Bonn-Endenich.